Ich habe vorhin eine Solonummer gespielt, jetzt ist der Bertl dran. Er spielt einen Standard mit dem Titel Daydream, ist glaube ich Ellington Strayhorn, die Komponisten. Viel Spaß, Bertl Meyer.

Jetzt folgen die zwei letzten Stücke. Das erste heißt Dialog 1 und das zweite heißt F Minor Komplex. Das Besondere vor allem am letzten Stück ist, das haben der Bertl und ich gemeinsam komponiert, aber getrennt voneinander. Das heißt, der Bertl hat die Melodien eingespielt, eigentlich improvisiert, und ich habe das nachträglich vertont und wir haben dann gemeinsam ein Stück daraus gemacht. Das wird das letzte Stück sein und vorher spielen wir eins mit dem Titel Dialog Nummer 1.

So, das letzte Stück. Danke fürs Kommen. Danke für die Unterstützung. Gemeinsames Stück von Bertl und mir, F-Minor-Komplex.

Vielen herzlichen Dank. Sie sind ein wundervolles Publikum. Ja, wir versuchen irgendwas jetzt. Ich glaube, es wird Nardis von Miles Davis.

0: Voll.
1: Paul Obermeier.
2: Paul Obermeier, danke.
3: Der Mundharmonikaspieler Bertl Meyer und der Pianist Paul Urbanek live und ohne Netz am 2. August 2001 im Atelier Augarten im 2. Wiener Gemeindebezirk. Die verbleibende Sendezeit wird genützt, um ein weiteres Duo von Paul Urbanek zu präsentieren. Dieses Mal macht er gemeinsame Sache mit der steirischen Sängerin Patricia Moreno. Die beiden spielten am 14. September 2018 im Wiener Radiocafé im Rahmen der Konzertreihe 5 Millionen Pesos. Eröffnet wird das Konzert mit der Antonio Carlos Jobim-Komposition Luisa.

Einen schönen guten Abend, herzlich willkommen. Wir freuen uns sehr, hier sein zu dürfen. Danke auch an Andreas Felber für die Einladung. Wir spielen heute unsere Lieblingslieder, wie wir es immer tun. Paul und ich, wir spielen schon seit circa oder mehr als 3 Jahren jetzt schon miteinander. Das erste Stück jetzt gerade war Luisa. Das war eins unserer ersten Lieder, auch auf unserer ersten CD, auf unserer Duo-CD Pure. Es war ein Stück von Tom Jobim. Es ist natürlich im Original auf Portugiesisch. Ich habe es für mich auf Spanisch adaptiert, weil es einfach mir auch sprachlich näher steht. Das nächste Stück ist auch von Tom Jobim. Es heißt Inutil Paisaje. Auch für mich auf Spanisch Inutil Paisaje.

0: Jetzt spielen wir das nächste Stück, heißt Strange Encounter Text von der Patricia Moreno. Und das ist jetzt ein Stück von der Spirit-CD, die im Quartett aufgenommen wurde mit dem Lukas Böck und dem Robin Gadermeier. Danke sehr.
1: Musik von Paul Urbanek.

Ja, das nächste Stück ist in den letzten Jahren zu einer meiner Lieblingsballaden geworden, nämlich Peace von Horace Silver.

0: Die Sängerin Patricia Moreno und der Pianist Paul Urbanek am 14. September 2018 live im Wiener Radiocafé im Rahmen der Konzertreihe 5 Millionen Pesos. Das Ö1 Nachtprogramm wird nach den 3 Uhr Nachrichten fortgesetzt bis 5 Uhr mit Jazznachtstunden aus dem Archiv. Klassiker und Fundstücke aus 100 Jahren Jazzgeschichte. Fürs Zuhören bedankt sich Klaus Wienerröther.
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2: Am Mikrofon Sebastian Rosenauer. Es ist 3 Uhr. Leichter Vorsprung für das proeuropäische Lager beim EU-Referendum in Island. Laut einer ersten Hochrechnung sind 51,2% der Wähler für die Wiederaufnahme der Beitrittsverhandlungen, 48,8% dagegen. Das meldet der öffentlich-rechtliche Sender RUV. Über die Wahlbeteiligung ist bisher nichts bekannt. Insgesamt waren 270.000 Menschen stimmberechtigt. Sollte das Referendum mit Ja ausgehen, werden also die Beitrittsverhandlungen fortgesetzt, die vor 13 Jahren von einer EU-kritischen Regierung abgebrochen worden sind. Nach dem Kunstraub im Museum für angewandte Kunst sieht die Direktorin des Museums keine Schwachstellen bei den Sicherheitsvorkehrungen. Man habe sich an internationale Standards gehalten. Florian Katzinger berichtet.
3: Obwohl zwei Männer bewaffnet mit einer Pistole und einem Hammer unbehelligt ins Museum gelangen konnten, sieht die Direktorin Lilly Holland keine Sicherheitsschwachstelle im MAC.
4: Wir haben diese Ausstellung nach internationalen Standards vorbereitet, aber das, was wir sehen, ist gerade auch...
2: Florian Katzinger berichtet.
3: Obwohl zwei Männer bewaffnet mit einer Pistole und einem Hammer unbehelligt ins Museum gelangen konnten, sieht die Direktorin Lilly Holland keine Sicherheitsschwachstelle im MAC.
4: Wir haben diese Ausstellung nach internationalen Standards vorbereitet, aber das, was wir sehen, ist gerade auch ein bisschen ein Wandel.

0: Maßnahmen wie zusätzliches Personal und erweiterte Videoüberwachung habe es bereits vor dem Raub gegeben, sagt Holland.
1: Norwegen will in der Arktis weitere Öl- und Gasfelder erschließen. Für Europa bedeutet das einen politischen Zwiespalt zwischen Klimapolitik auf der einen Seite und Abhängigkeit von norwegischem Gas auf der anderen Seite. Martin Rauter berichtet.
2: Norwegen hält an seinen Plänen fest, Öl und Gas in der Barentssee fördern zu wollen. Der dortige Energieminister kündigte gegenüber Reuters an, die Region weiter erschließen zu wollen. Die EU hatte sich bislang aufgrund von Umweltbedenken eher für ein Verbot der Ölförderung in der Arktis ausgesprochen. Seit dem russischen Angriff auf die Ukraine ist Norwegen aber Europas wichtigster Gaslieferant. Annähernd 30% des Bedarfs werden durch norwegische Lieferungen gedeckt. Der Wirtschaftsforscher Mario Holzner sieht deshalb wenig Konfliktpotenzial für die Handelsbeziehungen.
3: Politisch sehe ich jetzt aber nicht die großen Widerstände dagegen, auch von Seiten der Europäischen Union.
2: Norwegen begründet die weitere Erschließung mit der langfristigen Sicherung seiner Öl- und Gasproduktion.
1: Jetzt zum Wetter mit Thomas Vosthal.
4: Noch ist es recht frisch, aber tagsüber wird es heute sommerlich warm mit Höchstwerten von 24 bis 30 Grad, im Osten bis zu 32. Außerdem wird es heute überwiegend sonnig sein, nur gelegentlich ziehen auch ein paar dichtere Wolken durch. Und Regenschauer entstehen nur ganz vereinzelt im Laufe des Nachmittags, am ehesten im Bereich des Alpenhauptkamms, so in Tirol und in Salzburg. Am Montag ziehen Schauer und Gewitter durch, die Sonne zeigt sich nur zeitweise, aber es bleibt sommerlich warm, wahrscheinlich sogar die gesamte kommende Woche.

Willkommen zu den Jazz-Nachtstunden aus dem Archiv mit Lukas Meißl. Die nächsten Stunden stehen ganz im Zeichen einer der wohl größten Big-Band-Figuren der Jazzgeschichte, Count Basie.

Splanky, eine der wohl berühmtesten Blues-Kompositionen in der Big-Band-Geschichte, mit dem wohl ebenso schon fast legendären Tenorsaxophon-Solo von Frank Foster. Nicht zu vergessen der kraftvolle Shout-Chorus, der sowohl die Bläser-Section als auch den Schlagzeuger Sonny Payne strahlen lässt. Splanky, entnommen dem Album The Atomic Mr. Basie, auch bekannt als E ist gleich mc zum Quadrat. Die Formel von Albert Einstein, die er im Rahmen der speziellen Relativitätstheorie entdeckt hat. Energie ist gleich Masse mal Lichtgeschwindigkeit zum Quadrat. Weitere physikalische Details erspare ich Ihnen und mir an dieser Stelle. Was dieses Album zum Atomic Mr. Basie macht, ist sicherlich auch das Albumcover. Eine riesige Rauchwolke, die in den roten Abendhimmel auffährt. So, als wäre tatsächlich eine Atombombe eingeschlagen. Ich möchte im Laufe der nächsten Stunden einen Blick auf drei Alben der Count Basie Big Band werfen. Und das vor dem Hintergrund dreier unterschiedlicher Komponisten bzw. Arrangeure. Beginnen möchte ich mit The Atomic Mr. Basie, komponiert und instrumentiert von Neil Hefti. Im weiteren Verlauf hören wir noch Musik aus dem Album Kansas City Suite, komponiert und arrangiert von Benny Carter, sowie Basies Zusammenarbeit mit dem Arrangeur und Komponisten Bill Holman. Dieses Album trägt den Titel I Told You So und wurde 1976 aufgenommen. Aber hören wir nun in Teil 1 der Sendung hinein in das älteste dieser drei Alben, The Atomic Mr. Basie, komponiert von Neil Hefti. Die Titel The Kid from Red Bank, Duet, After Supper und danach das wiederum sehr, sehr berühmte Flight of the Foobards.

Flight of the Foobirds und zuvor After Supper, Duet und The Kid from Red Bank aus dem Album The Atomic Mr. Basie. Ich darf Ihnen nun die Besetzung ansagen. Das Count Basie Orchestra unter der Leitung von Count Basie. Wir hören die Saxophon-Section. Sie besteht aus Frank Wess, Marshall Royal, Eddie Lockjaw Davis, Frank Foster und Charles Fox. Dann die Posaunensection mit Benny Powell, Al Gray und Henry Coker. Und die Trompeten Snooky Young, Thad Jones, Joe Newman, Wendell Cully. Und last but not least die Rhythm Section, der legendäre Freddie Green an der Gitarre, Eddie Jones am Kontrabass, Sonny Payne am Schlagzeug und Count Basie himself am Klavier. Zu jedem dieser Musiker könnte man eigentlich eine eigene Sendung gestalten. Und natürlich nicht zuletzt Neil Hefti, der Komponist und Arrangeur dieses Albums. Neil Hefti gehört zu jener Generation von Arrangeuren, die den Klang der Big Band nach dem Zweiten Weltkrieg neu definieren konnten. Viele kennen seinen Namen vielleicht wegen der Titelmusik zur Fernsehserie Batman oder später auch zu The Odd Couple. Im Jazz allerdings hat er sich da längst einen Namen gemacht. Als Trompeter, Komponist und vor allem als Architekt des sogenannten New Testament Orchestra von Count Basie. Hefti wurde 1922 in Nebraska geboren und schrieb bereits als Teenager Arrangements. Einen entscheidenden Karriereschritt machte er bei Woody Herman in dessen Big Band, der sogenannten First Heard. Dort entwickelte er einen modernen Satzstil, der den Swing der großen Tanzorchester mit der harmonischen Sprache des Bebop verband. Hefti schrieb rhythmisch pointierter, harmonisch dichter und mit deutlich größerem Gewicht auf dem Bläsersatz als viele seiner Vorgänger. Anfang der 1950er Jahre begann die Zusammenarbeit mit Count Basie und sie veränderte beide Seiten. Basie hatte sein Orchester nach den wirtschaftlich schwierigen Nachkriegsjahren neu aufgebaut. Dieses sogenannte New Testament Orchestra war technisch präziser, homogener und klanglich flexibler als die legendäre Band der 1930er Jahre. Hefti erkannte diese Möglichkeiten sofort und schrieb Musik, die genau auf dieses Ensemble zugeschnitten war. Insgesamt entstanden fast 50 Kompositionen und Arrangements für Basie, darunter auch große Klassiker wie Little Darling, Cute, Splanky oder Whirly Bird, alles zu hören im Laufe der heutigen Sendung. Ein Markenzeichen von Heftys Arrangements ist die Ökonomie. Obwohl die Partituren bis ins Detail ausgearbeitet sind, wirken sie nie überladen. Oft entwickelt er ein Stück aus wenigen kurzen Motiven, die zwischen den Registergruppen weitergereicht werden. Trompeten, Posaunen und Saxophone antworten einander in kurzen Phrasen, häufig im Call-and-Response-Verfahren. Ein Prinzip, das tief im Blues verwurzelt ist und bei Basie eine lange Tradition hat. Gleichzeitig nutzt Hefti dissonante Akkorde und enge Satzlagen, ohne den Swing aus den Augen zu verlieren. Modern, aber dennoch nicht verkopft. Ein weiteres Merkmal ist der bewusste Umgang mit Dynamik. Hefti lässt das Orchester selten dauerhaft laut oder auch nur leise spielen. Stattdessen entstehen Spannung und Energie durch Kontraste. Dichte Passagen im Tutti wechseln mit kleinen Besetzungen, scharf akzentuierte Bläser mit fast kammermusikalischen Momenten. Gerade dadurch entfalten die großen Höhepunkte ihre Wirkung. So zu hören auch im Album The Atomic Mr. Basie. Wir hören die Titel 00 und Teddy the Toad.

The Atomic Mr. Basie, aufgenommen im Oktober 1957 und Anfang 1958 veröffentlicht. Es war das erste Basie-Album für Roulette Records und wurde bei der ersten Grammy-Verleihung gleich doppelt ausgezeichnet. The Atomic Mr. Basie zeigt, warum die Zusammenarbeit von Neil Hefti und Count Basie zu den glücklichsten Verbindungen der Big-Band-Geschichte gehört. Basies Orchester brachte den Swing, Hefti die Partituren. Gemeinsam fanden sie einen Klang, der modern wirkte, ohne mit der Tradition zu brechen und der bis heute erstaunlich frisch geblieben ist. Woher kam aber die Big Band-Leidenschaft von Neil Hefti? Er war allen voran Teil der Big Band von Woody Herman, nämlich der sogenannten ersten Garde der Woody Herman Big Band, Woody Herman's First Heard 1944 bis 1946, wo er gleichzeitig Trompeter, Arrangeur und Komponist war. Dort entstanden Stücke wie The Good Earth oder Wild Root oder seine Bearbeitung von Woodchopper's Ball, eines der wohl berühmtesten Stücke von und mit Woody Herman. Die Herman Band gehörte zu den ersten Big Bands, die Elemente des Bebop in ihren Klang integrierten, und Hefti war daran maßgeblich beteiligt. Danach verlagerte sich der Schwerpunkt von Neil Hefti zunehmend aufs Schreiben. Er leitete zwar Anfang der 1950er Jahre kurz eine eigene Big Band mit seiner Frau Frances Wayne als Sängerin, löste sie aber aus wirtschaftlichen Gründen wieder auf und arbeitete fortan hauptsächlich als freischaffender Arrangeur und Komponist. Und er schuf Melodien wie die folgende: Whirly Bird, ein Klassiker, klangmalerisch und rasend schnell.

Fantail und zuvor Midnight Blue und davor das berühmte Stück Whirly Bird. Sie hörten Count Basie am Piano, dann die Saxophon-Section mit Frank Wess, Marshall Royal, Eddie Lockjaw Davis, Frank Foster und Charles Fox, die Posaunen-Section mit Benny Powell, Al Gray, Henry Coker und die Trompeten Snooky Young, Thad Jones, Joe Newman und Wendell Cully. Die Rhythm Section, Freddie Green, Eddie Jones, Sonny Payne und natürlich Count Basie am Klavier. Musik aus dem Album The Atomic, Mr. Basie von und mit Neil Hefti. Wenden wir uns nun einem weiteren Komponisten der Basie Band zu und wir gehen ins Jahr 1960. Also nur 3 Jahre nach den Aufnahmen von The Atomic Mr. Basie entstand ein Album des Count Basie Orchestras gemeinsam mit dem Komponisten und Arrangeur Benny Carter. Die Kooperation trägt den Titel Kansas City Suite, benannt nach dem Stilbegriff des Kansas City Swing, eine Spielart des Jazz, die in den 1930er Jahren im amerikanischen Südwesten entstanden ist, geprägt von einfachen, aber energiereichen Riffs, starkem Blues-Bezug und einem sehr direkten, tanzbaren Puls. Hören wir hinein in das Eröffnungsstück des Albums, der Wine Street Rumble.

Der Wine Street Rumble aus dem Album Kansas City Suite, komponiert von Benny Carter für das Count Basie Orchestra mit allerlei jazzhistorischen Referenzen. So etwa das Stück Paseo Promenade. Es meint die Paseo Hall, eine Veranstaltungshalle, die 1924 öffnete. Diese großen Veranstaltungsorte waren für die Big Bands als Einnahmequelle besonders wichtig. Benny Moten managte die Paseo Hall mit einem Programm für Afroamerikaner. Vielleicht kennen Sie ja den berühmten Moten Swing, die Melodie von Benny Moten und seinem Kansas City Orchestra, in dem wiederum Count Basie gespielt hat, bevor er seine eigene Band gründete. Zurück aber zur Paseo Hall. Die hatte einen riesigen Tanzboden und Platz für ungefähr 2000 Menschen. Fletcher Henderson und Duke Ellington schlossen ihre Tourneen dort mit Auftritten montagabends ab und von den Kansas City Bands wurde ihre Arrangiertechnik als Vorbild übernommen. Ebenso wurde dort beispielsweise Fasching gefeiert. 1941 wurde die Paseo Hall an eine Kirche verkauft und in einen Hörsaal umgebaut. Nun also Paseo Promenade, komponiert von Benny Carter, gespielt vom Count Basie Orchestra.

Pursue Promenades. Folgende Bandmitglieder des Count Basie Orchestra sind auf dieser Aufnahme zu hören. An der Trompete Sonny Corn, Thad Jones, Joe Newman und Snooky Young. An der Posaune Henry Coker, Al Gray und Benny Powell. Die Saxophone spielen Marshall Royal, Frank Wess, Frank Foster und Billy Mitchell sowie Charlie Fox. Und die Rhythm Section Freddie Green, Eddie Jones, Sonny Bain und natürlich Count Basie himself. Und Benny Carter ist für die Arrangements verantwortlich gewesen. Eine Band, die beinahe deckungsgleich mit jener ist, die 3 Jahre zuvor The Atomic Mr. Basie aufgenommen hat. Nur Wendell Cully an der Trompete und Eddie Lockjaw Davis am Saxophon wurden ersetzt durch Sonny Corn, Trompete und Billy Mitchell am Saxophon. Bevor ich einige Worte über den Arrangeur Benny Carter verlieren möchte, hören wir hinein in die Stücke Katie Do, Miss Missouri und Jackson County Jubilee.

Jackson County Jubilee und zuvor Miss Missouri sowie der Titel Katie Do. Benny Carter, also der Arrangeur und Komponist des Albums Kansas City Suite für das Count Basie Orchestra. Benny Carter war Altsaxophonist, Trompeter, Komponist, Arrangeur und Bandleader und auf fast jedem dieser Gebiete stilbildend. Geboren 1907 in New York, begann Carter als Trompeter, brachte sich die meisten Instrumente selbst bei und wechselte bald zum Altsaxophon. Bereits Ende der 1920er Jahre schrieb er für Fletcher Henderson, später auch für Duke Ellington. In den 1930er Jahren leitete er eigene Orchester, arbeitete mehrere Jahre in Europa und gehörte zu den ersten amerikanischen Jazzmusikern, die dort dauerhaft tätig wurden. Nach dem Krieg zog er nach Los Angeles, komponierte für Film und Fernsehen und blieb gleichzeitig einer der gefragtesten Arrangeure des Jazz. Sein Einfluss reicht weit über seine eigenen Aufnahmen hinaus. Als Saxophonist entwickelte er gemeinsam mit Johnny Hodges eine neue Eleganz auf dem Altsaxophon. Und dann kam die Zusammenarbeit mit Count Basie. Basies Band hatte Anfang der 1960er Jahre ihren unverwechselbaren Sound längst gefunden. Carter versuchte nicht, ihn neu zu erfinden. Er schrieb für dieses Orchester, nicht über das Orchester. Das ist auch auf der Kansas City Suite zu hören, das Album, das 1960 aufgenommen wurde. Die Kompositionen kommen von Benny Carter. Er hat es für Count Basie geschrieben. Der Titel Kansas City Suite verweist auf die Stadt, aus der Count Basies musikalische Sprache entscheidend hervorgegangen ist. Die einzelnen Stücke tragen Namen wie Wine Street Rumble oder Paseo Promenade, Jackson County Jubilee oder Rompin' at the Reno. Sie erinnern an Straßenviertel, Tanzlokale und Ballrooms des Kansas City der 1930er Jahre. Es handelt sich allerdings nicht um ein historisches Klanggemälde, sondern um eine musikalische Erinnerung. Die Suite verbindet also damit zwei Generationen der Swing-Geschichte. Benny Carter, der schon Ende der 1920er Jahre zu den führenden Arrangeuren gehörte, schreibt für ein Orchester, das 1960 auf dem Höhepunkt seiner Reife angekommen ist. Mit Musikern wie Thad Jones, Frank Foster, Frank Wes, Al Gray und natürlich Freddie Green entsteht ein Ensemble, das Carters elegante Arrangements mit großer Selbstverständlichkeit umsetzt. Die Kansas City Suites hören wir hinein in den Wiggle Walk, Meeting Time und Rompin' at Reno.

Rompin at Reno, ein Stück, das sich auf den Reno Club in Kansas City bezieht. Einer der wichtigsten Jazzclubs der 1930er Jahre. Und er spielte auch eine entscheidende Station in der Karriere von Count Basie. Wir hörten Musik aus der Kansas City Suite, einem Album, das die Count Basie Band 1960 aufgenommen hat und von Benny Carter komponiert wurde. Wenden wir uns nun dem dritten Album bzw. dem dritten Songwriter für die Count Basie Band zu, Bill Holman. Er schrieb 1976 das Album I Told You So. Hören wir zu Beginn das mehr oder minder titelgebende Stück Told You So.

Told You So vom Album I Told You So vom Count Basie Orchestra, komponiert von Bill Holman. Das wäre doch eine tolle Frage für eine Jazz-Millionenshow. Wie nennt sich das Album, das Bill Holman für Count Basie geschrieben hat? A. I Told You So, B. Told You So, C. Told You oder D. I Told You. Hören wir hinein nochmals in diese Produktion, die auch wiederum voller klangmalerischer Elemente ist. Im ersten Stück hört man förmlich die Frösche quaken, Tree Frog, und danach Blues for Alfie sowie Something to Live For. Aber zunächst eben die quakenden Frösche auf den Bäumen.

Something to Live For. Ausgeführt von folgenden Musikerinnen und Musikern. Count Basie am Piano, dann die Trumpet Section mit Sonny Caughn, Pete Minger, Bobby Mitchell und John Thomas sowie Jack Fireman. An der Posaune Al Gray, Curtis Fuller, Bill Hughes und Mel Wanzo. Und am Saxophon Bobby Plater, Danny Turner, Jimmy Forrest, Eric Dixon und Charlie Fox. Die Rhythm Section mit John Duke am Bass, Freddie Green Gitarre, Butch Miles an den Drums und natürlich Count Basie am Klavier. Eine Band, die an vielen Positionen verändert wurde im Vergleich zu den beiden zuvor gehörten Alben aus dem Jahr 1957 und 1960. I Told You So wurde 1976 aufgenommen. Von der alten Garde mit dabei waren bei dieser Aufnahme neben Count Basie noch sein kongenialer Partner an der Gitarre Freddie Green sowie Charlie Fox am Baritonsax, Curtis Fuller und Al Gray an der Posaune sowie Bobby Mitchell und Sonny Caughn an der Trompete, die allerdings beim Album The Atomic Mr. Basie auch noch nicht dabei waren, erst bei der Kansas City Suite 1960. Wenden wir uns aber wieder der Musik des Jahres 1976 zu, bevor ich Ihnen Bill Holman etwas genauer vorstelle. Ticker und zuvor Sweet Pea.

Ticker und zuvor Sweet Pea. Komponiert von Bill Holman für Count Basie und sein Orchester. Bill Holman war einer jener Menschen, die man vielleicht nicht sofort erkennt, deren Handschrift aber sofort hörbar ist. Kein Star im Rampenlicht, sondern einer, der das Licht so setzte, dass andere darin glänzen konnten. Geboren 1927 in Kalifornien, begann er mit Klarinette, wechselte bald zum Tenorsaxophon und spielte sich in den 1950er Jahren mitten hinein in den West Coast Jazz. Bei Stan Kenton fand er jenes Laboratorium für orchestrale Klangexperimente, in dem er sich und seinen Stil entfalten konnte. Holman schrieb weiters für Charlie Barnett, Woody Herman, Jerry Mulligan, Sarah Vaughan, Tony Bennett, Ella Fitzgerald, später auch für Michael Bublé. Eine Liste, die fast länger ist als manche Big Band Partitur. 17 Grammy-Nominierungen und 3 Grammys folgten. Bis ins hohe Alter leitete er seine eigene Big Band. Er unterrichtete, komponierte und arrangierte weiter. Bill Holman dachte in Stimmen und er ließ ganze Orchester miteinander sprechen. Dass ausgerechnet Count Basie und Bill Holman zueinander fanden, war dabei fast zwangsläufig. Holman verstand es, komplex zu schreiben, ohne den berühmten Basie-Swing zu verbauen. Das hört man auch auf dem Album I Told You So, aufgenommen im Jänner 1976 und produziert von Norman Granz, für dessen Pablo-Label. Alle Arrangements und fast alle Kompositionen stammen aus Holmans Feder. Der Albumtitel I Told You So, also, ich hab's euch ja gesagt, klingt fast wie ein verschmitztes Nachwort, denn Bill Holman musste eigentlich niemandem mehr etwas beweisen. Bill Holman starb im März 2024 im Alter von 96 Jahren. Seine Partituren aber sprechen weiter und sie sagen bis heute etwas sehr Überzeugendes. Gute Arrangements ordnen nicht einfach Töne, sie erzählen Geschichten.

Musik aus dem Jahr 1976 von Bill Holman, komponiert für das Count Basie Orchestra. Das waren drei Alben der Count Basie Big Band, geschrieben von drei unterschiedlichen Komponisten. The Atomic Mr. Basie von Neil Hefti, die Kansas City Suite von Benny Carter und Bill Holmans Album I Told You So. Danke fürs Zuhören, sagt Lukas Meisel. Bleiben Sie auf alle Fälle dran, denn auch die kommende Stunde ist Count Basie gewidmet. Dann wird sein Klavierspiel gemeinsam mit Oscar Peterson im Mittelpunkt stehen.

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1: Am Mikrofon Martin Balder. Nach dem Raub im Museum für angewandte Kunst in Wien gibt es erhöhte Sicherheitsvorkehrungen. Besucherinnen und Besucher müssen jetzt durch Metalldetektoren. Erstmals hat sich am Abend auch die Direktorin des Hauses zu Wort gemeldet. Man habe sich beim Sicherheitskonzept an internationale Standards gehalten, meint sie. Florian Katzinger berichtet.
2: Obwohl zwei Männer bewaffnet mit einer Pistole und einem Hammer unbehelligt ins Museum gelangen konnten, sieht die Direktorin Lilli Hollein keine Sicherheitsschwachstelle im MAK.
3: Wir haben diese Ausstellung nach internationalen Standards vorbereitet, aber das, was wir sehen, ist gerade auch ein bisschen ein Wandel in einer Museumswelt, wo wir sehen, dass wir das bestmögliche Erlebnis für unsere Besucherinnen schaffen wollen und das mit großer Offenheit tun wollen, aber dass wir offenbar in einer Welt leben, wo wir uns wahrscheinlich an Metalldetektoren am Museumseingang langsam gewöhnen müssen.
2: Die Metalldetektoren sollen jedenfalls bis zum Ende der Ausstellung Ende September bleiben, laut Hollein wahrscheinlich aber auch darüber hinaus. Andere Sicherheitsmaßnahmen wie zusätzliches Personal und erweiterte Videoüberwachung habe es bereits vor dem Raub gegeben, sagt Hollein.
1: In Island zeichnet sich eine knappe Mehrheit für die Wiederaufnahme von Beitrittsverhandlungen mit der EU ab. Laut ersten Teilergebnissen des gestrigen Referendums stimmten 51,2% für neue Gespräche. Ein verlässliches Ergebnis werde es aber erst gegen Mittag geben, so die Wahlbehörde. Schon inmitten der Finanzkrise 2009 waren Verhandlungen aufgenommen worden. 2013 brach eine europaskeptische Regierung den Prozess ab. Vor einem tatsächlichen EU-Beitritt müsste ein weiteres Referendum stattfinden. In Nepal warnen die Behörden nach der verheerenden Sturzflut am Mittwoch vor weiteren Überschwemmungen. Die Warnung gilt für den Fluss Bote Kosi. Der Katastrophenschutz rief die Anrainer zur Vorsicht auf. Nach jüngsten Angaben kamen in Nepal mindestens 691 Menschen ums Leben, auf tibetischer Seite 16. Rund 3000 Menschen gelten noch als vermisst. In Norwegen finden heute Gedenkfeiern für den vorgestern verstorbenen König Harald V. statt. Die königliche Familie wird an einem Gottesdienst in Asker südlich von Oslo teilnehmen. Allein am Freitag haben mehr als 20.000 Menschen vor dem Königspalast Abschied genommen. Im Land wurde eine nationale Trauerzeit ausgerufen für den vorgestern verstorbenen König Harald V. statt. Die königliche Familie wird an einem Gottesdienst in Asker südlich von Oslo teilnehmen. Allein am Freitag haben mehr als 20.000 Menschen vor dem Königspalast Abschied genommen. Im Land wurde eine nationale Trauerzeit ausgerufen, die Flaggen wehten.

zu 32 Grad. Insgesamt überwiegt dazu der Sonnenschein, dazwischen ziehen Wolken über den Himmel und in manchen Tälern kann Frühnebel dabei sein. Die meisten Wolken gibt es am Vormittag noch in und um Niederösterreich, am Nachmittag dann über den Bergen, aber auch hier entstehen heute erst spät und nur vereinzelt kurze Regenschauer. Dazu hat es um 14 Grad in 2000 Metern, alles in allem also passables Bergwetter, auch weil der Wind aus Süd bis West heute meist nur schwach bis mäßig ist. Im Lauf der kommenden Nacht werden die Schauer dann an der Alpen-Nordseite immer wahrscheinlicher, von Deutschland her nähert sich eine Front. Damit ist der Wochenstart unbeständig und zunehmend windig, es bleibt aber warm, vor der Front im Südosten auch noch heiß. Der Dienstag bringt dann generell schon wieder mehr Sonne. Soviel zum Wetter von Daniel Schlager.

Herzlich willkommen zu den Jazz-Nachtstunden aus dem Archiv, sagt Lukas Meißel. In den letzten beiden Stunden durfte ich schon einen Blick werfen auf das Big Band Oeuvre von Count Basie. Der Pianist und Bandleader hat ja mit verschiedensten Arrangeuren zusammengearbeitet, unter anderem mit Neil Hefti, Benny Carter und Bill Holman. Am Beginn dieser Stunde möchte ich nochmal jeweils ein sehr berühmtes Stück dieser Komponisten für das Count Basie Orchestra gegenüberstellen, bis wir dann im zweiten Teil unserer Sendung den Pianisten Count Basie ins Zentrum rücken. Er hat ja einige Aufnahmen gemeinsam mit dem fantastischen Oscar Peterson eingespielt. Aber wie schon gesagt, zunächst einmal Big Band Musik. Den Beginn macht nun ein Arrangement von Bill Holman. Flirt.

Flirt, ein Stück aus dem Album I Told You So aus dem Jahr 1976, komponiert von Bill Holman für das Count Basie Orchestra. Obwohl das Stück grundsätzlich den Charakter einer Walking Ballad besitzt, entfaltet es im Shout Chorus eine überraschend hohe Energie. Auch harmonisch zeigt sich bereits Holmans unverwechselbare Tonsprache. Im Vergleich zu seinen Komponistenkollegen Neil Hefti und Benny Carter bevorzugt er progressivere Harmonien und dichtere, vielschichtige Akkordstrukturen. Stichwort Benny Carter. Er hat 1960 die Kansas City Suite für das Count Basie Orchestra komponiert. Und nun aus diesem Album der Titel Sunset Glow.

Sunset Glow, zu Deutsch Abendrot. Und das in den frühen Morgenstunden hier auf Ö1. Thematisch würde der Titel Sunrise wohl besser zur frühen Uhrzeit kurz nach 5 Uhr morgens passen. Sunset Glow, komponiert von Benny Carter für das Album Kansas City Suite aus dem Jahr 1960. Sie hörten das Count Basie Orchestra. Und wir wenden uns nun dem dritten Komponisten und Arrangeur der Big Band zu. Aus dem Album The Atomic Mr. Basie, komponiert von Neil Hefti, die wohl berühmteste Ballade des Basie Orchestras. Little Darling.

Neil Hefti's Little Darling mit dem Count Basie Orchestra. Und so klingt's, wenn Count Basie und Oscar Peterson gemeinsam mit Jazz-Trio diesen Klassiker intonieren.

Little Darling entnommen dem Album Satch and Josh Again aus dem Jahr 1978. Eine Zusammenarbeit von Oscar Peterson und Count Basie. Weiters mit dabei Louis Berson an den Drums und John Hurt am Kontrabass. Count Basie war übrigens am E-Piano, Oscar Peterson am Flügel zu hören. Lassen wir nun ein weiteres Mal die Musik dieses Albums sprechen.

She's Funny That Way und Lester Leaps In. Musik aus dem Album Satch and Josh Again des Jahres 1978.

Satch and Josh Again aus dem Jahr 1978. Eine Zusammenarbeit von Oscar Peterson und Count Basie. Satch ist Count Basie. Basie wurde von Freunden und Kollegen häufig Satch genannt. Eine Anspielung auf seine Statur und in Anlehnung an den berühmten Spitznamen von Louis Armstrong, der ja als Satchmo bezeichnet wurde. Und Josh ist Oscar Peterson, der Spitzname von Oscar Peterson im Freundes- und Musikerkreis. 4 Jahre davor haben die beiden schon mal ein Album gemeinsam aufgenommen, unter der Leitung vom Producer Norman Granz. Titel des Albums? Satch and Josh. Count Basie und Oscar Peterson am Klavier, Freddie Green auf der Gitarre, Ray Brown am Kontrabass und Louis Berson an den Drums. Mit dabei am Album auch die legendäre Erkennungsmelodie des Count Basie Orchestras, Jumpin' at the Woodside.

Big Stockings, Exactly Like You und zuvor Jumping at the Woodside. Am Album Satch und Josh, aufgenommen 1974, herausgekommen 1975. Count Basie am Piano, Oscar Peterson am Piano, Freddie Green Gitarre, Ray Brown Kontrabass und Louis Berson an den Drums. Und nun noch ein weiteres Stück, das Count Basie nun auf der Orgel musiziert. Der S&J Blues.

0: Musik von Count Basie und Oscar Peterson, gemeinsam mit kongenialer Band, Freddie Green an der Gitarre, Oscar Petersons langjähriger Wegbegleiter in seinen Big Bands, Ray Brown am Bass und Louis Belson an den Drums. Satch and Josh, ein Album, das 1974 aufgenommen wurde und 1975 veröffentlicht wurde. 1978 gab es eine weitere Auflage dieser Zusammenarbeit aus Count Basie und Oscar Peterson mit dem Album Satch and Josh Again. Dies waren Jazz-Nachtstunden aus dem Archiv, die ganz im Zeichen der Musik Count Basies gestanden sind. Big Band und Arrangements im Jazz-Trio. Vielen Dank fürs Zuhören, sagt Lukas Meißel. Schön, dass Sie mit dabei waren. Ich wünsche Ihnen entweder eine gute Nacht oder einen schönen guten Morgen und einen wunderbaren Tag, ganz nach Ihrem Geschmack, mit dem Programm von Ö1.
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2: Im Studio Eva-Maria Fohn. Seit vergangenen Montag läuft in Tirol das 82. Forum Alpbach, dieses Jahr unter dem Motto Europe wins, Europa gewinnt. Ab heute wird über innen- und außenpolitische Themen debattiert. Mit dabei sind hochkarätige Vortragende und Gäste. Tanja Malle informiert.
3: Vertreter aus Politik, Wirtschaft und Wissenschaft kommen ab heute bei den Konferenztagen in Alpbach zusammen. Angesichts von globalen Krisen stehen konkrete Aktionspläne für Europas Zukunft im Zentrum der Gespräche. Von Montag bis Donnerstag ist jeweils ein Tag einem inhaltlichen Schwerpunkt gewidmet. Das sind Demokratie und Rechtsstaatlichkeit, Klima, Sicherheit sowie Wirtschaft und Finanzen. Angekündigt sind zahlreiche ehemalige und aktive EU-Spitzenpolitiker, darunter Magnus Brunner, EU-Kommissar für Inneres und Migration, wie auch Vertreter der österreichischen Regierung, etwa Außenministerin Beate Meinl-Reisinger von den NEOS und Europaministerin Claudia Bauer von der ÖVP. Stimmen aus Wissenschaft, Wirtschaft und Zivilgesellschaft ergänzen das Programm. Insgesamt werden beim Europäischen Forum Alpbach über 4000 Teilnehmerinnen und Teilnehmer erwartet.
2: Im Juni und Juli sind in Österreich so viele Menschen an den Folgen der Hitze gestorben wie noch nie. Nach Berechnungen der Agentur für Gesundheit und Ernährungssicherheit AGES hat es 646 hitzebedingte Todesfälle gegeben. Die außergewöhnliche Hitzebelastung stelle auch das Gesundheitssystem vor besondere Herausforderungen, heißt es aus dem Gesundheitsministerium. Nordkorea baut seine Militärführung um. Machthaber Kim hat Verteidigungsminister No entlassen und zum Vizedirektor der Abteilung für Rüstungsindustrie degradiert, berichtet die staatliche Nachrichtenagentur. Sein Nachfolger wird der bisherige Leiter des Generalpolitbüros der koreanischen Volksarmee, Kim Song-ji. Wegen seines Atomwaffenprogramms unterliegt Nordkorea internationalen Sanktionen. Nach dem Einzug in die Fußball-Champions League setzt der LASK die Erfolgsserie auch in der Bundesliga fort. Die Linzer besiegen Altach souverän mit 3:0. Dennis Bankowski.
4: Der LASK zeigt trotz Kräfteraub in der Verlängerung erst am Dienstag gegen Celtic Glasgow einen starken, aggressiven Auftritt. Die Linzer führen durch einen Doppelpack von Christoph Lang bereits nach 19 Minuten mit 2:0. Florian Flecker besorgt in der Schlussphase den 3:0 Endstand. Der LASK also weiter im Flow und erfolgshungrig, Trainer Didi Kübauer.
5: Die Jungs haben genau das heute bewiesen, dass sie eigentlich immer das nächste Spiel gewinnen wollen. Und die Art und Weise war heute wirklich auch wieder sehr, sehr gut von der Truppen, weil sie im Prinzip gezeigt haben, dass sie diese Champions League beiseite schieben. Und das war wirklich ein sehr guter Auftritt.
4: Die Linzer feiern den vierten Sieg im vierten Bundesligaspiel. Altach bleibt nach der dritten Niederlage in Folge am Tabellenende. Der GAK und der
5: wirklich auch wieder sehr, sehr gut von der Truppen, weil sie im Prinzip gezeigt haben, dass sie diese Champions League beiseite schieben. Und das war wirklich ein sehr guter Auftritt.
4: Die Linzer feiern den vierten Sieg im vierten Bundesligaspiel. Altach bleibt nach der dritten Niederlage in Folge am Tabellenende. Der GAK und der WRC trennen sich am Nachmittag.

0: und Eisenstadt jeweils 16 Grad, St. Pölten, Linz und Salzburg sowie Innsbruck 15 Grad, Bregenz 19, Graz 15 und Klagenfurt 16 Grad. Mit höchsten Temperaturen von 24 bis 32 Grad ist heute zu rechnen. Die Spitzenwerte wird es in Niederösterreich, Wien und im Burgenland geben. In 2000 Meter Seehöhe liegt die Temperatur um 14 Grad. Über den Bergen können sich im Laufe des Tages durchaus mächtige Quellwolken entwickeln und ganz vereinzelt auch Schauer, etwa am Tiroler und Salzburger Alpenhauptkamm. Der Wind ist überwiegend schwach bis mäßig, nördlich der Donau jedoch frischt zeitweise lebhafter Westwind auf. So viel zum Wetter von Manfred Bauer.
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3: Herzlich willkommen. 123 Tage bleiben noch im heurigen Jahr. Und das erste Stück, das Sie sanft in diesen Morgen begleiten soll, beginnt in 3, 2, 1.

Ein Stück von Yi Xiaogang, A Morning Sun over Chiang Village. José Cerebier leitete das Royal Scottish National Orchestra. 6.08 Uhr ist es. Jetzt hören wir den dritten Satz aus dem Quartett für Streicher in G-Dur, Opus 18, Nummer 2 von Ludwig van

Das Venedig-Quartett spielte den dritten Satz aus dem Quartett für Streicher in G-Dur, Opus 18, Nummer 2 von Ludwig van Beethoven. Und das Minetti-Quartett tritt heute übrigens beim Allegro Vivo Festival in Raabs an der Thaya auf. Für Kurzentschlossene gibt es noch ein paar Karten. Zu hören sein wird Musik von Hugo Wolf, Schubert, Puccini und Mozart, der auch jetzt auf der Musikliste steht. Es ist 6.13 Uhr.

Symphonie in C-Dur, die sogenannte Linzer Symphonie von Wolfgang Amadeus Mozart, dritter Satz, 6.17 Uhr. Er ist für seine raffinierten Interpretationen bekannt und wird in Ö1 oft in Verbindung mit dem Barockensemble Il Giardino Armonico genannt bzw. gespielt, das er seit 1989 schon leitet, Giovanni Antonini. Heute aber hören Sie ihn in der Ö1 Matinee mit dem Mozarteum Orchester Salzburg, wie schon in der soeben gehörten Aufnahme. Denn vergangenes Wochenende hat er die Mozart-Matinee bei den Salzburger Festspielen dirigiert. Ein zweiter Dirigent war auch mit dabei. Christian Besedenhout ist aber auch ein international gefragter Pianist und als solcher war er in Salzburg beim Konzert zu erleben. Ab 11.03 Uhr hören Sie in Ö1 Mozarts Klavierkonzert in B-Dur, Köchelverzeichnis 595, die zweite lodronische Nachtmusik sowie die Symphonie in D-Dur, Köchel 202. Und Mozart auch jetzt

Eine Aufnahme aus dem Jahr 1973. Erster, zweiter und dritter Satz aus Mozarts Galimathias Musicum. Das Mozarteum Orchester Salzburg geleitet hat Gerhard Wimberger, bedeutender in Salzburg sehr engagierter Dirigent und Komponist, dessen 103. Geburtstag heute wäre und dessen Todestag sich heuer zum 10. Mal jährt. 6:21 Uhr ist es jetzt, es folgt Musik von Ethel Smyth.

0: Wir hörten die Staatskapelle Dresden unter der Leitung von Christian Thielemann mit dem dritten Satz aus der Symphonie Nummer 2 in D-Dur von Johannes Brahms. 6.30 Uhr ist es jetzt, 6:30 und die Nachrichten präsentiert Ihnen Martin Balder.
1: Guten Morgen. In den Monaten Juni und Juli hat es in Österreich 646 hitzebedingte Todesfälle gegeben. Das hat die Agentur für Gesundheit und Ernährungssicherheit errechnet. Der Wert ist der bisher höchste für diesen Zeitraum. Im ebenfalls extrem heißen Sommer 2024 waren bis Ende Juli 570 Hitzetote registriert worden. Am 31. Juli wurde heuer in Wieselburg mit 40,3 Grad ein neuer Juli-Rekord gemessen. In Island zeichnet sich eine knappe Mehrheit für die Wiederaufnahme von Beitrittsverhandlungen mit der EU ab. Laut ersten Teilergebnissen des gestrigen Referendums stimmten 51,2% für neue Gespräche. Schon inmitten der Finanzkrise 2009 waren Verhandlungen aufgenommen worden. 2013 brach eine europaskeptische Regierung den Prozess ab. Vor einem tatsächlichen EU-Beitritt müsste ein weiteres Referendum stattfinden. In Nepal warnen die Behörden nach der verheerenden Sturzflut am Mittwoch vor weiteren Überschwemmungen. Die Warnung gilt für den Fluss Bote Kosi. Der Katastrophenschutz rief die Anrainer zur Vorsicht auf. Nach jüngsten Angaben kamen in Nepal mindestens 734 Menschen ums Leben, auf tibetischer Seite 16. Rund 3000 Menschen gelten noch als vermisst. Venezuela wird im Rahmen des Abkommens mit den USA die Kontrolle über seine Ölvorkommen behalten. Das hat Übergangspräsidentin Delcy Rodriguez erklärt. Die Vereinbarung werde Venezuela Kapital und Technologie verschaffen, um die Ölindustrie wiederzubeleben, so Rodriguez. US-Präsident Donald Trump hatte gestern erklärt, die USA hätten sich mit dem Abkommen 65 Milliarden Barrel gesichert, ein Fünftel der Ölreserven des Landes. Das Wetter im Lauf des Vormittags, überall Sonne, am Nachmittag etwa am Tiroler und Salzburger Alpenhauptkamm, vereinzelt Regenschauer. Nördlich der Donau auffrischender Westwind und die Höchstwerte heute 24 bis 32 Grad. Es ist 6.32 Uhr.
0: Herzlich willkommen und einen guten Morgen mit Ö1 am Sonntag wünscht Sophia Dessel.

Sequinia de Abreu, Tico Tico, bearbeitet für Klarinette und Klavier, gespielt von Ludmila Petarkova und Irina Kondratenko. 6.34 Uhr ist es gleich. Jetzt hören wir Lang Lang mit Musik von Franz Liszt, Liebestraum Nummer 3 in Astur.

Liebestraum Nummer 3 in Astur. O lieb, solange du lieben kannst. Von Franz Liszt. Gespielt hat Lang Lang. Über diesen Pianisten und seine Lieblingsmelodien können Sie heute auch eine Dokumentation in ORF 2 sehen. Im Rahmen einer Kulturmatinee direkt aus Salzburg, durch die ab 9.05 Uhr Theresa Vogel führt. 6.39 Uhr ist es jetzt und hier in Ö1 hören wir Musik von Henry Purcell.

Chaconne aus The Fairy Queen von Henry Purcell, interpretiert von Le Concert des Nations unter Jordi Savall. Gleich 6.42 Uhr. 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

Das war Musik aus dem 17. Jahrhundert des österreichischen Komponisten Georg Arnold, Canzone Nummer 16. Gunnar Letzbauer leitete die Ars Antiqua Austria. 6.47 Uhr, jetzt hören wir ein Stück von Emilie Meyer, das Andreas Nikolai Tagmann rekonstruieren konnte. Symphonie Nummer 4 in H-Moll, die NDR-Radiophilharmonie unter der Leitung von Jan-Willem de Vriend spielt daraus den dritten Satz.

0: Interpretersatz aus der Symphonie Nummer 4 in H-Moll von Emilie Meyer. Jan-Willem de Vriend leitete die NDR-Radiophilharmonie. Und das war Guten Morgen mit Ö1 am Sonntag, den 30. August. Die Musik hat Martina Stummer ausgewählt, an den Reglern der Technik war Sascha Schienold. Am Mikrofon verabschiedet sich Sophia Dessel.
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2: Zusammenleben für Fortgeschrittene von Stefan Schröckenfuchs, Superintendent der Evangelisch-Methodistischen Kirche in Österreich.
3: Vor kurzem hatte ich die Gelegenheit, eine Wohngemeinschaft der besonderen Art kennenzulernen, die WG Melange. Diese WG besteht nicht, wie sonst oft, aus Studierenden, die sich aus Kostengründen eine Wohnung teilen. 8 Frauen und Männer im Alter von mindestens 55 Jahren haben sich im Norden Wiens in dieser Wohngemeinschaft zusammengefunden, um noch einmal ein gemeinsames Leben zu wagen. Sie tun es auch mit der Perspektive, sich auf längere Sicht gegenseitig zu unterstützen. Begleitet wird die Gemeinschaft von der Caritas. Jede Person hat ein kleines Apartment. Allen gemeinsam stehen Flächen wie Wohnzimmer, eine Gemeinschaftsküche und ein Balkon zur Verfügung. So kann im Alltag vieles miteinander geteilt werden. Vom Kuchen über die Waschmaschine bis zum Werkzeugkoffer. Teilen bedeutet ja Ressourcen sparen. Und natürlich wird auch viel Lebenszeit geteilt. Denn genau darum geht es ja in dieser WG. Dass man nicht für sich allein sein muss, außer wenn man es gerade so mag. Als ich zu Besuch komme, ist gerade Schur fix. Alle 2 Wochen werden so alle Fragen und Anliegen des gemeinsamen Lebens besprochen. Wer kümmert sich um den Aufbau des gemeinsamen Werkzeugschranks? Wie wird die gemeinsame Küche geputzt? Es sind Themen, wie man sie aus den WGs junger Leute kennt. Mit dem Unterschied, dass hier die Bewohnerinnen und Bewohner schon länger Zeit hatten, ihre eigenen Bedürfnisse und Grenzen kennenzulernen. Ich bin beeindruckt, wie sorgsam die Gruppe gemeinsam Lösungen für ein gelingendes Miteinander aushandelt. Man merkt, die Leute hier haben gelernt, einander gut zuzuhören. Sie sind auch darin geübt, ihre eigenen Bedürfnisse mitzuteilen und den anderen zu erklären, was für sie wichtig ist. Dazu kommt noch ein gutes Maß an Humor, das im Umgang miteinander hilft. Einander zuhören, bereit sein, die Bedürfnisse der anderen zu respektieren. Sich selbst mitteilen, damit auch die anderen verstehen können, was ich wirklich brauche. Und miteinander lachen können. Das, so scheint es, sind die entscheidenden Zutaten für das gelingende Miteinander in dieser WG. Und die Bewohnerinnen und Bewohner nehmen sich dafür viel Zeit. Ich habe mir vorgenommen, die Erkenntnisse aus meinem Besuch in dieser WG auch selbst in meinem Alltag stärker zu berücksichtigen. Ich möchte mehr Geduld aufbringen, meinen Mitmenschen wirklich zuzuhören. Ich möchte bereit sein, die Bedürfnisse der anderen wirklich ernst zu nehmen. Ich möchte aber auch den Mut haben, meine eigenen Bedürfnisse zu formulieren und zu ihnen zu stehen. Denn nimmt man irgendjemandes Bedürfnisse nicht ernst, entsteht ein fauler Kompromiss, der letztlich niemandem dient. Das gilt auch dann, wenn es meine eigenen Bedürfnisse sind, die ich hintanstelle. Der Schlüssel zum gelingenden Miteinander liegt in einem wahren Ausgleich zwischen allen Bedürfnissen. Diesen Ausgleich zu finden ist manchmal mühsam und es erfordert Zeit. Doch ist diese Zeit gut investiert? Denn wenn es gelingt, gewinnen letztlich alle. Und gemeinsamer Erfolg macht das Leben doppelt schön.
2: Das war ein Zwischenruf von Stefan Schröckenfuchs. Er ist Superintendent der Evangelisch-Methodistischen Kirche in Österreich.
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1: Im Studio Eva-Maria Fohn. In Österreich hat es in den Monaten Juni und Juli noch nie so viele Hitzetote gegeben wie heuer. 646 Menschen sind laut Sozialministerium an den Folgen der extremen Temperaturen gestorben. Für die Auswertung der hitzebedingten Übersterblichkeit wurden Sterbedaten der Statistik Austria und Wetterdaten der Geosphere herangezogen. Veronika Mauler berichtet.
4: Die Hitze hat in diesem Sommer vielen zu schaffen gemacht. Für manche war sie tödlich. Im Juni wurde in rund der Hälfte aller Wetterstationen im Land die 35-Grad-Marke erreicht oder überschritten. Mit 40,3 Grad war es im Juli so heiß wie noch nie in der Messgeschichte im Juli. Dass die Hitze auch das Gesundheitssystem vor zunehmende Herausforderungen stellt, zeigt eine neue Analyse der Gesundheit Österreich GmbH. Sie hat sich die Standorte von knapp 1240 Gesundheitseinrichtungen, darunter Krankenanstalten, Senioren- und Pflegeheime und Primärversorgungszentren angesehen und die Standorte mit Daten zur Hitzebelastung verbunden. Das Ergebnis: knapp ein Fünftel der Gesundheitseinrichtungen ist schon seit Jahren einer hohen Hitzebelastung ausgesetzt. In diesem Sommer waren es 90%. Es bestehe Handlungsbedarf, heißt es. Als mögliche Maßnahmen werden etwa Kühlsysteme, Verschattung und Begrünung genannt.
1: In Island zeichnet sich eine knappe Mehrheit für die Wiederaufnahme von Beitrittsverhandlungen mit der EU ab. Beim gestrigen Referendum stimmten laut ersten Teilergebnissen 51,2% für neue Gespräche. Ein verlässliches Ergebnis soll es aber erst gegen Mittag geben, so die Wahlbehörde. In Aarau in der Schweiz sind bei einer Rave-Party auf einer Pferderennbahn Schüsse gefallen. Die Kantonspolizei Aargau hat mehrere Verletzte bestätigt. Ob es auch Todesopfer gibt, ist noch unklar. Die Polizei ist mit einem Großaufgebot im Einsatz. Die Bevölkerung wurde aufgerufen, das Gebiet zu meiden. Die US-Weltraumagentur NASA schickt ein neues Teleskop ins All. Das Nancy Grace Roman Weltraumteleskop soll heute mit einer Falcon 9 Rakete von SpaceX an seinen Arbeitsplatz gebracht werden. Einzelheiten von Sebastian Rusenauer.
5: 9 Monate früher als geplant wird das Nancy Grace Roman Teleskop heute ins All gebracht. Dort wird es in den nächsten Jahren riesige Panoramaaufnahmen des Universums machen, um die großen Fragen der Menschheit zu beantworten, sagt die wissenschaftliche Leiterin der NASA, Nikki Fox.
6: Answering humanity's most profound questions, like how does the universe work?
5: Wie funktioniert das Universum?
6: What is the universe made of?
5: Woraus ist es gemacht?
6: And are we alone in the universe?
5: Und sind wir allein im Universum? Damit das gelingt, hat das Teleskop eine spezielle 300 Megapixel Infrarotkamera mit astronomischer Bildqualität. Wenn man eine komplette Aufnahme des Teleskops mit Ultra-HD-Fernsehern darstellen will, braucht man eine 500.000 Fernseher. Benannt ist das Teleskop nach der Astrophysikerin Nancy Grace Roman. Sie war die erste Chefastronomin der NASA.
1: Das waren die Nachrichten mit Eva-Maria Fohn. Zum Wetter.
7: Auf 23 bis 31 Grad wird sich die Luft heute erwärmen und mit typischen Sommertemperaturen ist auch in der kommenden Woche zu rechnen. Die aktuellen Temperaturen in den Landeshauptstädten liegen zwischen 14 Grad in Salzburg und 19 Grad in Bregenz. Groß sind die Unterschiede etwa in Wien. In Stammersdorf gibt es 13, in der Innenstadt 18 Grad. Heute setzt sich in allen Landesteilen die Sonne durch. Nördlich der Donau frischt zeitweise Städten liegen zwischen 14 Grad in Salzburg und 19 Grad in Bregenz. Groß sind die Unterschiede etwa in Wien. In Stammersdorf gibt es 13, in der Innenstadt 18 Grad. Heute setzt sich in allen Landesteilen die Sonne durch, nördlich der Donau frischt zeitweise lebhafter Westwind auf.

0: aber es bleibt warm mit 21 bis 29, im Südosten vor den Gewittern bis 32 Grad. So viel zum Wetter von Manfred Bauer.
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1: Und einen guten Morgen wünscht Ihnen Johannes Kaup. Mönchsein als Lebensform, das hat beide zeitlebens nicht losgelassen, obwohl sie dabei anfangs lange Umwege gegangen sind. Heute leben sie im selben Kloster. Der fast 50 Jahre jüngere von beiden ist Thomas Hessler. Er ist der neue Prior des Benediktinerklosters Gut Aich bei St. Gilgen. Ihn habe ich für eine Ausgabe meiner Gesprächsreihe »Was glauben Sie?« getroffen. Der Ältere ist Bruder David Steindl Rast. Er hat am 12. Juli seinen 100. Geburtstag gefeiert. Sein Lebenswerk wird später noch von Gefährtinnen und Gefährten gewürdigt. Und am Ende erinnern wir noch musikalisch an die am Dienstag gestorbene Sängerin Dolly Parton. Doch zunächst machen wir einen klassischen Aufschwung. Unser harmonischer Gymnastiklehrer ist dabei, Georg Friedrich Händel.

0: Eine Arie aus Händels Oratorium Esther. Gesungen hat Paul Elliott. Christopher Hawkwood leitete die Academy of Ancient Music. Nirgends hat ein Prophet so wenig Ansehen wie in seiner Heimat und in seiner Familie. Das sagt Jesus im 13. Kapitel des Matthäus-Evangeliums. Das ist eine Erfahrung, die rund 600 Jahre vor ihm schon der Prophet Jeremia machen musste. Er lebte in einer der kritischsten Perioden der jüdischen Geschichte, die mit der Zerstörung Jerusalems ihren dramatischen Höhepunkt hatte. Ein jeder verhöhnt mich, klagte er im biblischen Buch Jeremia. Der Prophet will aufgeben und nicht mehr an Gott denken. Aber er kann es einfach nicht. Am letzten Sonntag im August steht heuer in den katholischen Gottesdiensten als erste Lesung eine Textstelle aus dem Buch Jeremia auf dem Programm. Die katholische Theologin und Germanistin Mirja Kutzer von der Universität Kassel hat sich für die heutigen Bibelaspekte dazu Gedanken gemacht. Den Bibeltext dazu hat Judith Fürst gelesen.
1: Der Prophet Jeremia lebte am Übergang vom 7. zum 6. Jahrhundert vor Christus. Sein Wirken fällt in unruhige Zeiten. Die Großreiche Ägypten, Assur und Babylon kämpfen um die Vorherrschaft und Israel gerät in die Mühlen des Konflikts. Auch sonst ist das Leben nicht gerade rosig. Es gibt Armut, Ungerechtigkeit, Hunger. In dieser Gemengelage tritt Jeremia für soziale Gerechtigkeit ein. Und er mahnt, sich allein auf den Gott Israels zu verlassen und nicht den Gottheiten anderer Völker anzuhängen. Seine Botschaft ist nicht nur populär. Er wird angefeindet, verhöhnt, man tut ihm Gewalt an. Doch Jeremia macht weiter. Warum er das tut, das erklärt ein knapper, poetischer Text aus dem Jeremia-Buch, der wahrscheinlich auf den Propheten selbst zurückgeht.
2: Du hast mich betört, o Herr, und ich ließ mich betören. Du hast mich gepackt und überwältigt. Zum Gespött bin ich geworden den ganzen Tag, ein jeder verhöhnt mich. Ja, so oft ich rede, muss ich schreien, Gewalt und Unterdrückung muss ich rufen. Denn das Wort des Herrn bringt mir den ganzen Tag nur Hohn und Spott. Sagte ich aber, ich will nicht mehr an ihn denken und nicht mehr in seinem Namen sprechen, so brannte in meinem Herzen ein Feuer, eingeschlossen in meinen Gebeinen. Ich mühte mich, es auszuhalten, vermochte es aber nicht. Aus dem Buch Jeremia, Kapitel 20, die Verse 7 bis 9.
1: Einfach hat er es nicht gehabt, der Prophet Jeremia. Hohn und Spott hat er auf sich gezogen. Heute wäre er wohl das Ziel zahlloser Hassnachrichten. Und es bleibt nicht bei Worten. Kurz vor dieser Textstelle wird davon berichtet, dass ihn ein mächtiger Priester schlagen und in den Block hat spannen lassen. In eine Vorrichtung, in der Hände und Kopf in Löchern schmerzhaft eingekeilt wurden. Und doch hat Jeremia weitergemacht. Warum, frage ich mich, was hat ihn durchhalten lassen? Und wollte er das überhaupt, durchhalten? In schwierigen Situationen sind die einzig Zuverlässigen diejenigen, die einfach nicht anders können. So hat es die Philosophin Hannah Arendt einmal geschrieben. Im Blick hatte sie dabei die Zeit des Nationalsozialismus und wie gefährlich es hier oft für Einzelne war, moralisch zu bleiben. Wenn es um Leib und Leben geht, so ihre These, sind diejenigen standhaft, die es schlicht nicht über sich bringen, unethisch zu handeln. Jeremia scheint es in seinem Verhältnis zu Gott ähnlich gegangen zu sein. Dabei hat er wirklich versucht, ein leichteres Leben zu führen. Ich will nicht mehr an Gott denken und nicht mehr in Gottes Namen sprechen. So heißt es in diesem kurzen poetischen Text. Und doch, er kann nicht anders. Dieses Nicht-Anders-Können sitzt nicht im Intellekt, jedenfalls nicht in dem Teil, in dem es um Kosten und Nutzen geht. Es durchzieht den Körper, Jeremias Knochen, sein brennendes Herz, in dem gemäß der Bibel das Denken wie die Gefühle sitzen. Ich mühte mich, es auszuhalten, so schreibt er, vermochte es aber nicht. Jeremia macht weiter und er schildert dies nicht als seine Stärke. Es liegt nicht an seinem festen Willen, seinem großen Mut oder seiner unerschütterlichen Überzeugung. Er zeichnet es eher als eine Schwäche. Er ist betört von Gott, überwältigt wie ein Liebender von seiner großen Liebe. Glaubensschwachheit. So hat der französische Theologe und Historiker Michel de Certeau diese Haltung genannt. Diese Glaubensschwachheit erweist sich gerade dort als erstaunlich widerständig, wo sie den Zweifel zulässt, wo die Alternativen vor der Tür stehen. Denn die andere Möglichkeit legt ein Sehnen frei, das Certeau, ganz ähnlich wie Jeremia, in den Worten eines Liebenden formuliert. Nicht ohne dich, nicht ohne. Wie paradox ist es, so denke ich mir, dass Stärke, ob in der Moral, dem Glauben, der Liebe, gerade aus der Erfahrung der Schwäche heraus entstehen kann.

0: Wie der Hirsch schreit nach frischem Wasser. Der Eingangschor der Psalmenkantate Opus 42 von Felix Mendelssohn Bartholdy. Gesungen hat der Rias Kammerchor Berlin unter Philipp Herrebeichre. Er ist wohl einer der ungewöhnlichsten Benediktinermönche in Österreich. Thomas Hessler, der Prior des Europaklosters Gut Aich. Der vielfältig künstlerisch begabte Sohn eines Automechanikers wuchs im niederösterreichischen Edlitz in der buckligen Welt auf. Seine Berufungsgeschichte führte ihn von der Musik und bildenden Kunst bis zu einem Leben im Kloster. Aber keineswegs geradlinig, sondern auf zahlreichen Umwegen. Thomas Hessler verkörpert eine neue Generation von Mönchen, die sich nicht ins Kloster zurückzieht, sondern eine weltzugewandte Spiritualität vertritt, die vielfältig gesellschaftlich wirksam werden will. In seinem kürzlich im Herder Verlag erschienenen Buch »Mein Rückzug in die Welt« erfährt man auf ungewöhnlich offene Weise auch Überraschendes. Das war ein Grund für mich, ihn im Kloster Gut Aich zu besuchen und ihn für meine Gesprächsreihe »Was glauben Sie?« vor das Mikrofon zu bitten. Bruder Thomas Hessler, Sie sind Prior des jüngsten Benediktinerklosters in Österreich, Gut Aich, bei St. Kilten im Salzkammergut. In einer Zeit, in der immer weniger junge Männer die Berufung spüren, in ein Kloster einzutreten, interessiert mich, was bedeutet es heute, Mönch zu sein? Warum haben Sie sich entschieden, Mönch zu werden?
1: Für mich eine mögliche Antwort ist, etwas zu bewirken. Wirklich wirksam zu leben, durch Präsenz. Das ist für mich der Kern eigentlich des Mönchischen, ist präsent zu sein. Präsentes Dasein, zugewandt sein, im Hier und Jetzt sein, wahrzunehmen, wirklich in der Wahrnehmung und aus der Wahrnehmung zu leben. Auch im doppelten Wortsinn wahrzunehmen im Deutschen heißt ja auch etwas in die Hand nehmen, etwas umsetzen, etwas tun, dass ich mich durch meine Gegenwartspraxis, Achtsamkeitspraxis, Meditation, Gebetspraxis immer wieder sammle, um aus dieser Rückbindung heraus dann das zu tun ist, was für den Frieden zu tun, Vergebung, Aussöhnung, Heilung, so ganz ein wichtiger Auftrag eigentlich auch an Mönche. Etwas für die Gleichwürdigkeit, ist ja auch ein Heilungsprozess, dass wir strukturell immer noch Ungleichwürdigkeiten bedienen und dadurch Gewaltspiralen auch am Laufen halten. Und deswegen ist es wichtig, eben da Hand anzulegen. Und deswegen bin ich Mönch geworden.
0: Wir kommen dann später in unserem Gespräch noch auf Mönchsein heute zurück. Kommen wir mal zu Ihrem Werdegang. Ihre Vorfahren sind aus dem Dreißigjährigen Krieg als Landsknecht aus dem Gebiet der norddeutschen Stadt Osnabrück nach Österreich gekommen und haben sich unter anderem in der Heimat, in ihrer Heimat der buckligen Welt angesiedelt, waren Bergbauern, Tagelöhner. Sie selbst sind in Edlitz aufgewachsen. Ihre Mutter wurde damals Lehrerin, ihr Vater Karosseriebauer, führte dann eine Kfz-Werkstätte mit Lackiererei und Tankstelle mit 30 Angestellten. Sie haben 5 Geschwister. Und da gab es aber in ihrer Kindheit schon etwas, was einen Schatten über sie gelegt hat. Nämlich als ihre Mutter wieder schwanger wurde, hat ihr der Arzt zur Abtreibung geraten, die sie mit hochschlechtem Gewissen als katholische Frau auch durchgeführt hat. Sie schreiben in ihrer Autobiografie, das hat sie nachhaltig beschäftigt. In welcher Weise?
1: Es war ein Familiengeheimnis. Also es war damals so noch üblich, meine Mutter, eben weil sie doch eine sehr gläubige, praktizierende Katholikin war, ist dann beichten gegangen, weil sie eigentlich nach dem damaligen Verständnis noch eine Sünde war, sich ein Kind nehmen lassen zu müssen. Sie hätte nicht die Schwangerschaft überlebt und auch das Kind nicht. Also es war eine richtige Entscheidung, weil der Arzt ihr zugesprochen hat, also wenn sie stirbt, dann stehen 5 Kinder ohne Mutter da und das ist unverantwortlich. Und der Beichtvater hat ihr damals gesagt, ja, sie haben das gebeichtet, aber reden Sie nie mehr drüber. Das war 1970. Und das war natürlich das Verkehrteste, was er raten hat können. Und dadurch ist so ein Familiengeheimnis entstanden, was so ein Schatten war, der sich unterschiedlich ausgewirkt hat. Von der familiensystemischen Psychotherapie weiß man, dass dadurch Verwicklungen entstehen, die sich durch Krankheiten ausdrücken können oder psychische auch Erkrankungen, die kommen können. Und bei mir hat sich so ein gewisser Zwang entwickelt. Ich wollte immer alles geordnet haben. Also für mich war wichtig, dass meine Kuscheltiere geordnet auf dem Bett gesessen sind und dass meine Schuhbänder gleich lang gebunden waren. Und wenn ich zugedeckt worden bin am Abend, dass wirklich die Bettdecke parallel praktisch zur Bettkante gelegen ist, um Ordnung hineinzubringen, was durch dieses Verschweigen der Ordnung, die in unserer Familie eigentlich durch das sechste Geschwisterl gekommen wäre oder gekommen ist, in Unordnung gekommen ist. Also ich war nicht der Jüngstgeborene, sondern nach mir kam eben Anna, die meine kleine Schwester.
0: Ihre Eltern waren sehr darauf bedacht, dass sie Musikinstrumente lernen. Bei ihnen war das Klavier, dann Geige, später auch die Orgel, sie haben viel in der Kirche gespielt. Welche Rolle hat denn Musik für Ihre Entwicklung als Jugendlicher gespielt?
1: Es war ein Ausdrucksmittel für all meine Gefühle, die ich vielleicht sonst nicht so verbalisieren konnte. Aber so über den Klang, über die Musik, besonders über das Klavier, konnte ich da mich ausdrücken und auch entfalten.
0: Etwa im Alter von 14 Jahren haben Sie eine Jugendfreizeit gemacht im Stift Reichersberg. Da war ein Großcousin von Ihrem Stiftsherr. Wie hat denn der Aufenthalt dort in diesem Stift Ihr weiteres Leben geprägt?
1: Das ist jetzt ziemlich geprägt, völlig unverhofft. Ich war dort am Morgen des ersten Tages, bin ich schon früh aufgewacht, es war so ein Julimorgen und es war ganz mild und dann im Innviertel ist ja gleich mal die Sonne über den Horizont und haben gedacht, na, jetzt gehe ich da zum Morgengebet und höre mir das mal an, was da die Chorherren so machen. Kannte das ja auch nicht, gell? Und bin da hineingegangen in die Stiftskirche und habe mich ganz vorne in die Bänken gesetzt. Es war noch niemand da. Und es war nur so der Schein der Sonne durch die Ostfenster, die reingekommen sind und der Geruch der alten Bänke. Und plötzlich war in mir wirklich so eine Erkenntnis, jetzt bist du angekommen.
0: Was heißt das?
1: Ja, das war existenzielles Erkennen, dass ich habe gemeint, das ist dein Zuhause, das wird dein Zuhause sein einmal, dieses Kloster. Im Nachhinein war es ein Erkennen, dass es die Lebensform, in der ich angekommen bin, als Mönch leben zu dürfen, zu wollen, zu können. Und das war wirklich so, ja, Peak Experience, würde man heute sagen. Also so ein Gipfelerlebnis, wo in einem Augenblick du das Ganze denn als Daseins irgendwie erkennst und nicht nur kognitiv erkennst, sondern emotional, existenziell weißt, das ist es. Genau, und mit dem bin ich auch dann heimgefahren. Es gab natürlich auch menschliche Dimensionen, die mich da auf den Weg gebracht haben. Ein junger Mitbruder, der sehr engagiert war, uns Junge da auch begleitet hat, mit uns Radfahren gegangen ist, Laufen. Also so Dinge, die man ja gar nicht mit Kloster mal verbindet, aber wo der körperliche Aspekt dann auch so Platz gehabt hat für uns Junge und Lagerfeuer gemacht haben, über den Novizenmeister geschimpft hat. Also das hat uns gefallen. Und habe ich gesagt, ich will so werden wie er. Das war der Herr Leonhard, das war dann mein großes Idol. Und der hat mit mir Kontakt gehalten. Das war für mich auch interessant. Der war ja so, ich glaube, 7 Jahre älter wie ich. Und hat mich dann auch zu seiner Primiz eingeladen und so weiter. Also da gab es natürlich auch eine menschliche Dimension von Beziehung, die mich dann dort eintreten hat lassen.
0: Als sich in Ihrer Jugendzeit die ersten sexuellen Bedürfnisse gemeldet haben, haben Sie sich das erste Mal verliebt. Sie haben dann zu Ihrer Überraschung auch entdeckt, dass Sie dabei nicht dem Mainstream entsprachen. Was war bei Ihnen anders?
1: Ja, ich habe mich in Männer verliebt. Also das war einfach mir Männer sexuell angezogen. Und das war natürlich noch in den 70er, frühen 80er Jahren eher ein Tabuthema, besonders am Land. Sollte nicht sein und das geht eigentlich nicht. Hat mich natürlich verunsichert, aber auf der anderen Seite habe ich gemerkt, das bin auch ich, ja. Mich irgendwie da zu verbiegen oder zu verdrehen. Und das hat mich beschäftigt, bewegt.
0: Konnten Sie mit jemandem darüber reden?
1: Am Anfang habe ich das ja eben nicht gewusst, wie ich darüber reden soll, mit 14 Jahren oder so. Aber ich war dann auf Interrail mit meinem Bruder, ich war 16. Und wir waren da in Ostende,
0: Bruder Johannes.
1: Bruder Johannes, genau, mein leiblicher Bruder. Und wir waren Ostende an der Küste dort, der Nordsee. Und in einem kleinen Minizelt haben wir da, wie man früher Interrail gemacht hat. Und ich kann mich noch genau erinnern, es hat geregnet. Auf jeden Fall in einer solchen Nacht da im Norden oben habe ich ihm dann erzählt davon. Und das war natürlich nicht so einfach, das überhaupt einmal ins Wort zu bringen. Und gedacht habe, der wird mich vielleicht auch jetzt ablehnen oder mir das ausreden. Und er hat ganz freundlich, normal reagiert, hat gesagt, ja, okay, ja, das ist okay, ja, das bist du und das passt so. Also hat es überhaupt nicht dramatisiert. Und das war ein ganz wichtiges Erlebnis. Also, dass ich da auf eine Resonanz gestoßen ist, die das als normal, ja, das bist du. Das ist okay, du bist okay.
0: Sie hören Lebenskunst und wir sind mitten in einem Gespräch mit Thomas Hessler aus der Reihe Was glauben Sie? Er ist Prior des Benediktinerklosters Gut Eich bei St. Gilgen. In seinem autobiografischen Buch Mein Rückzug in die Welt thematisiert er seinen Glauben und seine Zweifel, die Rolle lebendiger Beziehungen und er denkt darüber nach, welche Verantwortung eine Mönchsgemeinschaft hat, die sich den Herausforderungen des 21. Jahrhunderts stellt.
2: Sie haben in Mainz auch Theologie studiert und haben dann an eine Dissertation geschrieben, Umgang mit Selbstwertstörung in der geistlichen Begleitung. Und Sie nahmen dann wieder mit Pater Johannes Pausch Kontakt auf und waren Feuer und Flamme, als dieser dann sich dafür engagiert hat, ein eigenes Kloster zu gründen, und zwar in einem ehemaligen Kinderheim der Franziskanerinnen in Gut Eich bei St. Gilgen am Wolfgangsee. 1993 haben sie beide dann eigentlich das Haus übernommen. Was war denn die Idee zu diesem Experiment, das bis heute besteht, und was sollte anders sein als im bisherigen Ordensleben?
1: Also der zündende Funke war eigentlich der Fall der Berliner Mauer 89, und das war in der Zeit, wo ich noch in Salzburg war, wo Pater Johannes eben dort spiritual war und ich Student als Chorherr von Reichersberg, und habe die Beziehung zu ihm gehalten, auch wie ich ausgetreten bin, wie ich nach Mainz gewechselt bin, war dann einfach das als Idee in der Luft gelegen und diese Vision. Pater Johannes ist wirklich auch ein Visionär, hat gesagt, wir müssen etwas tun, was spirituell ist, auch für das zusammenwachsende Europa. Das kann nicht nur ein politischer Prozess sein oder ein wirtschaftlicher, das muss auch spirituell etwas geschehen. Und da hat er gesagt, es macht Sinn, ein Europakloster zu gründen, einen spirituellen Ort, wo dieser Kontinent und nicht als Festung Europa oder als geografische Bestimmung, sondern wo die Grundwerte von Gleichwertigkeit, Gewaltlosigkeit, Geschwisterlichkeit, dass die gelebt werden, ganz praktisch. Und das war schon eine große Herausforderung, dieses ehemalige Kinderheim mit einem Gästehaus dazu zu stemmen, einfach personell zu stemmen, wirtschaftlich zu stemmen. Aber wir waren damals schon mitten im Umbau des Kinderheims zum Kloster, und eine Frau, die uns die Apostelkreuze für die Kirche gemacht hat, war so die Mutmacherin, die hat gesehen, wir haben gerade die Fundamente ausgehoben gehabt für den Kreuzgang und hat uns das erste Kreuz zur Ansicht gebracht für die Kirche und kommt und sieht uns ganz traurig da im Kloster stehen und sagt, was ist denn heute passiert? Ja, heute haben wir unseren Pater Andreas verabschiedet, wir werden uns eigentlich zusperren müssen. Und dann sagt sie, nein, so schnell geht das nicht, ich habe heute ein Zeichen für euch, macht weiter und nimmt das erste Apostelkreuz aus einer Billa-Tüte, Sackerl raus und legt es auf den Tisch und sagt, auf das müsst ihr bauen. Die Fundamente sind jetzt ausgehoben, auf das müsst ihr bauen, nicht auf euer Können und auf das, was ihr auch an Visionen und so weiter habt, sondern auf dieses Zeichen der Gebrochenheit und des Aufbruchs und der Auferstehung, auf das baut ihr. Und bis 2003 waren wir dann so 7 Mönche, wo wir gemerkt haben, das ist eine Zahl, wo man wirklich anfangen kann gut. Und so ist es dann geworden.
2: Das Kloster ist dann prächtig eigentlich gewachsen, kann man sagen. Viele Unterstützerinnen und Unterstützer gab es. Die Kräutermedizin wurde aufgebaut, das ganzheitliche Gesundheitszentrum, das sogenannte Hildegard-Zentrum ist entstanden, Kunstatelier, eine Goldschmiedewerkstätte. Sie, Bruder Thomas, haben das gesamte Klosterareal malerisch und bildhauerisch gestaltet. Im Jahr 2009, schreiben Sie, kam es dann zu einer existenziellen Krise der Gemeinschaft, die auch dann Widerhall in einer persönlichen Krise gefunden hat. Was war damals geschehen?
1: Na, wir waren alle damals um die 30, wie wir angefangen haben, vor 30. Und dann kommt einfach auch die Phase im Leben, Midlife Crisis wird das genannt. Ist das eine Form, die du auf Dauer leben kannst? Es geht nochmal eine andere Schicht zutage, die wichtig ist, da durchzugehen. Und da waren eben Mitbrüder, auch ich einer, der dann eine Beziehung angefangen hat, mit einem Mann außenstehend, wo für mich nicht die Frage war, das war schon tief in mir klar, ich bin Mönch, irgendwie, das bin ich, ja. Aber habe versucht, in dieser Außenbeziehung etwas, ich sage immer, zu umgehen, was nicht zu umgehen ist, weil ein anderer Freund damals gestorben ist mit 45 an Krebs und den habe ich begleitet und war beim Sterben dabei und das hat mein Leben sehr erschüttert, diese Todeserfahrung. Und der wollte ich irgendwie aus dem Weg gehen, indem ich mich irgendwie mächtig erfahre und meiner Sexualität versuche, dem etwas dagegen zu setzen oder mir Trost zu holen durch körperliche Nähe. Also ich glaube, es war vieles, was da mitgespielt hat. Und das eine war mir klar, ich werde bleiben, aber ich muss mich auch mit meiner Endlichkeit auseinandersetzen. Und das hat mich eigentlich noch mit tiefer hineingeführt. Es ist dann mein Bruder ausgetreten, der hat eine ganz liebe Partnerin gefunden, und mit der er auch zusammenlebt. Meine Mutter ist dann gestorben und. Also da gab es viele Abschiede in der Zeit. Und da bin ich durchgegangen. Da habe ich mich auch gut begleiten lassen. Auch den Schmerz, der damit verbunden war. Also es war wirklich nicht einfach für mich, meinen Bruder auch gehen zu lassen. Und das hat mich aber nochmal vertieft hineingeführt in das, was, glaube ich, mein Leben, mein Wesen ausmacht, Mönch zu sein.
2: Als Sie 41 Jahre alt waren, haben Sie sich dann von einem Freund getrennt. Sie schreiben, dass Sie mit 14 Jahren das erste Mal die Berufung gespürt haben, Mönch zu sein, und mit 41 im Leben als Mönch angekommen sind. Was meinen Sie damit?
1: Anzukommen in etwas, wo ich gemerkt habe, da kann ich jetzt bleiben. Also ich verliebe mich immer noch und das ist ja, das hört ja nicht auf oder es wird anders. Aber ich habe gemerkt, da ist was ans Ziel gekommen, an Sehnsucht, wirklich an tiefer Sehnsucht nach Zugehörigkeit, zu Hause, Sein. Ja, und das hat sich wirklich in dieser Phase nochmal vollzogen. Das war wirklich ein Reifungsschritt.
2: Das Jahr 2010 ist auch deswegen erwähnenswert, weil da der austroamerikanische Benediktinermönch Bruder David Steindl-Rast nach Guteich kam, nach 50 Jahren USA-Erfahrung. Was hat denn das für die Klostergemeinschaft bedeutet, auch auf einer spirituellen Ebene?
1: Was Eigenartiges, dass in einer wirklich existenziellen Krisenzeit, die unser Kloster durchgemacht hat, es sind damals 4 Mönche gegangen, die eben schon Profess abgelegt haben. Jemand zu uns ins Haus kommt, der einfach einen reichen Erfahrungsschatz hatte vom spirituellen Leben als Mönch.
2: Damals gerade, also 83, 84 war.
1: Genau, er war 84, wie er zu uns gekommen ist. Und ich habe damals immer gesagt, das war Weihnachten. Unser Christkind ist heuer 84 Jahre und hat einen weißen Bart. Das ist nicht der Weihnachtsmann, sondern ist der Bruder David Steindl-Rast. Weil der eigentlich der Jüngste ist bei uns im Kopf. Und da habe ich viel nochmals auch gelernt, durch das, was er schreibt, aber vor allem auch in der Begegnung mit ihm unterwegs zu sein. Wenn er mich zum Beispiel fragt, nicht was betest du oder was arbeitest du, sondern er hat immer gefragt, was liest du? Als Mensch musst du lesen, du musst dich wirklich vertiefen und auseinandersetzen mit Erfahrungswirklichkeiten, die ganz woanders sind. Lies. Und so hat er mich wirklich auch in ein Mönchsein hineinbegleitet, wo ich heute vieles, was ich versuche auch ins Wort zu bringen, bei ihm aufbaut. Und so ist er schon ein ganz wichtiger Wegbegleiter mir geworden, für viele, viele Menschen auch bei uns vor Ort.
2: 2022 haben Sie dann von Pater Johannes Pausch das Amt des Priors des Klosters Guteich übernommen. Erstaunlicherweise als Nichtpriester, was aber nach kirchenrechtlichen Neuerungen möglich ist. Wie wollen Sie denn das Kloster in die Zukunft führen, beziehungsweise hat Ordensleben im 21. Jahrhundert noch eine Zukunft?
1: Also wenn ich das anschaue, wie viele Menschen zu uns kommen, hat es eine große Zukunft, weil einfach ein großes Gespür für das da ist von Menschen, dass es ohne Spiritualität nicht geht. Ordensspiritualität, was eine gemeinsam vollzogene Spiritualität ist, die Frage der Form, wie man Mönch wird, wie man die Zugehörigkeit lebt, das muss man in die Zukunft bringen. Also da braucht es noch strukturelle Veränderungen, wie Partizipation gelebt wird. Und deswegen habe ich da gar keine Sorge, dass Kloster Zukunft hat, weil es ein, jetzt sehr spirituell gesprochen, ein Versuch ist der Verwirklichung des Reiches Gottes. Also dass man versucht, wirklich auf Augenhöhe zu leben, gewaltfrei zu leben und das Leben teilt. Und das ist eben die große Sehnsucht von Menschen. Wenn man zum Beispiel die Pionierbetriebe von Österreich auch mal bei uns, Sotter, Sonnentor, Waldviertler und wie sie alle heißen, und sie haben gesagt, wir wollen bei euch da uns treffen. Und ich habe gesagt, aber wir sind in dem Sinne ja nicht so ein Pionierbetrieb. Ihr seid ökologisch viel weiter, ihr seid gemeinwohlökonomisch viel weiter. Was ist bei uns so anziehend oder was ist da so eine Pionierleistung, die wir haben? Er hat gesagt, ihr macht etwas, was für uns immer eine große Herausforderung ist. Was tun wir mit dem, was wir da verdienen? Und ihr habt in eurer Struktur etwas drinnen, dass ihr keinen Eigenbesitz habt. Als Mönche verwaltet ihr das, was da ist. Das ist ein faszinierendes Lebensmodell, dass das, was erwirtschaftet wird, in einen Topf kommt und aus diesem Topf heraus man die Sachen nimmt, die man eben für den Alltag braucht. Und vieles ist ja auch so organisiert, dass du viel weniger brauchst, weil du eine Waschmaschine nicht nur für 2 Leute hast, sondern für 20 Leute. Oder gekocht wird nicht nur in einer Küche für 4 Personen, sondern für 50 Personen. Oder dass wir 2 Autos haben, nicht nur für 2 Leute, sondern für 10 Leute. Und das macht das Leben schon, glaube ich, leichter, sinnvoller, praktikabler auch.
2: Höre mit dem Herzen, sagt der heilige Benedikt, und sei wachsam, auf, noch ist es Zeit, vom Schlaf aufzuwachen. Was bedeutet das für Sie persönlich?
1: Ja, das ist ja Römer 13, die Stelle, das ist die Stelle fürs Ordensleben. Ja, wach zu leben, aufzuwachen.
2: Wofür wach?
1: Wie die Liebe. Das ist jetzt vielleicht ein bisschen zu platt. Aber es ist wirklich für dieses, was das Leben im Tiefsten heilt, wo etwas Neues entstehen kann, ja, ein liebevoller Mensch zu werden und liebenswürdig zu bleiben, zu werden. Und Liebe ist ja nicht nur dieser Gefühlszustand, sondern Bruder David definiert Liebe als gelebtes Ja zur bedingungslosen Zugehörigkeit. Also das ist ein Tun.
2: Bruder Thomas Heisler, ich danke herzlich für das Gespräch. Nee.

0: Sie hörten den gregorianisch gesungenen Introitus zur katholischen Liturgie des heutigen Sonntags mit der Grazer Choralschola unter Franz Karl Prassel. Am 12. Juli feierte der im Klostergut Aich lebende Benediktinermönch und spirituelle Lehrer David Steindl-Rast seinen 100. Geburtstag. Aus diesem Anlass fand in Stift Kremsmünster ein zweitägiges Kolloquium zu seinem Leben und Werk als spiritueller Lehrer und religiöser Brückenbauer statt. Den abschließenden Festgottesdienst leitete der Wiener Erzbischof Josef Grünwiedel. Wie hat sie die Lebensart und Spiritualität von David Steindl-Rast beeinflusst? Diese Frage habe ich neben Erzbischof Grünwiedel einigen Personen gestellt, die den 100-jährigen Jubilar gut kennen. Ein paar Echos der Dankbarkeit, aufgenommen im Stift Kremsmünster, die mit Mozarts Krönungsmesse beginnen. Über 1000 Menschen drängten sich bis vor die Stiegen der Stiftskirche, um mit Bruder David Steindl-Rast zu feiern. Gekommen waren zahlreiche Benediktineräbte, Mönche, auch Vertreter des Buddhismus und Gäste aus Übersee. Zum Abschluss des Gottesdienstes trat der 100-jährige Jubilar an den Ambo, um allen Festgästen den Frieden zu wünschen.
1: Shalom, Friede im biblischen Sinn ist nicht nur Abwesenheit von Krieg und Streit. Friede ist Fülle des Lebens.
0: Nach dem Gottesdienst ließen zum Zeichen dieses umfassenden Friedens Bruder David Steindl-Rast, der Wiener Erzbischof Josef Grünwiedel und der Altprior des Klosters Gut Aich Johannes Pausch im Stiftshof 3 Friedenstauben in den Himmel steigen. Erzbischof Josef Grünwiedel fasziniert an Bruder David Steindl-Rast, wie dieser schwierige Glaubensinhalte in einer einfachen, nachvollziehbaren Form anderen vermitteln kann.
2: Für mich ist Bruder David Steindl-Rast ein ganz großer Gottsucher, der Menschen auf diesem Weg der Gottsuche begleitet und Impulse gibt. Und sein Vermächtnis, wofür ich ihm sehr dankbar bin und was ich an ihm unendlich bewundere, wie er Glaubenswahrheiten in einer einfachen Sprache mit Bildern Menschen vermitteln kann. Er hat eine Sprache, die die Herzen erreicht und die auch motiviert, etwas zu tun.
0: Von dieser Fähigkeit Steindl-Rasts könne auch die Kirche viel lernen, meint Erzbischof Grünwiedel.
2: Er beherrscht diese Kunst, die wesentlichen Dinge des Glaubens, die Botschaft des Evangeliums ins Leben der Menschen zu übersetzen. Und das, glaube ich, ist etwas, wo ich und wo wir in der Kirche von ihm vieles lernen können.
0: Der Gründer des Europaklosters Gut Aich bei St. Gilgen ist Pater Johannes Pausch. Er war bis letztes Jahr Prior des Klosters, in dem Bruder David seit seiner Zeit in den USA lebt. Johannes Pausch.
3: Der David ist deswegen so glaubwürdig, weil das, was er sagt, so authentisch ist. Ganz gleich, ob er jetzt Kasperes Knödelsuppen isst oder ob er einen Vortrag hält oder was auch immer. Es ist immer ganz authentisch und das überzeugt.
0: Christina Proleta, eine 32-jährige Ökonomin, lebt seit 2013 im Europakloster. Dort entwickelt sie unter anderem neue Rezepte und Produkte für die Kräuterheilkunde.
4: Bruder David hat mich gelehrt, auch zur Ameise eine Beziehung auf Augenhöhe zu haben. Es war jetzt gerade, Bruder David hat ein bisschen eine Waldameiseninvasion im Zimmer gehabt. Und er hat mich gebeten, mit ihm seinen Schreibtisch tiptop aufzuräumen, weil er dort die Ameisen vermutet hat. Man sah sie krabbeln. Ich gebe zu, ich wäre der Typ gewesen, der sagt, okay, wir töten sie jetzt. Ja, also darf ich eine Ameisenfalle aufstellen? Nein, auf gar keinen Fall. Ja, insofern habe ich jede einzelne Ameise mit einem Glas und einer Ansichtskarte eingefangen, ganz liebevoll, und haben jede einzelne Ameise da aus dem Fenster gelassen, in Freiheit. Diese Ehrfurcht vor der Schöpfung fängt im Alltag an.
0: David Steindl-Rasts Liebe zu Rainer Maria Rilke wurde in einem Rezitationsabend im Stift Kremsmünster gewürdigt. Die Texte rezitierte Stefan Wilkening. Der deutsche Schauspieler, Hörbuchsprecher und Tatortkommissar ist seit vielen Jahren mit Bruder David verbunden.
5: Ich verstehe den David sinnlich. Seine Gedankengänge sind manchmal auch für mich schwierig. Aber das Credo war natürlich etwas, was mir das Credo noch mal ganz neu erschlossen hat, weil ich in einer Generation groß geworden bin, wo wir immer dann so als jugendbewegte katholische Jugendrevoluzzer immer dann dieses, ich glaube, die eine heilige, das katholische Kirche haben wir immer weggelassen. Ja? Und er hat das ja dann so erklärt mit diesem Allumfassenden. Und seitdem kann ich auch katholische Kirche wieder sagen. Also ich bete das ganz bewusst. Ja, das hat mir sehr gut gefallen, das Buch. Hat mir doch viel geöffnet. Ja.
0: Eine langjährige Begleiterin von Bruder David ist Brigitte Quitzda-Kredler. Die Medizinsoziologin gründete einst die AIDS-Hilfe Wien. Zusammen mit Hans Fuchs führte sie Regie bei einem Film über Steindl-Rast mit dem Titel »Erfülltes Leben«. Wenn die Schale überfließt.
6: Über den Bruder David habe ich schon die Alltagsmüste kennengelernt. Das ist wirklich Anhalten im Jetztsein. Auch zu lernen, dieses Jetzt wirklich im Moment anzuwenden. Bevor ich jetzt spreche, anzuhalten und noch darüber nachzudenken, was ist meine Botschaft eigentlich. Oder bevor ich etwas beurteile oder bewerte, und auch im Handeln und im Entscheiden, bevor ich entscheide, nochmal drüber nachzudenken, was ist jetzt in diesem Moment die rechte Entscheidung, was ist die rechte Antwort für mich jetzt auf die Frage des Lebens, die mir das Leben gerade stellt.
0: Gastgeber des David Steindl-Rast-Kolloquiums war der Abt von Kremsmünster, Bernhard Eckersdorfer. Er wirkte zuvor mehrere Jahre als Rektor der päpstlichen Hochschule St. Anselmo in Rom.
7: Ich habe das erlebt, ich habe Privatexerzitien einmal bei ihm in Gut Eich gemacht und da hat er mich in die Natur geschickt oder hat gesagt, tu, was dich freut. Ich habe mir gedacht, da gibt man irgendwie schwierige Texte zu meditieren. Nein, und dann haben wir darüber geredet und dann hat er mir erschlossen, was eigentlich geschieht in meinem Leben. Das war ein Crashkurs in Mystik, in dem er mich gelehrt hat, dass der Heilige Geist mich dorthin führt, was mich freut, dass ich das erkenne. Wir glauben oft, Gott nimmt was. Die Religion besteht in etwas Außerordentlichem, sondern es besteht darin, eigentlich sind wir ja schon befreit. Wir sind frei, wir sind Kinder Gottes. Und diese einfache Botschaft, glaube ich, rührt die Menschen an. Ich selber bin da ein Suchender. Mein Wahlspruch ist Gott suchen. Wir haben ihn nicht gefunden. Und ich glaube, Bruder David, der hat gesagt, ich habe jetzt begonnen, Mönch zu sein. Aber da war er schon weit über 90 Jahre alt. Das finde ich toll, dass wir jeden Tag neu anfangen und dass es eigentlich darum geht, wirklich sich neu aufzumachen und ja nicht glauben, angekommen zu sein.
0: Dem Geheimnis des Lebens zu vertrauen und darauf dankbar zu antworten. Diese Spiritualität der Dankbarkeit ist ein wichtiges Vermächtnis, aber nicht das einzige von Bruder David Steindl-Rast. Diese Woche ist die bekannte US-amerikanische Country-Sängerin Dolly Parton im Alter von 80 Jahren gestorben. Kirchenmusik und Gospelgesang gehörten von klein auf zu ihrem musikalischen Umfeld, neben Bluegrass und Country-Folk. Und aus ihrem christlichen Glauben machte sie keinen Hehl. Hier ein Beispiel mit dem Song »When Jesus Comes Calling for Me«.

0: When Jesus Comes Calling for Me. Sie hörten Dolly Parton mit einem Song aus dem Jahr 1998. Die Country-Ikone ist letzten Dienstag im Alter von 80 Jahren an Krebs gestorben. Abschließend noch zwei Hinweise. 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Gelegenheiten zur Freude an diesem Sonntag. 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
3: Sonntag, der 30. August. Guten Morgen. Die Themen heute. Die Zahl der Hitzetoten in Österreich hat einen neuen Rekordwert erreicht. Nepals Behörden warnen vor möglichen weiteren Überschwemmungen. Die NASA schickt ein neues Weltraumteleskop ins All. Am Mikrofon ist Martin Balder. In den Monaten Juni und Juli hat es heuer so viele Hitzetote gegeben wie noch nie. 646 Menschen sind laut Sozialministerium an den Folgen der Hitze gestorben. Für die Berechnung wurden Sterbe- und Wetterdaten herangezogen. Mehr von Veronika Mauler.
4: Die Hitze hat in diesem Sommer vielen zu schaffen gemacht. Für manche war sie tödlich. Im Juni wurde an rund der Hälfte aller Wetterstationen im Land die 35-Grad-Marke erreicht oder überschritten. Mit 40,3 Grad war es im Juli so heiß wie noch nie in der Messgeschichte im Juli. Dass die Hitze auch das Gesundheitssystem vor zunehmende Herausforderungen stellt, zeigt eine neue Analyse der Gesundheit Österreich GmbH. Sie hat sich die Standorte von knapp 1240 Gesundheitseinrichtungen, darunter Krankenanstalten, Senioren und Pflegeheime und Primärversorgungszentren angesehen und die Standorte mit Daten zur Hitzebelastung verbunden. Das Ergebnis: knapp ein Fünftel der Gesundheitseinrichtungen ist schon seit Jahren einer hohen Hitzebelastung ausgesetzt. In diesem Sommer waren es 90%. Es besteht besonders für Einrichtungen mit vulnerablen Personen Handlungsbedarf, heißt es in der Analyse der GÖK im Auftrag des Gesundheitsministeriums. Als mögliche Maßnahmen werden etwa Kühlsysteme, Verschattung und Begrünung genannt. Bei Neubau auch eine geeignete Bauweise und Standortwahl.
3: Mehrere Tage nach der verheerenden Sturzflut im Himalaya ging die Suche nach Überlebenden und die Bergung von Opfern weiter. Schlechtes Wetter hat die Arbeiten zuletzt erschwert und die Behörden in Nepal warnen vor einer möglichen weiteren Flut. Raffaella Steinbach berichtet.
5: Besorgt blicken die Einheimischen auf den Fluss Botekosi. Er könnte wieder gefährlich werden. Aus Angst vor neuen Wassermassen hat Nepals Katastrophenschutz die Menschen in der Gegend aufgerufen, wachsam zu bleiben. Sie haben uns gesagt, wir sollen uns in Sicherheit bringen und die Berge hinauflaufen, erzählt dieser Mann. Die Lage in der Krisenregion bleibt auch mehrere Tage nach dem Unglück extrem angespannt. In Tibet und Nepal werden immer mehr Opfer der Sturzflut geborgen. Fast 700 Tote wurden bisher registriert. Rund 3000 Menschen gelten weiter als vermisst, darunter hunderte Ausländer aus insgesamt 23 Ländern.
3: In Island wird weiter auf das Ergebnis des gestrigen Referendums über die Wiederaufnahme der Beitrittsverhandlungen mit der EU gewartet. Die Auszählung läuft noch und es ist äußerst knapp. Aus Reykjavik, Eva Pöcksteiner.
6: Sowohl die EU-Befürworter als auch die EU-Gegner verfolgen die Auszählung auf den jeweiligen Wahlpartys mit. Beide Seiten hoffnungsfroh. Spannend, aber ich denke, dass es mit Nein ausgeht, so Story Ingólfsson. Sehr aufregend, so Bertlen Kürlesdottir vom Ja-Lager. Hoffentlich erfreulich, aber in jedem Fall nervenaufreibend. Und das ist es zweifellos, denn die ganze Nacht hindurch ist es ganz knapp. Mal liegen die einen, mal die anderen etwas vorne. Jedes Mal, wenn ein Auszählungsergebnis dem jeweiligen Lager Stimmen bringt, bricht Jubel aus. Die Teilergebnisse und der Zwischenstand werden auch im isländischen Fernsehen live übertragen. Zurzeit ist ungewiss, welche Argumente die Isländerinnen und Isländer mehr überzeugt haben. Die der EU-Befürworter, die glauben, dass es in den geopolitisch turbulenten Zeiten besser wäre, Teil einer größeren Gemeinschaft zu sein und auch nicht mehr auf. Ist ungewiss, welche Argumente die Isländerinnen und Isländer mehr überzeugt haben. Die der EU-Befürworter, die glauben, dass es in den geopolitisch turbulenten Zeiten besser wäre, Teil einer größeren Gemeinschaft zu sein und auch nicht mehr auf die schwache, instabile

0: berichtet.
1: Obwohl zwei Männer bewaffnet mit einer Pistole und einem Hammer unbehelligt ins Museum gelangen konnten, sieht die Direktorin Lilly Holland keine Sicherheitsschwachstelle im MAG.
2: Wir haben diese Ausstellung nach internationalen Standards vorbereitet, aber das, was wir sehen, ist gerade auch ein bisschen ein Wandel in einer Museumswelt, wo wir sehen, dass wir das bestmögliche Erlebnis für unsere Besucherinnen schaffen wollen und das mit großer Offenheit tun wollen, aber dass wir offenbar in einer Welt leben, wo wir uns wahrscheinlich an Metalldetektoren am Museumseingang langsam gewöhnen müssen.
1: Die Metalldetektoren sollen jedenfalls bis zum Ende der Ausstellung Ende September bleiben, laut Holland wahrscheinlich aber auch darüber hinaus. Andere Sicherheitsmaßnahmen wie zusätzliches Personal und erweiterte Videoüberwachung habe es bereits vor dem Raub gegeben, sagt Holland.
0: Seit vergangenem Montag läuft in Tirol das 82. Forum Alpbach, diesmal unter dem Motto Europe Wins. Heute beginnen die Konferenztage, wo innen- und außenpolitische Themen zur Debatte stehen. Tanja Mahler informiert.
3: Vertreter aus Politik, Wirtschaft und Wissenschaft kommen ab heute bei den Konferenztagen in Alpbach zusammen. Angesichts von globalen Krisen stehen konkrete Aktionspläne für Europas Zukunft im Zentrum der Gespräche. Von Montag bis Donnerstag ist jeweils ein Tag einem inhaltlichen Schwerpunkt gewidmet. Das sind Demokratie und Rechtsstaatlichkeit, Klima, Sicherheit sowie Wirtschaft und Finanzen. Angekündigt sind zahlreiche ehemalige und aktive EU-Spitzenpolitiker, darunter Magnus Brunner, EU-Kommissar für Inneres und Migration, wie auch Vertreter der österreichischen Regierung, etwa Außenministerin Beate Meinl-Reisinger von den NEOS und Europaministerin Claudia Bauer von der ÖVP. Stimmen aus Wissenschaft, Wirtschaft und Zivilgesellschaft ergänzen das Programm. Insgesamt werden beim Europäischen Forum Alpbach über 4000 Teilnehmerinnen und Teilnehmer erwartet.
0: Die italienische Touristendestination Como sorgt mit einer umstrittenen Maßnahme international für Schlagzeilen. Der Bürgermeister der Stadt hat Fahrräder im Stadtzentrum verboten, nachdem er von einem E-Bike angefahren und verletzt wurde. Aus Como, Cornelia Wospanik.
4: Alessandro Rapinese ist 1,90 Meter groß, sportlich und ziemlich hart im Nehmen. Wenn er sich durch ein um die Ecke rasendes E-Bike verletzen kann, was passiert dann erst einer alten Frau oder einem Kind, sagt er. Daher bleibt er dabei, Räder raus aus dem Stadtzentrum. Und ja, eine persönliche Erfahrung bestärke ihn, aber in seinem ganzen Leben haben persönliche Erfahrungen sein Denken und Verhalten geprägt.
5: Ma come tutte le esperienze della mia vita hanno modificato il mio modo di pensare e di agire.
4: Er hatte es auf die E-Bikes abgesehen, aber Italiens Straßenverkehrsordnung differenziert nicht. Deshalb müssen jetzt, beziehungsweise wenn im September die Verbotsschilder angebracht sein werden, alle Räder weichen. Und das in einer Stadt, in der sich viele mit dem Fahrrad fortbewegen. Denn die Autos sind schon aus dem Zentrum verbannt und Parkplätze fände man ohnehin keine. Radhändler Giorgio ist nicht der Einzige, der die Entscheidung des Bürgermeisters nicht teilt. Um sein Geschäft fürchtet Giorgio nicht und Bürgermeister Rapinese fürchtet nicht die nächste Wahl im nächsten Jahr. Er sei als Unabhängiger angetreten gegen alle Parteien und habe gewonnen. Wenn er nicht wiedergewählt werde, mache er eben etwas anderes, mit oder ohne Fahrrad.
0: Die US-Weltraumagentur NASA schickt ein neues Teleskop ins All. Das Nancy Grace Roman Weltraumteleskop soll heute mit einer Falcon 9 Rakete starten. Mehr von Sebastian Rosenauer.
6: 9 Monate früher als geplant wird das Nancy Grace Roman Teleskop heute ins All gebracht. Dort wird es in den nächsten Jahren riesige Panoramaaufnahmen des Universums machen, um die großen Fragen der Menschheit zu beantworten, sagt die wissenschaftliche Leiterin der NASA, Nikki Fox.
7: Answering humanity's most profound questions, like how does the universe work?
6: Wie funktioniert das Universum?
7: What is the universe made of?
6: Woraus ist es gemacht?
7: And are we alone in the universe?
6: Und sind wir allein im Universum? Damit das gelingt, hat das Teleskop eine spezielle 300 Megapixel Infrarotkamera mit astronomischer Bildqualität. Wenn man eine komplette Aufnahme des Teleskops mit Ultra-HD-Fernsehern darstellen will, braucht man 500.000 Fernseher. Benannt ist das Teleskop nach der Astrophysikerin Nancy Grace Roman. Sie war die erste Chefastronomin der NASA.
0: Und nun zum Wetter mit Manfred Bauer.
8: Im ganzen Land setzt sich heute die Sonne durch. Wolken, die von Bayern her durchziehen, lösen sich wieder auf. So kann sich die Luft auf 23 bis 31 Grad erwärmen. In 2000 Meter Seehöhe gibt es 14 Grad. Die aktuellen Temperaturen aus den meist aufgelockert bis gering bewölkten Landeshauptstädten. Wien 19 Grad, Eisenstadt 19 Grad, St. Pölten 17, Linz 17, Salzburg 15 Grad bei stärkerer Bewölkung, Innsbruck 16 bei stärkerer Bewölkung und Bregenz 17 bei stärkerer Bewölkung. Graz 18 Grad und Klagenfurt ebenfalls

0: 18 Grad. Der Wind ist im Großteil des Landes schwach bis mäßig. Nördlich der Donau frischt zeitweise lebhafter Westwind auf. Und über den Bergen entwickeln sich im Laufe des Tages teils mächtige Quellwolken. Ganz vereinzelt kann es auch zu kurzen Regenschauern kommen, etwa am Alpenhauptkamm. Morgen wird unser Wetter abwechslungsreicher, mit einigen Regenschauern, Gewittern und auffrischendem Wind.
1: Es ist 10 nach 8.
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4: Der Politikwissenschaftler spricht über den Blick Europas auf die Welt, über den Blick der Welt auf Europa und seine Kindheit in Istanbul. Ein Menschenbild um 14.05 Uhr. Im siebenten und letzten Teil der Apropos Oper Sommerserie mit Aufnahmen aus dem Jahr 1976 präsentiert Michael Blees ausschließlich Werke von Richard Wagner.

0: Das Duett Adriano Irene aus dem ersten Akt aus Wagners Rienzi mit Janice Martin und Siv Vanberg. Nur eine der 50 Jahre alten Aufnahmen ab 15.05 Uhr. In Memoriam Peter Nádosh. Der ungarische Dichter ist am Mittwoch verstorben.
1: Aus freien Stücken würde ich über mich selber nicht sprechen. Ich versuche eher, mich als Gegenstand aufzufassen. Ich bin für die Literatur der naheliegendste Gegenstand. Ich bin ein Beispiel.
0: Peter Nádosh erzählt von seinem Zugang zum Schreiben und von sich. Ein Gespräch aus dem Jahr 2018 über seine Memoiren eines Erzählers. Ex Libris, um 16 Uhr.
2: Sea of
0: Melodien zwischen Wolken, Sonne, Mond, Wellen und dem Rhythmus der Natur. Sängerin und Komponistin Dominique Fissé-Mé setzt sich in ihrem zweiten Album mit der Natur als Zeichen für Wachstum und Verbindung auseinander. Nur eines der Naturalben in den Spielräumen Spezial um 17.10 Uhr.
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0: Ein Rückblick auf das Bühnengeschehen der Festivalsaison. Sebastian Fleischer diskutiert mit Theaterkritikerin Julia Schafferhofer und der Kulturjournalistin Susanne Zobel unter anderem über Peter Handkes Schnee von gestern, Schnee von morgen.
3: Im Vergleich zu Unter Tieren, dem anderen uraufgeführten Text, hat mich dieser Text einfach enttäuscht.
4: Unbedingt Einspruch. Es ist ein ganz großartiger Text von Peter Handke. Einer der größten Schriftsteller, der zurückblickt auf sein Werk.
0: Zu Gast ist auch Musikkritiker Walter Weidringer beim Ö1 Kulturtalk um 18.15 Uhr. 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
1: Die letzte Ausgabe unserer sommerlichen Stimmengalerie ist Silvester Groth gewidmet. Eine Stimme, deren Klangschönheit mit einer Zurückhaltung im Zaum gehalten wird, die an Vorsicht grenzt, als wüsste sie um die Gefahren ihres erotischen Potenzials. Wenn Silvester Groth Eduard Mörikes Liebesgedichte spricht, dann wird die Modernität des Biedermeier erlebbar, das mit seiner Innigkeit die Überhöhung der Klassik und die Entgrenzung der Romantik hinter sich lässt. Zu Mörikes Gedichten ist Musik von Luigi Boccherini zu hören.

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Mir aber hat ein güt'ger Gott verliehen, den Himmel, den sie träumen, zu durchfliegen. Ich sah die Anmut mir im Arm sich schmiegen, der Unschuldblick von raschem Feuer glühen. Auch ich trug einst der Liebe Mühe und Lasten, verschmähte nicht, den herben Kelch zu trinken, damit ich seine Lust nun ganz empfinde. Und dennoch gleich ich jenen Erzphantasten. 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

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Er setzte sich ans Mahl. Fremd saßen wir, mit stumm verhaltenen Schmerzen. Zuletzt brach ich in lautes Schluchzen aus. Und Hand in Hand verließen wir das Haus.

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0: wenn Dichter sich und uns von Liebesglück belügen. Silvester Groth las Liebesgedichte von Eduard Mörike. Dazu hörten Sie Musik von Luigi Boccherini. Gestaltung der Sendung Klaus Gmeiner, Bearbeitung Gudrun Hamböck. In Du holde Kunst am nächsten Sonntag wiederholen wir die Sendung Kleider ohne uns. Andrea Eckert liest den gleichnamigen Gedichtzyklus von Maria Stepanova.
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2: Am Mikrofon Martin Balder. In Island dürfte das gestrige Referendum über neue Beitrittsverhandlungen mit der EU ein äußerst knappes Ergebnis gebracht haben. Die Auszählung ist noch im Gang. Befürworter und Gegner halten sich bisher die Waage. Aus Reykjavik, Eva Pöcksteiner.
3: Es ist und bleibt spannend. Beide Lager sind nach wie vor hoffnungsfroh. Spannend, aber ich denke, dass es mit Nein ausgeht. So Story in Kolson. Sehr aufregend, so Bertlen Kürlesdottir vom Ja-Lager. Hoffentlich erfreulich, aber in jedem Fall nervenaufreibend. Und das ist es zweifellos, denn die ganze Nacht hindurch ist es ganz knapp. Jedes Mal, wenn ein Auszählungsergebnis ihrem Lager Stimmen bringt, bricht Jubel aus. Noch ist ungewiss, welche Argumente die Isländerinnen und Isländer mehr überzeugt haben. Die der EU-Befürworter, die glauben, dass es in den geopolitisch turbulenten Zeiten besser wäre, Teil einer größeren Gemeinschaft zu sein, oder die der EU-Gegner, die ihre Souveränität nicht aufgeben möchten.
2: In der Schweiz sind in der Nacht durch Schüsse bei einer Veranstaltung laut Polizei mindestens eine Person getötet und fünf verletzt worden. Schauplatz war eine Techno-Party auf einer Pferderennbahn in Aarau im Kanton Aargau. Wer gegen 3 Uhr früh die Schüsse abgegeben hat, ist noch unklar. Die Polizei hofft auf Videos und Fotos der Partybesucher. Norwegen will neue Öl- und Gasfelder in der Arktis erschließen. Das Land begründet das mit der langfristigen Sicherung seiner Energieproduktion. Für Europa stellt sich dabei die Frage, wie sich der Bedarf an norwegischem Gas mit den eigenen Klimazielen vereinbaren lässt. Mehr von Martin Rauter.
4: Norwegen hält an seinen Plänen fest, Öl und Gas in der Barentssee fördern zu wollen. Der dortige Energieminister kündigte gegenüber Reuters an, die Region weiter erschließen zu wollen. Die EU hatte sich bislang aufgrund von Umweltbedenken eher für ein Verbot der Ölförderung in der Arktis ausgesprochen. Seit dem russischen Angriff auf die Ukraine ist Norwegen aber Europas wichtigster Gaslieferant. Annähernd 30% des Bedarfs werden durch norwegische Lieferungen gedeckt. Der Wirtschaftsforscher Mario Holzner sieht deshalb wenig Konfliktpotenzial für die Handelsbeziehungen.
5: Politisch sehe ich jetzt aber nicht die großen Widerstände dagegen, auch von Seiten der Europäischen Union.
4: Norwegen begründet die weitere Erschließung mit der langfristigen Sicherung seiner Öl- und Gasproduktion.
2: Um die Zukunft des Linzer Flughafens wird weiter gerungen. Während das Land Oberösterreich ein neues Gutachten zum Wert des Airports erstellen lässt, hat die Wirtschaft bereits konkrete Pläne für das Areal. Jürgen Freimuth berichtet.
6: Eine Unternehmerinitiative rund um den Metallverarbeiter Manfred Zorn will den Flughafen nicht nur erhalten, sondern zu einer Airport City ausbauen. Geplant sind neben einem Hotel auch ein Ausbildungs- und Forschungszentrum sowie neue Firmen aus der Luftfahrt- und Technologiebranche, so Zorn.
7: Der Hintergedanke ist jener, dass wir natürlich den gesamten Flughafen stärken müssen und ihm eine echte Zukunftsperspektive geben. Denn ich bin überzeugt davon, ohne Unterstützung der Wirtschaft wird der Flughafen Linz entweder geschlossen werden oder in seiner Bedeutungslosigkeit versinken.
6: Rund 100 Unternehmer wollen deshalb auch selbst Verantwortung übernehmen und eigenes Kapital einbringen. Gleichzeitig prüft das Land weiterhin die Übernahme des Hälfteanteils der Stadt und damit alleiniger Eigentümer des Flughafens zu werden. Eine Entscheidung wird im September erwartet.
2: In den Monaten Juni und Juli hat es in Österreich 646 hitzebedingte Todesfälle gegeben. Das hat die Agentur für Gesundheit und Ernährungssicherheit errechnet. Der Wert ist der bisher höchste für diesen Zeitraum. Im ebenfalls extrem heißen Sommer 2024 waren bis Ende Juli 570 Hitzetote registriert worden. Am 31. Juli wurde heuer in Wieselburg mit 40,3 Grad ein neuer Juli-Rekord gemessen. Und nun zum Wetter.
8: 23 Grad hat es bereits in Brunn am Gebirge sowie in der Innenstadt von Wien. Auf 23 bis 31 Grad wird sich die Luft bis zum Nachmittag erwärmen. Und es bleibt überwiegend sonnig. Wolken, die von Bayern heranziehen, lösen sich wieder auf. Größere Quellwolken entwickeln sich nur über den Bergen. Ganz vereinzelt sind auch kurze Schauer möglich. Der Wind ist meist schwach bis mäßig. Entlang und nördlich der Donau macht sich zeitweise lebhafter Westwind bemerkbar. Am Abend wird es durchwegs gering bewölkt sein, durchwegs trocken und auch im Norden nur mehr schwach windig. Morgen am Montag wird unser Wetter vorübergehend abwechslungsreicher. Im Gebiet von Vorarlberg bis zum westlichen Niederösterreich ist es bereits in der Früh unbeständig und windig, über Mittag auch im Osten. Morgen Nachmittag und Abend werden vor allem im Bergland und im Süden Schauer und Gewitter niedergehen. Die Temperaturen erreichen 21 bis 29 im Südosten vor den Gewittern. Im Gebiet von Vorarlberg bis zum westlichen Niederösterreich ist es bereits in der Früh unbeständig und windig, über Mittag auch im Osten. Morgen Nachmittag und Abend werden vor allem im Bergland und im Süden Schauer und Gewitter niedergehen. Die Temperaturen erreichen 21 bis 29 im Südosten vor den Gewittern auch knapp über 30.

Monolog ist oder dass man immer von sich erzählt, sondern irgendwie gibt es doch so Dinge, die passieren, wo man sich automatisch erinnert. Ach so oder so, das hat man irgendwie ähnlich empfunden oder so. Und dann muss man halt das irgendwie sehr sensibel und gescheit machen, weil sonst ist es gleich so eine Besserwisserei. Dann kriegt man eh kleine auf die Pappen, wenn man dann das tut, man auch mit Recht.

Ein Geruch, ein Lied, ein Satz, den jemand sagt. Und plötzlich ist alles wieder da. Ein Bild, ein Gefühl, ein Ort. Geschichten spielen im Leben von Tobias Moretti eine große Rolle. Er erzählt sie auf der Bühne, im Kino und im Fernsehen. Und er erzählt sie nicht nur mit Worten, mit seiner Stimme, seinem Blick, seiner Haltung. Mal ist er ein Polizist, der Spuren verfolgt, mal ein Bergsteiger, ein Musiker oder ein Bauer. Figuren, die sehr verschieden sind und doch eines gemeinsam haben. Tobias Moretti macht ihre Widersprüche, ihre Zweifel und ihre Entschlossenheit sichtbar. Geboren 1959 als Tobias Bloeb in Gries am Brenner in Tirol, wuchs er mit drei Brüdern auf. Früh schon begeisterte er sich für Musik. Zunächst studierte er in Wien Komposition. Dann entschied er sich für die Schauspielerei und ging für seine Ausbildung nach München. Seine ersten Erfahrungen sammelte Tobias Moretti am Theater. Einem breiten Publikum wurde er 1990 mit der ORF-Produktion Die Biefke-Saga bekannt. Von 1994 bis 1998 prägte er dann als Kommissar Richard Moser die Erfolgsserie Kommissar Rex. Es folgten große Rollen auf bedeutenden Bühnen, am Wiener Burgtheater und bei den Salzburger Festspielen, wo er den Jedermann verkörperte. Auch im Film und Fernsehen ist Tobias Moretti bis heute präsent, zuletzt in der ZDF-Miniserie München Beats. Für seine Arbeit wurde er vielfach ausgezeichnet. Seine künstlerische Tätigkeit beschränkt sich aber nicht auf die Schauspielerei. Tobias Moretti führt auch Regie. So inszenierte er etwa Mozarts Oper Don Giovanni. Und wenn er nicht dreht, probt oder auftritt, dann lebt und arbeitet er mit seiner Frau Julia Moretti, Oboistin, die beiden haben drei Kinder, auf einem rund 400 Jahre alten Biobergbauernhof westlich von Innsbruck. Dort, in einer gemütlichen Stube aus Holz, spürt Tobias Moretti Erinnerungen nach, die manchmal ganz unvermittelt wieder auftauchen.

Geruch war immer unglaublich wichtig für mich bis heute eigentlich. Und der älteste Geruch ist eigentlich der Geruch der Geborgenheit. Da riecht es nach Mama, da riecht es nach Holz, nach Familie, da riecht es ein bisschen nach Dreck. Und ich war ja immer im Freien und bestimmte so, ich weiß nicht, wahrscheinlich würde man die heute gar nicht mehr verwenden, solche Wäschezusätze oder so, so von frischer Wäsche oder wenn man krank war zum Beispiel, das sowas Ähnliches, das hat meine Mutter selber angesetzt, sowas wie

Wick, aber halt auf natürlich. Da wurde man sofort gesund und einfach, es gibt immer noch den Geruch der Mama und es gibt immer noch den Geruch der Oma für meine Kinder zum Beispiel. Ich sage, ah, das riecht nach der Oma Walli. Und dann gibt es natürlich auch Gerüche, die dann an so schon erste Pflichten erinnern. Neulich zum Beispiel war 150. Jahrestag meiner Volksschule. Das war in Innsbruck, da sind wir dann vom Land hinuntergezogen und sind dann in den Dreiheiligen gewesen und eine hinreißende Schule nach wie vor. Und mein Lehrer, der Lehrer Gänzer, war herrlich und der hat auch so ganz merkwürdig gerochen. Immer mit so einem Kittel hat er angehabt, seinen Kniekittel in weiß-grau. Und der hat auch so einen bestimmten Geruch gehabt, die Tafel auch und so weiter und die Schule auch. Und das war dann irgendwie so schon was anderes. Das war dann schon so irgendwie ein Pflichtgeruch. Dann waren immer von Benzin, von Motoren, hat mich immer interessiert. War immer schon als Kind, war ich schon am Traktor oben. Ja, also lustig. Jedenfalls sind Gerüche unglaublich wichtig, weil ich glaube, dass die Gerüche die ersten Eindrücke von Sinnlichkeit sind. Und wer keine Sinnlichkeit erfährt als Kind, der lebt in so einem merkwürdigen Vakuum, der hat quasi keine Prädisposition von Erfahrung, der muss alles selber machen. Also da kann man nicht so rein smooth hinein in so eine Gedanken- oder Erfahrungs- oder Sinnlichkeitswelt gehen, sondern das sind dann irgendwie knallharte Erfahrungen, die entweder positiv oder negativ sind. Aber so ist man irgendwie gebettet in etwas, was eine Lebenskultur ist, eine selbstverständliche Lebenskultur.

als Kind habe ich gar keine Angst gehabt, weil man eben schon, wie ich gesagt habe, am Anfang gebettet war in so einer Welt. Also es ist ja immer eine Erfahrungssache. Und die Erfahrung macht den Einschnitt. Ja? Egal, ob ich jetzt eine Erfahrung mache, die sich ins Positive wendet, die sich ins Negative wendet, ob das eine philosophische, eine sexuelle, es sind immer Erfahrungen, die dich prägen. Es gibt quasi kaum Grundvoraussetzungen, es sind immer Erfahrungen. Deswegen sind wir als Menschen auch so gebaut, wir haben alles offen. Und solange man eben das kann, ist das eben gut. Und wenn Menschen dieses Grundvertrauen nicht haben, und das habe ich eben gehabt, oder auch, ich weiß auch gar nicht durch wen, vielleicht durch meine Mama oder durch die Familie, aber vielleicht bin ich auch so gebaut, ich habe darüber eigentlich gar nicht nachgedacht. Das ist ja auch das Schöne, dass man gar nicht nachdenken muss darüber, was waren damals oder so. Also das ist auch gar nicht wichtig, denn die Erinnerung ist die Bedingung. Die Voraussetzung dessen, was ich bin. Und da kann man zwar jetzt irgendwie in, Thomas Bernhard würde sagen, in perverser Weise hinterher forschen, aber im Prinzip ist es nicht wichtig. Wichtig ist, was man daraus macht und was daraus geworden ist. Ja.

Mein Vater war Waisenkind, er ist aus einem eigentlich furchtbaren familiären Umfeld herausgekommen und die wurden dann als junge Kinder schon in ein Waisenhaus gesteckt und so weiter hin und her. Obwohl der ja ein hochsensibler Mensch war und dadurch war aber eine gewisse, war da was vorgegeben automatisch, ja. Das heißt, ein Bildungsmanko und hin und her und auch eine klare Zuordnung einer Gesellschaftsstruktur. Aber da ist er, das ist trotzdem gelungen, ihm da auszubrechen. Er ist dann in die Schweiz gegangen und dann einfach viele Dinge gemacht und hat viele Jobs gemacht. Dann hat er wieder, da war er wieder, war wieder Eintänzer, dann hat er wieder irgendwie Schreibmaschinen verkauft und andere Sachen, so. Also der hat einfach, war so ein Überlebensjongleur, sagen wir mal so. Und das haben zum Teil wir auch übernommen. Also ich bin ein absolutes Überlebensviech und da bin ich so froh, weil das ist ja auch ein Instinkt, der durchaus auch in kultivierter Form vorhanden sein kann und auch sollte. Und das wünsche ich mir, dass wir den wieder zurückgewinnen, weil wir einfach in unserer Naivität, in der Wahrnehmung von Dingen, gar nicht nur innenpolitisch, sondern auch außenpolitisch, wir sind sozusagen in so einer Art akademischen Dekadenz, wo wir alle so in Bubbles denken und irgendwie keine Zusammenhänge mehr verstehen. Und das tut einem weh, weil man merkt, oho, es geht bis hierher und nicht weiter. Und dann merkt man, da kann keiner mehr ums Eck denken und so. Ja, das wünscht man sich halt. Aber wie gesagt, die Hoffnung ist, glaube ich, ein Lebensprinzip und auch dieser Überlebenssinn.

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was die Mama mit uns manchmal durchgemacht hat, das erfährt man erst später. Das ist ja das Furchtbare. Also für uns war das halt ein Hort, nicht nur der Geborgenheit, sondern so eine Anlaufstelle, dass alles, was man tut, entschuldigt wird, aber nicht mit einer gewissen, wie soll ich sagen, mit einem Unverständnis oder so, sondern mit so einer bemühten Ohnmacht. Und es war herrlich, weil die kommt ja ganz woher. Wir haben eine ganz eigene Elternsituation gehabt. Also meine Mama kommt aus einem sehr kultivierten Bildungsbürgerstand und mein Vater kommt eigentlich aus einem Vakuum, einem gesellschaftlichen, und trotzdem waren sie also bis zum Schluss beisammen. Und da sind irgendwie Kulturen aufeinander geprallt und wir waren halt so in der Mitte, aber eigentlich war das Selbstverständnis einer Lebenskultur zum Beispiel, dass man Musik mitsammen macht, dass man singt, dass man über die Dinge spricht, dass man, auch wenn man irgendwie anderer Meinung ist oder so, ich kann mich eigentlich gar nie erinnern, dass es länger einen Stunk gegeben hat oder so irgendwie, oder auch mit meinen Brüdern, ja, wir sind zwar immer so, alle so 3-4 Jahre auseinander, das heißt, wir sind nicht so aneinander geklebt, aber trotzdem waren wir so eine Rasselbande. Und der eine hat halt sich immer orientiert an dem Älteren und so, gell. Und man hat sich halt auch gegenseitig geholfen und trotzdem hat jeder seine Welt gehabt. Neulich habe ich gerade einen getroffen und es war total nett. Wir haben einfach lang geredet und so. Also das ist schon schön, wenn die Erinnerungen sich mit dem Hier und Jetzt, also mit der Gegenwart verbinden, denn dann ist es automatisch eine Perspektive für etwas, und die Perspektive, man weiß ja nicht, wie die Zukunft ist, aber man kann sozusagen in der Perspektive ein Vertrauen haben, und das hat man automatisch durch Familien und durch das, wenn man Kinder hat oder wenn man zum Beispiel einfach verheiratet ist, oder zumindest, ist ja wurscht, ob man verheiratet ist oder nicht, aber zumindest, dass man einfach gemeinsam ein Leben lebt, erkämpft, auch manchmal leidet, aber trotzdem macht man das und hält dann das durch, und da gehört einfach eine gewisse Lebenskultur und ein Kampfgeist und auch eine Wärme und ein Vertrauen dazu. Und letztendlich ist es auch dann sowas wie eine unglaubliche Kraft, die man hat. Ja, so eine Abschussrampe, so ein Trampolin. Also ich hätte diese Möglichkeit nicht, wenn ich immer ins Leere springen würde. Und so hat man diesen Fundus da. Und das Schöne an der Familie ist, ähnlich ehrlich wie im Glauben, ist ja, dass man sich selber nicht so wichtig nimmt, oder zumindest, dass man selber nicht der Wichtigste ist, weil es gibt immer ein Gegenüber, es gibt immer ein Nachher, es gibt immer ein Vorher, und das ist eigentlich das Wichtigste, und das würde ich dieser Generation jetzt, die sich gerade so auch verliert in diesen Begriffen von Kontinuität, dass man sozusagen miteinander, dass man Kinder möchte und so weiter, weil sie glauben, das sei eine konservative Form. Es ist aber gar keine konservative Form. Im Gegenteil, es ist eigentlich eine Form, die eher frei ist von der Manipulation einer kapitalistischen Denkform, wie zum Beispiel die des eigenen Vorteils oder des Kalküls oder der auch der finanziellen Abhängigkeit.

Als Kind war mir Glaube als Begrifflichkeit gar nicht gegenwärtig. Da habe ich gar nicht gewusst, was das sein soll. Das ist mit in die Wiege gelegt und man hat darüber nachgedacht und die Mama hat uns halt ins Bett gelegt und hat gesagt, du, das Wichtigste ist, ihr seid nie allein, auch wenn ihr allein seid. Fix und fertig. Und wenn ihr irgendwas größeres Problem habt, dann kommt es zu mir. Aus und fertig. Und ich habe eigentlich nie, wir sind nie Kirchengeher gewesen, sondern ab und zu ist man halt gegangen und meine, oder in der Kapelle. Ich habe genauso sozusagen agnostische Zugänge gehabt, weil man sagt, ja, ich kann unter einem Baum oder am Berggipfel das genauso machen und verspüre eine Sinnlichkeit. Und das haben wir hier auch. Also wir haben ja hier jetzt auch eine Kapelle gebaut bei uns und also wir haben am Hof schon eine gehabt, aber jetzt haben wir noch eine gebaut für die Mama. Ja, und das ist halt ein Hort der Zusammenkunft, der Spiritualität, aber auch der Leichtigkeit oder des Musikmachens oder so.

0: Das war ein Ausschnitt aus Georg Friedrich Händels Wassermusik. Gespielt hat das österreichische Originalklangensemble Wood Sounds an der Barockoboe Julia Moretti. Gemeinsam mit ihrem Ehemann, dem Schauspieler Tobias Moretti, bewirtschaftet sie in Tirol einen Bio-Bergbauernhof. Heute spricht Tobias Moretti über seine Kindertage, auch über einen grünen Steyr 15er. Auf diesem Traktor saß er schon als Zweijähriger.
1: Da waren wir in Igls, haben wir in Igls gewohnt, also das außerhalb von Innsbruck, da im Anfang das erste Dorf im Wipptal, und da haben wir da gewohnt und da war ich immer bei denen und da bin ich immer auf dem Traktor gesessen und bin immer so sofort mit 2 Jahren war ich schon bei, weg, raus aus der Tür und bei dem und bin immer oben gesessen und mit dem mitgefahren. Und dann, vor 5 oder 6 Jahren, hat die Witwe gesagt, ja, der ist gestorben und der Traktor, der steht da in einem Schupfen, kannst du ihn haben, um ein bisschen. Und dann bin ich eingegangen und habe dann halt probiert zu starten und versucht, den Traktor halt eine neue Batterie und Glühkerzen gewechselt. Und dann haben wir ja gewusst, wie das geht. Und dann haben wir das hineingetan. Und auf einmal, nach irgendwie 15 Jahren, macht er, habe ich gedacht, oha. Dann noch ein bisschen herum und dann halt Diesel und eingespritzt ein bisschen und dann wieder, ptum, ptum. Plötzlich war irgendwie, ja, das war so ein Flashback.

Meine Mama hat die besten Eiernockerl gemacht, dann hat sie noch gemacht die Kartoffelnudeln, also meine Mama, die sind ja aus einer Südtiroler, die sind ja die Moretti-Familie unter Trifalner, die sind ja nach Oberösterreich gegangen nach dem Ersten Krieg und da ist sie auch aufgewachsen, ist erst danach wieder nach Tirol zurückgekommen und die hat sie halt können, so die Erdäpfelnudeln, die stehend noch im Butterschmalz waren im Backrohr und dazu ein Endiviensalat. Das war dann immer natürlich Gröstl, dann Semignel in Düsos, Dillsos, auch ein Klassiker. Dann eben, wie gesagt, also jede Form von Tafelspitz und Rindfleisch. Dann hat man natürlich daraus ewig lang entweder Suppe gehabt oder man hat dann die Resteln in einem Gröstl verdingt oder Mehlspeisen auch erlebt. Einfach so unglaublich gut gekocht, aber ich habe gar nicht gewusst, dass es was anderes nicht gibt, also dass es was anderes auch gibt, also dass es die Niederungen von geschmacklicher Empfindsamkeit auch gibt. Jetzt habe ich nicht gewusst, erst wie ich in Deutschland war, habe ich das zum ersten Mal irgendwie schmerzvoll erlebt. Da war ich als Student und habe gedacht, oh Gott, das will man, das wie essen denn die Menschen da drüben? Wie können denn die so einen Kaffee irgendwie zugleich, einen Kaffee, eine Lasagne? Da habe ich mir gedacht, sowas, das gibt es ja nicht. Wie kann denn sowas, was sind denn das für Überlebens, so ganz komische Menschen. Und dann war ich im ersten Engagement in Hannover. Da war ich völlig fertig, weil dort, da war dann die lukullische Welt völlig da niedergelegt. Da habe ich meine Mama angerufen und gesagt, Mama, ich bin verzweifelt, ich muss wieder zurück, ich muss das Engagement zurückgeben, weil die essen oben wie die Viecher, das geht nicht. Und dann hat sie gesagt, dann musst du es halt lernen. Dann kommst du halt her und dann hat sie mir quasi dann beim ersten Urlaub, wo ich den dann gehabt habe, habe ich das dann richtig gelernt. Was ich ja vorher nicht habe müssen, aber da habe ich es dann kochen gelernt und auch Lust gehabt dann danach.

in der Volksschule war das eine schöne, eine lässige Zeit, das ist eine gute Erinnerung. Obwohl die Erziehungsmaßnahmen sicher damals noch so waren, wie sie heute nicht sind, aber dafür waren sie weniger psychologisierend, viel klarer. Es waren klare Vorgaben und der Lehrer konnte uns dann oder hat uns eigentlich freier wieder begegnen können, wenn er einmal mal irgendwie ein Tätschen gegeben hat oder so, wenn man irgendwie nach 7-mal Ermahnung dann so. Und dann kam er aber sofort wieder auf einen zu und war irgendwie nett und hat sofort alles erklärt, hat es nicht in sich hineingefressen und dann irgendwie meuchlerisch sich gerecht, sondern wie dann später vielleicht im Gymnasium, das war viel klarer und ich habe den sehr, sehr gern mögen. Er war ein musikalischer Mensch, Lehrer Gänzer, und eine lustige Geschichte gibt's, als ich den Faust gespielt habe im Burgtheater, jetzt eh schon wieder vor 10 Jahren, gut, bin ich nach einer Vorstellung hinausgegangen, der Meierhof hat den Mephisto gespielt und vorher der Voss, und dann gehe ich raus aus dem Burgtheater und plötzlich kommt von hinten seine Stimme und ich lümmel so hinaus, Hände in der Tasche, und plötzlich kommt seine Stimme: "Kennst du mich noch?" Ich habe sofort die Hände aus der Tasche gegeben und gedacht, das war so, drehe mich um und sage: "Ich bin's, der Lehrer." Sag ich: "Na, Lehrer Gänzer, grüß Gott, ach so, aha." Und dann hat er gesagt: "Wollte nur wissen, ob du das alles noch kannst, was ich dir gelernt habe." Und dann hat er gesagt, es war so nett, sind wir dann auch was trinken gegangen, aber gezwitschert, das war ein hinreißender Mensch und so, und also wirklich, also sind ja auch Eindrücke, Erinnerungen, und ich war ein verträumtes Kind, also das war sicher manchmal anstrengend, weil die Fantasie mit mir durchgegangen ist und sich zu konzentrieren war manchmal irgendwie ein Problem, weil ich einfach viele Dinge multiple gedacht habe oder gleichzeitig und so weiter, aber bin trotzdem gerne in die Schule gegangen.

Meine Mama hat in mich, was die Musik betrifft, in mich da sicher mehr investiert als in die anderen Geschwister. Die hat es halt weniger interessiert. Für mich war das total wichtig. Also auch, es war meine erste Möglichkeit, sozusagen einer Emotion oder mich irgendwie anheimzugeben, einem Gefühl oder einer, die Kinder denken ja viel weiter, als man glaubt, in Träumen oft. Und das ist bis heute so geblieben. Also ob das jetzt sozusagen Sentimente sind, in denen man schwelgt oder ob das jetzt auch einen konkreten eine dramatische Zuordnung hat, wie es sicher bei mir schon früh der Fall war, weil das ist sicher der Beginn meiner oder der Ursprung meines Seins als Schauspieler, als darstellender Künstler, war das dramatisch. Aber ich habe die dramatische, aber auch jedes Musikverständnis, jede Form von Interpretation, egal ob das jetzt Musik ist oder Schauspiel oder Literatur oder Texte oder auch was das Leben betrifft, hat immer mit einer Dramatik zu tun. Und das ist, glaube ich, war schon früh da. Also wenn ich eine Phrase spiele oder eine Phrase überlege oder die interpretiere, wie spiele ich das, dann denke ich, habe ich immer sofort in so einer Art von dramatischer Möglichkeit nachgedacht. Das ist ja, ja, man kann etwas so oder so machen. Aber wir haben einen großen Vorteil gehabt und das ist das, was ich bis heute lebe. Wir kommen aus keinem kleinbürgerlichen Umfeld. Also das Kleinbürgertum ist immer eine Welt von Unverständnis für mich gewesen oder ich habe selber nie erleben müssen, diese kleinbürgerliche Enge. Und das kann man bis heute machen, wenn man etwas den Kindern erklärt, dann mache ich das nie und sage, das muss man so oder so tun. Sondern entweder tue ich es, dann können sie sich überlegen, dann mache ich es nach oder nicht. Oder man hat einen Konflikt, dann trägt man den aus oder man streitet oder man unterschlagt sich oder sonst was oder man liebt sich. Aber es gibt nicht diesen kleinsten gemeinsamen ideologischen Nenner, nämlich diesen Halbkompromiss. Ja. So und so muss man das machen. Wer ist denn Mann? Was soll denn das heißen?

Das war die vierte Folge der Gedanken-Sommerserie Kindertage mit dem Schauspieler Tobias Moretti. Konzept Friedo Hütter, Gestaltung

0: Nächsten Sonntag wirft die Schauspielerin, Sängerin und Schriftstellerin Erika Blucher an dieser Stelle einen Blick in ihren biografischen Rückspiegel.
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3: Am Mikrofon Martin Beider. Im Schweizer Kanton Aargau sind bei einer Freiluftparty in der Nacht Schüsse gefallen. Eine Person wurde getötet, 5 Menschen wurden verletzt, einige davon schwer. Die Polizei ist mit einem Großaufgebot im Einsatz. Die Hintergründe sind noch völlig unklar. Raffaella Steinbach berichtet.
4: Auf einem Handyvideo, das die Schweizer Zeitung Blick veröffentlicht hat, sind gegen 3 Uhr morgens mehrere Schüsse zu hören. Die Aufnahmen sollen von der Nähe des Tatorts stammen. Unklar ist bisher noch, wer die Schüsse bei dem Festival in Aarau abgegeben hat. Die Fahndung nach der, Zitat, unbekannten Täterschaft laufe, so die Polizei. Auch über die Motive und genaueren Umstände der Tat ist nichts bekannt. Polizeisprecher Pascal Wenzel spricht von einer Sonderlage.
5: Zurzeit reden wir von einer Sonderlage.
4: Weite Teile von Aarau sind abgesperrt. Die Ermittler haben die Bevölkerung aufgerufen, Bild- und Videomaterial des Vorfalls zur Verfügung zu stellen.
3: In Island bleibt der Ausgang des gestrigen Referendums über eine Wiederaufnahme der EU-Beitrittsverhandlungen weiter offen. Nachdem erste Teilergebnisse die Befürworter neuer Gespräche vorne gesehen hatten, liegen nach Auszählung von 5 der 6 Wahlkreise die EU-Gegner in Führung. Aussagekräftige Zahlen soll es laut Wahlbehörde gegen Mittag geben. In Nepal ist die Zahl der Opfer nach der Flutkatastrophe am Mittwoch auf mindestens 734 gestiegen. Auf tibetischer Seite gab es mindestens 16 Tote. Rund 3000 Menschen gelten noch als vermisst. Noch gibt es Hoffnung auf Überlebende. Mehr von Eva Lambi-Schmidt.
6: In Nepal geht die Suche weiter. Dort arbeiten sich Rettungskräfte unter anderem in einem Tunnel eines Wasserkraftwerks weiter vor und ziehen dort immer wieder Überlebende aus dem dicksten Schlamm. Indien und China haben für die Rettung von eingeschlossenen Menschen aus dem Tunnel jeweils Spezialistenteams zur Hilfe geschickt. Unsere unmittelbare Priorität bleibt klar: Leben retten, Vermisste ausfindig machen, den Überlebenden dringend benötigte Hilfe leisten und sicherstellen, dass sowohl betroffene Nepalesen als auch ausländische Staatsangehörige angemessene Hilfe und Unterstützung erhalten. So der nepalesische Außenminister Shishir Kanal. Allgemeine Rettungs- und Bergungsarbeiten stemme das Land alleine. Internationale Hilfe bräuchte es bei der Identifizierung und der Lagerung von Leichen. Dazu seien speziell Kühlmöglichkeiten nötig. Leichen, die bereits lange im Wasser gelegen haben, verwesen zunehmend, heißt es von den Behörden. Für die öffentliche Gesundheit sei das ein mögliches Risiko, warnen Gesundheitsexperten.
3: Venezuela wird im Rahmen des Abkommens mit den USA die Kontrolle über seine Ölvorkommen behalten. Das hat Übergangspräsidentin Delcy Rodríguez erklärt. Die Vereinbarung werde Venezuela Kapital und Technologie verschaffen, um die Ölindustrie wiederzubeleben, so Rodríguez. US-Präsident Donald Trump hatte gestern erklärt, die USA hätten sich mit dem Abkommen 65 Milliarden Barrel gesichert, ein Fünftel der Ölreserven des Landes. Die anhaltenden Dürrephasen in diesem Sommer haben gezeigt, wie wichtig es ist, dass Wasser planvoll verteilt wird, damit die Versorgung gesichert bleibt. In einem Forschungsprojekt ist nun ein neues Prognosesystem für Wasserversorger entwickelt worden. Es soll zeigen, wann Wasser knapp werden könnte, damit frühzeitig reagiert werden kann. Mehr von Anke Mandl.
7: Mit Hilfe von Computersimulationen und KI werden Wetterprognosen, Grundwasserstände und die Wassermenge aus den Quellen ausgewertet. Gleichzeitig wird berechnet, wie viel Wasser in den einzelnen Regionen gebraucht wird. Aus all diesen Daten entsteht für die Wasserversorger eine Prognose für die nächsten 6 Tage. Wird dabei absehbar, dass es knapp wird, kann rechtzeitig Wasser aus anderen Quellen zugeführt werden. Insgesamt kann dadurch besser geplant werden, sagt Projektpartner Gernot Klammler von der Firma JR Aquaconsol.
8: Das Wasser wird einfach optimaler genutzt, sodass kein Wasserversorger das Wasser mal in den Nachtstunden abdreht.
7: Aktuell reicht die Prognose 6 Tage voraus. Ziel ist es, den Zeitraum auf 30 bis 60 Tage auszuweiten. Im Rahmen des Forschungsprojekts ist das System bereits getestet worden. Jetzt startet die Umsetzung bei den Wasserversorgern.
3: Und nun zum Wetter.
9: Auf 23 bis 31 Grad wird sich die Luft bis zum Nachmittag erwärmen. Und es bleibt überwiegend sonnig. Wolken, die von Bayern heranziehen, lösen sich wieder auf. Größere Quellwolken entwickeln sich nur über den Bergen. Ganz vereinzelt sind auch kurze Schauer möglich. Der Wind ist im Großteil des Landes schwach bis mäßig. Entlang und nördlich der Donau macht sich zeitweise lebhafter Westwind bemerkbar. Am Abend wird es durchwegs gering bewölkt, durchwegs trocken und auch im Norden nur schwachwindig sein. So viel zum Wetter von Manfred Bauer.
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1: And in general in Bhutan, this is our main economic backbone. How we make money? We make money from water. We make clean money, not corrupted money.
2: Sonam Lodai ist Lehrer und Reiseführer. Er lebt in Bhutan und ist sichtlich stolz darauf, dass in seinem Heimatland beinahe 8 Milliarden Kilowattstunden CO2-freier Strom aus Wasserkraft produziert werden. Das ergebe sauberes Geld. Kein korruptes Geld, das durch den Export nach Indien erwirtschaftet werde, sagt er. Auch beim Tourismus bemüht man sich, den ökologischen Fußabdruck möglichst klein zu halten. Nur ein bestimmtes Kontingent an ausländischen Touristinnen und Touristen darf Bhutan besuchen. Nachhaltiger geht es kaum. Willkommen bei Ambiente, sagt Ursula Burkert. Das heutige Reisemagazin geht der Frage nach, wie unterschiedlich Umweltschutz in Verbindung mit Tourismus in verschiedenen Weltregionen aufgefasst wird. Ein Bilderbuchbeispiel liefert, wie eben gehört, Bhutan. Dorthin werden etwas später Michael Marek und Anja Steinbuch reisen. Ganz anders stellt sich die Lage in China dar. Das hat Brigitte Vojkovic in der Provinz Huan erfahren. Dort wird Natur mit Hightech in Zusammenhang gebracht und als touristisches Spektakel verknüpft. Und jetzt gleich hören Sie, wie Naturschutz in Österreich gelebt wird.
3: Die Idee eines Nationalparks ist, der Mensch greift nicht ein. Und das müssen wir auf 75% der Fläche so umsetzen. Und im Nationalpark Teiertal sind es über 90%, wo wir keine Eingriffe setzen oder fast keine. Die Wiesen sind ca. 40 Hektar von den 1360 Hektar und da wird weiter gemäht, um auch diese besondere Artengemeinschaft aufrechtzuerhalten.
2: Christian Übel ist Direktor des Nationalparks Teiertal und Präsident des Dachverbands Nationalparks Austria, unter dem sich die 6 Nationalparks in Österreich zusammengeschlossen haben, mit gemeinsamen Wünschen und Visionen für die Zukunft. In der diesjährigen Sommerserie Naturerbe erwandern hat Margit Atzler für Ambiente die 6 österreichischen Nationalparks erwandert, zumindest Teile davon, und zwar in der Reihenfolge, in der die Nationalparks gegründet wurden. Von den Hohen Tauern über den Nationalpark Neusiedlersee, Seewinkel, die Donauauen, Kalkalpen, das Teiertal und das Gesäuse. Im Zuge ihrer Erkundungstouren ist auch ersichtlich geworden, wie schwierig die Gründung eines Nationalparks ist, wie komplex Natur- und Prozessschutz sind und welche internationalen Kriterien und Kategorien es gibt, damit sich ein Nationalpark überhaupt so nennen darf. Derzeit genießen 3% der Staatsfläche in Österreich Nationalparkstatus. Ein EU-Ziel gibt vor, dass bis zum Jahr 2030 10% der Staatsfläche als streng geschützt angesehen werden sollen. Als Abschluss der Sommerserie präsentiert Margit Atzler in einer Art Nationalpark-Tagebuch eine Rückschau. Sie fasst ihre Eindrücke und das gewonnene Verständnis für die komplexe Arbeit in den Nationalparks zusammen und hat einiges von bisher noch nicht gesendetem Material von diesen Wanderungen quer durch Österreich auf Lager.
4: Du hast hier den tiefst gemessenen Punkt in Österreich. Du bist hier auf ungefähr 115 Meter über Adria und das ist Nationalpark. Und du hast dann die Hohen Tauern mit über oder fast 4000 Meter, 3800 glaube ich ist es da ungefähr. Und der ist auch Nationalpark. Und du hast dann ganz viele Nationalparks dazwischen. Das heißt, du hast ein unglaublich gutes Höhenprofil und verschiedene Lebensräume als Nationalparks in Österreich. Und das ist eigentlich eine sehr schöne Sache. 3% der österreichischen Landesfläche ist Nationalpark. Aber die meisten Tierarten, die es in Österreich gibt, also ungefähr 75% der Tierarten, die es in Österreich gibt, kommen auf diesen 3% vor.
5: Lukas Wendler. Er ist Ranger im Nationalpark Neusiedlersee-Seewinkel im Burgenland

0: Grund hat auf unserer gemeinsamen Wanderung die Vielfalt der österreichischen Nationalparks so wunderbar zusammengefasst. Eigentlich ist es nicht nur die Vielfalt der Nationalparks, sondern die Vielfalt der Natur in Österreich. Und die zeigt sich auf den Nationalparkflächen. Innerhalb weniger Wochen, in denen ich in den 6 Nationalparks unterwegs war, ist mein Verständnis für unseren Lebensraum im Zuge dieser Wanderungen sehr gewachsen. Und auch dafür, warum es mitunter schwierig sein kann, die unterschiedlichen Interessen von Naturschützern und Natursuchenden unter einen Hut zu bekommen.
1: Was Nationalparks angeht, ist in jedem Nationalpark natürlich Naturschutz ein Riesending. Es ist wichtig. Aber es soll keine Käseglocke, keine Naturschutzglocke drüber gestülpt werden und die Menschen ferngehalten werden. Ein Nationalpark soll auch für die Menschen da sein. Er soll auch bilden. Also die Menschen sollen im Best Case schlauer heimfahren, als sie gekommen sind und mehr über den Nationalpark und die Lebensräume hier wissen. Ganz wichtiger Punkt. Und der Mensch gehört in die Natur. Du kannst nur das schützen, wenn du es verstehst und wenn du es gern hast. Und wenn du die Leute jetzt aussperrst, dann wird langfristig ein Riesenproblem herrschen, weil du die Menschen distanzierst von der Natur.
0: Ein harmonisches und respektvolles Miteinander von Mensch und Natur ist sicher eine der größten Herausforderungen in den österreichischen Nationalparks. Vor allem in den Donauauen durch die Nähe zur Großstadt. Der Nationalpark Donauauen ist für die Wienerinnen, aber auch für die Bewohner in den Gemeinden rund um die Großstadt ja auch Naherholungsgebiet. Teile von diesem Naherholungsgebiet genießen Schutzstatus. Den Menschen zu verdeutlichen, dass man hier in einer anderen Liga quasi unterwegs ist, in einer anderen Liga Natur unterwegs ist, ohne dass sie sich ständig ermahnt fühlen, ist gar nicht so leicht. Und in den Donauauen vielleicht noch einmal schwerer als in anderen Tourismusregionen in Österreich, wo Naturvermittlung und Tourismus oft Hand in Hand gehen. Ein Leittier in den Donauauen ist die europäische Sumpfschildkröte. Die legt ihre Eier am Machfelder Schutzdamm ab. Just da, wo zum Beispiel auch ein Radweg entlang führt, der Eurovelo 6, der bis zum Schwarzen Meer geht. Das hat mir die Sumpfschildkröten-Expertin Maria Schindler erzählt.
2: Das optimale Eierablagehabitat ist die Südseite, weil da richtig gut die Sonne drauf knallt, den ganzen Sommer. Und Schildkrötengelege werden wie die meisten Reptiliengelege von der Sonne ausgebrütet.
0: Das heißt, es kann durchaus sein, dass man hier beim Spazierengehen oder Radfahren eine Sumpfschildkröte sieht und die bitte keinesfalls angreifen, sondern in Ruhe lassen.
2: Ja, weil wenn man nämlich eine Schildkröte antrifft, dann ist sie meistens auf dem Weg, um ihre Eier abzulegen. Dann führt sie erstens Wasser mit sich, das sie dann über diesen Gelegen ablässt. Das lässt sie dann ab, auch als Abwehr. Also wenn man eine Schildkröte hochheben würde, die auf dem Weg zum Eierablageplatz ist, dann lässt sie mal dieses Wasser ab, das sie da speichert, um graben zu können. Damit kann sie eigentlich nicht mehr graben und muss wieder zurückgehen. Und es ist so halt ein ziemlicher Stress für sie. Sie hat die ganzen Eier in der Körperhöhle drinnen, die sind schwer, das Ganze ist anstrengend. Sie macht diese waghalsige Reise da an Land und dann sollte man sie richtig schön ihr Ding machen lassen und nicht zu nah hingehen, nicht stören. Einfach sich freuen, dass es hier Schildkröten gibt, die Eier legen.
0: Einfach die Tiere und Pflanzen in Ruhe lassen. Ich habe in allen Nationalparks gehört, wie wichtig das ist. Allerdings heißt es nicht, dass in einem Nationalpark keine Arbeit in der Natur anfällt. Ein Nationalpark liegt ja eingebettet in eine gewachsene Kulturlandschaft. Einiges davon möchte man bewahren, andere menschliche Eingriffe sollen wieder rückgängig gemacht werden. Stichwort Renaturierung. Mit Christian Übel war ich im Nationalpark Thayertal unterwegs.
3: Da oben so dürre Stämme.
4: Ja.
3: Und auch Bäume. Das sind Robinien. Und die Robinien sind Neophyten. Die sind problematisch, weil sie auch den Boden mit Stickstoff anreichern. Und wir haben diese Robinien in einem Pflegeeinsatz bekämpft. Wir haben da die Rinde abgeschält. Und das ist eine Methode, wo diese Bäume dann leichter eingehen.
4: Die ist nicht endemisch, die Robinie, die ist eingeschleppt worden?
3: Ja, ist eigentlich eine Baumart, die sehr trockenresistent ist, die als Schmetterlingsblütler auch Stickstoff anreichern kann über Stickstoffknöllchenbakterien. Und die macht ihm Probleme, weil sie dann Trockenrasen komplett zerstört. Und darum wollen wir diese Baumart im Nationalpark nicht.
4: Die Natur im Nationalpark ist nicht nur von früheren menschlichen Eingriffen beeinflusst, sondern auch davon, was rundherum passiert. Christian Übel hat mir am Rande des Nationalparks Theiertal beim Durchqueren der Felder und am Waldrand erklärt, wie die Koexistenz zwischen Schutzgebiet und den umliegenden Grundstücken, die oft landwirtschaftlich genutzt werden, im nördlichsten Nationalpark Österreichs geregelt wird.
3: Ja, was um den Nationalpark schon gibt, es sind bestimmte Flächen, wo man versucht halt auch den Übergang zwischen der Ackerlandschaft und dem Nationalpark abzubuffern. Und da sehen wir vor uns jetzt einen Bereich, der als Wiese genutzt wird. Das verhindert zum Beispiel, dass bestimmte Spritzmittel oder so direkt auf den Nationalpark einwirken oder auch Dünger.
4: Das heißt, der Landbau, der hier angrenzt an den Nationalpark, der ist ein konventioneller Landbau.
3: Ja.
4: Und hier ist quasi diese Wiesenfläche eine Pufferzone.
3: Ja, in dem Fall. Also das wurde in Zusammenarbeit mit der Naturschutzabteilung vom Land Niederösterreich wurde es angeboten, dass eben Naturschutzmaßnahmen gefördert wurden. Und darum haben sie da so Wiesenstandorte entwickelt. Und die werden von den Landwirten bewirtschaftet und stellen eine Pufferfläche zum Nationalparkwald da.
4: Was du da gerade beschreibst, zeigt auch, wie komplex es ist, einen Nationalpark zu gründen.
3: Jetzt muss ich lachen, weil das ist wirklich eine sehr komplexe Angelegenheit und das ist überhaupt nicht leicht.
4: Also man kann jetzt nicht hergehen und sagen, diese Fläche, hier soll jetzt nichts zugebaut werden, hier soll kein Landbau entstehen oder kein Kraftwerk, irgendeine menschliche Nutzung oder wir wollen hier die Artenvielfalt schützen und grenzen das auf der Karte ein und machen hier einfach nichts mehr. Es ist wirklich viel,
3: viel... Ja, es gibt überall Grundeigentümer und die Grundeigentümer, die bestimmen natürlich, was auf ihren Flächen geschieht. Das heißt, wenn man bestimmte Schutzprojekte umsetzen möchte, braucht man eine Einigung mit den Grundeigentümern, dass die zustimmen, dass das entweder verkauft oder entschädigt wird oder dass es umgewandelt wird. Im Fall von diesen Wiesen am Waldrand sind das einfach regelmäßige Zahlungen für die Pflege als Wiese. Aber der Landwirt hat immer die Möglichkeit, dass er sagt, ich mache jetzt wieder einen Acker draus.
4: Nationalpark bedeutet also nicht, dass hier gar nichts gemacht wird, unter Anführungszeichen. Im Nationalpark Kalkalpen hat mir die Rangerin Maria Lausermeier bei unserer Wanderung durch die Waldwildnis im Buchenwald erklärt, welche Anforderungen ein Nationalpark erfüllen muss.
5: Da hast du die Verpflichtung, für bestimmte Tierarten den Lebensraum zu erhalten oder wiederherzustellen. Ja, und das geht bei uns vom Luchs über den Steinadler bis hin zu einigen Käfern, einigen Eulenarten, einigen Fledermausarten und dann auch einigen Pflanzenarten wie Orchideen oder die Türkenbuntlilie, einige Amphibien wie die Gelbbauchunke. Also eine ganze Reihe von FFH-Arten, für die wir verpflichtet sind, dass wir einen guten Lebensraum erhalten.
4: Die FFH-Richtlinie, FFH steht für Flora, Fauna, Habitat. Und da gibt es ganz unterschiedliche Lebensräume. Ein Nationalpark jedenfalls muss etwa 75% an Naturzone haben, 25% dürfen gemanagt werden. Wie sieht es im Nationalpark Kalkalpen aus? Was sind das bei euch für Flächen?
5: In unserem Fall sprechen wir da von Almen, wo biologische Landwirtschaft betrieben wird, zum Beispiel von einigen Schutzwäldern und von einem Randbereich, wo Borkenkäfermanagement gemacht wird. Diese Managementzone ist eine Randzone von 300 oder 500 Metern, je nachdem, wo es ist, wo Managementbereiche sind und eben auch die Almen werden gemanagt. Und Wiesen, es gibt ganz wenige Wiesen, es gibt ungefähr 35 Hektar Wiesen, gibt's, die auch gemanagt werden.
4: Die Managementzonen sind ja auch ganz wichtig für die Akzeptanz des Nationalparks.
5: Bei uns zum Beispiel hatten viele Leute auch Angst, dass jetzt die Almen verschwinden und zuwachsen, dieses alte Kulturgut oder dass der Borkenkäfer überhand nimmt. Und mit solchen Regulierungen unterbindet man das. Es gibt diese Naturzone, wo der Mensch gar nicht mehr eingreift und eben die Bewahrungszone, wo Almen erhalten bleiben, wo Borkenkäfermanagement betrieben wird, damit das nicht an angrenzende Waldbauern damit die nicht befallen werden. Solche Dinge. Also für das ist die Managementzone zuständig.
0: Im Nationalpark Hohe Tauern war ich unterwegs im Untersulzbachtal in Salzburg mit dem Ranger Andreas Baldinger und der Ökologin Susanne Aigner. Susanne Aigner zeichnet die Entwicklung unterschiedlicher Flächen innerhalb des Nationalparks Hohe Tauern auf. Monitoring nennt man das. Der gesamte Nationalpark ist Natura 2000-Gebiet. Und Natura 2000 ist ein europäisches Schutzgebietsnetzwerk.
6: Im Natura 2000-Netzwerk sind eben bestimmte Lebensräume und Arten geschützt. Weil die Lebensräume, wenn wir uns die jetzt anschauen, dann ist fast jede Fläche, die wir da sehen, ein Schutzgut, ein sogenanntes Schutzgut nach dieser Flora-Fauna-Habitat-Richtlinie. Die sind definiert und die sind jetzt wieder ganz aktuell. Jede einzelne Fläche in jedem Teil des Nationalparks Hohe Tauern von Biologinnen, Biologen oder Landschaftsarbeiter, vegetationskundlich gute Kartierer kartiert worden und beurteilt worden. Das heißt, wir fangen an bei den Borstgrasrasen, wo die Finkalm steht.
4: Da drüben auf der anderen Seite in der Sonne.
6: Auf der anderen Talseite, diese schöne Almweide, ist zum großen Teil der prioritäre FFH-Lebensraum montane Borstgrasrasen. Der Großteil überhaupt der alpinen Region, aber speziell in den Nationalparken, auch entspricht FFH-Lebensräumen und ist daher prädestiniert dafür, als solches Gebiet ausgewiesen zu werden und damit der österreichischen Verantwortung nachzukommen, die Lebensräume, die bei uns vorkommen, speziell zu schützen. Aber das ist eben ein Europarecht und Österreich muss darauf achten, dass diese Lebensräume in einem guten, das heißt günstiger Erhaltungszustand erhalten werden.
4: Also Natura 2000 ist eine Europa-EU-Besonderheit,
6: ja.
4: Jetzt was den Schutzstatus und die Richtlinien betrifft. Nationalparks gibt es international. Gibt es da auch ein internationales Nationalparkrecht und internationale Nationalparkgesetze?
7: Gesetz in dem Sinne ist es nicht. Aber es gibt Standards und Nationalpark kann in dem einen Land das eine bedeuten, in dem anderen Land das andere. Aber wenn dann dort steht IUCN Kategorie 2, dann weiß ich, das ist ein Nationalpark nach diesen internationalen Standards. Also wenn man den anerkennen lässt, den Nationalpark, dann erfüllt es den Standard, wo sie dann international alle auskennen.
0: Das eine sind die Standards, aber es gibt in unserer Gesellschaft ohnehin so viele Richtlinien. Dass sich Menschen dann in der freien Natur auch wieder an Regeln halten sollen, ist oft recht schwer zu vermitteln. Denn welche Prozesse im Hintergrund geschützt oder angekurbelt werden, kann sich bei einem einzigen Besuch nur sehr schwer vermitteln lassen. Im Nationalpark Gesäuse setzen Denise Reiter und Raimund Reiter ganz stark auf das sogenannte Storytelling. Mit den beiden Rangern bin ich den Jonsbach entlang gewandert.
8: Der Nationalpark bietet dem Mensch die Möglichkeit, sich zurückzuziehen. Und das müssen ganz viele Menschen wieder lernen. Wir fangen halt bei den jungen Menschen oft schon an, dass wir einer erzählen, warum das wichtig ist und warum das so notwendig ist. Ganz viele Erwachsene haben das aber auch verlernt.
9: Wir müssen wirklich Beispiele schaffen, um den Menschen zu zeigen, dass sich eigentlich in der Natur ständig etwas verändert, dass Veränderung natürlich und gut ist und dass alles miteinander auch zusammenhängt, dass es nie einen Stillstand gibt und dass auch Vielfalt eigentlich total gut ist. Also ich denke, Menschen, die einen Nationalpark besuchen, lernen nicht nur viel über die Natur, sondern generell über unsere Gesellschaft.

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0: Und nun wenden wir uns dem asiatischen Raum zu und werden dort herausfinden, wie Wirtschaft, Tourismus und Naturschutz unter einen Hut gebracht werden. Im Nordwesten der Provinz Hunan liegt die Stadt Zhangjiajie. Die ersten Ansiedlungen in der Region sollen bereits vor 100.000 Jahren gegründet worden sein. Mitarbeiter der Chinesischen Akademie der Wissenschaften machten entsprechende Funde aus der Steinzeit. Besucher und Besucherinnen, und das sind in der überwiegenden Mehrheit Chinesinnen und Chinesen, kommen aber nicht wegen der Geschichte hierher. Sie wollen vielmehr die einzigartige Natur erleben. Denn hier in der Region befinden sich der Tianmen und der Lingyuan Nationalpark. Manches, was die Massen anlockt, ist freilich nicht von Natur geschaffen, sondern mit modernster Technik realisiert worden. Wie zum Beispiel die 385 Meter lange Glasbrücke über einen fast 300 Meter tiefen Canyon. Brigitte Vojkovic besuchte sie für Ambiente und stellte fest, in China legt man großen Wert auf ständig neue Rekorde und Superlative. Sichtlich auch eine Möglichkeit, sich mit Naturschutz zu befassen.
1: Die Talstation der Tianmenshan-Seilbahn liegt direkt in der Stadt Zhangjiajie. Auch die Seilbahn selbst soll rekordverdächtig sein. Mit einer Länge von 7,5 Kilometern soll sie zu den längsten Einseilumlaufbahnen der Welt gehören. Die Bahn mit ihren bequemen Gondeln ermöglicht jedenfalls eine interessante Fahrt zunächst über die Stadt und das landwirtschaftlich geprägte Umland, dann vorbei an senkrecht abfallenden Felswänden und hinauf zur Bergstation. Ein Tonband in Chinesisch und Englisch informiert die Besucher über das Bergareal. Auf der Bergstation herrscht gewaltiger Lärm. Da drängen sich Touristengruppen, die sich auch im Laufe des Tages kaum zerstreuen. Denn die Routen, entlang derer man sich bewegen soll oder darf, sind genau vorgegeben. Wer gerade noch den gemütlichen Blick vom Fenster der Gondel aus genossen hat, muss am Berg sofort die erste Mutprobe bestehen. An mehreren extrem steilen Berghängen hat man schmale Fußpfade angebracht. Die Stützen der Pfade wurden der Stabilität wegen 20 Meter tief in den Felsen getrieben, erklärt die Bergführerin Jiang Ling. Doch die Versicherungen der diversen Führer, wonach der Pfad absolut sicher wäre, scheinen wenig zu nützen. Die meisten Touristen tasten sich ängstlich voran. Kurzfristig wird es ungewöhnlich ruhig.
2: Da an diesem Baum kann man Wunschbänder anbringen. Man hat bewusst einen Baum ausgewählt, damit die Menschen nicht wahllos überall Bänder aufhängen oder gar Wünsche in die Rinden einritzen. Die Menschen wünschen sich Gesundheit, viel Geld, manche auch Weltfrieden, andere Harmonie in der Familie. Alles Mögliche. Der Tianmen-Berg gilt in der Provinz als heiliger Berg. Deshalb kommen so viele hierher. Schon in alten Zeiten soll sich hier eine Opferstätte befunden haben. Der höchste Gipfel misst übrigens 1518,6 Meter.
1: Der Weg führt nur selten über natürliches Gelände. Wander- und Kletterpfade gibt es, versichert die Bergführerin, doch die könne man den durchschnittlichen Besuchern nicht zumuten. Die lockt man lieber auf den Coiling Dragon Cliff Skywalk, einen gläsernen Steg namens sich windender Drache. Um das Glas vor Kratzern und die Touristen vor dem Ausrutschen zu schützen, werden spezielle Überschuhe verteilt. Dieser Skywalk wurde 2015 eröffnet.
2: Wir befinden uns hier auf 1400 Meter Seehöhe. Das heißt, der Hang, an dem der Glassteg befestigt ist, fällt ca. 1000 Meter senkrecht ins Tal ab.
1: 100 Meter ist der Skywalk lang, etwa 1,60 Meter breit und natürlich mit einem Geländer versehen. Selten erlebt man einen derart spektakulären Ausblick. Direkt durch das Glas in die Tiefe oder vorsichtig über das Geländer hinunter. Auf einer Aussichtsplattform kann man sich dann kurz erholen, oder aber weitere Abenteuer ins Auge fassen.
2: Von hier aus startet man zum Skyfly, zum Himmelsflug. Es ist ähnlich wie Segelfliegen oder Paragleiten, nur dass man weder ein Flugzeug noch einen Gleitschirm benutzt. Stattdessen trägt man einen speziellen Anzug, der das Fliegen ermöglicht. Dort unten beim Parkplatz ist der Landeplatz. Bis dorthin sind es schon einige Kilometer. Die Leute fliegen ja nicht direkt, sondern in Kurven. In jedem Fall benötigt man eine Genehmigung von der lokalen Behörde. Im Oktober findet hier jährlich ein internationaler Wettbewerb statt.
1: Fotos von Wingsuits, Flügelanzügen, werden entlang des Weges gezeigt. Diese Anzüge haben spezielle Stoffflächen zwischen Armen und Körper sowie zwischen den Beinen, die in der Luftströmung wie Flügel wirken. Dadurch kann der vertikale Fall zum Teil in eine horizontale Flugbewegung umgewandelt werden. Wingsuit-Flieger, die häufig von Hubschraubern abspringen, können eine Geschwindigkeit von 250 Stundenkilometern erreichen. Die Touristen werden durch einen sogenannten fliegenden Korridor zwischen zwei Hängen zu den Rolltreppen geleitet.
2: Man kann auch zu Fuß gehen, aber das würden die meisten gar nicht wollen. Es geht ständig bergauf, bergab, bergauf, bergab. Es ist anstrengend.
1: Um möglichst vielen Menschen den Weg zum Tianmen, dem Himmelstor, zu ermöglichen, hat man Dutzende Rolltreppen in die Berge hineingebaut und an den Wänden entlang der Treppen zahlreiche Fotos angebracht. Während man also im Inneren der Berge hinauf- oder hinunterfährt, kann man Bilder von Extremsportlern wie Fliegern, Mountainbikern und Kletterern betrachten. Manche Fotos zeigen die regionalen Naturlandschaften im Verlauf des Jahres. Nebelverhangene Schluchten, verschneite Hänge, mächtige Eiszapfen, bunte Vögel im Frühjahr. Einige Bilder suggerieren die Einsamkeit und Stille, die man erleben könnte, wenn man eine Wanderung über die Berge machen würde, anstatt im Gefolge tausender anderer Menschen Rolltreppe zu fahren. Auch wenn es sich um die sogenannten Treppen zum Himmel handelt. Mit den Rolltreppen gelangt man bis zu einem ebenen Weg, der direkt zum Tianmen, dem Himmelstor, führt. Dabei handelt es sich um ein riesiges Loch mitten im Felsen. Spirituelle Verdienste erwirbt man auf die bequeme Tour aber nicht. Da muss man schon zu Fuß die 999 Stufen bewältigen, die von einem Platz auf der anderen Seite zum Himmelstor führen. Wenn man es hinauf nicht schafft, dann sollte man zumindest die Stufen hinuntersteigen.
2: Die Zahl 9 gilt in China als heilige Zahl. Deshalb sind die 999 Stufen so wichtig. Aber es heißt, dass man hier die Treppe zum Himmelstor baute und erst als sie fertig war, stellte man fest, dass es 999 Stufen waren. Das war angeblich gar nicht so geplant. Für die, die zu Fuß empor- oder hinabsteigen, sind unterwegs 5 Terrassen angelegt worden. Bei jeder Terrasse kann man einen Wunsch äußern, wie Reichtum, Glück, Sicherheit und Harmonie.
1: Die zweite große Attraktion im Gebiet von Changjiajie ist Wulingyuan. Hier ragen mehr als 3000 Pfeiler und säulenartige Sandsteinberge bis zu 200 Meter in die Höhe. Die Region ist reich an Wasserfällen, Seen, Schluchten und Höhlen. Auch 2 von der Natur geschaffene Steinbrücken befinden sich hier. Wulingyuan zählt daher seit 1992 zum Weltnaturerbe, dem UNESCO. Früher einmal war das eine abgelegene, rückständige und daher auch arme Gegend. Erst in jüngster Zeit entwickelt sie sich gut. Zu verdanken ist das dem Fremdenverkehr, erzählt Tan Wenhua, einer der Tourismusmanager. Auch hier ist es nicht die Natur selbst, die die Massen anlockt, sondern die Glasbrücke, die man an einer besonders breiten Stelle des mehr als 2 Kilometer langen Canyons errichtet hat.
3: Am Rande von Zhangjiajie befindet sich eine große Schlucht. 2010 wurde dieses Gebiet für den Tourismus freigegeben. Im Jahresschnitt kommen täglich 10.000 Besucher. In der Hochsaison sind es bis zu 20.000 pro Tag. Das Highlight ist die Glasbrücke, die im August 2016 eröffnet wurde. Damals war sie die längste und höchste Glasbrücke der Welt. 370 Meter ist die Brücke lang und 6 Meter breit. Der Canyon unter der Brücke ist 300 Meter tief.
1: Vor Betreten der Brücke müssen alle spezielle Schutzhüllen über ihre Schuhe ziehen. Maximal 800 Personen dürfen sich dann gleichzeitig auf der Brücke befinden. Bei starkem Besucherandrang ist der Aufenthalt auf 20 bis 30 Minuten beschränkt. Die Brücke ist aus einer Mischung von durchsichtigem und undurchsichtigem Glas gebaut. Auf eine jeweils ca. 3x5 Meter große durchsichtige Fläche folgt ein schmälerer, undurchsichtiger Streifen. Auch entlang der Geländer führen undurchsichtige Glasstreifen. Da beginnen die meisten Touristen vorsichtig mit der Überquerung. Zwar versichern alle Zuständigen, dass das durchsichtige Glas so fest ist wie das undurchsichtige, doch die wenigsten wagen sich sofort in die Mitte der Brücke. Ein paar Mal ist schon jemand ohnmächtig geworden. Aber das passiert selten, erzählt einer der für die Sicherheit zuständigen Mitarbeiter auf der Brücke. Tourismusmanager Tan Wenhua hört so etwas nicht gerne. Nichts würde auf dem Glas passieren.
3: Unten in der Schlucht, da stolpern manche Leute über die Steine und verletzen sich. Die Brücke ist sicher. Wenn sich aufgrund der Witterung Eis auf der Brücke bildet, wird sie sofort gesperrt. Auch bei starkem Wind würden wir die Brücke sperren. Die Besucher können also wirklich beruhigt sein. Aber es stimmt, manche haben einfach Angst und handeln sich nur entlang des Geländers weiter.
1: Seit kurzem ist auch Bungee-Jumping von der Glasbrücke möglich. Die Absprungplattform wurde direkt an der Unterseite der Brücke angebracht. Auch für die Abendunterhaltung der Gäste ist in Zhangjiajie gesorgt. Im Charming Xiangxi Theater wird täglich eine Show präsentiert. Nach Angaben von Wang Yizheng, dem Vizemanager des Theaters, besucht ein Drittel der Touristen in Zhangjiajie das Theater. Wang Yizheng bezeichnet die Aufführungen als eine Art Visitenkarte der ethnischen Minderheiten.
4: Als Chefregisseur konnten wir den berühmten chinesischen Filmregisseur Fang Xiaogang gewinnen. Viele Mitarbeiter gehören aber den Minderheiten an, den Yao, Miao oder Tuxia. Sie kennen ihre eigene Kultur am besten. So entsteht eine ideale Zusammenarbeit. Die Minderheiten bringen das Inhaltliche, Folklore und Volksmusik. Fang Xiaogang das zeitgenössische bühnentechnische Know-how. Wir sind ein Privatunternehmen und marktorientiert. Da ist es wichtig, bekannte Persönlichkeiten wie Fang Xiaogang für sich zu gewinnen.
1: Sänger, Tänzer, Schauspieler und Akrobaten sind fix beim Theater angestellt. Das Repertoire reicht von traditionellen Tänzen, Geschichten und Legenden über Akrobatik und eine Art Slapstick bis hin zu tragisch ernsten Mythen. Liebeswerben wird mit all seinen Tücken ebenso dargestellt wie der Abschied der jungen Männer, die in den Krieg ziehen, und später die Rückkehr der Geister der Gefallenen. Präsentiert wird die Show mit moderner Bühnen- und Lichtregie. Da tanzt etwa eine Frau vor einer Zielscheibe auf und ab, während ein Mann aus 10 Metern Entfernung die Mitte der Scheibe mit Messern zu treffen versucht. Freiwillige aus dem Publikum werden auf die Bühne gebeten, um dort erste Schritte eines Tanzes der Miau zu lernen. Der Beste unter ihnen, der auch einen Preis bekommt, wird aufgefordert, gleich noch eine Runde zu tanzen.

0: Abgeschirmt von den höchsten Bergen des Himalaya liegt dieses kleine Land, fast so, als wolle es sich vor der Welt verstecken. Eingeklemmt zwischen China und Indien leben seine etwa 770.000 Einwohner nach buddhistischer Religion. Endlose Wälder, mächtige Gletscher und Flüsse, die das ganze Land von der Größe der Schweiz durchziehen. Bhutan schöpft aus seinen natürlichen Reichtümern, wie etwa der Wasserkraft, denn das Himalaya-Königreich kann nicht auf wertvolle Bodenschätze zählen. Der saubere Strom aus den Wasserkraftwerken wird auch für die behutsame Öffnung des Tourismus genutzt. Hören Sie eine Reportage von Michael Marek und Anja Steinbuch.
1: Der Weg hinauf zur Erleuchtung ist steil und steinig. Das Atmen fällt schwer. In über 3000 Metern Höhe sitzt es wie ein Adlerhorst auf einem engen Felsvorsprung. Taktsang, das Tigernest, das berühmteste Kloster Bhutans, wie der Lehrer und Übersetzer Sonam Lodey erklärt.
2: This is the most important temple for Buddhists.
3: Das ist der wichtigste Tempel für Buddhisten, gesegnet von Guru Rinpoche. Einmal im Leben müssen wir Buddhisten den Tempel besuchen.
2: Where we Buddhists must visit at this once in a lifetime.
1: Sonam Lodey arbeitet auch als Tourguide und ist ständiger Begleiter. Denn ohne vorheriges Reisearrangement wird niemand aus Übersee ins Land gelassen. 250 US-Dollar Eintrittsgeld pro Tag und Tourist verlangt das kleine Königreich. Unterkunft, Transport und Tourguide wie Sonam Lodey inbegriffen. Der sportliche 36-Jährige begleitet uns auch als Übersetzer. Bhutaner sind freundliche Menschen. Einziges Hindernis abseits der Hauptstadt Thimphu und bei älteren Einwohnern ist die Sprachbarriere. Obwohl Bhutaner überaus kontaktfreudig sind, ist es schwierig, sich direkt mit ihnen zu unterhalten. Die meisten sprechen nur die Nationalsprache Dzongka. Viele Mythen und Legenden ranken sich um das Himmelskloster. Guru Rinpoche, der den Buddhismus nach Bhutan brachte, habe hier nicht nur den Drachen gezähmt, der in diesem Felsen wohnte. Seine Reinkarnation soll auch im 17. Jahrhundert hierher zurückgekehrt sein und das heutige Kloster in die Felswand gebaut haben. Tief verwurzelt in der bhutanischen Gesellschaft ist der Buddhismus. Im ganzen Himalaya-Königreich begegnet man Tempeln und Schreien, die Dämonen besänftigen und den Reisenden Schutz gewähren sollen. 10% der Einwohner im Land des Feuerdrachens sind Mönche. Wie viele Bhutaner war auch Sonam Lodey auf einer Klosterschule. Betritt er einen Tempel, kniet er auf dem Boden nieder, senkt dreimal Stirn und Brust symbolisch vor Buddha.
2: That's a mantra to invoke God of compassion, Buddha compassion.
3: Das ist ein Mantra, um den Gott des Mitgefühls anzusprechen. Auf Sanskrit heißt er Avalokiteshvara. Wir singen dieses Mantra, um ihn zu ehren. Wer dieses Mantra mehrmals täglich wiederholt, dessen Leben wird von Erfolg gesegnet sein. Hindernisse werden aus dem Weg geräumt.
2: You will not have any obstacles in between, because this will clear the path, what you're aiming, okay?
1: Überall begegnen die Bhutaner Reisenden mit der für sie typischen buddhistischen Zurückhaltung und Liebenswürdigkeit. Die meisten Klöster haben gegen Besucher nichts einzuwenden. Und beim Trekking durch die Dörfer des Punaka-Tals, durch die weiten Rhododendron-Wälder in 4000 Metern Höhe oder zu den seltenen Schwarzhalskranichen im Gangtae-Tal sind Reisende noch immer eine exotische Ausnahmeerscheinung. Mit seinen bis zu 7500 Meter hohen Bergen, zahlreichen Flüssen, Gletschern und Niederschlägen ist Bhutan wie geschaffen für die Energiegewinnung aus Wasserkraft. Die Turbinen in den Wasserkraftwerken spülen neben dem Tourismussektor Geld in die Staatskasse. Ganz ohne Treibhausgase, erklärt Sonam Lodey.
2: And in general in Bhutan, this is our main economic backbone. How we make money from water.
3: Das ist unser wirtschaftliches Rückgrat. Wie verdienen wir Geld? Mit Wasser aus unseren Flüssen, mit Wasserkraft. Viel mehr Exportgeschäfte haben wir nicht. Wir exportieren saubere Energie nach Indien und gehen mit gutem Beispiel voran. Mit grünem, sauberen Strom machen wir sauberes Geld, kein korruptes Geld.
1: Fast 8 Milliarden Kilowattstunden CO2-freien Strom aus Wasserkraft produziert Bhutan im Jahr. Das sind fast ein Fünftel dessen, was das hochindustrialisierte Österreich schafft. Drei Viertel des Stroms aus Bhutan fließen direkt nach Indien. Wichtige Exporte, die mehr als 50% der Staatsausgaben decken. Denn die Güter des täglichen Lebens müssen fast komplett importiert werden. Jede Bohrmaschine, jeder Stahlträger, jedes Smartphone, alle Arzneimittel, Benzin und jeder Geländewagen.
3: Bhutan hat eigentlich nur Berge und Flüsse, aber keine Rohstoffe.
1: Serwang Rinzin ist der Generaldirektor von Drück Green Power Corporation. Der staatliche Strommonopolist ist für den Himalaya-Staat überlebenswichtig. Für das kleine Bhutan ist nachhaltige Energiegewinnung aus Wasserkraft der wichtigste Wirtschaftszweig. Trotz der vielen Wälder spielt die Holzwirtschaft keine Rolle. Die meisten Bhutaner leben von der Landwirtschaft, allerdings mit bescheidenen Erlösen. Mit Reis, Gemüse und Obst werden nur 16% des Bruttoinlandsproduktes erwirtschaftet.
3: Wir können auf keinerlei Ressourcen zurückgreifen, außer auf unseren Wald. Allerdings müssen laut Verfassung 60% des Landes mit Wald bedeckt bleiben. Unsere einzige nachhaltige Ressource ist Wasserkraft. Für ein so kleines Land wie Bhutan bietet die Energiegewinnung aus Wasserkraft ein enormes Potenzial.
1: Knapp 30% der Staatseinnahmen werden mit Wasserkraft erwirtschaftet. Rinzin weist darauf hin, dass Bhutan sich aufgrund seiner geografischen Gegebenheiten niemals zu einem hochindustrialisierten Land entwickeln wird. Energiegewinnung, Tourismus und ein wenig Export von Agrarprodukten wie Äpfel sind die wichtigsten Devisenquellen des armen Landes. Das Bruttoinlandsprodukt lag 2018 laut Weltbank bei nur 3.100 US-Dollar pro Kopf. Weniger als ein Fünfzehntel des österreichischen.
4: We sell almost all our surplus power to India.
3: Alle überschüssige Energie geht nach Indien. Mit diesen Einnahmen gleichen wir die Kosten für die vielen Importe aus. Die könnten wir uns sonst gar nicht leisten. Sowohl makroökonomisch und sozioökonomisch ist der Wasserkraftsektor sehr wichtig für
4: Bhutan.
1: Die grüne Energiegewinnung ist noch aus einem anderen Grund wichtig für Bhutan. Die Regierung ist gewillt, den Tourismus zu steigern. Und für Infrastrukturprojekte braucht es billige Energie. Dorji Dadul ist ein vielgefragter Mann. Als Chef des Tourismusrates fungiert er praktisch als Tourismusminister des Landes. Schon jetzt ist der Tourismus zweitwichtigste Einnahmequelle für den Staatshaushalt. Und Minister Dadul hat ehrgeizige Pläne, nämlich aus Bhutan eine Luxusdestination zu machen. Erst in den 1970er Jahren wurde Bhutan für eine begrenzte Anzahl Touristen geöffnet.
5: That was the year when coronation took place. So coinciding with this coronation, the fourth king, he decided.
6: Das war anlässlich der Krönung unseres vierten Königs. Er hatte entschieden, dass die Welt nun Bhutan kennenlernen sollte. Deshalb kamen 1974 die ersten 270 Touristen anlässlich der Krönung ins Land. Das war Tag 1 des Tourismus. Der König hatte damit auch die Strategie ins Leben gerufen, High Value, Low Volume. Und danach arbeiten wir auch heute noch, 50 Jahre später.
5: Today, even after 40, 50 years, we are being guided by this.
1: High Value, Low Volume. Zahlungskräftige Urlauber in geringer Zahl. Diese Strategie gilt bis heute. Low-Budget-Rucksacktouristen können sich den Aufenthalt nicht leisten und sind, weil nicht zahlungskräftig, auch nicht gern gesehen. 2018 kamen 275.000 Touristen nach Bhutan. Das ist deutlich weniger als zum Beispiel die Besucherzahl im Nachbarstaat Nepal. Für einen Mini-Staat wie Bhutan trotzdem eine Herausforderung.
5: So we say Bhutan is a Shangri-La and we want to even enrich that reputation.
6: Bhutan ist ein Shangri-La und diesen Ruf wollen wir stärken. Der Himmel steht allen offen, aber nicht jeder schafft es in den Himmel. Nur wer Gutes getan hat. Wer dagegen gesündigt hat, ist nicht der Richtige.
1: Bis 2025 wünscht sich der Tourismusminister sogar 400.000 Urlauber pro Jahr, fast doppelt so viele wie heute. Die Touristen bringen Geld und schaffen Arbeitsplätze. Investieren will man in erster Linie in Vorhaltebecken, mit denen Speichermöglichkeiten geschaffen werden. Damit können Produktionsschwankungen zum Beispiel durch wenig Regen oder fehlende Schneeschmelze abgefedert werden. Bei den bisherigen Kraftwerken handelt es sich um sogenannte Laufwasserkraft, also Kraftwerke ohne Staudämme. Je nach Wassermenge fließt der Strom direkt in das heimische Stromnetz oder zum Nachbarn Indien. Kopfzerbrechen bereiten dem CEO von Druk Green Power die Veränderungen auf dem Energiemarkt. Tsalong Rinzen.
7: Der Energiemarkt in Indien verändert sich. Derzeit investiert das Land in Solar- und Windenergie. 2030 sollen diese beiden Quellen mehr Strom generieren als herkömmliche Kraftwerke, zu denen auch Kohle- und Atomkraftwerke gehören. In 10, 20 Jahren könnte unsere Wasserkraft nicht mehr konkurrenzfähig sein.
4: Maybe hydro from Bhutan as a runnable scheme may not be competitive in the market because at the end of the day you have to sell it.
1: Auch seinen eigenen Energiebedarf stillt das Land fast ausschließlich mit Wasserkraft. Trotzdem beschweren sich viele Bhutaner über hohe Stromkosten, die durchschnittlich etwa 25% des monatlichen Einkommens verschlingen. Dezentrale Stromversorgung in ländlichen Gebieten soll Abhilfe schaffen. Bisher werden gerade mal 2000 Haushalte durch Mini-Grids wie Solar- und Windkraftanlagen vor Ort versorgt. Weitere Gebirgsdörfer sollen zwar folgen, aber derzeit sind Sonnen- und Windenergieanlagen keine Alternative, weil sie für das arme Bhutan zu teuer sind. Und auf eines ist Druk Energy-Chef Tsalong Rinzen besonders stolz.
4: We are quite glad to say that we have about 99% of the people have access to grid power.
7: Wir sind sehr froh, dass etwa 99% der Bhutaner einen Anschluss an das Stromnetz haben.
1: Das Königreich ist Vorreiter, wenn es gilt, natürliche Ressourcen zu bewahren, nicht nur in Asien. Zu diesem Ergebnis kommt der Climate Action Tracker, eine englischsprachige Internetseite, auf der die globale Erwärmung der Erde betrachtet werden kann, erstellt unter anderem von renommierten Organisationen wie dem Potsdamer Institut für Klimafolgenforschung. Danach ergreifen bislang nur 8 Staaten, darunter Bhutan, ausreichende Maßnahmen, um die globale Erderwärmung auf unter 2 Grad Celsius zu begrenzen, wie es das Pariser Klimaabkommen verlangt. Das Königreich gilt als einziges klimaneutrales Land der Welt, denn Bhutan ist nicht nur CO2-neutral, sondern sogar CO2-negativ. Der Wald des Königreiches, der über 70% des Landes bedeckt, schluckt 3-mal so viel Kohlendioxid, wie das Land ausstößt. Zugleich gilt das Königreich Bhutan als Land des Glücks, weil hier das Bruttonationalglück und nicht nur das Bruttosozialprodukt gemessen wird. Denn das Recht auf Glück ist in Bhutan per Gesetz Ziel allen staatlichen Handelns und in der Verfassung verankert. 2008 wurde aus einer absolutistischen Monarchie eine konstitutionelle. Es gibt Schulbildung für alle Bürger und eine funktionierende medizinische Versorgung, wenngleich auf niedrigem Niveau. Nach den Umfragen sind die allermeisten Bhutaner zufrieden mit ihrem Leben, auch wegen der buddhistischen Religion, nach der das Leben leidhaft ist und man sich nicht nur um die materiellen Dinge kümmern sollte, sondern mehr um sein geistiges Wohlbefinden. So wie im Kloster Taksang, wo die Mönche ihre Mantras rezitieren.
2: So how he came? It was so miracle. Extraordinary form he created to come here.
1: Hier soll einmal alles begonnen haben, erklärt Sonam Lodei, als im 8. Jahrhundert Padmasambhava den Buddhismus ins Königreich der 8000er brachte. Guru Rinpoche, edler Guru, nennen die Bhutaner ihren Schutzpatron ehrfürchtig. Dieser allgegenwärtige Naturglaube und die religiöse Hingabe wirken auf viele westliche Besucher wie ein spiritueller Befreiungsschlag.

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4: Am Mikrofon Martin Balder. In den Monaten Juni und Juli hat es heuer so viele Hitzetote gegeben wie noch nie. 646 Menschen sind laut Sozialministerium an den Folgen der Hitze gestorben. Für die Berechnung wurden Sterbe- und Wetterdaten herangezogen. Mehr von Veronika Mauler.
5: Die Hitze hat in diesem Sommer vielen zu schaffen gemacht, für manche war sie tödlich. Im Juni wurde an rund der Hälfte aller Wetterstationen im Land die 35-Grad-Marke erreicht oder überschritten. Mit 40,3 Grad war es im Juli so heiß wie noch nie in der Messgeschichte im Juli. Dass die Hitze auch das Gesundheitssystem vor zunehmende Herausforderungen stellt, zeigt eine neue Analyse der Gesundheit Österreich GmbH. Sie hat sich die Standorte von knapp 1240 Gesundheitseinrichtungen, darunter Krankenanstalten, Senioren- und Pflegeheime und Primärversorgungszentren angesehen und die Standorte mit Daten zur Hitzebelastung verbunden. Das Ergebnis? Knapp ein Fünftel der Gesundheitseinrichtungen ist schon seit Jahren einer hohen Hitzebelastung ausgesetzt. In diesem Sommer waren es 90%. Es bestehe Handlungsbedarf, heißt es. Als mögliche Maßnahmen werden etwa Kühlsysteme, Verschattung und Begrünung genannt.
4: In Island hat sich beim gestrigen Referendum eine Mehrheit gegen neue Beitrittsgespräche mit der EU ausgesprochen. Laut dem öffentlich-rechtlichen Fernsehen kommen die EU-Gegner auf über 52%. Die noch nicht ausgezählten Stimmen würden nicht ausreichen, um das Votum noch zu ändern, hieß es. Die Regierung hatte mit der unsicheren Weltlage und der hohen Inflation für einen EU-Beitritt argumentiert. Im wirtschaftlich enorm wichtigen Fischereisektor überwiegt aber die Befürchtung, die Kontrolle über die Fanggebiete zu verlieren. Im Schweizer Kanton Aargau ist in der Nacht durch Schüsse bei einer Veranstaltung laut Polizei eine 22-jährige Frau getötet worden. Fünf weitere Personen wurden verletzt. Schauplatz war eine Techno-Party in Aarau. Wer gegen 3 Uhr früh die Schüsse abgegeben hat und warum, ist noch völlig unklar. Die Polizei setzt nun auf die Auswertung von Videos und Fotos, die die Partybesucher aufgenommen haben. In Norwegen finden heute Gedenkfeiern für den vorgestern verstorbenen König Harald V. statt. Die königliche Familie nimmt an einem Gottesdienst in Asker südlich von Oslo teil. Allein am Freitag haben mehr als 20.000 Menschen vor dem Königspalast Abschied genommen. Ein Termin für das Begräbnis steht noch nicht fest. Bis dahin gilt eine nationale Trauerzeit. Und nun zum Wetter.
6: Überwiegend sonnig bleibt es heute und die Luft erwärmt sich auf 23 bis 31 Grad. Im Bergland sind ganz vereinzelt kurze Schauer möglich. Der Wind bleibt im Großteil des Landes schwach bis mäßig entlang und nördlich der Donau macht sich zeitweise lebhafter Westwind bemerkbar. Morgen wird unser Wetter abwechslungsreicher. Im Großteil unseres Landes leben morgen Schauer und Gewitter auf. Dazu kommt kräftiger Westwind. Knapp über 30 Grad gibt es dann nur mehr von Unterkärnten bis zum Südburgenland. So viel zum Wetter von Manfred Bauer.
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1: Seit über 90 Jahren gibt es sie schon, die Mozart-Matineen bei den Salzburger Festspielen. Und wer sonst sollte sie darbieten, wenn nicht das gefeierte Symphonieorchester der Stadt und des Landes, das Mozarteum-Orchester Salzburg. Zur heutigen Ö1-Matinee begrüßt sie Sophia Dessel. In dieser hören wir eben die Mozart-Matinee vom vergangenen Sonntag, dem 23. August, im großen Saal der Stiftung Mozarteum Salzburg. Am Pult des Orchesters stand einer, der ihm bereits durch vorangegangene Zusammenarbeit eng verbunden ist. Giovanni Antonini ist regelmäßig zu Gast in Salzburg, Österreich im Allgemeinen und natürlich weit darüber hinaus auch unterwegs. Sei es als Gastdirigent weltweit renommierter Symphonieorchester oder als Leiter des ebenso renommierten Kammerorchesters Il Giardino Armonico. Immer mehr als Dirigent macht sich der australische Pianist Christian Bezuidenhout einen Namen. Das Pult ist aber eben schon besetzt, er nimmt gleich als Solist am Klavier Platz. Mehr als eine Leidenschaft hat auch jener Mann, der heute im Intermezzo bei Wolfgang Popp zu Gast ist. Er ist sowohl Kinderpsychiater als auch Schriftsteller. In der Konzertpause spricht Paulus Hochgatterer unter anderem über sein neues Buch »Mio und die Unsterblichkeit«. Was stand also auf dem Programm vor einer Woche? Eine Reise durch verschiedene Schaffensphasen Wolfgang Amadeus Mozarts und das rückwärts. Begonnen mit dem Konzert für Klavier Nummer 27 in B-Dur, vollendet im Jahr seines Todes. Gefolgt von der zweiten lodronischen Nachtmusik, als Auftragsarbeit in Salzburg entstanden, sowie die Symphonie Nummer 30 in D-Dur, in die Eindrücke seiner dritten Italienreise geflossen sind. Christian Bezuidenhout tritt im ersten Satz des Klavierkonzerts Nummer 27, Köchelverzeichnis 595, nun gleich in Dialog mit dem Orchester. Der Mittelsatz liefert eine ruhige Grundstimmung, im Schlusssatz kehrt die volkstümliche Melodie »Komm, lieber Mai« und »Mache« in verschiedenen Variationen immer wieder. Überschrieben sind diese drei Sätze mit Allegro, erster Satz, zweiter Satz, Larghetto und Allegro, dritter Satz. Giovanni Antonini leitet das Mozarteum-Orchester Salzburg, Klavier Christian Bezuidenhout. Das Mozarteum-Orchester Salzburg, Klavier Christian Bezuidenhout.

Wolfgang Amadeus Mozart. Konzert für Klavier und Orchester Nummer 27 in B-Dur, Köchelverzeichnis 595. Giovanni Antonini leitet das Mozarteum Orchester Salzburg. Eine Aufnahme der Mozart-Matinee am 23. August 2026 im Rahmen der Salzburger Festspiele aus dem Mozarteum.

0: Noch mehr Mozart gibt es gleich. 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
2: Mein Gast im Intermezzo ist der Kinderpsychiater und Schriftsteller Paulus Hochgatterer. Vor wenigen Tagen ist sein neuer Roman Mio und die Unsterblichkeit erschienen. Paulus Hochgatterer, herzlich willkommen.
3: Danke für die Einladung.
2: Mio und die Unsterblichkeit heißt das neue Buch. Der Protagonist ist 16 Jahre alt, Ingemar, und er hat eine seltene Nervenmuskelerkrankung, spinale Muskelatrophie. Dadurch verliert dieser hochgebildete, smarte Junge mehr und mehr die Kontrolle über seinen Körper. Als die Geschichte losgeht, kann er nur mehr 3 Finger bewegen. Was hat Sie an so einer Figur interessiert, dieser wache Geist eingesperrt in seinem Körper?
3: Naja, sozusagen die Frage nach dem Motiv hinter dem Erzählen ist in Wahrheit eine sehr schwierige Frage, weil das eigene Erzählen sehr von unbewussten Vorgängen gesteuert wird, die man teilweise reflektiert, denen man teilweise auch ausgeliefert ist. So war es auch mit dieser Geschichte. Also dieser Ingemar war plötzlich da, und wenn ich heute darüber nachdenke, dann meine ich, dass das wohl damit zu tun hat, dass wir in einer Welt leben, die uns vermittelt, dass die Horizonte immer weiter werden, unsere Handlungsmöglichkeiten immer vielfältiger und dass am Ende von uns allen doch das Gleiche steht, nämlich der Tod. Das heißt, diese Pluralisierung, Horizonterweiterung scheint schon ein bisschen eine Illusion zu sein. Und da war plötzlich dieser Erzähler da, der eine total eingeschränkte Perspektive hat, einen engen Horizont, einen schicksalsgegeben engen Horizont. Und das schien mir schlüssig aus dieser Perspektive zu erzählen.
2: Erfrischend ist die Sprache. Die Jugendlichen nehmen sich kein Blatt vor den Mund. Seine liebste Freundin oder Klassenkollegin ist Judith. Die nennt er die dicke Judith. Sie nennt ihn Krüppelkind. Da gehen die beiden mit sehr harschen Begriffen um, sind aber unglaublich aufmerksam. Was war Ihr Hintergedanke, mit diesem Vokabular zu spielen?
3: Der Hintergedanke oder der Grundgedanke ist, dass die Benennung der Welt gerade für Jugendliche etwas sehr, sehr Wichtiges ist. Kinder und auch Jugendliche sind Realisten, die wollen, dass man die Dinge so benennt, wie sie sind. Und ein Feind dieses Ingemar ist in Wahrheit die verlogene Political Correctness, das heißt, die Dinge korrekt zu benennen, um die Auseinandersetzung mit ihnen aber in Wahrheit zu vermeiden. Das ist eine Haltung, die er gar nicht mag. Und um zu diesen Vokabeln zurückzukommen, das Krüppelkind oder die dicke Judith, das mag im ersten Augenblick sehr erschrecken oder manche Leute erschreckt es, aber es findet in dieser Geschichte immer im Rahmen einer Beziehung, wenn man so will, im Rahmen eines Vertrags innerhalb einer Beziehung statt. Das heißt, er macht mit der Judith aus, wie er zu ihr sagen darf und umgekehrt. Oder auch der alte Mann, der ja auch vorkommt in der Geschichte, bei dem ist das genauso.
2: Das habe ich sehr interessant gefunden, dass Sie die Gesprächspartnerinnen von Ingemar aus allen Generationen herholen. Den alten Mann, 94 ist der, haben Sie schon angesprochen. Es gibt die jüngere Schwester Lori. Es gibt den Jack, einen Studenten der Forstwirtschaft, der sein Personal Assistant ist. Dann den Fred, den Physiotherapeuten. Also da geht es durch alle Generationen durch. Was war da der Hintergedanke?
3: Naja, das Motiv hinter der Figur des alten Mannes ist vielleicht auch leicht durchschaubar. Das ist ein Mensch, der ist jenseits der 90 und hat genau wie Ingemar eine sehr limitierte Lebensperspektive. Und aus diesem Umstand heraus hat er eine Haltung entwickelt, die in Wahrheit jener des Ingemar sehr ähnelt. Eine Funktion, die er auch hat natürlich, ist in dieser Geschichte zu vermitteln, dass wir alle nie ohne historischen Bezug in der Welt sind. Also die Haltung, die ja heutzutage irgendwie, oder zumindest ist das mein Eindruck, immer wieder vermittelt wird, ja bitte, du bist du und kümmere dich nicht um das, was war. Und das, was sein wird, das wirst du schon sehen. Das ist eine Haltung, die dem Ingemar nicht entspricht und die mir als Erzähler auch nicht entspricht.
2: Kommen wir auf die titelgebende Mio, eine kleine Katze, die wird zum, unter Anführungszeichen, Gesprächspartner oder zur Gesprächspartnerin von Ingemar. Wie ist die ins Spiel gekommen? War die von Anfang an da oder ist die erst im weiteren Verlauf des Schreibens dazugekommen?
3: Die Katze war in Wahrheit von Anfang an da. Wenn man so will, ist die Katze auch der Ursprung der ganzen Geschichte. Wenn man meine Romane und Erzählungen ein wenig kennt, dann weiß man, dass Katzen immer wieder vorkommen und eine nicht ganz unwichtige Rolle spielen. Und irgendwann war einmal so sehr diffus in mir die Idee, ja, du könntest überhaupt einmal eine Katzengeschichte schreiben. Eine Katzengeschichte, die vielleicht ein wenig anders ist, als man es von Katzengeschichten erwartet. Und aus dieser Idee heraus war sehr bald der Ingemar als der Protagonist dieser Geschichte da. Und die Katze, die spielt insofern eine ganz, ganz wichtige Rolle, als es ja, es gibt einige Schlüsselsätze sozusagen in dieser Erzählung, aber einer der Schlüsselsätze ist, man gehört nie nur sich selbst. Und die Katze ist das Wesen, das einem genau das vermittelt. Ingemar mag die Katze am Anfang in Wahrheit gar nicht oder zumindest versucht er das zu vermitteln. Der Katze ist das völlig wurscht. Sie mag Ingemar, sie nimmt Ingemar in Besitz und sie vermittelt ihm, du gehörst nicht nur dir selbst, du gehörst auch ein Stück mir. Und ja, ganz ähnlich verhält es sich mit den Beziehungen, die Ingemar zu den anderen, zu den menschlichen Figuren in dieser Geschichte hat. Er gehört immer auch ein Stück den anderen.
2: Sie lieben es ja, Ihre Geschichten aus verschiedenen Perspektiven zu erzählen. In diesem Buch gibt es zwar den Ich-Erzähler Ingemar, der wird aber von seiner Schwester Lori gebeten, ihre Geschichte oder ihre Sicht der Dinge auch als Geschichte aufzuschreiben. Warum ist es Ihnen so wichtig, dieser Perspektivenwechsel, und was hat er in diesem Buch konkret auch für einen Zweck?
3: Auf der einen Seite schreibt Ingemar für Lori Geschichten oder führt so ein Katzentagebuch sozusagen. Auf der anderen Seite gibt es die Geschichten des alten Mannes, die erzählt werden. Warum mache ich das? Weil ich die Erfahrung gemacht habe und der Überzeugung bin, dass die Geschichten, die man selbst zu erzählen hat, nie Inseln sind, sondern immer mit anderen Geschichten verknüpft sind. Wir erzählen nie nur unsere Geschichten, sondern wir erzählen immer andere Geschichten mit.
2: Wie hat sich denn das Schreiben von Mio und die Unsterblichkeit unterschieden von den mit dem Krimi-Genre spielenden Geschichten? Da geht es ja um eine Ermittlung, da geht es um einen Plot. Hier ist es viel elliptischer, fragmentarischer angelegt. War der Schreibprozess ein anderer?
3: Der Schreibprozess war insofern ein anderer, als diese Geschichte in sehr, sehr kurzer Zeit entstanden ist. Das hat wiederum mit der Veränderung in der zweiten Hälfte meiner Berufstätigkeit sozusagen zu tun. Das heißt, ich habe meine Tätigkeit als Kinderpsychiater sehr, sehr zurückgeschraubt. Ich bin als Abteilungsleiter in Pension gegangen und habe daher plötzlich viel mehr Zeit zum Schreiben gehabt. Und die Geschichte war offenbar in einer Präzision da oder in mir vorhanden, sodass es möglich war, die innerhalb von wenigen Monaten hinzuschreiben. Und das war etwas, das bei mir bisher überhaupt noch nie der Fall war.
2: Kommen wir nochmal auf die Mio zurück. Erinnert natürlich an Astrid Lindgren. Mio, mein Mio ist auch ein Buch, das die Judith liest mit einem 9-jährigen Waisenkind, der Bo Wilhelm Olsen heißt und sehr unter seinen Pflegeeltern leidet. Was hat Ihre Mio oder Ihr neuer Roman Mio und die Unsterblichkeit mit dem Astrid Lindgren-Roman zu tun?
3: Erstens und banal heißt eine meiner beiden Katzen Mio. Tatsächlich natürlich nach Mio aus Mio, mein Mio. Und Mio, mein Mio war ein Buch, das mich als Kind extrem beeindruckt hat. Es war eins dieser Bücher, die man liest und wenn man es zuschlägt, irgendwie weiß, dieses Buch hat mich verändert. Und so im Nachhinein und im Wiederlesen und auch im Schreiben über dieses Buch ist mir natürlich klar geworden, dass es ein Buch ist, in dem es ganz zentral um Beziehungsverlust, um den Tod geht und daher der Bezug jetzt in dieser meiner Geschichte.
2: Schön habe ich es gefunden, dass es fast so eine Art Soundtrack zum Roman gibt. Pete Seeger wird da genannt, Bob Dylan. Es gibt aber auch die Klassik mit Schumann und Mendelssohn, Bartholdy. Was hat die Musik für eine Rolle gespielt bei diesem Buch?
3: Tja, auf der einen Seite spielt Musik in meinem Leben oder auch bei meinem Schreiben immer wieder eine Rolle. Natürlich, weil Sie Pete Seeger erwähnt haben. Die beiden Nummern von Pete Seeger, die genannt werden, die bringen rein textlich die Dinge, die wichtig sind und auch die, die Atmosphäre der Geschichte auf den Punkt. Das heißt also vor allem Little Boxes, wo es darum geht, dass die Menschen gleichgeschaltet werden und man ihnen irgendwie das autonome Denken abgewöhnt und sie alle in Schachteln verpacken möchte. Das ist sozusagen das Feindbild, das Ingemar in dieser Geschichte hat.
2: Bei dem Thema der Krankheit des 16-jährigen Ingemar könnte ja leicht die Vorstellung aufkommen, es handelt sich um ein sehr schweres Buch, um ein tief trauriges Buch, um ein sehr melancholisches Buch. Es überrascht aber die unglaubliche Leichtigkeit, die das hat. Woher haben Sie diese Leichtigkeit denn genommen? War es für Sie von Anfang an klar, dass dieser Tonfall dominieren muss, oder war das ein langwieriger Prozess, in diese Melodie hineinzufinden?
3: Also das war klar. Ja, sozusagen ein Buch, das eine Grundsituation besitzt, von der auf der Hand liegt, dass sie deprimierend ist, dann auch noch in einer deprimierenden Form zu schreiben, führt dazu, dass es keiner lesen mag. Ja? Den leichten Ton zu wählen war insofern überhaupt nicht schwierig, als meine reale Erfahrung mit Kindern und Jugendlichen in ähnlichen Situationen so war, dass die, das sind keine deprimierten und schon gar keine deprimierenden Kinder und Jugendlichen. Sondern die haben eine Leichtigkeit, die tun das, was gesunde Kinder und Jugendliche auch tun. Die begehren auf, die denken nach über die Welt, die haben ein Bedürfnis nach Beziehung und Humor. Das heißt, sie bringen uns bei, dass das, was wir als deprimierend empfinden, von ihnen selbst vielleicht gelegentlich als deprimierend empfunden wird, wobei es eher die Einschränkungen sind, die sie durch die Reaktionen der Umwelt erfahren, die sie deprimieren.
2: Sie benennen die Krankheit ja sehr genau, spinale Muskelatrophie Typ 2. Warum war es so wichtig? Gibt es da in diesem Krankheitsbild eine Besonderheit?
3: Für den Ingemar ist wichtig, dass er seine Krankheit präzise benennen kann, dass er gut Bescheid weiß. Das ist etwas, das oft unterschätzt wird im Umgang mit kranken Kindern. Kinder wollen Bescheid wissen über das, was sie haben. Und er weiß wirklich gut Bescheid, besser als alle anderen.
2: Und trägt da auch sehr gerne die Konflikte mit seinem Neurologen Al-Wahidi aus, wo er sich auch kein Blatt vor den Mund nimmt. Er fragt ihn ja mal direkt, seinen Neurologen, ob er Dschihadist ist.
3: Ja, der kommt aus dem Jemen und er tut das, was Jugendliche, nicht nur kranke Jugendliche, ja immer tun. Er überprüft die Beziehungen, die er hat. Der Ingemar checkt, ob der Neurologe, ob die Beziehung zu dem trägt, ob er Ruppigkeit, Spaß, Provokation versteht, und der Neurologe bemüht sich sehr und es gelingt ihm zum Teil auch.
2: Bei mir zu Gast im heutigen Intermezzo war der Schriftsteller und Kinderpsychiater Paulus Hochgatterer. Gerade ist sein neues Buch Mio und die Unsterblichkeit erschienen. Herr Hochgatterer, ganz, ganz herzlichen Dank, dass Sie heute mein Gast waren.
3: Ich danke Ihnen.
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0: Willkommen zum zweiten Teil dieser Ö1-Matinee mit reinem Mozart-Programm, denn wir hören die Mozart-Matinee der Salzburger Festspiele vom vergangenen Sonntag, bei der Giovanni Antonini das Mozarteum-Orchester Salzburg leitete. Der Gräfin Maria Antonia Lodron ist das jetzt folgende Stück gewidmet, die zweite lodronische Nachtmusik, komponiert anlässlich ihres Namenstages, entstanden wahrscheinlich im Juni 1777. Köchelverzeichnis 287, Divertimento in B-Dur für zwei Violinen, Viola, Kontrabass und zwei Hörner. In den 6 Sätzen Allegro erster Satz, Andante grazioso con variazioni zweiter Satz, dritter Satz Menuetto Trio, vierter Satz Adagio, Menuetto Trio auch als 5. Satz und Andante Allegro Molto 6. Satz.

Wolfgang Amadeus Mozart, Divertimento in B-Dur für zwei Violinen, Viola, Kontrabass und zwei Hörner, Köchelverzeichnis 287, auch die zweite Lodronische Nachtmusik. Am Pult des Mozarteum-Orchesters Salzburg steht Giovanni Antonini am 23. August im großen Saal der Stiftung Mozarteum. Bei einer Mozart-Matinee im Rahmen der diesjährigen Salzburger Festspiele, die heute zu Ende gehen.

Italien kann sehr inspirierend sein. Das wissen wir heute, das erlebten die Künstlerinnen und Künstler seiner Zeit. So auch Mozart, der die Eindrücke der dritten Italienreise mit seinem Vater Leopold in der Symphonie Nummer 30 in D-Dur, Köchel 202, einfließen ließ. In den vier Sätzen, Molto Allegro, erster Satz, Andantino con moto, zweiter Satz, dritter Satz, Menuetto Trio und Presto, vierter Satz. Giovanni Antonini leitet das Mozarteum Orchester Salzburg.

Etwas voreilig applaudiert das Publikum zur Symphonie Nummer 30 in D-Dur von Wolfgang Amadeus Mozart, Köchelverzeichnis 202. Aufgeführt am 23. August 2026 im großen Saal der Stiftung Mozarteum durch das Mozarteum Orchester Salzburg unter der Leitung von Giovanni Antonini im Rahmen einer Mozart-Matinee bei den Salzburger Festspielen.

0: Und das war die heutige Ö1-Matinee. Danke an Martin Todt für die Betreuung der Technik. Am Mikrofon verabschiedet sich Sophia Dessel. Es ist 12.56 Uhr.
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2: Er leitet das Österreichische Institut für internationale Politik, Cengiz Günay.
3: Europäer zu sein, ist eine privilegierte Position, was Frieden, Sicherheit, aber auch wirtschaftlichen Wohlstand betrifft. Die Hoffnung ist irgendwie weg bei vielen. Dennoch, objektiv betrachtet, sind wir in einer extrem privilegierten Situation. Und ich glaube, man muss sich dessen bewusst sein und man muss dafür kämpfen, dass es so bleibt.
2: Der Politikwissenschaftler spricht über den Blick Europas auf die Welt, über den Blick der Welt auf Europa und seine Kindheit in Istanbul. Ein Menschenbild um 14.05 Uhr. Im siebenten und letzten Teil der Apropos Oper Sommerserie mit Aufnahmen aus dem Jahr 1976 präsentiert Michael Blees ausschließlich Werke von Richard

0: Das Duett Adriano Irene aus dem ersten Akt aus Wagners Rienzi mit Janice Martin und Siv Vanberg. Nur eine der 50 Jahre alten Aufnahmen ab 15.05 Uhr. In Memoriam Peter Nadosch. Der ungarische Dichter ist am Mittwoch verstorben.
1: Aus freien Stücken würde ich über mich selber nicht sprechen. Ich versuche eher, mich als Gegenstand aufzufassen. Ich bin für die Literatur der naheliegendste Gegenstand. Ich bin ein Beispiel.
0: Peter Nadosch erzählt von seinem Zugang zum Schreiben und von sich. Ein Gespräch aus dem Jahr 2018 über seine Memoiren eines Erzählers. Ex Libris, um 16 Uhr.
2: Sea of Clouds.
0: Melodien zwischen Wolken, Sonne, Mond, Wellen und dem Rhythmus der Natur. Sängerin und Komponistin Dominique Fils-Aimé setzt sich in ihrem zweiten Album mit der Natur als Zeichen für Wachstum und Verbindung auseinander. Nur eines der Naturalben in den Spielräumen Spezial um 17.10 Uhr.
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0: Ein Rückblick auf das Bühnengeschehen der Festivalsaison. Sebastian Fleischer diskutiert mit Theaterkritikerin Julia Schafferhofer und der Kulturjournalistin Susanne Zobel, unter anderem über Peter Handkes Schnee von gestern, Schnee von morgen.
3: Im Vergleich zu Unter Tieren, dem anderen uraufgeführten Text, hat mich dieser Text einfach enttäuscht.
4: Unbedingt Einspruch. Es ist ein ganz großartiger Text von Peter Handke. Einer der größten Schriftsteller, der zurückblickt auf sein Werk.
0: Mit Musikkritiker Walter Weidringer über das Ende der Intendanz von Markus Hinterhäuser bei den Salzburger Festspielen.
5: Plötzlich ist der weg in einer heiklen Phase, wo die Premiere immer näher rückt. Dann ist das sicher eine schwierige Situation.
0: Das und mehr im Ö1 Kulturtalk um 18.15 Uhr.
6: Musik arbeitet ja subversiv. Das heißt, die Musik ist wunderbar in der Wirkung und gefährlich in der bösen Wirkung.
7: Denn wenn Sie überlegen, dass die Lyra, die entsteht nach dem antiken Mythos aus einer Sehne im Hals des abgeschlagenen Kopfes der Medusa. Während die Flöte von der Natur kommt. Und hier sind schon am Anfang der Musik zwei Prinzipien.
0: Über Musik. Alexander Kluge und Nikolaus Hanoncourt in einem Gespräch aus dem Jahr 2006 unter dem Titel Glückliche und unglückliche Ausgänge bei Mozart um 22.05 Uhr.
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10: Aus dem Journalstudio begrüßt Sie Franz Renner. Sonntag, der 30. August, darüber berichten wir gleich. Island stimmt gegen Beitrittsverhandlungen mit der EU. In Nepal steigt die Gefahr einer weiteren Sturzflut. Und in Österreich arbeiten Erntearbeiter im Gewächshaus bei Temperaturen bis 50 Grad. Dazu die Wetterprognose: sommerlich bei vergleichsweise angenehmen maximal 30 Grad. Die Isländerinnen und Isländer waren gestern zu den Urnen gerufen worden, um darüber zu entscheiden, ob ihr Land in Beitrittsverhandlungen mit der EU eintreten soll. Seit 2 Stunden steht fest, die Mehrheit hat dagegen gestimmt. In der isländischen Hauptstadt Reykjavik ist für uns Eva Böcksteiner. Eva, wie knapp war die Entscheidung?
11: Na, sie war knapp, aber kein Fotofinish, würde ich sagen. Die Bevölkerung hat mit 52,5% die Fortsetzung der Beitrittsverhandlungen mit der EU abgelehnt. In der Nacht hat sich das Blatt mehrmals gewendet. Dazwischen waren die EU-Befürworter vorne. Aber letztlich haben die letzten Auszählungsergebnisse den Ausschlag gegeben. Und das waren nämlich Gemeinden, in denen das Lager der EU-Gegner stärker war.
10: Gibt es schon Informationen, was am Ende den Ausschlag gegeben hat?
11: Die Regierung hat sich dazu noch nicht geäußert. Die überparteiliche Europabewegung hat in einer Aussendung geschrieben, dass man sehr enttäuscht sei, aber das Ergebnis akzeptieren würde. Es dürften die Argumente der EU-Gegner einfach stärker gewesen sein, dass es besser sei, für Island eigenständig zu bleiben, statt Teil einer größeren Gemeinschaft zu werden. Daran haben auch die geopolitischen Veränderungen und auch Donald Trumps Grönland-Pläne offenbar nichts geändert. Auch die diversen Kampagnen dürften gefruchtet haben. Etwa der Bauern, die auf ihren Traktoren riesige Strohballen befestigt haben mit der Aufschrift Nein zur EU. Sie haben befürchtet, dass sie mit den Produkten des europäischen Festlands nicht mithalten können. Und auch die Fischer haben eine sehr starke Lobby. Diese hat getrommelt, dass sie bei einem EU-Beitritt die Kontrolle über die isländischen Gewässer verlieren würden. Und die Mehrheit der Bevölkerung will das offenbar nicht riskieren und den Status quo behalten.
10: Island bleibt also lieber dort, wo es ist, nämlich draußen aus der EU. Danke, Eva Pöcksteiner in Reykjavik.
11: Schönen Tag noch nach Wien.
10: Vom Polarkreis ins höchste Gebirgsmassiv der Welt, dem Himalaya. Mehrere Tage nach der tödlichen Sturzflut im Grenzgebiet zwischen Nepal und Tibet steigt die Opferzahl weiter, mehr als 3000 Menschen werden vermisst. Schlechtes Wetter erschwert die Bergungsarbeiten in den betroffenen Gebieten. Die Suche nach den Vermissten musste unterbrochen werden, weil sich nach einem Erdrutsch ein neuer See gebildet hat. Die Gefahr einer weiteren Sturzflut steigt.
12: Ein neuer Stausee, der sich immer weiter aufbaut, gefährdet die Rettungsarbeiten. Einsatzkräfte in Tibet mussten sogar abgezogen werden, berichten nun die Behörden. Eine neue Sturzflut droht. Besorgt blicken die Einheimischen auf den Fluss Bote-Kosi. Aus Angst vor neuen Wassermassen hat Nepals Katastrophenschutz die Menschen in der Gegend aufgerufen, wachsam zu bleiben. Viele sind schon in die Berge geflüchtet, erzählt dieser Mann. Die Rettungsarbeiten gestalten sich ohnehin äußerst schwierig. Überall liegt tiefer Schlamm, berichtet ein Polizist. Wir kommen überhaupt nicht voran. Alle Brücken sind zerstört. Mehr als 700 Tote wurden bisher registriert. Tausende Menschen gelten weiter als vermisst, darunter hunderte Ausländer aus insgesamt 23 Ländern.
10: Raffaella Steinbach hat berichtet von der Flutkatastrophe am Himalaya zu den Hitzefolgen in Österreich. Nach neuen Zahlen der Agentur für Gesundheit und Ernährungssicherheit hat es im Juni und Juli in Österreich 646 hitzebedingte Todesfälle gegeben. Sehr genau auf die Hitzerisiken für die Gesundheit schauen zu wollen, verspricht in diesem Zusammenhang Gesundheitsministerin Corinna Schumann. Da würde sich dann auch ein Blick auf die Arbeitsbedingungen von Erntearbeiterinnen und Arbeitern lohnen. Nicht nur am Feld, sondern auch im Gewächshaus. Da wurden diesen Sommer laut Saisonieri, eine Zusammenarbeit von NGOs mit der Gewerkschaft ProG, Arbeitstemperaturen bis 50 Grad gemessen. Mehr von Veronika Mauler.
13: Erntearbeiterinnen und Arbeiter berichten von 10 bis 14 Stunden Arbeitstagen im Gewächshaus bei hoher Luftfeuchtigkeit und extremer Hitze, sagt Sonja Melo von der Saisonieri-Kampagne.
14: Ein Erntearbeiter aus einem Simmeringer Betrieb schickte uns ein Foto, wo ein Thermometer zu sehen war, wo knapp 50 Grad angezeigt wurden. Und da kann man nicht arbeiten.
13: Den ganzen Sommer über sei es um Ernteausfälle und die problematische Situation der Bauern gegangen, sagt Melo.
14: Aber die Rede ist selten eben, wie geht es auch den Arbeiter und Arbeiterinnen, die zum großen Teil Migranten und Migrantinnen sind, die herkommen für die Saison.
13: Schätzungen zufolge sind das knapp 20.000 Personen im Jahr. Um sie besser zu schützen, brauche es eine Adaptierung der Arbeitsstättenverordnung, so Melo, und vor allem viel mehr Kontrollen.
10: In die Nordschweiz jetzt noch, wo in Aarau bei einem Rave, einer Riesenparty, also mehrere Schüsse gefallen sind. Eine junge Frau starb noch am Tatort, 5 Menschen wurden teils schwer verletzt. Zu den Hintergründen gibt es noch keine Informationen, berichtet unsere Schweiz-Korrespondentin Bettina Prendergast.
15: Ein Super Puma-Helikopter kreist in der Nacht über Aarau. Bewaffnete Polizisten sichern das Gebiet rund um die Pferderennbahn. Dort hat der Rave stattgefunden. Die Kantonspolizei Aargau bestätigt, eine 22-jährige Frau ist tot. 4 junge Männer und eine junge Frau sind zum Teil schwer verletzt ins Spital eingeliefert worden. Die Fahndung läuft weiter, sagt Polizeipressesprecher Pascal Wenzel.
16: Die Bevölkerung wird aufgefordert, das betroffene Gebiet im Bereich des Schachens von Aarau zu meiden.
15: Der Schweizer Regionalsender Tele M1 berichtet, dass wenige Kilometer entfernt mehrere Personen von der Polizei abgeführt worden sind. Ob sie im Zusammenhang mit der Schießerei stehen, ist nicht bekannt. Die Polizei bestätigt diese Festnahmen nicht.
10: Was sich sonst noch Berichtenswertes begab, berichtet Felix Schneidersturm.
17: Europa- und Integrationsministerin Claudia Bauer arbeitet einen Vorschlag für ein Verbot des politischen Islam aus. Sie will sich so schnell wie möglich mit den Koalitionspartnern SPÖ und NEOS koordinieren, heißt es in einer Aussendung. Der politische Islam sei immerhin die größte Gefahr unserer Zeit, so Bauer. Als Basis sollen Vereinbarungen aus dem Regierungsprogramm dienen, heißt es. Bundeskanzler Stocker hatte zuvor ein Verbot des politischen Islam in mehreren Interviews ins Spiel gebracht. Staatssekretär für Deregulierung Josef Schellhorn von den NEOS fordert von den Bundesländern mehr Einsatz bei der Entbürokratisierung. Er betont, dass viele Reformvorschläge vom Bund kommen, aber in den Ländern stecken bleiben. Bei jenen Punkten aus dem Entbürokratisierungspaket, wo bisher noch nichts weitergegangen ist, sieht das Sozial- und Finanzministerium am Zug. Venezuela wird im Rahmen des Abkommens mit den USA die Kontrolle über seine Ölvorkommen behalten. Das erklärt Übergangspräsidentin Delcy Rodriguez. Die Vereinbarung werde Venezuela Kapital und Technologie verschaffen, um die Ölindustrie wiederzubeleben, so Rodriguez. US-Präsident Donald Trump hatte gestern erklärt, die USA die Kontrolle über seine Ölvorkommen behalten. Das erklärt Übergangspräsidentin Delcy Rodriguez. Die Vereinbarung werde Venezuela Kapital und Technologie verschaffen, um die Ölindustrie wiederzubeleben, so Rodriguez. US-Präsident Donald Trump hatte gestern erklärt, die USA hätten sich mit dem Abkommen

0: 20.000 Menschen vor dem Königspalast Abschied genommen. Ein Termin für das Begräbnis steht noch nicht fest, bis dahin gilt eine nationale Trauerzeit. Mit einem Hollywood-reifen Ausbruch ist ein 35 Jahre alter Untersuchungsgefangener vergangene Nacht aus einer Justizvollzugsanstalt im deutschen Duisburg entkommen. Der wegen Diebstahlverdachts inhaftierte Mann habe einen der Gitterstäbe vor dem Fenster seiner Zelle im dritten Stock des Gebäudes entfernt. Möglicherweise hat er ihn durchsägt. Dann sei er durch den Spalt geklettert und über das Dach geflohen. Die Fahndung nach ihm läuft. Österreichs Herrenfußball-WM-Torschütze Sascha Kalajdzic kehrt jetzt fix nach Linz zum LASK zurück. Er hat einen Vertrag bis 2029 unterzeichnet, wie der LASK vor kurzem mitgeteilt hat. Der 29-jährige Wiener war in der Vorsaison als Leihspieler von den Wolverhampton Wanderers nach Linz gekommen und hatte großen Anteil an Meistertitel und Cupsieg.
1: Danke Felix Schneider-Stürmer, und wie das Wetter wird, weiß Gerald Holzinger.
2: Sommerlich bleibt es jetzt noch für längere Zeit bei leichtem Hochdruckeinfluss und einer warmen Westströmung. Morgen wird die Luft vorübergehend allerdings etwas feuchter. Aktuell melden alle Landeshauptstädte Sonnenschein. Dazu Temperaturen zwischen 25 und 29 Grad. Am wärmsten ist es in Wien und Eisenstadt. Am Nachmittag kommen ausgehend vom Berg- und Hügelland zur Sonne vermehrt einige Quellwolken. Für einen kurzen Schauer wird es aber nur vereinzelt reichen. Entlang und südlich der Tauern ist die Wahrscheinlichkeit dafür am größten. Bei überwiegend mäßigem Wind liegen die Höchstwerte zwischen 23 und 31 Grad. Morgen Montag gibt es weniger Sonne als heute und im Tagesverlauf sind überall Regenschauer möglich, im Bergland und im Süden ab dem Nachmittag auch Gewitter. Im Norden und Osten wird es windig und die Temperaturen erreichen 21 bis 29, von Unterkärnten bis ins Burgenland um 30 Grad. In 2000 Meter Höhe hat es morgen um 12 Grad.
1: Die Wetterprognose von Gerald Holzinger, das war's für dieses Sonntagsmittagsjournal. Für das Team mit Martina Petschile Regie und Eckhard Brauntechnik verabschiedet sich Franz Renner. Haben Sie einen angenehmen Sonntagnachmittag.

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1: Vor 70 Jahren, am 26. August 1956, ist die erste Ausgabe der Bravo erschienen. Ein kleines Heft, das rasch zu einer großen Institution werden sollte. Schrille Überschriften, lebensgroße Poster und Foto-Love-Stories. Für die einen war das bunte Magazin das Fenster in die Welt der Idole, für andere die unverzichtbare Lektüre nach der Schule. Ihre Blütezeit erlebte die Bravo in den 1980er und 90er Jahren. Wer es damals auf das Titelblatt schaffte, zählte zu den prägenden Stars seiner Zeit. Auch Queen war in der Bravo immer wieder präsent, allen voran ihr schillernder Frontman Freddie Mercury. Mit einem bestimmten Queen-Song verbindet Ö1-Hörerin Magdalena Frühwirth besondere Erinnerungen. Herzlich willkommen.

Crazy Little Thing Called Love von Queen. Am kommenden Samstag wäre Freddie Mercury 80 Jahre alt geworden und einen musikalischen Rückblick auf Leben und Werk dieses Ausnahmesängers gibt es in der Nachtausgabe der Spielräume am 11. September hier in Ö1. Vorgestern, am Freitagmorgen, ist Norwegens König Harald V. im Alter von 89 Jahren gestorben. 35 Jahre lang stand er an der Spitze seines Landes und galt vielen Menschen als nahbar und bodenständig. Mit Norwegen ist auch der Name Edvard Grieg eng verbunden. Seine Musik zu Peer Gynt lässt die Klangwelt seiner Heimat aufscheinen, mit Bergen und Fjorden, mit Trollen und geheimnisvoller Weite. Auch wenn es schon früher Nachmittag ist, Ö1-Hörer Benjamin List wünscht sich daraus die Morgenstimmung.

Edward Grieg. Morgenstimmung aus der Begünd-Suite mit New York Philharmonic unter Leonard Bernstein. In der Parkanlage Flashing Meadows im New Yorker Stadtbezirk Queens beginnt heute der Hauptbewerb der US Open, des vierten und letzten Grand Slam Turniers dieses Jahres. Bis zum 13. September wird der Big Apple wieder zum Treffpunkt für die besten Tennisspielerinnen und Tennisspieler der Welt. Runde für Runde geht es dem großen Finale entgegen. Ja, und auch bei uns wird es heute besonders spannend. In der letzten Sommerausgabe des Hör1 Wunschkonzertes hören Sie die drei meistgewünschten Musikstücke der vergangenen Wochen. Auf Platz 3 hat es ein Ohrwurm geschafft, der 1742 in Dublin zum ersten Mal erklungen ist.

Ein Superhit der Chorliteratur, das Halleluja aus Georg Friedrich Händels Oratorium Messiah. Jordi Savall leitete La Capella Real di Catalunya und Le Concert des Nations. Ein Satz, der Rainer Maria Rilke zugeschrieben wird, lautet: Wünsche sind Erinnerungen, die aus der Zukunft kommen. Im Sport werden solche Wünsche oft lange vor dem Wettkampf im Kopf durchgespielt. Als perfekte Linie, rasante Fahrt, gelungener Zielsprint. Für Valentina Höll ist dieser Wunsch gestern in Erfüllung gegangen. Bei der Mountainbike-WM im italienischen Val di Sole zeigte die 24-jährige Salzburgerin im Downhill-Bewerb eine beeindruckende Gala und holte ihr 5. WM-Gold in Serie. Rasant geht es auch bei uns weiter, auf den 4 Saiten einer Violine. Damit erfüllen wir den Wunsch von Georg Unger.

Vittorio Monti. Czardas für Violine, eine Aufnahme mit dem Geiger Nigel Kennedy und dem English Chamber Orchestra. Ein Blick auf die Uhr, in wenigen Sekunden ist es 13.30 Uhr, halb zwei. 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Gefragt waren Aufnahmen, Erscheinungen aus dem Jahr 1996 oder Interpretationen von Musikerinnen und Musikern, die heuer 30 Jahre alt werden. Und es gab auch etwas zu gewinnen. Unter allen Einsendungen haben wir in jeder Sendung einen Ö1-Rucksack verlost, gefüllt mit kleinen Überraschungen aus der Ö1-Welt. Heute geht er an Renate Smolik. Herzliche Gratulation. Sie hat sich das Et Incarnatus Est aus Franz Schuberts Es-Dur-Messe gewünscht, eine Einspielung, die 1996 auf den Markt gekommen ist.

Das war ein Ausschnitt aus Franz Schuberts Messe in Es-Dur. Frieda Bernius dirigierte den Kammerchor Stuttgart und die Deutsche Kammerphilharmonie. Nun kommen wir zu Platz 2 Ihrer meistgewünschten Musikstücke dieses Sommers. Knapp 20 Mal wurde dieser Klassiker in unterschiedlichen Einspielungen geordert. Die Wahl fiel auf eine Aufnahme, die den vertrauten Klassik-Hit in einem überraschenden Klanggewand zeigt.

Mit dem eröffnenden Allegro aus Wolfgang Amadeus Mozarts Serenade für Streiche in G-Dur, besser bekannt als eine kleine Nachtmusik, war Richard Galliano mit seiner Bearbeitung für Akkordeon und Streichquintett zu hören. Die Störche haben sich vielerorts bereits auf den Weg in den Süden gemacht und am 8. September brechen, einer alten Bauernregel zufolge, dann auch die Schwalben zu ihren Winterquartieren auf. Zu Mariä Geburt fliegen die Schwalben fort. Hör1-Hörer Ernst Wimmer schickt Ihnen musikalische Reisegrüße. Bon voyage.

Carlos Kleiber am Pult der Wiener Philharmoniker mit dem Walzer Dorfschwalben aus Österreich von Josef Strauß. 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Mit einer Frotzelei musikalischer Natur setzen wir unser Programm fort.

Auf Wunsch von Karl Sundinger kredenzte das Concerto Kopenhagen von unserem Mittagsmusikbuffet die Badinerie, den abschließenden Satz aus Johann Sebastian Bachs zweiter Orchestersuite. Damit sind wir schon fast am Ende der heutigen Sendung angelangt. Vielen Dank für Ihre rege Teilnahme am Ö1 Wunschkonzert diesen Sommer. Aufgrund der großen Zahl an Einsendungen konnten wir nicht alle Musikwünsche erfüllen. In den Herbstferien gibt es aber wieder Gelegenheit dazu, am 25. Oktober und 1. November jeweils ab 13.10 Uhr. Ich habe nicht vergessen, einen Titel bin ich Ihnen noch schuldig, den meistgewünschten Hit des Sommers 2026. Mehr als 2 Dutzend Mal wurde nach dieser musikalischen Huldigung an eine Stadt in Andalusien gefragt.

0: Unverkennbar. Die Stimme von Fritz Wunderlich war das mit Agustin Laras Evergreen Granada. Und das war tolle Titel, starke Stücke, Ausgabe 30. August, Gestaltung Gerhard Hafner.
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2: Am Mikrofon ist Felix Schneider-Storm. Mehrere Tage nach der tödlichen Sturzflut im Grenzgebiet zwischen Nepal und Tibet werden noch immer rund 3000 Menschen vermisst. Schlechtes Wetter erschwert die Rettungsarbeiten in den betroffenen Katastrophengebieten. Die Suche nach den Vermissten musste sogar unterbrochen werden, weil sich infolge eines Erdrutsches ein neuer See gebildet hat. Raffaella Steinbach.
3: Ein neuer Stausee, der sich immer weiter aufbaut, gefährdet die Rettungsarbeiten. Einsatzkräfte in Tibet mussten sogar abgezogen werden, berichten nun die Behörden. Eine neue Sturzflut droht. Besorgt blicken die Einheimischen auf den Fluss Bote Kosi. Aus Angst vor neuen Wassermassen hat Nepals Katastrophenschutz die Menschen in der Gegend aufgerufen, wachsam zu bleiben. Viele sind schon in die Berge geflüchtet, erzählt dieser Mann. Die Rettungsarbeiten gestalten sich ohnehin äußerst schwierig. Überall liegt tiefer Schlamm, berichtet ein Polizist. Wir kommen überhaupt nicht voran. Alle Brücken sind zerstört. Mehr als 700 Tote wurden bisher registriert. Tausende Menschen gelten weiter als vermisst, darunter hunderte Ausländer aus insgesamt 23 Ländern.
2: Beim Referendum in Island über die Wiederaufnahme von Beitrittsverhandlungen mit der Europäischen Union haben sich die Gegner knapp durchgesetzt. Laut dem vorliegenden Endergebnis der Auszählung liegen die Gegner nach einem Kopf-an-Kopf-Rennen letztlich mit rund 53% vor den Befürwortern, die auf 47% kommen. Die Gegner der Wiederaufnahme der EU-Gespräche hatten unter anderem vor einem Verlust von Souveränität und der Kontrolle über die für das Land wichtigen Fischereigewässer gewarnt. Vor Zypern ist eine Fähre mit 270 Menschen an Bord in Seenot geraten. Küstenwache und Rettungsteams sind aktuell im Einsatz. Auf Bildern ist zu sehen, wie Menschen in Rettungswesten darauf warten, in Sicherheit gebracht zu werden. Kurz nach dem Auslaufen im Norden von Zypern soll Wasser in die Fähre eingedrungen sein. In den Monaten Juni und Juli hat es heuer so viele Hitzetote gegeben wie noch nie. 646 Menschen sind laut dem Sozialministerium an den Folgen der Hitze gestorben. Für die Berechnung wurden Sterbe- und Wetterdaten herangezogen. Mehr von Veronika Mauler.
4: Die Hitze hat in diesem Sommer vielen zu schaffen gemacht, für manche war sie tödlich. Im Juni wurde an rund der Hälfte aller Wetterstationen im Land die 35-Grad-Marke erreicht oder überschritten. Mit 40,3 Grad war es im Juli so heiß wie noch nie in der Messgeschichte im Juli. Dass die Hitze auch das Gesundheitssystem vor zunehmende Herausforderungen stellt, zeigt eine neue Analyse der Gesundheit Österreich GmbH. Sie hat sich die Standorte von knapp 1240 Gesundheitseinrichtungen, darunter Krankenanstalten, Senioren- und Pflegeheime und Primärversorgungszentren angesehen und die Standorte mit Daten zur Hitzebelastung verbunden. Das Ergebnis? Knapp ein Fünftel der Gesundheitseinrichtungen ist schon seit Jahren einer hohen Hitzebelastung ausgesetzt. In diesem Sommer waren es 90%. Es bestehe Handlungsbedarf, heißt es. Als mögliche Maßnahmen werden etwa Kühlsysteme, Verschattung und Begrünung genannt.
2: Jenes Kleinflugzeug, das Mitte der Woche mit zwei Insassen in den Attersee gestürzt ist, wird auch heute nicht geborgen. Weitere Spezialisten werden benötigt. Tieftaucher sollen zum Flugzeug in 160 Meter Tiefe tauchen, berichtet Peter Obermüller.
5: Wind und Wellen sind die größten Störfaktoren, die die Arbeiten der Feuerwehr immer wieder erschweren. Jedes Mal, wenn sich zum Beispiel ein anderes Boot nähert, verändert sich die Lage des Feuerwehrbootes und es muss vieles neu berechnet und die Steuerung des Tauchroboters neu programmiert werden. Es gelingt immer noch nicht, unter das im Schlamm versunkene Flugzeug zu gelangen, um mit dem Bergeseil eine Schlinge zu legen. Jetzt kommen zu den Experten der Feuerwehr auch Tieftaucher mit ihrer Spezialausrüstung. Und auch dann werde es noch dauern, bis das Kleinflugzeug mit den beiden Verstorbenen ans Ufer gebracht ist. So Wolfgang Hufnagel, Vöcklabrucker, Bezirksfeuerwehrkommandant.
6: Wenn das gelingt, hier verankern zu können, sprechen wir von einer Bergung. Und die Bergung, die werden wir dann zeitlich dementsprechend eintakten können. Aber auch selbst die Bergung wird einen Tag in Anspruch nehmen.
5: Heute gibt es in Steinbach am Attersee keinen Bergeversuch an der Unglücksstelle. Morgen Montag werden die Arbeiten fortgesetzt. Dann sollen auch die Tieftaucher zum Einsatz kommen.
2: Die Stadt Salzburg hat in den vergangenen fünf Jahren, 700.000 Euro für rund 1.000 neue Bäume ausgegeben. Insgesamt stehen damit 25.000 Bäume im Stadtgebiet, vor allem Hainbuchen, Stieleichen und Spitzahorn. Soviel zu den Nachrichten und jetzt zum Wetter.
7: Es ist ein sommerlicher Sonntagnachmittag mit viel Sonne, überwiegend mäßigem Wind und 23 bis etwa 31 Grad. Über dem Berg- und Hügelland bilden sich jetzt vermehrt Quellwolken. Ein kurzer Regenschauer ist entlang und südlich der Tauern am wahrscheinlichsten. Morgen verabschiedet sich dieser klimatologische Rekordsommer zwar ähnlich warm wie heute, aber mit weniger Sonne. Und im Tagesverlauf sind im ganzen Land Regenschauer möglich, ab dem Nachmittag im Bergland und im Süden auch Gewitter. Vor allem im Norden und Osten wird es windig. So viel zum Wetter von Gerald Holzinger.

0: Menschenbilder.
1: Europa übersetzen. Der Politologe Cengiz Günay.
2: Europäer zu sein, ist eine privilegierte Position. In der Welt gibt es so viele Konflikte. Wir brauchen ein paar Kilometer, ist gar nicht so weit, und man ist in einem Krieg, geschweige denn, wenn man in den Nahen Osten reist oder so. Also wir sind in einer absolut privilegierten Situation, was Frieden, Sicherheit, aber auch wirtschaftlichen Wohlstand betrifft. Natürlich ist es so, dass das alles bedroht ist und die Leute das Gefühl haben, es ist nicht mehr, sie fühlen sich betrogen, es ist nicht mehr so dasselbe wie früher. Die Hoffnung ist irgendwie weg bei vielen, aber es ist dennoch, objektiv betrachtet, sind wir in einer extrem privilegierten Situation. Und ich glaube, man muss sich dessen bewusst sein und man muss dafür kämpfen, dass es so bleibt.
3: Menschen wie Cengiz Günay trifft man selten. Wer den anerkannten Politologen in kontroversen Debatten über Migration, Identität oder den politischen Islam erlebt, spürt bei aller Ernsthaftigkeit eine tief sitzende Heiterkeit und Gelassenheit. Das Verbindende scheint Cengiz Günay wichtiger als das Trennende. Diese Haltung prägt auch seine wissenschaftliche Arbeit. Seit über 20 Jahren forscht er zu Islamismus, zu Demokratisierung und zum Aufstieg neuer autoritärer Regime. Sein regionaler Fokus liegt dabei auf den Ländern des Nahen und Mittleren Ostens, sowie auf der Türkei, jenem Land, in dem er die ersten 10 Jahre seines Lebens verbrachte. Seit 2022 ist Cengiz Günay Direktor des Österreichischen Instituts für internationale Politik in Wien, kurz OIIP. Was hat ihn dazu bewogen, diesen beruflichen Weg zu gehen?
2: Ich glaube, sicher meine eigene Geschichte. Ich bin zwischen der Türkei und Österreich aufgewachsen. Meine Mutter war Österreicherin und mein Vater ist aus der Türkei, aus Istanbul und zum Studium nach Wien, also nach Österreich gekommen, nach Graz eigentlich. Und ich habe meine Kindheit zwischen beiden Ländern verbracht. Also wir haben zuerst in der Türkei gelebt, ich bin dort in die Volksschule gegangen, wir sind aber sehr oft nach Österreich gekommen, meine Großeltern besuchen. Und dann ab der Mittelschule hier, aber ich habe den ersten Tag jeder Ferien sind wir in die Türkei und waren dort und sind erst immer am letzten Tag zurückgekommen. Ich glaube, dieses Aufwachsen zwischen Kulturen hat bei mir sicher dieses Interesse für internationale, ich war auch immer politisch interessiert, muss ich sagen, für internationale Politik. Bei mir jeder Ferien sind wir in die Türkei und waren dort und sind erst immer am letzten Tag zurückgekommen. Ich glaube, dieses Aufwachsen zwischen Kulturen hat bei mir sicher dieses Interesse für internationale, ich war auch immer politisch interessiert, muss ich sagen, für internationale Politik. Bei mir hervor.

mein Beruf gewesen. Ich habe das immer nur so als ein Zwischenstadium oder für die Finanzierung des Studiums gesehen. Und dann, wie ich hier gelandet bin, da hat sicher eine Rolle gespielt, dass ich, wie ich mich für ein Doktorat entschieden habe, das Gefühl gehabt habe, ich muss aus diesen zwischen zwei Kulturen sein, ausbrechen und auch etwas anderes kennenlernen. Und ich bin dann nach Ägypten für einige Zeit und habe Feldforschung betrieben. Und das hat für mich natürlich eine ganz andere Dimension eröffnet und eine neue Region für mich. Und meine Feldforschung dort, fast ein Jahr lang, mit Unterbrechungen natürlich, haben mich dann an dieses Institut gebracht.

0: Das österreichische Institut für internationale Politik, das Cengiz Günay leitet, ist ein außeruniversitäres Forschungsinstitut mit öffentlichem Bildungsauftrag. An der Schnittstelle zwischen Wissenschaft und Politik berät man Verantwortliche aus Politik und Verwaltung und liefert strategische Handlungsempfehlungen für die nationale und europäische Außen- und Sicherheitspolitik. Anders als im rein akademischen Universitätsbetrieb werden die Forschungsergebnisse für eine breite, interessierte Öffentlichkeit zugänglich gemacht. Cengiz Günays Arbeitsplatz ist ein schmaler, beinahe versteckter Raum, das typische Kabinett einer Wiener Altbauwohnung im 9. Gemeindebezirk, in der das OIIP untergebracht ist. Neben wissenschaftlicher Literatur finden sich in seinem Büro nur wenige persönliche Gegenstände.
1: Hier ist ein Foto zum Beispiel, das mir sehr wichtig ist. Das ist einerseits meine Frau und das andere ist mein ehemaliger Betreuer, Doktorvater, wie man früher sagen würde, Johnny Bunzel, mit dem wir uns dann sehr, sehr eng angefreundet haben. Und das war eine gemeinsame Reise nach Israel, wo er uns durchs Land geführt hat und uns viele, viele Sachen gezeigt hat. Johnny Bunzel war ein, wie soll ich sagen, sehr eng verbunden Israel, aber gleichzeitig auch einer der größten Kritiker. Und ich bin fast froh, muss ich sagen, dass er nicht erleben muss, die jetzigen Entwicklungen und zuschauen muss, was gerade passiert. Er hat sich sehr für Frieden und Zusammenleben zwischen Israelis und PalästinenserInnen eingesetzt und ist gegen Ungerechtigkeit aufgetreten und ist auch deswegen sehr oft isoliert gewesen. Ich vermisse ihn sehr, aber ich bin froh, dass er ist verstorben leider, 2022. Und gleichzeitig bin ich froh, dass er das jetzt nicht sieht.
0: Das kleine Foto zeigt Cengiz Günay, seine Frau und Doktorvater John Bunzel als Reisende in Israel. Wenn man so will, kann man auch den Kern seiner wissenschaftlichen Herangehensweise darauf erkennen. Es geht Cengiz Günay um das genaue Hinsehen, das sinnliche Erfahren vor Ort, den direkten Austausch mit den Menschen, um dann die politischen und historischen Hintergründe einer Region tiefgehend zu analysieren. Für seine Dissertation reiste er 2003 für mehrere Monate nach Ägypten. Es war eine Zeit des Umbruchs. In Ankara trat Recep Tayyip Erdogan gerade seine erste Amtszeit als Ministerpräsident an. Ein islamisch-konservativer Politiker, der sich zunächst betont reformorientiert gab. In Kairo untersuchte Cengiz Günay die Muslimbruderschaft und deren damalige Annäherung an einen westlich-liberalen Diskurs, wie ihn zu dieser Zeit auch die türkische AKP propagierte. Zurück in Wien teilte er seine Erkenntnisse mit John Bunzel. Dieser vermittelte den jungen Forscher daraufhin an das Österreichische Institut für internationale Politik, wo man gerade nach einem Experten für die Türkei suchte.
1: Ich habe dann begonnen, als Freelance hier mitzuarbeiten und bin so lange geblieben, bis ich dann auch eine Anstellung bekommen habe. Ein Kollege hat mir dem ähnlich gegangen und gesagt, wir haben uns diesen Job ersessen. Ich glaube, das ist etwas, was ich auch an die jüngeren Kollegen, Kolleginnen hier versuche weiterzugeben. Man muss auch ein Durchhaltevermögen haben und nicht locker lassen. Es ist nicht immer einfach und es geht nicht gleich vom ersten Moment an, dass man eine Vollanstellung oder so etwas hat. Ich habe lange gratis gearbeitet und mit Überstunden und Ähnlichem. Aber ich habe gemerkt, ich will das machen. Das hat mir so Spaß gemacht. Alternativen wären gewesen, ich wäre auch ganz gerne, habe mir überlegt, Journalist zu werden. Das hätte mich auch interessiert, Dokumentarfilme zu machen.

0: oder Ähnliches, aber es hat mich eigentlich sehr interessiert, da in die Tiefe zu gehen und die Hintergründe zu erforschen. Und dennoch kann man sowas Ähnliches wie Reportagen machen, indem man Interviews führt bei Feldforschung und einfach viel lernt.
1: Seine Mutter, sagt Cengiz Günay, hätte ihn später gerne als Diplomaten gesehen. Er selbst verspürte diesen Berufswunsch zwar nie, als Vermittler und Brückenbauer versteht er sich dennoch. Brücken, das ist überhaupt ein gutes Stichwort, wenn man mit ihm über seinen Werdegang und über Europa spricht. In seiner ersten Heimatstadt Istanbul spannen sich drei mächtige Hängebrücken über die Meerenge Bosporus. Sie verbinden die europäischen Stadtviertel mit den asiatischen. Geografisch gehört ein Teil der Türkei zu Europa. Politisch blieb das Land jedoch stets außerhalb der Europäischen Union. Im Jahr 1983 verlässt die Familie die Metropole und zieht nach Österreich. Cengiz Günay ist damals 10 Jahre alt. 12 Jahre später, 1995, tritt Österreich der Europäischen Union bei. Cengiz Günay hat Europa also aus zwei unterschiedlichen Perspektiven kennengelernt.
0: Also ich glaube, Leute, die in Istanbul leben, spüren nicht, dass die Stadt auf zwei Kontinenten ist, weil es ist eine Stadt. Das ist vor allem eine Attraktion für Touristen. Und im Übrigen, was sind überhaupt diese Grenzen? Die sind ja auch sozusagen von Menschen definiert, wo ein Kontinent aufhört und ein anderer beginnt. Aber wenn Sie so fragen, was Europa aus einer türkischen Perspektive darstellt, dann ist das schon ganz interessant, weil die Türkei mit der Gründung der Republik eigentlich eine Art Kulturreform, Revolution ausgelöst hat, top-down, die Eliten, wo es darum ging, diese neuen türkischen Nationalstaat, der aus dem Osmanischen Reich hervorgegangen ist, als einen europäischen Staat zu repositionieren auf der globalen Ebene. Und es ging mit dem Versuch einher, sich so weit wie möglich kulturell, aber auch im Aussehen und in dem, wie der Staat organisiert ist, aber ich meine auch in Kleidung und Lebensstil und so weiter, an Europa anzupassen. Und deswegen hat Europa, hat jetzt nachgelassen, aber ist noch immer nicht ganz weg, einen ganz anderen Stellenwert aus der Perspektive von Ländern in der Peripherie. Ist die Türkei nur ein Beispiel dafür, weil es eigentlich vor allem im 19. und Anfang 20. Jahrhundert für ein zivilisatorisches Modell gestanden ist, das hegemonial war. Jetzt sehen wir, dass es bröckelt oder aus es wegfällt. Aber es war sozusagen die Entwicklung, die man erreichen wollte. Und insofern war ich eigentlich immer privilegiert, mit einer Mutter, die aus Europa gekommen ist, in der Türkei. Sozusagen habe ich von außen vielleicht auch von vielen so, aha, seine Mutter ist Österreicherin oder so. Das war irgendwie etwas, zumindest habe ich das so mitbekommen, etwas, was eine Wertschätzung bei anderen. Also es ist aber rein aufgrund dieses Hintergrundes, auch dieses Historischen und so weiter. Ja. Insofern habe ich die positiven Seiten von dem durchaus erfahren.

0: Also es ist ganz interessant, meine österreichische Familie war ja absolut dagegen, dass meine Mutter jemanden aus der Türkei heiratet. Da habe ich die anderen Vorurteile mitbekommen. Also meine Großmutter hat das, glaube ich, nie verwinden können. Die hätte andere Pläne für meine Mutter gehabt. Und umgekehrt war meine türkische Familie sehr offen und meiner Mutter gegenüber, zumindest war es mein Gefühl, weniger so mit Vor- oder mit gar keinen Vorurteilen. Also meine türkische Großmutter hat viele Europareisen gemacht und also die waren viel auch in Europa als Touristen unterwegs und haben das auch gekannt. Wohingegen meine österreichische Familie nicht so bereist war und aber wahnsinnig viele Vorurteile gehabt hat.
1: Cengiz Günays Mutter ist studierte Juristin. Sein Vater hatte in Österreich ein Dolmetscherstudium abgeschlossen, kehrte dann jedoch in die Türkei zurück, um im Tourismussektor zu arbeiten und ein eigenes Geschäft aufzubauen. Das Leben der Familie war von Beginn an ein ständiges Pendeln zwischen der Türkei und Österreich.
0: Das Nachkriegs-Österreich war wahnsinnig konservativ und sehr stark auch mit diesen gesellschaftlichen, traditionellen Strukturen verwoben und auch sehr fremdenfeindlich. Ich meine, es ist ja nicht so, dass das jetzt weg ist, aber es war damals, glaube ich, noch ein anderer Level. Mein Vater hat erzählt, wie er als Student nach Österreich gekommen ist, dass in der Zeitung offen gestanden ist, bei Anzeigen Wohnung zu vermieten, keine Südländer. Ja? Und das hat sich gerichtet aber genauso gegen Türken, Perser oder also Iraner, Griechen, Italiener und so weiter. Ich glaube, sowas wäre heute rein rechtlich auch gar nicht möglich. Und ich glaube, dass mein Vater in einer wesentlich unprivilegierteren Position hier war als Student, als meine Mutter dann als Österreicherin, dann wie sie in die Türkei mit meinem Vater gemeinsam gegangen ist. Natürlich spielt das Umfeld eine wichtige Rolle. Es war ein städtisches Umfeld und nicht irgendwo am Land, wo es wahrscheinlich anders ist, wenn man da in eine Tradition, aber es wäre auch hier am Land wahrscheinlich schwieriger gewesen, noch schwieriger, aber ich will nur sagen, dass diese Bewunderung für Europa und dieses Streben nach Europa sicher viele Türen damals noch geöffnet hat und vielleicht es jetzt noch immer tut für Leute, die aus Europa oder dem Westen in ein Land wie die Türkei gehen.
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0: Wissen Sie, ich habe meinen Plattenspieler gefunden, der ich traue mich fast gar nicht sagen, der ist sicher schon über 30 Jahre alt, aber funktioniert noch. Und meine Platten und habe mich an manche natürlich erinnert, aber an manche nicht. Bin fast stolz darauf, was für Platten ich mir mit 14, 15, 16 und so weiter gekauft habe. Es gefällt mir jetzt noch. Ich habe immer schon gern Jazz oder so modern Jazz, also nicht diesen ganz modernen Jazz mag ich nicht, aber so, wie heißt das, wo man auch so dazu tanzen kann und so. Also sowas gefällt mir ganz gut. Ich mag auch gern türkische Musik. Aber auch arabische Musik mag ich sehr gern. Ich liebe arabische, also jetzt nicht so traditionell, aber ich finde, es gibt sehr, sehr gute arabische Lieder auch, die ich sehr gern höre. Das ist arabisch, das finde ich cool.

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1: Also ich bin niemand, der so verkrampft irgendwie an Dinge herangeht, sondern eher etwas lockerer, was vielleicht eben auch bei anderen den Eindruck hinterlassen hat, dass ich eben nicht so in die Tiefe gehen kann. Ja, das wird oft missverstanden, dass man, wenn jemand gelassen ist, fröhlich, locker, dass das irgendwie eine Oberflächlichkeit hat. Dabei muss das ja nicht sein. Ich werde es nie vergessen, wie ich hier angefangen habe, eben als Freelance, da war eine Mitarbeiterin, Kollegin, die mir am zweiten Tag, nachdem ich begonnen habe, so mehr oder weniger gesagt hat, du, das bist du dir sicher, dass das zu dir passt? Weil ich eben fröhlich und so weiter war. Und ich habe mir, natürlich hinterfragt man sich dann selber auch, ich meine, wird die irgendwas wissen, was ich vielleicht nicht sehe und so weiter. Im Nachhinein denke ich mir, die hat einfach ein Bild von so Wissenschaft und Wissenschaftlern gehabt, wie sowas sein muss, mit dicken Brillen und nur beim Studium und Lesen und ein bisschen trocken. So bin ich nicht.
2: Das Jonglieren zwischen zwei Kulturen. Das Aufwachsen in zwei Welten. Cengiz Günay empfindet es ganz offensichtlich als Bereicherung. Hier in den Räumen des Österreichischen Instituts für internationale Politik sind Lebenswege wie der seine keine Ausnahme, sondern gelebter Alltag. Die wissenschaftlichen Mitarbeiterinnen und Mitarbeiter kommen aus den verschiedensten Ländern weltweit.
1: Also wir haben eine sehr kollegiale Stimmung hier. Ich glaube, das schätzt jeder, der zu uns für eine Zeit kommt. Und wir sind ein Team in vielen Bereichen, in dem wir uns nicht gegenseitig den Erfolg neidig sind, sondern versuchen sogar uns gegenseitig zu unterstützen. Das ist ganz anders, als allgemein in der Wissenschaft leider jetzt der Fall ist, weil es eben ein sehr kompetitives Umfeld ist und jeder für sich sehen muss. Wir versuchen als ein außeruniversitäres Institut, das keine fixe Förderung oder so etwas hat, wir müssen gemeinsam am Strang ziehen, damit wir überhaupt Income erzeugen können. Und das schafft eigentlich ein sehr positives Klima. Wir haben sehr, sehr viele junge VolontärInnen, die bei uns andocken von verschiedensten Universitäten, die auch sehr viel Energie hier reinbringen. Wir haben eigentlich überhaupt ein sehr junges Team. Ich fühle mich sehr wohl hier. Also ich lerne viel auch von den anderen. Ich glaube, das ist auch die Bereitschaft, gegenseitig voneinander zu lernen, über Generationen hinweg und Themen hinweg, ist, glaube ich, das, was uns ausmacht. Und das erlaubt es uns auch, hier eine gewisse Breite zu entwickeln, dass wir Verbindungen herstellen können und nicht nur stur in einem Thema hängen bleiben.
2: Ein Blick auf Cengiz Günays Forschungsarbeit zeigt, wie sich die Schwerpunkte auf europäischer Ebene verschoben haben. Als er 2005 promovierte und am Institut für internationale Politik begann, widmete er sich intensiv Identitätsfragen, allen voran dem greifbar nahen EU-Beitritt der Türkei. Damals stand das Land im Zeichen demokratischer Reformen. In einer seiner jüngsten Publikationen aus dem Jahr 2026 analysiert er eine völlig veränderte Realität. Er untersucht die Mechanismen, mit denen autoritäre Systeme versuchen, kritische Phasen der Machtübergabe zu regeln und die politische Nachfolge zu stabilisieren. Als konkretes Beispiel dient wiederum die Türkei unter Erdogan. Welche Bilder steigen in Cengiz Günay auf, wenn er heute an seine Kindheit in Istanbul zurückdenkt?
1: Also ich habe zwei, aber ich weiß nicht, ob das ist ja immer schwer nachzuvollziehen, sind das jetzt Fotos, die man gesehen hat und sich dann daran erinnert oder nicht. Eine der ersten Erinnerungen ist, dass ich bei meiner Großmutter in Österreich Geburtstag oder sowas gehabt haben muss und da irrsinnig viele Orangen gegessen habe. Da gibt es auch Fotos davon. Und die andere Erinnerung ist, dass ich mit meiner Tante in Istanbul, sie war Geschichtelehrerin, im Übrigen an einem griechischen Gymnasium, was auch ganz interessant ist, wir lange, lange Spaziergänge gemacht haben und uns viel unterhalten haben. Meine Tante ist erst vor wenigen Jahren im hohen Alter mit 95 verstorben. Bis in später Alter hinein haben wir immer eine sehr enge Beziehung gehabt und uns sehr viel unterhalten. Ich habe sehr geschätzt die Unterhaltungen mit ihr und ich glaube, sie hat mir einerseits viel zugehört, aber auch viel über Geschichte erzählt. Und das hat sicher auch mein Geschichteinteresse irgendwie mit begründet. Ich glaube, was ich sehr an ihr immer geschätzt habe, ist, Und ich hoffe, dass ich im Alter auch so werde, diese Offenheit, dass man sich auch mit, egal von welchem Alter, in welchem Alter jemand ist, freundschaftlich unterhalten kann, auf der gleichen Ebene, also als Mensch, von Mensch zu Mensch. Obwohl sie Lehrerin war, war sie keine Belehrende und sie hat nicht, sie hat gut zugehört auch. Ne? Und dann öffnet man sich. Also es war nie so, dass man sich gezwungen gefühlt hat, die Tante zu besuchen, sondern sich eigentlich, ich habe mich immer sehr darauf gefreut, dass im Übrigen auch meine Cousins und Cousinen und meine Schwester haben das gleiche Gefühl gehabt. Also sie hat keine eigenen Kinder gehabt, aber dafür war sie sehr offen ihren Neffen und Nichten gegenüber und wir haben alle eine sehr enge Beziehung zu ihr gehabt.
2: Die ersten 10 Jahre seines Lebens in der Türkei beschreibt Cengiz Günay als unbeschwerte Zeit, obwohl das Land damals von schweren politischen Unruhen erschüttert wurde. Als er Ende der 1970er Jahre in Istanbul eingeschult wird, herrschen in Teilen der Türkei bürgerkriegsähnliche Zustände. Das Land hat die Folgen der Ölkrise von 1973 kaum überwunden, während die Regierungen in rascher Folge wechseln und sich radikale linke wie rechte Gruppierungen blutige Straßenschlachten liefern. Streiks, politische Morde und Bombenanschläge gehören in jener Zeit zum Alltag.
1: Und ich kann mich erinnern, es war die Frage, in welche Volksschule ich komme. Und meine Eltern haben sich für eine Volksschule in der Nähe interessiert. Da hat es geheißen, nein, dort ist, war eine Geiselnahme neulich. Also es war keine ruhige Zeit. Und ich kann mich auch erinnern, wie eine Bombe in der Nähe von uns hochgegangen ist. Also wir haben im Garten gespielt und es war plötzlich ein Knall. Es war ein Anschlag auf das Haus von einem Gewerkschaftsführer und es gab oft Ausgangssperren und ähnliche Dinge. Ich habe das als Kind, ich habe mich nie irgendwie unsicher gefühlt. Wir haben in einer sehr verhältnismäßig sicheren Gegend auf der asiatischen Seite der Türkei gelebt und ich bin dann in eine private Volksschule gekommen. Aber ich kann mich erinnern, dann ein Jahr später, 1980, gab es den Militärputsch und an den kann ich mich sehr genau erinnern. Ich bin in der Früh aufgewacht, irgendwie war Radio an, das war sehr ungewöhnlich, dass meine Eltern im Schlafzimmer Radio hören. Ich bin dann ins Schlafzimmer meiner Eltern und da war eben die Durchsage, dass es einen Militärputsch gegeben hat, Straße, also Ausgangssperre und so weiter und so fort. Und dann haben mich meine Eltern aber zum Brotkaufen geschickt, weil es für Kinder irgendwie etwas ungefährlicher war. Und es waren überall Soldaten auf der Straße. Dann habe ich Brot gekauft, dann konnte ich aber nur ein halbes Brot haben. Es war rationiert irgendwie. Und auf dem Heimweg ist mir eingefallen, da wohnt gleich ein Freund bei mir um die Ecke. Ich schaue mal, bei dem irgendwie war das aufregend. Ich habe es eher als so irgendwie ein Abenteuer empfunden und wollte bei dem schnell vorbeischauen. Und dann hat mich der Soldat gesagt, hopp, hopp, nach Haus, mit so einem Maschinengewehr in der Hand und so. Dann bin ich schnell nach Hause gelaufen. Das ist eigentlich eine der einträglichsten Erinnerungen.
2: Der Militärputsch in der Türkei am 12. September 1980 führt zu einem deutlichen Rechtsruck in der Türkei. Letztlich bereitet er auch den Boden für den Aufstieg von Recep Tayyip Erdogan und seiner AKP ab den 2000er Jahren. Zu dieser Zeit ist die Familie von Cengiz Günay längst in Österreich. 1983 entscheiden seine Eltern, von Istanbul nach Graz zu ziehen, in die Heimatstadt seiner Mutter.
1: Waren ganz praktische Hintergründe. Irgendwie war ich mit der 4. Klasse fertig und meine Schwester hätte anfangen sollen und so weiter. Und plötzlich beim Frühstück, wir waren an der Ägäisküste in einem Sommerhaus, sagen meine Eltern, wir ziehen jetzt nach Österreich. Also es ist auf einmal für mich wie ein Schlag. Was? Wie? Und wir sind dann nach Istanbul. Ich habe nur mehr einpacken, konnte mich gar nicht von meinen Freunden wirklich von der Schule verabschieden. Und die haben mich hier in der Mittelschule wiedergefunden. War am Anfang natürlich überhaupt nicht happy. Hab zwar perfekt Deutsch gesprochen, weil wir zu Hause immer Deutsch gesprochen haben, aber ich konnte nicht Deutsch Rechtschreibung. Also ich habe Türkisch lesen und schreiben gelernt und das ist phonetisch. Ich habe überhaupt den Sinn hinter IE und scharfem S und Doppel-S und so weiter nicht verstanden. Was ich bis heute nicht kann, sind die Beistriche setzen. Ich habe das also in der ersten Klasse, da war ich zunächst Gastschüler. Obwohl das viele gar nicht gewusst haben, weil ich eben normal Deutsch gesprochen habe, aber ich habe halt einen Fünfer nach dem anderen bei Deutschschulaufgaben heimgebracht, ja. Und dann hat meine Mutter mit der Deutschlehrerin gesprochen und die Situation erklärt. Die war sehr lieb und hat mich sehr unterstützt. Ich werde es nie vergessen. Da sagt sie, ich bin so stolz auf dich. Tolle Arbeit. Und ich habe mir gedacht, Mann, was habe ich denn vielleicht ein Eins oder ein Zwei oder irgendwas? Und da sagt sie, was weiß ich, von 40 Fehlern nur mehr auf 15 trotzdem noch ein Fünfer. Aber lieb, wie sie mich da eigentlich so bestärkt hat.
2: Wohl aufgrund seiner eigenen Migrationsgeschichte bringt Cengiz Günay Menschen, die sich woanders ein neues Leben aufbauen müssen, große Wertschätzung entgegen. Auch wenn seine Eltern nicht als Gastarbeiter nach Österreich kamen. Anders als viele andere türkische Staatsbürger, die schon einige Jahre zuvor im Zuge der Anwerbeabkommen eingewandert waren. Anfang der 1980er Jahre wird der österreichischen Gesellschaft dann allmählich klar, dass die Menschen, die man zum Arbeiten angeworben hatte, nicht mehr zurückkehren, sondern bleiben und ihre Familien nachholen werden. Das Thema Integration rückt erstmals in den Fokus von Politik und Sozialwissenschaften. Was hat das Ankommen hier in Österreich für Cengiz Günay ganz persönlich bedeutet?
1: Ich habe einen Zweitnamen, Jakub, also auf Deutsch Jakob. Und meine Mutter hat gedacht, ich tue mir leichter als Jakob. Und so wurde ich auch die ersten 4 Jahre in der Schule genannt, von den Lehrern und auch von den Mitschülern. Ich hasse diesen Namen, nicht weil der Name so schlimm ist, aber weil er mich mit diesen Dingen irgendwie verbindet. Ich habe immer das Gefühl gehabt, ich habe da so, also meine Eltern haben mich Cengiz genannt, aber in der Schule war ich der Jakob. Es war irgendwie so eine schizophrene Situation. Und ich kann mich erinnern, wenn es zum Ankommen geht, ich habe das schon mal woanders auch erzählt, ich glaube, das war der Moment, wo ich irgendwann einmal gesagt habe, ich bin nicht der Jakob, ich bin der Cengiz. Und das war für mich ein Befreiungsschlag. Ich habe mich auch lange geniert. Da war so eine Situation, kann ich mich erinnern, da war ein Biologielehrer, der bei uns suppliert hat in der Klasse. Und der liest meinen Namen und hat natürlich gleich erkannt, dass das türkisch ist. Und der hat am Georgskolleg in Istanbul mal unterrichtet und konnte ein bisschen türkisch und hat mich quer über das Ding auf türkisch angesprochen. Ich bin knallrot geworden und habe mich total geniert und habe kein Wort rausgebracht. Dabei konnte ich natürlich fließend türkisch. Und ich glaube, das abzuschütteln war vielleicht mein Ankommen. Also etwas, was ich versucht habe, man will nicht auffallen als Kind, weil jedes Anderssein von Mitschülern ja oft auch als eine, wie soll ich sagen, etwas, wo man gehäkelt wird und irgendwie aufgezogen wird oder so irgendwie von, also man ist verwundbar. Und ich habe das irgendwie abgelegt, das muss so 14, 15 oder sowas gewesen sein, wo ich dann erst noch sage, ich bin der Cengiz und das war auch ein Stehen zu meiner türkischen Identität. Und irgendwann ich auch dann gemerkt habe, es ist eigentlich cool, dass ich eine zweite Sprache kann. Ich habe dann mein türkisch Sein, meine türkischen Verbindungen, auch türkische Musik habe ich meinen Kollegen, Mitschülerinnen und so weiter vorspielen begonnen und so weiter. Ist ganz lustig, ich muss die irgendwie doch auch begeistert haben. Es gibt welche, die kennen bis heute noch türkische Lieder, weil sie mit der Türkei nichts zu tun haben. Aber weil ich, und dann werden sie mich auch besuchen im Sommer dort und so weiter. Also ich glaube, ich habe dann das viel lockerer den Umgang mit dem gehabt, mit meinen 2 nationalen Identitäten.
2: Bis heute ist Cengiz Günay mit der Türkei tief verbunden. Auch seine Frau stammt von dort, erzählt er. Er fühle sich in der Türkei genauso zugehörig wie in Österreich und zugleich im selben Maße fremd, hier wie dort.
1: Ich glaube, was mir wehgetan hat, war irgendwie so herausgerissen zu sein aus dem, was man kennt, dass ich mich von meinen Mitschülern nicht verabschieden konnte. Das hat mir irgendwie leid getan. Mir hat es leid getan, meine türkische Tante und Großmutter dort zurückzulassen. Die haben ganz eindeutig sehr gelitten darunter, dass wir weggezogen sind, aber haben nie etwas gesagt. Aber ich habe es halt gespürt und irgendwie fällt es mir bis heute schwer, von wo wegzufahren. Das ist für mich immer etwas, das hat sicher mit der Kindheit zu tun. Ich habe immer von hier, wenn wir weggefahren sind, das Gefühl gehabt, meine Großeltern hier leiden, die Oma und der Opa, und die waren ja auch schon alt und so. Ich habe mir dann natürlich irgendwann einmal gedacht, werde ich die wieder sehen und so. Und umgekehrt war es dann von dort wegfahren immer so. Also es ist immer ein bisschen ein Schmerz. Aber ich bin dadurch, habe ich ja auch etwas durchaus mitgenommen, was man lernt ja eben, deswegen glaube ich auch, man lernt aus, kann durchaus aus negativen Momenten auch was mitnehmen. Ich bin sicher ein Überlebenskünstler geworden dadurch. Ich kann in vielen verschiedenen Umfelden überleben, mich akklimatisieren. Auch in Ägypten oder sonst wo habe ich mir nicht so schwer getan. Ich glaube, ich habe da Strategien entwickelt, wie man da durchkommt.

0: Ich war in der Schule nie besonders gut, habe lange nicht gewusst, was ich machen will. Also auch das versuche ich den jungen Kolleginnen mitzugeben. Es ist nicht immer so, dass man ein ganz gerades Ziel haben muss. Vielleicht ist es jetzt anders. Viele haben das ganz genau, aber viel genauer. Ich habe immer die beneidet, die schon ganz genau gewusst haben, sie wollen Ärzte werden oder Anwälte oder so. Also mir ist es nicht so gegangen. Ich habe vielerlei Interessen gehabt. Mich hat immer Geschichte interessiert. Und ich habe mich danach zunächst fürs Geschichtestudium, also habe das auch begonnen und abgeschlossen. Es hat mir aber nicht gereicht. Es hat mir immer dieses Politikwissenschaftliche, hat mich auch interessiert. Ich habe das Doktorat dann in Politikwissenschaft gemacht. Ja, ich bin draufgekommen, dass ich gerne den Dingen auf den Grund gehe. Vielleicht sind es die Dinge, die man nicht kennt oder eben sogar mit einer negativen Vorannahme hineingeht, die einen dann mehr in sich hineinziehen. Und auch wenn ich jetzt zur EU arbeite, weil es interessiert mich mehr, wie die EU-Außenpolitik woanders aufgenommen wird, als das, was jetzt gerade in Brüssel zum Beispiel die Dynamiken sind, die das in Bewegung setzen. Also nicht diese europäische Perspektive, sondern mich interessiert, auf was trifft diese europäische Perspektive woanders.
1: Wer oder was ist Europa? Was eint die europäischen Staaten in einer Zeit, in der liberale Werte ins Wanken geraten und etablierte Demokratien autokratische Tendenzen entwickeln? Ein Blick auf die Türkei sei auch hier aufschlussreich, sagt Cengiz Günay. Hat sich die Frage nach einer gemeinsamen europäischen Identität doch erstmals an der Türkei entzündet. 1999 erhielt die Türkei auf dem EU-Gipfel in Helsinki offiziell den Status eines Beitrittskandidaten. In der Türkei löste dies zahlreiche Reformen aus. Die Todesstrafe wurde zum Beispiel abgeschafft. Doch als die EU-Kommission im Jahr 2004 Beitrittsverhandlungen einleitete, entbrannte eine kontroverse innereuropäische Debatte, die vor allem in Österreich und Deutschland sehr hitzig geführt wurde. Zum ersten Mal setzten sich die Europäische Union und deren Gesellschaften intensiv mit der Frage der eigenen Identität auseinander.
0: Wer sind wir eigentlich als Europa? Ist das jetzt christlich? Dann ist man mit christlich-jüdisch oder jüdisch-christlich, hat man das definiert. Aber was ganz klar so in den Debatten da war, ist, dass die Türkei das territoriale Andere ist. Ja? Das heißt, es ist so fundamental anders, dass es niemals Europa sein kann. Die Frage ist, warum? Aufgrund der Religion wahrscheinlich. Ne? Das ist das Hauptkriterium und es zeigt, wie wenig säkular eigentlich die europäischen Debatten oder wie stark die nationale Identität über die Religion hergestellt. Und das hängt natürlich auch mit Migration und all diesen Fragen zusammen. Immer wieder ist man konfrontiert mit der Frage, die ja auch sehr von den Rechten propagiert wird, mit Umvolkung und ich weiß nicht was. Also nein, ich war in einer Diskussion, ist auch schwer auszuhalten, wenn jemand sagt, es ist ja so, dass in Großbritannien jetzt schon inzwischen mehr Muslime als Christen sind. Erstens stimmt das nicht. Das sind ja viele Fake News auch. Und andererseits ist es so, dass viele sozusagen, die als Christen geboren sind, aber nicht mehr zur Religion zugehörig fühlen. Ja, also auch das führt dazu, dass die Zahlen abnehmen, nicht durch die Migration alleine. Also die Türkei-Debatte oder die Frage des Türkei-Beitritts hat vieles ausgelöst und intensiviert. Und es wurde vor allem von den verschiedensten politischen Gruppen, also quer über die Parteilager hinweg, genutzt. Und ich glaube, das, was schwierig ist, ist, wenn eine Debatte so essentialistisch-kulturalistisch ist, so, also wenn es ums Wesen von wem anderen geht. Es gab ja auch durchaus Argumente, die Türkei ist zu groß, sie ist nicht wirtschaftlich entwickelt genug und so weiter. Da kann man diskutieren, ja. Aber wenn es ums Wesen geht, ja, also ihr könnt das einfach nicht oder ihr seid das einfach nicht und so weiter, dann wo setzt man dann an, ne? Und natürlich war es für mich eine schwierige Zeit, weil das mit meiner eigenen Identität sozusagen zu tun hat. Es wurde mir ein Teil meiner eigenen Fähigkeiten mehr oder weniger in dieser Debatte in Abrede gestellt. Aber gleichzeitig sehe ich es als meine Mission. Es ist halt auch Teil meiner Aufgabe, genauso umgekehrt. Gibt es auch immer mehr Vorurteile gegen Europa und die Europäer in der Türkei oder in Kontexten wie der Türkei. Also das sind ja alles Rassisten und die wollen uns nicht und die und so weiter und so fort. Das geht mir natürlich genauso auf die Nerven, weil diese Verallgemeinerungen, glaube ich, das Schwierige sind. Und ich sehe es als meine Aufgabe, immer Nuancen herauszuarbeiten und zu sagen, Ich will weder das eine noch das andere verteidigen, ich will nur aufzeigen, dass es verschiedene Schichten gibt an Dingen.
1: Die Obsession mit der Türkei habe mittlerweile abgenommen, sagt Cengiz Günay. Die Abwehrhaltung hat sich allerdings nur verschoben. Sie richtet sich heute primär gegen Geflüchtete aus Syrien, Afghanistan und aus afrikanischen Staaten. Paradoxerweise ist die Türkei mittlerweile selbst zu einem wichtigen strategischen Partner beim Schutz der EU-Außengrenzen geworden.
0: Also im Falle der Türkei war es damals so, dass eine große Enttäuschung da war. Ich habe vorhin kurz geschildert, dass also dieses Projekt der Europäisierung seit der Staatsgründung, also seit der Gründung der Republik 1923, ein Ideal war, dem die türkischen, die kemalistischen Eliten sich verpflichtet gefühlt haben. Das wäre sozusagen die Erfüllung dieses utopischen Traums der Integration mit Europa gewesen. Und man hat aus türkischer Perspektive das Gefühl gehabt, man hat so viel umgesetzt und solche Anstrengungen geleistet und sich sehr viel engagiert, um dann sozusagen vorgehalten zu bekommen, dass man nicht so ist. Also wie gesagt, dass einem die Kultur oder die Religion vorgehalten wird. Und das war, glaube ich, eine große Enttäuschung für viele, weil sie erkannt haben, dass diese Idee einer säkularen, universellen europäischen Zivilisation, der man so versucht hat, nahe zu kommen, aus Sicht der türkischen Eliten, das ist jetzt nicht die ganze Bevölkerung gewesen, dass das zerplatzt ist. Und das hat natürlich in der Türkei auch jene beflügelt, eher nationalistische Kräfte, konservative Kräfte und so weiter, die durchaus einen populistischen, antieuropäischen Kurs gefahren sind seit damals. Also wenn Erdogan auf Europa schimpft, so trifft es nicht nur auf fruchtbaren Boden bei einer konservativen Gruppe, sondern inzwischen oder seit langem auch schon bei jenen, die eigentlich sich gern als Europäer fühlen würden, aber zutiefst enttäuscht sind und Europa inzwischen als rassistisch und ablehnend empfinden. Das trifft dort auf fruchtbaren Boden. Und man muss dazu sagen, aus Sicht, aus der Peripherie, es ist immer in Europa die Diskussion, wie zuverlässig die Partner rundherum sind. Aber wenn man die Partner rundherum befragt, ist Europa nicht unbedingt zuverlässig. Es hält in vielen, vielen Dingen nicht das Wort. Auch den Staaten auf dem Westbalkan wurde ein Beitritt versprochen und schaut aus heutiger Sicht nicht unbedingt realistisch aus, dass dieses Wort gehalten werden kann.
1: Cengiz Günay hat Europa aus zwei unterschiedlichen Perspektiven kennengelernt. Und dieser Umstand bewahrt ihn offenbar davor, über europäisches Denken zu sprechen, als wäre es etwas, von dem man weiß, was es ist. Auf die Frage, wie sich das Zusammengehörigkeitsgefühl in Europa stärken lässt und wie junge Menschen dazu bewogen werden können, stärker europäisch und weniger national zu denken, reagiert er zurückhaltend. Europäisches Denken sei schlicht zu vielfältig, sagt er, und hänge vielmehr von der jeweiligen gesellschaftlichen Gruppe ab, in der man sich bewegt, als vom Herkunftsland selbst.
0: Also ich habe das. Ich fühle mich als Europäer und ich habe einen Bezug dazu und ich finde das europäische Projekt toll. Ich sehe viele notwendige Bereiche, wo es Reformen braucht. Ich verstehe die Kritik daran, aber grundsätzlich ist das einfach eine geniale Idee gewesen, Staaten in Europa durch wirtschaftliche Integration und institutionelle Integration als eine Union zu positionieren, die auf Werten aufbaut, die liberale, demokratische Werte sind und so weiter. Man kann sie kritisieren für die Wirtschaftspolitik und all das, was natürlich inzwischen auch ein sehr stark neoliberales Projekt geworden ist. Aber das Projekt an sich, die Idee ist einfach großartig und wir haben keine andere Chance. Ich glaube, man muss auch erklären, dass die Welt so stark inzwischen, also dieses mit dem Auseinanderfallen oder mit der Schwächung der liberalen Weltordnung, wo multilaterales Zusammenarbeiten und so weiter irgendwie eine Voraussetzung oder fast eine Gegebenheit war, das fällt weg. Es ist eine Welt, die von Geopolitik, Machtpolitik geprägt ist. Wir brauchen uns nur anschauen, das Agieren von Trump, ja, der sich über alles hinwegsetzend einen Krieg gegen den Iran beginnt oder Israel, das sich über sämtliche Regeln hinwegsetzt, ja, oder Russland, ja, das die Ukraine angreift und so weiter. In so einer durch Rivalitäten und von dem Streben nach Machtmaximierung geprägten Welt haben die einzelnen europäischen Nationen keine Chance alleine. Wir haben schon als Europa geringe Chancen, weil wir viel zu abhängig uns gemacht haben von den USA. Wir haben sehr stark profitiert davon als gesamtes Europa, infrastrukturmäßig, der Schutzschild der USA. All das hat dazu beigetragen, dass Europa nach dem Zweiten Weltkrieg wirklich floriert hat. Aber wir dürfen das nicht mehr als eine Voraussetzung nehmen oder als eine Garantie, sondern Europa muss sich neu aufstellen. Und es ist bestenfalls sogar als geschlossenes Europa nur mehr eine Regionalmacht. Wenn wir jetzt da Österreich rausnehmen, sind wir gar nichts auf der Weltbühne.
1: An dieser Stelle des Gesprächs wird Cengiz Günay spürbar ernst, fast schon pessimistisch. Auf allen Ebenen fänden derzeit fundamentale Verschiebungen statt, sagt er. Sei es in der Kommunikation, im Umgang mit Wissen oder auf dem Arbeitsmarkt. Man denke nur an die rasanten Entwicklungen der künstlichen Intelligenz. Eines steht für ihn jedoch fest: Europa kann es sich nicht leisten, die Demokratie aufzugeben.
0: Ich glaube, es ist immer schwierig, das zu verallgemeinern, aber zum Beispiel in der Türkei hat es alle verwundert, letztes Jahr die Verhaftung des Istanbuler Bürgermeisters hat zu großen Protesten geführt, und diese Proteste waren von vor allem jungen Leuten, die im Unistudium stehen, ausgelöst, die eigentlich alle als unpolitisch wahrgenommen wurden von der älteren Generation, und man wundert sich, wie politisch die jetzt sind. Ich glaube, es gibt einen Teil, die viel internationalisierter sind, als das die älteren Generationen sind, aber nicht alle. Wie wichtig diese Errungenschaften zum Teil sind, dass es eine Normierung, eine Standardisierung in Europa gegeben hat und wir dadurch erst so frei reisen, handeln und ich weiß nicht was alles können, ist vielen gar nicht mehr so bewusst. Ich glaube, das ist diese Selbstverständlichkeit. Und ich glaube im Übrigen, dass es viele junge Leute gibt, die wirklich sich von den politischen Parteien überhaupt nicht repräsentiert fühlen. Also es ist zwar die Pensionisten, Pensionistinnen haben eine starke Vertretung, die Landwirte haben eine starke Vertretung, ich weiß nicht, die Beamtenschaft, Gewerkschaft und so weiter, aber junge Leute haben überhaupt keine. Und ich weiß von vielen jungen Leuten, die sagen, wir werden sicher nie eine Pension irgendwie, wenn wir alt werden, bekommen. Sie haben jetzt schon Schwierigkeiten, Jobs zu finden, und dann gibt es ältere Leute, die in ihrer Pension wesentlich mehr verdienen als junge Leute, die jetzt überhaupt den Job antreten. Also wir haben hier ein großartiges Projekt. Wir müssen dieses Projekt sozusagen vielleicht erneuern und neu interpretieren, damit es weiterleben kann. Aber ich glaube, wir haben keine Alternativen dazu. Nicht, weil die EU so großartig oder nur deswegen, weil sie so großartig ist, sondern weil man alleine viel mehr ausgesetzt ist diesem Wettkampf, als wenn man es als Gemeinschaft tut. Und ich glaube, dass das durchaus eine stärkende Wirkung für die gemeinsame Identität haben kann. Wir müssen uns dessen bewusst werden, was die Errungenschaften sind, die die Europäische Union geschaffen hat, wenn wir jetzt von der Europäischen Union reden. Kein Krieg, kein Konflikt in Europa über Jahrzehnte hinweg, das ist etwas, was kaum der Fall war. Eine gemeinsame Vertretung auf der Weltebene, ja, gemeinsam auch als ein Wirtschaftsraum aufzutreten gegenüber China, gegenüber den USA, aber auch gegenüber Russland in diesem Fall jetzt mit der Aggression Russlands. Der Wohlstand in Europa, die Wohlfahrtsstaaten, die es zwar geschwächt sind, aber noch immer gibt, das sind alles europäische Modelle, die sonst überall auseinandergeschlagen wurden oder nicht mehr existieren, aber wofür alle Europa, die rundherum leben, bewundern.
1: Trotz aller berechtigten Kritik, Europa wieder ein kleines bisschen mehr zu bewundern. Vielleicht ist es genau das, woran es uns heute mangelt. Diesen Eindruck hinterlässt zumindest das Gespräch mit Cengiz Günay. Doch woher nimmt er den Optimismus, dass sich die europäische Idee trotz aller Krisen neu interpretieren lässt? Die Antwort liegt zum Teil in seiner Biografie.
0: Vieles hängt ja oft auch mit so Familienkonstellationen zusammen. Also ist man das erste Kind, das zweite Kind, in was wird man hineingeboren? Wie beobachtet man die Situation und wie entwickelt man sich? Also ich glaube, dass da viele Dinge mit eine Rolle spielen. Ich habe mich immer als ein Vermittler gesehen. Und damit man Vermittler sein kann, muss man ja verstehen auch Dinge. Und das andere sind sicher diese Spuren, die Leute hinterlassen haben. Es sind Dinge, die man liest, es sind Dinge, die Erfahrungen. Also etwas, was mir schon jetzt einfällt, wo Sie so fragen, was mich schon auch geprägt hat und was meinen europäischen Geist wahrscheinlich auch geprägt hat, ist meine Erasmus-Erfahrung. Ich war für Erasmus, für Studium in Barcelona und habe dort etwas erlebt, was wirklich schön war, dass man mit Leuten von anderen Ländern, in dem Fall meist natürlich europäische Länder, aus vollkommen anderen Lebenslagen, vollkommen anderem familiären Kontext, muss nicht immer aus der Großstadt, sondern oft von kleinen Orten und so weiter, die einfach ganz andere Erfahrungen gehabt haben, trotzdem einen gemeinsamen Zugang und eine gemeinsame Perspektive zu Dingen hat. Also über Dinge zu diskutieren und fast ähnlich oder fast gleiche Zugänge dazu haben, ist sehr, sehr interessant. Also es gibt so viele verschiedene Wege und es finden sich ähnliche Geister. Und ich glaube, das bestärkt das natürlich dann noch mehr. Ne?
1: Letztlich liegt es an uns allen, sagt Cengiz Günay, die Demokratie zu erhalten und ihre Institutionen und Errungenschaften ins 21. Jahrhundert zu führen. Jede und jeder Einzelne könne dazu einen entscheidenden Beitrag leisten.
0: Das eine ist, dass man Offenheit und Toleranz zelebriert, dass man auf Menschen zugeht, ja, dass man überhaupt sich Argumente anhört, ohne sofort immer gleich etwas darauf zu sagen. Aber das heißt nicht, dass man still sein muss. Man kann auch, also dass man Diskussionen auch fördert, dass man für seine Werte und für die Ideen einsteht, dass man aber auch sozusagen davon ausgeht, dass auch die anderen ein Recht haben, ihre Ideen und Meinungen zu äußern und das auch tun sollten. Ne? Und ich glaube, das ist der demokratische Geist und das ist etwas, was wir verteidigen müssen und praktizieren müssen.

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1: 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Zur Erinnerung an Wolfgang Menner, Grafiker, Autor und Globetrotter von der RAX.

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1: Es gibt eine unendliche Sammlung der Weisheit der Menschheit. Es gibt unzählige Unterweisungen darin, wie das Leben ist oder wie es sein soll, auch manchmal vorgetragen, aphoristisch gespalten, zerstreut in vereinzelte Weisheiten, was allzu oft ein wenig aufdringlich erscheint. Zu den unverzichtbaren Weisheiten zähle ich eine kurze Rede. Sie hat der Dichter Robert Musil im Jahr 1937 gehalten, also ein Jahr, bevor sich der Nationalsozialismus Österreich einverleibte. Wikipedia hat aus dieser Rede Musils über die Dummheit drei Pointen hervorgehoben. Erstens. Wenn die Dummheit, sagte Musil, nicht dem Fortschritt, dem Talent, der Hoffnung oder der Verbesserung zum Verwechseln ähnlich sähe, würde niemand dumm sein wollen. Zweitens, Dummheit ist kein reines Bildungsdefizit, stammt also nicht unbedingt aus der Umbildung. Ein ungebildeter Mensch kann sogar Charme haben, naiv sein und kein Dummkopf. Umgekehrt kann man furchtbar gescheit sein und dennoch ein Trottel. Mir fällt dazu eine Aussage der Philosophin Hannah Arendt ein, die in einem Interview über einige Intellektuelle der Vor-Hitler-Zeit urteilte, diese wären dumm genug gewesen, um Hitler für eine vorübergehende Erscheinung zu halten. Kein Verlass auf die Intelligenz, das ist eine wichtige Prämisse der Klugheit. Am berühmtesten und zugleich eine Art Paukenschlag aus Musils Rede ist das Paradox der Dummheit. Das Paradox der Dummheit lautet, wer über Dummheit spricht, deutet mehr als an, sich selbst für klug zu halten. Das aber wiederum ist ein untrügliches Kennzeichen von Dummheit. Eine der kritischen Menschen in unserem schönen Land ist Heidi Kastner, die Gerichtspsychiaterin, und sie hat, nicht ohne Musils Paradox der Dummheit zu zitieren, ein ganzes gutes Buch über die Dummheit geschrieben. Das Buch, sagte sie, sei in der 14. Auflage erschienen und hätte ihr sogar Geld eingebracht. Sarkastisch fügte sie hinzu, da müssen unter den vielen Lesern wohl auch Dumme gewesen sein. Für mich war lehrreich, was Heidi Kastner über die querulantische Dummheit gesagt hat. Querulanten sind Leute, die gerne bei Gericht erscheinen, um sich zu beschweren und Eingaben zu machen. Wenn sie abgewiesen werden, fantasieren sie eine Verschwörung zusammen. Der Staatsanwalt ist in dem Fall bestochen, der Richter kennt das Gesetz nicht, die Polizei holt sich ihn, also immer den Falschen. Von Heidi Kastner lerne ich, was zum Querulanten zu sagen ist. Man sagt ihm, wie kommen Sie nur auf die Idee, dass all die Leute und das am Gericht nichts anderes zu tun haben, als sich in erster Linie mit Ihnen zu beschäftigen? Und das ist der Punkt, der Angelpunkt der Dummheit. Ich behaupte, jeder Mensch ist eine Art geschlossenes System, eine Art Monade, gefesselt in den eigenen Belangen. Aber das Problem der Existenz ist, dass man nicht bloß gefangen ist, sondern dass man auch die Möglichkeit hat, die Festung, die man für sich selbst ist, von außen zu sehen, also Einblick bekommt. Das ist aber immer nur bis zu einem gewissen Grad möglich, bei dem einen mehr oder weniger, beim anderen fast schon als Lebensweise, aber für die Dummheit ist zwischen Selbstverschlossenheit und Offenheit bei jedem Menschen Platz genug, egal ob man von ihr spricht oder es sein lässt.
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2: Im Studio ist Felix Schneider-Storm. Vor der Küste Zyperns ist eine Passagierfähre gekentert. Mehr als 260 Personen sollen sich an Bord befunden haben. Viele Fragen bleiben nach dem Unglück aber noch offen. Die türkischen Behörden sprechen bereits von 6 Todesopfern. Was bisher bekannt ist, berichtet Miriam Beller.
3: Die Passagierfähre war vom Hafen in Kyrene in Nordzypern auf dem Weg in Richtung des türkischen Hafens von Mersin und nur wenige Minuten nach dem Auslaufen dürfte die Fähre bereits in Seenot geraten sein und hat um kurz nach 12 Uhr Ortszeit einen Notruf abgesetzt. Der Rettungseinsatz ist derzeit im Gange und die Lage ist auch noch unübersichtlich. Auf Videos der Nachrichtenagentur Reuters ist aber zu sehen, wie gerettete Menschen in Schwimmwesten auf mehreren kleinen Booten in den Hafen von Kyrenia gebracht werden.
2: Im Himalaya sind die Rettungsarbeiten nach der verheerenden Sturzflut zum Teil unterbrochen worden. Bei einem Erdrutsch hat sich ein neuer Stausee gebildet. Experten klären jetzt ab, wie gefährlich das für die Einsatzkräfte ist. Zumindest 750 Menschen sind bei der Sturzflut ums Leben gekommen. Rund 3000 werden noch vermisst. Europa- und Integrationsministerin Claudia Bauer arbeitet einen Vorschlag für ein Verbot des politischen Islam aus. Sie will sich so schnell wie möglich mit den Koalitionspartnern SPÖ und NEOS koordinieren, heißt es in einer Aussendung. Der politische Islam sei immerhin die größte Gefahr unserer Zeit, so Bauer. Als Basis sollen Vereinbarungen aus dem Regierungsprogramm dienen. Bundeskanzler Stocker hatte zuvor ein Verbot des politischen Islam in mehreren Interviews ins Spiel gebracht. Die Menschen in Island haben sich in einem Referendum gegen die Wiederaufnahme von Beitrittsverhandlungen mit der EU entschieden. Das hat der isländische Sender RÚV nach Auszählung aller Stimmen gemeldet. Das Ergebnis des Referendums ist mit rund 53-47% der Stimmen denkbar knapp ausgefallen. Eva Pöcksteiner in Island, was sind denn die Gründe für die Ablehnung?
4: Es dürften die Argumente der EU-Gegner stärker gewesen sein, dass es besser sei, für Island eigenständig zu bleiben, statt Teil einer größeren Gemeinschaft zu werden. Und auch die diversen Kampagnen dürften gefruchtet haben, etwa der Bauern, die Angst hatten, nicht mit den Produkten vom europäischen Festland mithalten zu können. Eine starke Lobby haben auch die Fischer, die die Konkurrenz von Fischern aus EU-Ländern befürchtet haben.
2: In der Schweiz sind in der Nacht durch Schüsse bei einer Veranstaltung laut der Polizei mindestens eine Person getötet und 5 verletzt worden. Bei der Toten handelt es sich laut vorläufigen Erkenntnissen um eine 22-jährige Frau. Schauplatz war eine Techno-Party auf einer Pferderennbahn in Aarau im Kanton Aargau in der nördlichen Schweiz, 40 Kilometer westlich von Zürich. Wer gegen 3 Uhr früh die Schüsse abgegeben hat, ist noch unklar. Die Polizei hofft auf Videos und Fotos der Partybesucher. In den Monaten Juni und Juli hat es in Österreich 646 hitzebedingte Todesfälle gegeben. Das hat die Agentur für Gesundheit und Ernährungssicherheit errechnet. Der Wert ist der bisher höchste für diesen Zeitraum. Im ebenfalls extrem heißen Sommer 2024 waren bis Ende Juli 570 Hitzetote registriert worden. So stark vertreten wie selten zuvor ist Österreichs Tennisnation beim letzten Grand-Slam-Turnier des Jahres, den US Open. Die beginnen heute offiziell und im Hauptfeld kommen gleich 6 Österreicherinnen und Österreicher zum Einsatz. Daniel Kulowitz.
5: 4 Frauen und 2 Männer, Österreichs Tennisasse fluten das letzte Grand-Slam-Turnier des Jahres regelrecht. Ab Montag geht's los für Rot-Weiß-Rot. Spezieller Moment vor allem für Juri Rodionow. Bei den Big-Events hat er in Summe schon 17 Mal die Qualifikation verpasst. Jetzt hat's endlich auch in New York geklappt.
6: Es ist immer was Besonderes, das erste Mal sich für einen Grand-Slam zu qualifizieren. Ich habe mich ja bei den French Open schon ein paar Mal qualifiziert und beim Hauptfeld, aber jetzt bei News Open ist das erste Mal. Natürlich ist das Gefühl sehr schön.
5: Gegner von Rodionow ist am Montag der 2-Meter-Riese Perricard aus Frankreich. Auch für 3 Österreicherinnen beginnt das Turnier am Montag. Lili Tager trifft auf die deutsche Korpatsch, Julia Grabher auf die Rumänin Kirstea und die schwerste Aufgabe hat Sinja Kraus gezogen. Auf die Wienerin wartet die Wimbledon-Finalistin Karolina Muchova aus Tschechien.
2: Berichtet Daniel Kulowitz. Das waren die Nachrichten mit Felix Schneider-Sturm am Mikrofon und wir haben jetzt noch die Wetteraussichten für Sie.
7: 31 Grad hat es aktuell etwa in Bad Vöslau, Wien und Mattersburg, also im Osten Österreichs. Sommerlich warm ist der heutige Nachmittag aber im ganzen Land. Dazu meist auch sonnig. Größere Quellwolken bringen am ehesten entlang und südlich der Tauern einen kurzen Regenschauer. Morgen Montag wird es vorübergehend unbeständig. Regen ist im Tagesverlauf überall möglich. Vor allem im Norden und Osten wird es windig und die Temperaturen erreichen 21 bis 29, von Unterkärnten bis ins Burgenland um 30 Grad. So viel zum Wetter von Gerald Holzinger.
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als die Aufnahmeindustrie noch auf Hochtouren lief. Unter diesem Motto steht heute noch ein letztes Mal apropos Oper. Michael Blees begrüßt sie zu Ausschnitten aus Opernproduktionen des Jahres 1976. Und in der Tat, es ist erstaunlich, was damals vor 50 Jahren in den Schallplattenstudios zwischen Werken von Joseph Haydn und Alban Berg alles eingespielt wurde. 3 komplette Mozart-Opern, je 5 Puccini- und Verdi-Einspielungen, zahlreiche Werke als Schallplatten-Erstproduktionen und an 4 Operngesamtaufnahmen von Richard Wagner wurde gearbeitet. Eine davon ist in Berlin entstanden, die monumentalen Meistersinger von Nürnberg. Der legendäre Dirigent Eugen Jochum hat das Orchester der Deutschen Oper Berlin geleitet und ein weitgehend Wagner-affines Ensemble stand ihm damals zur Verfügung. Mit einer Ausnahme, die zu jener Zeit sehr überrascht hat. Placido Domingo hat mit dem Walter von Stolzing vor 50 Jahren erstmals eine Wagner-Rolle eingespielt. Seinen strömend blühenden Ton hat man sehr gelobt. Sprachlich, so die Kritik, war er aber nicht ganz der Rolle gewachsen. Insbesondere in der direkten Konfrontation mit dem überdeutlich artikulierenden Dietrich Fischer-Dieskau als Hans Sachs. Blenden wir uns ein in den 3. Aufzug. Hans Sachs fordert Ritter von Stolzing auf, aus den Schilderungen eines Traumes ein Meisterlied für das bevorstehende Wetzingen zu formen. Und Sachs weiß dabei, die Regeln der Meistersingerzunft einfach und verständlich Stolzing zu vermitteln. Einfach und verständlich Stolzing zu vermitteln.

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Dietrich Fischer-Dieskau als Hans Sachs und Placido Domingo als Walter von Stolzing in Richard Wagners Oper Die Meistersinger von Nürnberg. Der Bariton hat mit seiner Rolle auch große Erfolge in Bühnenproduktionen gefeiert. Der spanische Tenor hat sich dagegen an diese Partie in Live-Produktionen der Oper nie gewagt. Das Orchester der Deutschen Oper Berlin wurde von Eugen Jochum dirigiert. Von Berlin nun nach Chicago. Dort hat Sir Georg Scholti vor 50 Jahren seine bedeutende Aufnahmeserie der Opern von Richard Wagner fortgesetzt. Manche Rezensenten haben damals aber bedauert, dass nicht auch der Fliegende Holländer mit den Wiener Philharmonikern eingespielt worden war. Mit dem Wiener Orchester hatte der Maestro ja seit den späten 1950er Jahren zusammengearbeitet. Bis heute mustergültige Einspielungen der Tetralogie, der Ring des Nibelungen, aber auch der Opern Tannhäuser, Tristan und Isolde, Parsifal und der Meistersinger von Nürnberg hatte Georg Scholti mit den Wiener Philharmonikern in den Wiener Sophiensälen eingespielt. Später sollte auch noch Lohengrin folgen. Der Fliegende Holländer aber ist mit dem Chicago Symphony Orchestra aufgenommen worden und mit Norman Bailey in der Titelrolle. Im Jahr davor war der britische Bassbariton in Scholtis Wiener Meistersingeraufnahme der Hans Sachs gewesen. Wir hören Norman Bailey als Holländer im Duett mit Janice Martin als Senta. Gerade erst hatte diese Senta in ihrer Ballade von der faszinierenden Gestalt des fliegenden Holländers erzählt. Jetzt steht er plötzlich leibhaftig vor ihr. Zwischen beiden besteht sogleich ein inniges Einverständnis.

Vor 50 Jahren ist sie entstanden, Sir Georg Scholtis Aufnahme von Richard Wagners Oper »Der fliegende Holländer«. Zu hören waren Janice Martin als Senta und Norman Bailey als Holländer sowie das Chicago Symphony Orchestra. Die US-amerikanische Sängerin Janice Martin, sie hatte in den 1960er Jahren ihre Karriere als Mezzosopran begonnen, aber in den frühen 1970ern hat sie dann zu dramatischen Sopranpartien gewechselt. Neben der Senta hat sie vor 50 Jahren noch eine weitere Wagner-Rolle im Studio festgehalten, die Hosenrolle des Adriano in Rienzi, eine Partie, die etwas zwischen den Fächern liegt, denn entweder braucht man einen Mezzosopran mit guten Höhen oder einen Sopran mit tragfähiger Mittellage und Tiefe. Aufgrund ihres Fachwechsels war da vielleicht die Besetzung mit Janice Martin naheliegend. Schon im Jahr 1974 hatte man mit der Aufnahme von Rienzi mit der Staatskapelle Dresden unter der musikalischen Leitung von Heinrich Hollreiser begonnen. 1976 ist diese Produktion dann fertiggestellt worden. Und selbst wenn man bei Wagners umfangreicher Partitur einige Kürzungen vorgenommen hat, so war es dennoch die allererste offizielle Rienzi-Produktion der Schallplattengeschichte und eben eine Aufnahme, die trotz der Striche das Werk wesentlich vollständiger präsentiert hat als unterschiedliche stark gekürzte Rundfunk- oder Live-Mitschnitte davor. Es geht in diesem Werk um den Aufstieg und Fall des Römers Rienzi. Er stellt sich entschlossen gegen den Terror, den die verfeindeten Adelsfamilien Orsini und Colonna in Rom verbreiten. Zu Beginn des ersten Akts hat ein Orsini versucht, Irene, die Schwester von Rienzi, zu entführen. Adriano, ein Sprössling aus dem Hause Colonna, ist ihr aber zu Hilfe gekommen. Und schnell kann Rienzi diesen jungen Mann, trotz aller Vorbehalte gegen die Familie, für sich und seine Ideen für eine freiheitliche römische Verfassung gewinnen. Janice Martin als Adriano, Sif Wenberg als Irene und René Collo als Rienzi.

Rienzi von Richard Wagner, die dritte Oper des Komponisten, die in diesem Jahr sogar erstmals bei den Bayreuther Festspielen zur Aufführung gekommen ist. Vor 50 Jahren ist die erste offizielle Studio-Gesamtaufnahme für die Schallplatte von diesem Werk entstanden. Mit René Collo in der Titelrolle, mit Sif Wennberg als Irene und mit Janice Martin als Adriano. Die Staatskapelle Dresden wurde von Heinrich Hollreiser dirigiert. In mehreren Etappen ist diese Produktion in den Jahren 1974 und 76 entstanden, trotzdem in einer relativ kurzen Zeit, insbesondere wenn man es mit der Entstehungsgeschichte von Herbert von Karajans Lohengrin-Aufnahme vergleicht. 1975 wollte der Maestro diese Wagner-Oper aufnehmen im Hinblick auf eine Neuproduktion des Werkes im Folgejahr bei den Salzburger Osterfestspielen. Aber die für Dezember 1975 geplante Produktion musste nach wenigen Tagen abgebrochen werden aufgrund gesundheitlicher Probleme des Maestros, so die offizielle Erzählweise. Für kurzfristig angesetzte weitere Aufnahmetermine im März 1976 standen nicht alle Künstlerinnen und Künstler gleichzeitig zur Verfügung, also wurde die Einspielung erneut unterbrochen. Maestro von Karajan war es gewohnt, zur vorproduzierten Aufnahme unter seiner Leitung zu proben, um die Sänger zu schonen. Die Fragmente der bisherigen Produktionssitzungen waren dafür aber nicht ausreichend, also wurde für die Proben in Salzburg auf eine Lohengrin-Einspielung unter Rudolf Kempe zurückgegriffen. Karajans Künstlerinnen und Künstler mussten agieren zu einer Aufnahme, in der sie gar nicht gesungen hatten. Das hat zu vielen Verwerfungen geführt. René Collo, der Lohengrin, und Karl Ritterbusch, der König, erklärten damals sogar, niemals mehr mit Herbert von Karajan zusammenarbeiten zu wollen. Letztendlich hat es bis 1981 gedauert, bis das Lohengrin-Projekt abgeschlossen werden konnte. Allerdings mussten dann wieder viele Passagen komplett neu aufgenommen werden, da in der Zwischenzeit Ursula Schröder-Feinen, die ursprüngliche Ortrud, ihre Karriere beendet hatte. 1975 also begonnen, aber erst 6 Jahre später abgeschlossen, die Aufnahme von Richard Wagners Lohengrin unter der Leitung von Herbert von Karajan mit René Collo in der Titelrolle und mit der im kommenden Monat ihren 85. Geburtstag feiernden Anna Tomowa-Sintow als Elsa. Dieser Elsa ist auferlegt, nie nach der Herkunft des geheimnisvollen Schwanenritters zu fragen, doch ihre Widersacherin Ortrud hat längst Zweifel in ihr gesät. In der sogenannten Brautgemachsszene, in der Lohengrin und Elsa sich erstmals alleine gegenüberstehen, kann sich die Frau nicht mehr zurückhalten. Sie stellt die verbotene Frage und besiegelt damit das Ende der Beziehung zu Lohengrin.

René Kollo und Anna Tomowa-Sintow in Lohengrin von Richard Wagner. Die Berliner Philharmoniker wurden von Herbert von Karajan geleitet. Ob diese Szene nun schon 1975 oder erst 1976 oder vielleicht sogar erst 1981 aufgenommen wurde, das wissen wir nicht genau. Auf jeden Fall war Maestro von Karajans Lohengrin-Produktion vor 50 Jahren in der zweiten Aufnahmeetappe angekommen. Erst 5 Jahre später wurde die Aufnahme vollendet. Mit einem Spanier im Wagner-Fach haben wir diese Sendung begonnen und jetzt zum Finale wird eine Spanierin die akustische Wagner-Bühne betreten. Vor 50 Jahren hat die unvergessene Sopranistin Montserrat Caballé in Straßburg den Liebestod der Isolde aus Tristan und Isolde aufgenommen. Erst viele Jahre später sollte sie die Rolle auch komplett auf der Bühne singen.

0: Der Liebestod der Isolde aus der Oper Tristan und Isolde in einer vor 50 Jahren entstandenen Soloaufnahme mit der Sopranistin Montserrat Caballé. Alain Lombard hat das Philharmonische Orchester von Straßburg geleitet. Das war der Schlusspunkt unserer siebenteiligen Sommerserie mit Erinnerungen an Opernaufnahmen, die vor 50 Jahren entstanden sind. Und es waren sicher nicht mal alle, die wir zum erneuten Klingen gebracht haben. Bei manchen Schallplattenfirmen findet man kaum genaue Angaben zu den Aufnahmedaten, andere wiederum sind sehr widersprüchlich. Dennoch, die Fülle an Einspielungen im Jahr 1976 hat wirklich gezeigt, dass damals die Opernaufnahmeindustrie noch auf Hochtouren gelaufen ist, insbesondere im Vergleich zu den wenigen Opernstudio-Produktionen heutzutage. Michael Pleß hat diese Serie gestaltet und präsentiert.
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1: Ich begrüße Sie mit einer traurigen Nachricht. Der ungarische Weltautor Peter Nardasch ist tot. Er verstarb am Mittwoch, dem 26. August, im Alter von 83 Jahren in seinem Haus in Südwestungarn. Peter Nardasch gilt als einer der größten Erzähler der Gegenwart und wurde regelmäßig als Anwärter auf den Literaturnobelpreis gehandelt. Sein Lebensthema war die osteuropäische Gewaltgeschichte des 20. Jahrhunderts. Bekannt sind vor allem seine Monumentalromane Buch der Erinnerung und Parallelgeschichten. Beide haben weit mehr als 1000 Seiten. Bis Nardasch mit dem Ergebnis zufrieden war, schrieb er 10 Jahre und weitaus länger an einem Buch. An dem Jahrhundertwerk Parallelgeschichten schrieb er 18 Jahre. Ein lineares und chronologisches Erzählen war seine Sache allerdings nicht. Er setzte auf unerwartete Gedankensprünge, um neue Zusammenhänge offenzulegen. In seinem Memoirenband Aufleuchtende Details, erschienen 2018, verknüpft Nardasch seine persönliche Geschichte mit der politischen Geschichte Ungarns. Über die Nazi-Gräuel schrieb er immer wieder, ebenso über die brutal niedergeschlagene ungarische Revolution von 1956. Dass der Tod Nardaschs Schreiben bestimmte, hatte auch mit seiner Familiengeschichte zu tun. Nardaschs Mutter starb an Krebs, als er 13 war. 3 Jahre später nahm sich sein Vater, enttäuscht vom Kommunismus, das Leben. Das sorgte für diesen ganz eigenen Blick, den Nardasch auf das Leben warf. Nach dem frühzeitigen Abbruch eines Chemiestudiums absolvierte Nardasch eine Ausbildung zum Fotografen. Er arbeitete jahrelang als Fotoreporter und Journalist, bis zum gewaltsamen Ende des Prager Frühlings. Ab Mitte der 1960er Jahre legte Nardasch seinen Fokus auf das Schreiben. Sein erstes literarisches Werk, in dem er aus Kinderperspektive vom Ungarn in der Stalin-Ära und von Schauprozessen schrieb, unterlag jahrelang der Zensur und einem Publikationsverbot. 1977 konnte es auf Ungarisch erscheinen und 1979 in der deutschen Übersetzung Ende eines Familienromans. Eine prägende Nahtoderfahrung machte Peter Nardasch, als er 1993 mit 51 Jahren auf offener Straße einen Herzinfarkt erlitt. Darüber schrieb er in dem schmalen Band Der eigene Tod. Peter Nardasch war ein Meister des Perspektivenwechsels, als Fotograf, vor allem aber auch als Schriftsteller. Vom Panorama sprang er zum Detail und vom Privaten zum Politischen. Es war ein Strom des Erzählens, der einen nicht zuletzt wegen seiner Musikalität mitriss. Im Vorjahr erschien in Ungarn sein letzter Roman, der im Februar 2027 dann in deutscher Übersetzung bei Rowohlt herauskommen wird. Der Titel Meine toten Freunde. Ein Erinnerungsbuch über Freundschaft und Reflexionen über den Tod. Der vielfach Ausgezeichnete war ein genauer und kritischer Beobachter des Zustands der Welt, vor allem aber der politischen Verhältnisse in Ungarn. Er sprach und las fließend Deutsch. Am 23. Jänner 2018 war Peter Nardasch Gast bei Natascha Konopitzky in der Ö1-Sendung Punkt 1 mit seinem damals erschienenen Roman Aufleuchtende Details, Memoiren eines Erzählers. In Erinnerung an Peter Nardasch senden wir dieses Gespräch.
2: Herzlich willkommen, Herr Nardasch.
3: Vielen Dank, es freut mich, hier zu sein.
2: Herr Nardasch, Sie gelten als Meister der Langform. Sie haben an Aufleuchtende Details, Memoiren eines Erzählers 10 Jahre lang geschrieben und ein fast 1300 Seiten langes Werk geschaffen. Ihr Roman davor, Parallelgeschichten, hat mehr als 1700 Seiten. In einem Interview haben Sie mal gesagt, Sie schreiben Monster. Warum machen Sie das und wieso entstehen solche Monster?
3: Das weiß ich eigentlich nicht. Ich habe nie diese Absicht gehabt, so lange und so umfangreiche Bücher zu schreiben. Ich habe mit diesen Arbeiten angefangen, damit, dass ich da 100 oder 300 Seiten und dann aus 300 wurde 600 und aus 600 wurde 1000. Also das hat sich ergeben. Und ich will es auch nicht fortsetzen, diese. Ich bin auch alt genug dazu. Aber das war aber auch ein Zug von mir, ein Provokateur in mir, der die Zeit sozusagen herausfordert und über die Zeit nicht, kein Kenntnis nimmt, dass die Menschen nicht gern so dicke Bücher lesen, wenn schon dann 100 Seiten, aber nicht mehr. Ich weiß nicht, wie die dann entstanden sind, aber sie sind entstanden.
2: Und wann haben Sie dann gewusst, dass es jetzt beendet ist, dass es jetzt vollständig ist sozusagen?
3: Das ist vom Formprinzip, also aus ästhetischen Gründen, ganz einfach bestimmbar. Einerseits. Andererseits, man weiß, wenn man, oder ich weiß, wenn ich mit etwas anfange, weiß ich, wie ich enden möchte. Und wenn ich schon in der Arbeit bin, dann weiß ich ungefähr, wie der letzte Satz deuten wird, lauten wird. Und dieser letzte Satz zuzuarbeiten, ist eine große Herausforderung und ich habe das sehr gern.
2: Musikalisch begleiten uns heute am Klavier Jörg Kurtag und seine Frau Martha.

0: Vorhergehenden unterscheidet, ist, dass es kein Roman ist, keine Fiktion, sondern dass sie über sich selbst schreiben, über ihre Familie. Der Untertitel lautet Memoiren eines Erzählers. Warum schreiben Sie Memoiren eines Erzählers? Sind es Ihre Memoiren oder gehen Sie mit diesem Untertitel in Distanz zu Ihren eigenen Memoiren?
1: Nein, zu meinen eigenen Memoiren brauche ich keine Distanz zu haben, aber ich bin ein Erzähler. Und wenn ein Erzähler erzählt, das ist etwas anderes, als jemand seine Memoiren schreibt. Ich musste gegen diesen Hang an Fiktion schreiben. Also ich wollte keine fiktive Gegenstände, keine fiktive Sätze. Deswegen habe ich sehr viele Dokumente aufgewendet, einerseits. Andererseits ganz einfach mit meinen Wörtern, mit meinen Sätzen als Erzähler diese Dokumente zitiert, ab und zu auch interpretiert, mit Fußnoten versehen, obwohl keine Fußnote in dem Buch ist, weil die Fußnoten sind eingebaut in den Text. Also ich habe erzählerische Methoden aufgewendet, aber auf Dokumente gebaut. Und ich habe versucht, mit Fiktion, mit Fiktionalen, mit Fantasie nicht zu arbeiten, sondern gerade diese Züge zurückzuziehen. Und das musste ich wirklich, dabei musste ich ziemlich hart mit mir umgehen. Wenn man seit Jahrzehnten lang, seit 50 Jahren, mit Fiktion, mit Vorstellung, mit Fantasie arbeitet, dann fährt man los, also lässt man los die Fantasie. Natürlich kontrolliert man das immer mit Erfahrung, mit Realität, aber Fantasie ist sehr, sehr wichtig für die erzählerische, für Romane oder Novellen oder für das Erzählen.
0: Sie haben erwähnt, dass Sie viele Dokumente auch eingearbeitet haben in den Text. Sie hatten da auch Glück seitens Ihrer Familie, dass da ganz viele Dokumente auch zur Verfügung standen, dass Ihre Vorfahren auch vieles geschrieben haben, auch Autobiografisches geschrieben haben, das Sie verwendet haben. Sie spannen einen sehr weiten Bogen, gehen zurück bis zu Ihrem Urgroßvater, der im 19. Jahrhundert für die Gleichstellung der Juden in Ungarn gekämpft hat, erzählen von Ihren ersten Erinnerungen in dem vom Krieg zerstörten Budapest, gehen bis hinauf zur Ungarischen Revolution 1956. Sie schreiben, noch bevor wir geboren werden, schaffen andere die Grundlage unserer Existenz. Man ist sich oft nicht bewusst, wie sehr man selbst oder das Ich eine Art Flickwerk ist. Wird einem das in der Auseinandersetzung mit der eigenen Familiengeschichte bewusster?
1: Ja und nein. Wenn man schon früher nicht daran gearbeitet hat, wird man nicht bewusster, weil dann bleibt auf diesen Leim, auf diesen Honig stecken. Weil das ist ein Honig, diese Familiendokumente zu lesen. Dann glaubt man...
0: Wie nennen Sie einen Honig?
1: Ja. Weil das ist süß, süß und klebrig. Dann glaube ich das, was die schreiben. Dann glaube ich diese Briefwechsel. Dann glaube ich, dass es so ist. Aber die sind Darstellungen. Hinter diesen Darstellungen stehen Personen, die verschiedene Interessen haben, diese verschiedenen Interessen mit verschiedenen Talent ausdrücken. Und wenn man diese Dokumente dann zusammensieht, dann sieht man diese Brüche, diese unglaublichen Brüche, dass man bis zu Name nicht, fast nichts richtig recherchiert.

0: recherchieren kann. Zum Beispiel einer meiner Großväter hieß nach den Dokumenten Arnold Adolf Neumeier. In gewissen Dokumenten ist dieser Adolf verschwunden. Dann in gewisse Dokumenten, natürlich, dieser Name wurde dann ungarisiert und dann ist es plötzlich Arnold Nadasch. Aber in gewisse Briefe plötzlich, ich weiß nicht warum, auch mein Vater hieß sein Vater Ontol. Warum? Kann ich nicht mehr bestimmen. Oder ein anderer Großvater, der Arnold Tauber hieß, wurde von meiner Großmutter immer Ernü gehießen. Ich weiß nicht warum. Und ich kann das auch nicht bestimmen. Als zweiter Name existiert dieser Ernü in keinen Dokumenten. Also die Dokumente sind auch ab und zu falsch, weil die Beamten hören die Namen falsch und dann schreiben sie das falsch. Selbst dieser Name Neumeier wird 3, 4 verschiedenen Weise geschrieben. Woher die Name überhaupt kommt, das weiß ich wiederum nicht. Ob sie aus Österreich gekommen sind, wahrscheinlich über Österreich gekommen, und oder aus Deutschland, das konnte ich nicht mehr bestimmen. Also eine Menge von Schwierigkeiten, wo man vor Rätsel steht und eine Quelle nicht Glauben schenken kann, muss man eine andere Quelle haben. Und wenn die andere Quelle auch kontrolliert wird, dann gibt es ein dritter, vierter und so weiter und so fort. Und das ohne Ende. Und das ist eine eigene Geschichte, das ist Familiengeschichte. Wie sieht dann die große Geschichte aus? Dort ist genauso schwierig.
1: Aber heißt es dann quasi, dass man ja eigentlich scheitern muss mit diesem Versuch, Fiktion von Realität zu trennen, weil das nicht möglich ist, weil es nicht bis zum Ende recherchierbar ist?
0: Ja, jeden Satz kann nicht recherchierbar werden. Das ist unmöglich. Also dann aus dieser Sicht, das ist nicht dokumentierbar, dieser Text. Deswegen habe ich diesen Ausdruck verwendet, das ist Memoiren eines Erzählers, der diese fehlenden Sätze, diese fehlenden Gewissheiten aufgezeigt habe. Ich habe immer angezeigt, dass ich jetzt 4, 5 Versionen habe, bitte, diese 4, 5 Versionen. Und ich kann das nicht entscheiden, welche. Aber die Zwischensätze, die Zwischentöne musste ich bestimmen. Und das ist erzählerisch wie in einem Roman.
1: Und warum war es Ihnen so wichtig? Also Sie beschreiben zum Beispiel auch Ihre ersten Erinnerungen, die Sie im Alter von 1,5 Jahren hatten in Budapest. Und denen gehen Sie auch ganz genau nach. Da versuchen Sie herauszufinden, stimmen die denn?
0: Ob es überhaupt möglich ist.
1: Waren sie so möglich? Warum war es Ihnen so wichtig, dem so genau nachzugehen?
0: Ja, das ist wichtig aus ganz anderen Gründen, weil wir haben Bilder, wir denken in Bilder, wir behalten Bilder und nur Satzfetzen. Es gibt Menschen, die mehr aus Sätze behalten, also textuell, eine textuelle Erinnerung oder Erinnerungsvermögen haben. Ich nicht. Ich bin ein Mensch von Bildern und Bilder sind mir sehr wichtig. Also ich behalte eher Bilder. Ich behalte aus meinem frühen, wahrscheinlich aus der frühen Kindheit, Bilder, wozu ich keine Texte habe, also nur lose Bilder. Und in jüngeren Jahren habe ich es bei meinen Verwandten versucht, diese Bilder zu überprüfen, woher sie kommen. Die sind weder Fantasiebilder noch Traumbilder. Die beiden Fächer sozusagen sind ganz gut voneinander zu trennen. Die sind Erinnerungsbilder. Und einige sind davon zu benennen, weil ich habe Dokumente gefunden oder Menschen gefunden, die das bestätigten oder halbwegs bestätigten, dass es so ist oder so sein sollte. Mein erstes Bild ist ein Schock, aus einem Schockzustand gekommen, ein Bombenangriff in Budapest. Und dann konnte ich auch den Tag bestimmen, wann diese Gegend, wo wir wohnten, wo wir untertaucht waren, bombardiert wurde.
1: An was erinnern Sie sich da?
0: Ich erinnere mich, also bildlich, wir flogen in der Luft. Und das war wahrscheinlich mir ganz neu. Bisher habe ich wahrscheinlich auch alles Mögliche aufgefasst, aber das Fliegen in der Luft, das noch nicht. Und während dieses Fliegens sehe ich nach unten in der Schachtel eines Treppenhauses. Und ich weiß, welches Haus das war, weil in dieser Minute war das Haus von einem Bombentreffer, von einer Bombe getroffen und war sozusagen halbiert. Dieses Treppenhaus ist geblieben, aber die äußere Wand des Treppenhauses ist ausgefallen und plötzlich sah man brennende Bäume hinter diesem Wand. Und in der Minute ist der Wand uns, meine Mutter und mich, sozusagen begraben. Und hier endet bei diesem merkwürdigen Gefühl, dass wir wieder landen, auf den Boden landen, beendet. Dann habe ich wahrscheinlich mein Bewusstsein verloren. Meine Mutter nicht. Sie war verletzt, aber konnte mich aus dem Trümmer holen und in den Keller laufen. Wir waren gerade unterwegs in den Keller.
1: Erinnern Sie sich da auch an ein Gefühl der Angst oder war das
0: gar nicht mit Angst verbunden? Nein, das ist nicht mit Angst, eher mit Erstaunen verbunden. Und die Schönheit, dass ich in diese Schacht unterschaue, fliegend, und in dieser Schacht blitzen auf die verschiedenen Bomben oder ich weiß nicht was. Also wie ein Aufblitzen zweimal. Und dann sehe ich, was in der Schacht des Treppenhauses zu sehen ist. Das ist wunderbar für ein Kleinkind, der kein Gefahrgefühl gehabt hat bisher.
1: Und haben Sie diese Erinnerung auch mit Ihrer Mutter noch verifiziert?
0: Nein, nicht mit meiner Tante. Meine Tante war in der Meinung, dass ich Blödsinn rede. Und ja, es gab diesen Bombenangriff. Das Haus, die Hälfte des Hauses wurde getroffen und zertrümmert. Aber Gott sei Dank haben wir das nicht erlebt, weil wir waren in der anderen Treppenhaus. Dieses Haus wurde neu aufgebaut und steht bis heute und ich habe auch besichtigt vor dem Schreiben und ich habe alles versucht zu recherchieren. Natürlich oder wahrscheinlich hat man das nicht genau so aufgebaut, wie es gewesen war oder meine Erinnerungen sind vage, nicht richtig in diesem Punkt, aber ich konnte diese Schacht, diese Wand und alles wiederfinden.
1: Hören wir jetzt einen Auszug aus Aufleuchtende Details in der Übersetzung von Christina Virak, gelesen von Raphael Sass.
2: Noch als sie im Sterben lag, war für mich unsere Mutter auf ihre besondere Art Mutter. Sie war schwach, gelb angelaufen, wegen der Bestrahlung ohne Haare, aufgequollen. Aber unter vielem Gekicher wiederholte sie dauernd, sie habe es ja wirklich nicht schlecht. Noch nie sei sie so verwöhnt worden, jeden Tag bekomme sie ein frisches Nachthemd. Ihr Lachen war noch da. Sie würde aber auch gern etwas Feines essen, etwa einen sorgfältig geschälten Luftballon. Ich kochte für sie Fleischbrühe, ich buk für sie, brachte ihr Biskuitkuchen ins Krankenhaus. Sie strahlte vor Stolz, ihr 11-jähriger Sohn kochte und buk für sie. Sie zeigte es ihren Mitpatientinnen. Essen konnte sie kaum davon. Mein erster Kuchen war tatsächlich wunderbar aufgegangen. Der zweite wurde speckig. In meiner Neugier hatte ich die Backofentür zu früh geöffnet. Einen anderen konnte ich nicht backen. Es gab keine Eier mehr. Nicht nur bei uns zu Hause nicht, sondern überhaupt nirgends. Noch heute schmerzt mich, dass ich ihr den speckigen Kuchen ins Krankenhaus brachte. Aber sie lachte, als freue sie sich auch darüber, dass der Teig zusammengefallen war. Meine Mutter wurde ein zweites Mal operiert, aber der Chirurg konnte nichts mehr tun. Er machte sie auf, schaute hinein, zeigte den Kollegen die vom Krebs durchsetzte Leber, nähte die Bauchdecke wieder zu. Meine dämliche Mutter freute sich auf ihre menschenfreundliche Art auch darüber noch, dass der Professor eine Korona von Medizinern zu ihrer Operation eingeladen hatte. Ich solle mir vorstellen, gerade in ihren kranken Bauch hätten alle diese vielen hübschen jungen Männer hineingeschaut. Ein paar Tage später starb sie in der Klinik in der Ülloy-Straße, am Sonntag, dem 15. Mai 1955.

0: Nadasch, Ihre Eltern haben den Krieg als jüdisch-kommunistische Widerstandskämpfer mit falschen Papieren überlebt. Ihre Mutter starb 1956, ihr Vater nahm sich 2 Jahre später das Leben. Sie waren mit 15 Jahren Waise. Ein wichtiges Datum, logischerweise in Ihrem Leben und auch in Ihrem Buch, ist der 14. Oktober 1942, nämlich der Tag Ihrer Geburt. Sie erzählen im Buch Ihre Geburt an einem sommerlichen Oktobermittwoch in Budapest parallel zur Liquidierung des Ghettos von Misoch in der Ukraine. Sie beschreiben, wie Ihre Mutter mit einem leichten Seidenkleid mit der Straßenbahn in die Klinik fährt, während in Misoch die nackten Mütter von ihren Kindern getrennt werden. 1259 Menschen werden an diesem Tag ermordet. Sie schreiben, ich kämpfe seit langem damit, wie ich mitten in diese Grausamkeit überhaupt geboren bin. Das finde ich eine Ungerechtigkeit des Schicksals. Sie schreiben, es wäre besser für sie gewesen, wenn ein Auto ihre Mutter überfahren hätte oder eine Straßenbahn sie niedergewälzt hätte. Warum? Was haben die Grausamkeiten der Nazis am Tag ihrer Geburt mit Ihnen zu tun?
1: Also sehr viel. Ich bin als ein jüdisches Kind geboren. Also ich bin zu Tode verurteilt worden in der Minute des Geburtes. Und ein Leben lang musste ich damit fertig werden. Über Misoch und über diese Massaker in Misoch habe ich viel später natürlich gelesen. Und dort hat man komischerweise gegen den Befehl, ausdrücklichen Befehl von Himmler, auch Fotografien gemacht. 2 Fotografien sind bewahrt worden, in Familienbesitz bewahrt worden. Später kamen die zu Archiven und auf einem Bild sieht man diese Massaker an Frauen und Kinder. Sie leben noch. Die Mütter halten ihre Kleinkinder, ihre Säuglinge und in der Hand die größere und dann, wie sie auf dem Boden liegen. Und das, dieses 2 Bilder, diese ganze Massaker, verkörpert irgendwie mein Lebensproblem. Das ist ganz persönlich, mein persönliches Schicksal, Problem mit meinem eigenen Schicksal. Warum bin ich im Leben geblieben? Warum sollten überhaupt meine Eltern zu dieser Idee kommen, ein Kind zu dieser Welt zeugen? Natürlich, die Antwort ist ganz einfach. Die liebten einander und aus dieser Liebe ist dieses Kind entstanden. Und sozusagen, sie konnten das nicht verhindern, obwohl sie alles wussten. Die haben zu dieser Zeit, als ich geboren bin, mit meinem Onkel, mit meinen 2 Onkel, die Brüder von meinem Vater, einen Keller regelrecht eingerichtet für illegale Zwecke. Sie haben für alles gesorgt und dann in 2 Jahren haben die das auch in Besitz genommen und dort haben sie falsche Papiere gemacht und Flugblätter gemacht und verschiedene illegale Tätigkeiten durchgeführt. Und meine Tante und meine Mutter haben die fertige Material dann abgeholt beziehungsweise Daten hineingebracht in diese Keller. Das war ihr Leben in 1944. Also sie wussten es seit der Machtergreifung der Nazis, dass die ungarischen Nazis, die ungarischen Pfeilkreuzler, die ungarische Regierung das mitmachen werde. Dann haben sie 3 Judengesetze erlebt, aber die waren Kommunisten, überhaupt nicht Atheisten, die waren nicht gläubig und die haben darüber auch keine Notiz genommen, dass wir unter den Judengesetzen stehen, weil die haben überhaupt nicht damit gerechnet, dass sie nicht in die Illegalität gehen. Und sie gingen in die Illegalität mit mir zusammen.
0: In Ihrem Buch gehen Sie ja nicht chronologisch vor. Das heißt, Sie fangen nicht bei Ihrem Urgroßvater im 19. Jahrhundert an und gehen dann rauf ins 20. Jahrhundert, sondern folgen keiner richtigen Ordnung, beziehungsweise schon, weil Sie folgen Ihren freien Assoziationen. Das heißt, Sie gehen anhand von Assoziationsketten wild durch die Zeiten. Das freie Assoziieren, das ist ja auch eine Methode, die die Psychoanalyse anwendet. Wollten Sie denn im Zuge Ihrer Arbeit an Ihrem Buch auch Unbewusstes bewusst machen, Erlebnisse aus der Vergangenheit bearbeiten? Ist das Buch so etwas wie eine Selbstanalyse?
1: Wenn es eine Selbstanalyse wäre, dann wäre es nicht ein Buch, sondern eine Therapie. Ich habe nicht aus therapeutischen Gründen auch viel früher die Analyse gemacht, eine Selbstanalyse. Das ist von Freud verboten, mit Recht verboten. Aber ich bin sozusagen gezwungen worden, diese Selbstanalyse zu machen. Also ich weiß...
0: Die haben Sie an sich selbst sozusagen durch...
1: Ja, ja, als ich 24 Jahre alt war. Ich wollte Selbstmord begehen. Und diese Selbstmordgedanken waren ständig da. Und ich musste mich von diesen Selbstmordgedanken befreien. Und ich muss nach dieser Erfahrung, das war der Tiefpunkt meines Lebens. Also tiefer bin ich nicht gegangen. Aber dieser Tiefpunkt hat mich doch geholfen. Es hat sehr viel geholfen. Es hat geholfen, dass meine Freunde, weil Psychoanalyse und diese analytische Literatur war in Ungarn damals in den 60er Jahren verboten, Analytiker arbeiteten als Analytiker, aber nicht offiziell. Sie mussten fast illegal, halb illegal Analyse durchführen. Also analytische Literatur gab es nicht. Es gab von früher einerseits, andererseits die neuere Literatur von kleinen Zirkeln von Interessenten war aus freien Stücken übersetzt. Jemand hat das übersetzt, eine andere hat das getippt in 4-5 Exemplaren. Mehr konnte man nicht tippen. Und ich habe von Freunden die Werke von Jung bekommen, der Schweizer Analytiker. Und er ging einen anderen Weg als Freud. Er untersuchte die kollektive Bewusstseinszustände oder Bewusstseinsebene. Freud untersuchte die individuelle. Und mir war diese zwei Seiten eines Ichs sehr wichtig. Die kollektive Schicht und die individuelle Schicht. Und ich habe alle beiden Spuren nachgegangen. Ich habe also Bibel oder Religion studiert mit Hilfe, mit kundiger Hilfe. Ich habe Alterswissenschaft studiert mit kundiger Hilfe, Mythologien studiert und alle beiden Seiten waren mir sozusagen wichtig zu dieser Selbstanalyse. Außerdem bin ich nicht allein gewesen. Die Frau meines Freundes, sie hieß Alan Pulz, eine Psychologin, eine Kinderpsychologin, ganz schnell entdeckte einerseits meine Selbstmordgedanken, meine Depression, meine schwere Depression, und hat versucht, mit ihren Mitteln zu helfen. Ich habe diese Hilfe zurückgewiesen. Aber sie hat neben mir gestanden und sie hat beobachtet, was ich mache. Ab und zu hat mich ausgefragt. Bis gewisse Grenze habe ich diese Fragen beantwortet. Dann ist sie zu ihrem Supervisor, was in der analytischen Schule gang und gäbe ist, gegangen und darüber berichtet. Und die beiden haben das besprochen, was mit dieser Verrückten zu tun ist. Und ich wollte nicht zu einer richtigen Psychologe gehen, weil ich habe auch damit Erfahrungen gehabt, sehr schlechte. Und das war mir kein Weg. Und medikamentös behandelt werden, das war auch kein Weg. Also ich habe meinen Weg versucht. Ich habe das überlebt. Aber wenn ich nicht diese frühe Erlebnis gehabt hätte, hätte ich nicht auf dem Feld der Assoziation gewagt. Aber ich muss sagen, dass Assoziation sicher eine Ordnung ist. Deswegen können wir die Werke von Proust, die Roman von Proust, so ohne weiteres lesen, weil zu gleicher Zeit, als Freud seine Schule aufgestellt hatte, hat er auch literarisch dieses Assoziationsprinzip entdeckt. Und das ist eine Ordnung. Mit Assoziationen sind wir frei. Die sind nicht freie Assoziationen. Die folgen einem Muster, einer Ordnung. Und diese Ordnung ist kollektiv. Deswegen sind auch meine Assoziationen zu folgen, wenn sie stimmig sind, wenn sie richtig sind, wenn sie nicht literarisch sind, wenn sie nicht falsch werden. Also darauf habe ich Acht gehabt.
0: Sie beschreiben Ihren Vater und sagen, dass er nie von sich selbst gesprochen hat und schreiben, dass Sie das leider von ihm geerbt haben und versuchen, das durch völlige Offenheit auszugleichen. Warum haben Sie sich das angetan?
1: Er war ein verschlossener Mensch. Er hat Literatur gelesen, er hat auch Psychologen, Ärzte gelesen. Er hatte auch ein Interesse für Naturwissenschaften und menschliche Wissenschaften. Also das hatte er. Aber er war ein sehr verschlossener Mensch. Und diese Verschlossenheit habe ich geerbt. Und ich versuche immer, auf alle Fragen offen zu bleiben und auf alle Fragen gefasst zu sein und offen zu antworten. Aber aus freien Stücken würde ich über mich selber nicht sprechen. Ich versuche eher, mich als Gegenstand aufzufassen. Ich bin für die Literatur der naheliegendste Gegenstand. Als Beispiel. Ich bin ein Beispiel. Ich sehe in meinem Ich, in meinen Eigenschaften die Kollektive, wie es durch meine Eigenschaften erscheint. Oder wie ich die Kollektive verarbeite, wie ich dagegen kämpfe, wie ich die Kollektive oder gerade die Kollektivismus, die kommunistische Kollektivismus provoziere und von mir weise und so weiter und so fort. Also dieser Kampf sehe ich nicht persönlich, sondern eher auf eine unpersönliche Art. Und diese Eigenschaft von meinem Vater hat mir sehr viel geholfen. Sehr behindert, aber auch sehr geholfen.

0: George Kurtag mit dem ersten Satz aus der Trio-Sonate für Orgel Nummer 1 in S-Dur von Johann Sebastian Bach. Sie hören Ex Libris. In Erinnerung an den ungarischen Dichter Peter Nardasch senden wir das Gespräch, das er als Gast in der Sendung Punkt 1 am 23. Jänner 2018 mit Natascha Konopitzky geführt hat. Und es gab damals auch Beteiligung der Zuhörenden. Frau Kirtal fragte am Telefon, ob das Werk Nardaschs einem inneren Auftrag entspreche. Und nachdem Nardasch von seiner Autoanalyse erzählt hat, ob das als Hilfe für andere Menschen gedacht sei. Dazu Peter Nardasch.
1: Ja, das ist eine schwierige Frage. Innere Auftrag, das ist mir ein Begriff, die also zu hoch gegriffen. Ich verstehe, was Sie sagen, das ist schön. Aber einen inneren Auftrag habe ich nie gehabt. Ich habe gewisse, was Schreiben betrifft, gewisse Gewissheiten. Und diese Gewissheiten könnten auch innerer Auftrag heißen. Nach vielen Fiktionen und nach vielen Jahrzehnten, die ich mit Fiktionalen beschäftigte, wusste ich, dass ich habe eine Grenze erreicht und ich wollte mich nicht wiederholen. Ich habe gegen die Monotonie. Monotonie ist sehr wichtig für die Ästhetik eines Gegenstandes. Also man kann Monotonie nicht ausschließen, man kann nicht immer erneuern. Man muss in die alten Pfaden wieder hineintreten, aber man muss doch weiter. Und ich wollte diese Fiktionale mit einer Gegenüberstellung mit mir selbst beenden, wo ich als Erzähler dastehe, aber alles, was ich erzähle, dokumentarisch ist oder dokumentarisch kann unterstützt werden. Also weg von der Fiktion, zurück zu der Realität, zu der unverschönten, unbiegsamen Realität, was wir alle haben. Ich will kein Beispiel zeigen, ich will niemandem helfen, weil ich weiß nicht, mit wem ich gegenüberstehe. Ich gebe nur ein Beispiel, also wie man sich in Betracht zieht, wie man, aus welchem Bewusstseinsinhalte man besteht, welche Bewusstseinsinhalte bis vierten Lebensjahr oder bis 15. Lebensjahr man bekommt und gefestigt hat. Danach wird es ganz wenige Veränderungen geben. Alles ist gefestigt. Und diese Bewusstsein, ich gehe nach diesen Bewusstseinsinhalten nach und ich nutze meine Person, mein Individuum, der da ist, unwiderruflich bis mein Tod da ist, keine Zeugnis, sondern eher als Beispiel nehmen.
2: Der Willibald Feinig hat uns ein E-Mail geschrieben. Er schreibt: Lieber Herr Nardasch, die Fragen, die Sie aufwerfen, scheinen mir zentral. Als Sie von der Einarbeitung der Fußnoten sprachen, drängte sich mir die weitergehende auf. Was ist die Zukunft des Romans, der auf Recherchen basiert, angesichts des allgegenwärtigen, jederzeit von jedermann nutzbaren Internets? Was die Funktion der Fiktion?
1: Fiktion bleibt immer. Fiktion ist sehr nötig. Ohne Fantasie, eine Welt ohne Fantasie, das ist die Hölle. Das ist das ist Sand ohne Wasser. das ist nicht auszuhalten. Wir brauchen Fiktion und wir brauchen Fantasie. Jeden Tag brauchen wir. Ohne Fantasie könnten wir unsere Realität überhaupt nicht aushalten und auch nicht überwinden. Wir könnten bis zum nächsten Tag nicht ohne Fantasie kommen. Also Fantasie bleibt, und wenn Fantasie bleibt, eine Eigenschaft der Menschen, das kann mit dieser sozialen Medien nicht ersetzt werden. Das ist umgekehrt. Das ist eine neue Trampolin, das ist eine neue Möglichkeit zu fantasieren oder in andere Lebenswelten mich hineinzufinden und so weiter und so fort. Also das brauchen wir. Das brauchen wir, und wir werden die Fantasiefiktion nicht verlieren. Es ist in der Tat in der letzten Zeit mehrere ähnliche Versuche in der Literatur gegeben, wo dokumentarische und fiktionale gemischt wird. Aber auch früher gab es diese Mischungen, vielleicht verdeckter, als ich es jetzt gemacht habe.
2: Und was schreibt man, nachdem man jetzt Memoiren geschrieben hat und die Fiktion von der Realität getrennt hat, nachdem Sie ja früher Romane geschrieben haben? Was kommt danach?
1: Ich bin ein Rentner geworden. Ich bin in Rente gegangen. Ich will nicht mehr diese Monster schreiben. Ich will wirklich, wahrscheinlich werde ich schreiben oder schreibe ich weiter, aber eher Kleines, eher so Nebensächliches, eher Zufälliges und nicht diese großen Projekte, die eigentlich mein Leben ein Gefängnis gemacht haben. Ich saß jahrzehntelang in meinem Arbeitszimmer und ab und zu fühlte ich mich wie im Gefängnis, wie für einen lebenslänglich Verurteilten, die nicht auf eine Verkürzung seiner Urteile.
2: Aber ein selbstgewähltes Gefängnis.
1: Ein selbstgewähltes Gefängnis. Und das ist einer der größten Genüsse des Lebens, was mir gegeben hat, dass ich diese selbstgewählte Isolation jeden Tag brauchte und jeden Tag versuchte, daraus etwas zu machen.
2: Vielen Dank, Herr Nader, für Ihren Besuch bei uns im Studio.
1: Ich danke Ihnen.
0: Der ungarische Weltautor Peter Nadasch war zu Gast bei Natascha Konopitzky am 23. Jänner 2018. Peter Nadasch ist am Mittwoch im Alter von 83 Jahren verstorben. Der Titel »Aufleuchtende Details – Memoiren eines Erzählers« ist übersetzt von Christina Wirak bei Rowohlt erschienen. Einen Auszug daraus können Sie morgen um 11.05 Uhr in den Radiogeschichten hören. Natascha Konopitzky und Zita Bayreuther verabschieden sich musikalisch mit einer Interpretation von Kurtag von Bachs Choral »Aus tiefer Not schrei ich zu dir«.

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3: Ö1. Journal um 5. Mit Martina Petschile im Studio. Willkommen an diesem Sonntag und das sind unsere Themen. Vor Zypern ist eine Fähre gekentert. Mindestens 7 Menschen sind gestorben, 23 werden noch vermisst. Island sagt Nein zur EU. In einem Referendum hat sich die Mehrheit der Bevölkerung gegen die Wiederaufnahme der EU-Beitrittsverhandlungen ausgesprochen. In Österreich gab es heuer im Juni und Juli so viele Hitzetote wie noch nie. Ein Hightech-Handschuh soll Tastuntersuchungen beim Arzt ersetzen. Ein Linzer Forschungsteam hat den intelligenten Handschuh entwickelt. Und das neue Weltraumteleskop der NASA hat sich heute auf den Weg ins All gemacht. Es soll einen neuen Atlas des Universums erstellen. Unbeständig geht es morgen mit dem Wetter weiter. Vor der Küste Nordzyperns ist es heute zu einem Fährunfall gekommen. Eine Passagierfähre mit mehr als 260 Menschen an Bord ist gekentert. Mindestens 7 Menschen sind laut lokalen Behörden ums Leben gekommen. 23 Personen werden noch vermisst. Nach ihnen wird gerade gesucht. Wie es zu dem Unglück kommen konnte, ist noch unklar. Miriam Beller berichtet.
4: Die Passagierfähre war vom Hafen in Kyrenia in Nordzypern auf dem Weg in Richtung der südtürkischen Provinz Mersin. Nur wenige Minuten nach dem Auslaufen aus dem Hafen soll Wasser eingedrungen und die Fähre in Seenot geraten sein. Um kurz nach 12 Uhr Ortszeit wurde ein Notruf abgesetzt. Zu diesem Zeitpunkt war die Fähre rund 7,5 Kilometer von der nordzyprischen Küste entfernt. Auf Videoaufnahmen ist zu sehen, wie Menschen in Schwimmwesten auf der gekenterten Fähre stehen und auf ihre Rettung warten. Mehr als 230 Personen werden von den Einsatzkräften an Land gebracht. Wie es zu dem Unglück gekommen ist und warum Wasser in das Schiff eindringen konnte, ist noch nicht geklärt.
3: Island bleibt weiter draußen aus der EU. Das ist das Ergebnis eines Referendums, das gestern abgehalten worden ist. Die Mehrheit der Isländerinnen und Isländer hat sich gegen die Wiederaufnahme von EU-Beitrittsverhandlungen ausgesprochen. Für die EU-Befürworter und die isländische Regierung, die für die Wiederaufnahme der Beitrittsgespräche geworben hat, eine Niederlage aus Reykjavik berichtet Eva Pöcksteiner.
5: Die Stimmung nach dem Referendum ist wie vor dem Referendum geteilt. Manche sind total froh, dass es so ausgegangen ist wie der Filmemacher Ingimar. Ich bin glücklich, dass wir die Entscheidungen für unser Land weiterhin alleine treffen können. Sole hingegen ist am Boden zerstört. Ich bin traurig, denn wir hätten zumindest schauen sollen, was uns von der EU angeboten wird. Die isländische Regierung zeigt sich enttäuscht, blickt aber nach vorne. Es ist keine Niederlage, sondern ein Sieg der Demokratie, so Premierminister Frostadottir. Die isländische Bevölkerung habe gezeigt, dass sie bereit ist, Dinge selbst zu entscheiden. Die Wahlbeteiligung lag bei über 80%.
3: Weiter in die Schweiz. Nach den Schüssen bei einem Rave in der Stadt Aarau wird weiter nach dem oder den Tätern gefahndet. Um 2 Uhr in der Früh sind die Schüsse gefallen. Eine junge Frau ist tot, 5 weitere junge Menschen sind verletzt. Ein Motiv ist noch unklar, Schweiz-Korrespondentin Bettina Prendergast berichtet.
6: Die Pferderennbahn der Stadt Aarau bleibt weiter großräumig abgesperrt. Dort hat die Rave-Party stattgefunden. Ein Augenzeuge berichtet, dass die Besucher die Schüsse zuerst für Feuerwerkskörper gehalten haben. Sie fielen, als der Rave zu Ende war und die Menschen in Richtung Ausgang gingen.
7: Die meisten Menschen sind langsam am Führerlaufen, Richtung Ausgang. Innerhalb von 1-2 Minuten hat es nachher geklopft. Die meisten haben gedacht, das ist Feuerwerk, irgend so etwas.
6: Die Kantonspolizei steht mit ihren Ermittlungen am Anfang, sagt der stellvertretende Dienstchef Bernhard Graser.
1: Also es wäre zu früh jetzt zu sagen, wohin die Täterschaft geflüchtet ist, zumal wir auch keine näheren Erkenntnisse über die Anzahl der Täter haben. Diese Ermittlungen sind im Gange.
6: Die Polizei geht aber davon aus, dass die Bevölkerung nicht in Gefahr ist.
3: In Österreich hat es im Juni und Juli so viele Hitzetote gegeben wie noch nie. 646 Menschen sind laut Sozialministerium an den Folgen der Hitze gestorben. Für die Auswertung der hitzebedingten Übersterblichkeit wurden Sterbedaten der Statistik Austria und Wetterdaten der Geosphere Austria herangezogen. Veronika Mauler berichtet.
8: Die Hitze hat in diesem Sommer vielen zu schaffen gemacht, für manche war sie tödlich. Im Juni wurde in rund der Hälfte aller Wetterstationen im Land die 35-Grad-Marke erreicht oder überschritten. Mit 40,3 Grad war es im Juli so heiß wie noch nie in der Messgeschichte im Juli. Dass die Hitze auch das Gesundheitssystem vor zunehmende Herausforderungen stellt, zeigt eine neue Analyse der Gesundheit Österreich GmbH. Sie hat sich die Standorte von knapp 1240 Gesundheitseinrichtungen, darunter Krankenanstalten, Senioren- und Pflegeheime und Primärversorgungszentren angesehen und die Standorte mit Daten zur Hitzebelastung verbunden. Das Ergebnis: knapp ein Fünftel der Gesundheitseinrichtungen ist schon seit Jahren einer hohen Hitzebelastung ausgesetzt. In diesem Sommer waren es 90%. Es bestehe Handlungsbedarf, heißt es. Als mögliche Maßnahmen werden etwa Kühlsysteme, Verschattung und Begrünung genannt.
3: In Wien hat die Polizei zwei junge Intensivtäter ausgeforscht. Das Duo soll vor zwei Wochen einen jungen Mann im Bezirk Otterkring attackiert, verletzt und beraubt haben. Die beiden strafunmündigen Verdächtigen sind bereits amtsbekannt. Sie wurden der Wiener Kinder- und Jugendhilfe gemeldet. Petra Thalhammer-Jeschek berichtet.
9: Videoaufnahmen und Zeugenaussagen führen die Ermittler des Landeskriminalamts zu dem 12- und dem 13-Jährigen. Bei einem handelt es sich um einen Syrer, vom anderen ist die Staatsbürgerschaft noch nicht geklärt. Die Polizei bezeichnet die beiden als amtsbekannte Intensivtäter, sagt Pressesprecher Philipp Haslinger.
10: Ja, die zwei Burschen im Alter von 12 und 13 Jahren sind bereits mit etwa 40 Delikten pro Person bekannt und dementsprechend werden sie im Landeskriminalamt bereits als Intensivtäter geführt.
9: Meist sollen sie Raub oder Einbruchsdelikte begangen haben. Die Verdächtigen sind noch strafunmündig.
10: Wie üblich in diesen Fällen wird eine entsprechende Meldung an die Wiener Kinder- und Jugendhilfe erstattet, also an die Staatsanwaltschaft Wien.
9: Und es wird auch weiter ermittelt, ob die zwei noch mit weiteren Taten in Verbindung stehen.
3: Jetzt zu einem medizinischen Fortschritt aus Österreich. Tastuntersuchungen gehören bei Arztbesuchen oft dazu, diese sind aber oft ungenau. Ein Linzer Forscherteam hat jetzt einen Hightech-Handschuh entwickelt, der das ändern soll. Mehr von Caroline Ploberger.
11: Wenn Ärztinnen und Ärzte ihre Patienten abtasten, verlassen sie sich auf ihr Gefühl und ihre persönliche Erfahrung. Was der eine Arzt als auffällig empfindet, übersieht der andere womöglich. Ein Linzer Startup hat nun gemeinsam mit Forschern der Universität einen intelligenten Handschuh entwickelt. Dieser ist mit speziellen Berührungs- und Positionssensoren ausgestattet. Während der Arzt oder die Ärztin also mit dem Handschuh den Körper abtastet, erstellt das System eine digitale Karte des Gewebes. Die Technologie kann 6 verschiedene Härtegrade unterscheiden und sogar kleine Tumore erkennen. Das könnte etwa bei Brustuntersuchungen künftig hilfreich sein. Derzeit ist es laut den Entwicklern noch ein Prototyp. Die bisherigen Forschungsergebnisse werden im Fachjournal Science Advances veröffentlicht.
3: Die US-Raumfahrtbehörde NASA hat ihr neues Teleskop ins Weltall geschickt. Das Nancy Grace Roman Teleskop ist heute mit einer SpaceX-Rakete vom Kennedy Space Center in Florida Richtung Weltall abgehoben. Es soll unter anderem nach Planeten außerhalb unseres Sonnensystems und nach Hinweisen auf dunkle Materie suchen und so einen neuen Atlas des Universums erstellen. Gebaut wurde das neue NASA-Teleskop über 10 Jahre, Kostenpunkt mehr als 4 Milliarden Dollar. In gut 100 Tagen soll es sein Ziel, 1,5 Millionen Kilometer von der Erde entfernt, erreichen. Die Wettersatelliten im Blick hat für uns noch Gerald Holzinger.
12: Sommerlich warm und größtenteils sonnig geht es in Richtung Abend. Selbst im Bergland gibt es nur ganz vereinzelt einen kurzen Regenschauer. In der kommenden Nacht kühlt es ab auf 20 bis 10 Grad. An der Alpen-Nordseite kommen von Westen her Wolken und Regenschauer. Tagsüber kann es morgen überall einmal nass werden. Im Bergland und im Süden ab dem Nachmittag auch gewittrig. Vor allem im Norden und Osten wird es windig und die Temperaturen erreichen morgen 21 bis 29, von Unterkärnten bis ins Burgenland um 30 Grad.
3: Danke, Gerald Holzinger. Ihr Journalteam meldet sich wieder um 18 Uhr mit dem Abendjournal und der ausführlichen Tageszusammenfassung. Jetzt ist es gleich 9 Minuten nach 5. Bis dann.
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1: Katharina Ostovic sagt herzlich willkommen. Die Spielräume stehen diesmal ganz im Zeichen von Sonne, Wolken, Wellen und dem Rhythmus der Natur. Fast mystisch mutet der Beginn des Albums «My World is the Sun» an. Sängerin und Komponistin Dominique Visamy lässt uns darauf in ihre Klangwelt eintauchen.
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Auf einem Soundteppich sind wir davon geschwebt, mitten hinein in die Sea of Clouds. Das waren Dominique Fils-Aimé und Band. Später in der Sendung werden sie uns noch einmal begegnen. Jetzt öffnen wir erst einmal das Fenster. Und tatsächlich, da draußen fliegt er auch schon, der kleine, elegante Zugvogel mit dem schlanken Körper, den langen, spitzen Flügeln und dem gegabelten Schwanz, die Schwalbe.

Den Flug unserer kleinen Schwalbe spielt Heinz-Dieter Sauerborn am Altsaxophon, begleitet von Gregor Schurs Jazzorchester mit dem klingenden Namen Das größte gemeinsame Vielfache.

Und schon ist sie davongeflogen, die Schwalbe. Eine Solonummer für Altsaxophonist Heinz-Dieter Sauerborn. Er ist Teil des größten gemeinsamen Vielfachen, so heißt das 17-köpfige Jazzorchester von Gregor Schor. Er hat auch die Musik geschrieben, die 2026 auf dem Album Am Grund bei Jazzsig Records erschienen ist. Und wir bleiben noch für einen weiteren Titel bei Gregor Schors Großbesetzung und bei der Natur. Der Schmetterling breitet jetzt gleich seine Flügel aus und das zuallererst am Schlagzeug. Können Sie schon das zarte Flattern hören?

Das größte gemeinsame Vielfache lässt den Schmetterling fliegen. Gerade klingt er auf dem Tenorsaxophon und im Anschluss lässt sogar der Bass ihn ganz zart flattern.

ganz unterschiedliche Facetten eines Schmetterlingsflugs waren da zu hören. Das 17-köpfige Jazzorchester von Gregor Schoor hat den Schmetterling durch seine Interpretation und Improvisation zum Klingen gebracht. Tenorsaxophon Steffen Weber, Bass Nico Klöffer. Sie sind Teil von Schoors Big Band mit dem Namen Das größte gemeinsame Vielfache. Gespielt wird Musik des Bandleaders, filigran und gleichzeitig kraftvoll. Kraftvoll ist auch das Quartettalbum Earth Songs von Saxophonist John Lloyd aus dem Jahr 2024. Gemeinsam mit John Law am Klavier, Nick Peeney am Kontrabass und Alex Goodyear am Schlagzeug legt Lloyd viel Gefühl in die Stücke, die getragen werden von seinem klaren, bestimmten Saxophonton.

Fünf Blätter, Cinq Feuilles heißt der Titel von Saxophonist John Lloyd, der gerade mit seinem Quartett zu hören war. John Law am Klavier, Nick Pinney am Kontrabass und Alex Goodyear am Schlagzeug. Die Spielräume stehen diesmal ganz im Zeichen von Sonne, Wolken, Wellen und dem Rhythmus der Natur. John Lloyds Album Earth Songs passt da perfekt dazu. Darauf nehmen uns die vier Musiker mit durch Wellen, Flüsse oder die Wüste. Immer auf der Reise. The Trip, also der Ausflug, heißt auch der nächste Titel, der nicht komponiert ist, sondern spontan improvisiert.

The Trip. Ein Ausflug mit Saxophonist John Lloyd, Pianist John Law, Kontrabassist Nick Pini und Schlagzeuger Alex Goodyear war das vom Album Earth Songs. 2024 ist es bei Ubuntu Music erschienen. Sonne, Wolken und Wellen habe ich Ihnen für die heutigen Spielräume spezial versprochen und jetzt geht es tatsächlich ins Wasser.

Flux heißt dieses Musikstück von John Lloyd. Ein Titel, der mehrere Interpretationen zulässt. Fluss, Strom oder Wandel.

das John Lloyd Quartet mit Flux vom Album Earth Songs. Es ist die Melodie, die der Bandleader und Saxophonist darauf ins Rampenlicht stellen möchte. Auch Sängerin und Komponistin Dominique Fils-Aimé findet ihre Melodien zwischen Sonne, Wolken, Mond und Wellen sowie dem Rhythmus der Natur. Die ausdrucksstarke Stimme der zweifachen Juno-Preisträgerin changiert dabei zwischen roh und direkt, tänzerisch und träumerischem Klang. Jetzt treffen wir sie ebenfalls am Fluss, The River.

0: The River vom Album My World is the Sun, dem zweiten Album der zweiten Album-Trilogie von Sängerin und Komponistin Dominique Fils-Aimé. Sie setzt sich mit der Natur als Zeichen für Wachstum und Verbindung zwischen den Menschen auseinander. Das Album widmet sie ihrer Mutter. Sie sei ihre Sonne, schreibt Fils-Aimé im Begleittext. Auch musikalisch geht es jetzt in Richtung Sonne.
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0: Sunskin. Musik zwischen Sonne, Wolken, Wellen und dem Rhythmus der Natur von Dominique Fils-Aimé und Band am heutigen Ende dieser Spielräume-Sendung. Das Album My World is the Sun ist 2025 bei Ansal Records erschienen. Katharina Ostovic bedankt sich fürs Zuhören und wünscht noch einen angenehmen Abend mit dem Programm von Österreich 1.
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2: Wenn man sich für die Zukunft interessiert.
3: Das sagt der Leiter der Ars Electronica, Gerfried Stocker.
2: Wenn man sich dafür interessiert, wie verändert sich unsere Welt, unsere Gesellschaft, dann ist man bei der Ars Electronica genau richtig.
3: Das Ars Electronica Festival, das von Mittwoch den 9. bis Sonntag den 13. September an verschiedenen Veranstaltungsorten in Linz über die Bühne gehen wird, steht heuer unter dem Motto Future Begins Negotiating Humanity. Das Ars Electronica Festival sowie das Museum des Ars Electronica Centers sind nicht nur Erwachsenen vorbehalten. Auch für Kinder und Jugendliche gibt es, so Gerfried Stocker, spezielle Vermittlungsprogramme.
2: Wir haben uns seit einiger Zeit schon ganz besonders auch natürlich den jungen Generationen gewidmet, also bis runter sozusagen im Bereich Volksschule und Kindergarten. Und wir haben auch eigene Führungsprogramme.
3: Mehr Informationen zum familienfreundlichen Ars Electronica Festival von Mittwoch den 9. bis Sonntag den 13. September und zum Kinder- und Jugendprogramm des Ars Electronica Centers erhalten Sie unter ars.electronica.art. Ein Kinderbuchklassiker von Mira Lobe steht für Dreijährige auf dem Programm des Theater am Spittelberg und das am kommenden Sonntag, den 6. September, ab 11 Uhr. Aufgeführt wird die heitere und inhaltlich noch immer hochaktuelle Bühnenfassung von Das Städtchen drumherum.
4: Alle leben glücklich und froh im Städtchen am Waldesrand. Aber dann hat der Bürgermeister eine Idee. Die kleine Stadt soll größer werden. Dafür ist aber kein Platz und der Wald muss weg. Die Kinder sind traurig und die Tiere verzweifelt. Doch Juliane und Julius schmieden einen Plan. Werden sie es gemeinsam mit den Kindern schaffen, den Wald zu retten?
3: Das Städtchen drumherum im Theater am Spittelberg, das nächste Mal am kommenden Sonntag, den 6. September ab 11 Uhr. Das empfohlene Alter ist ab 3 Jahren. Mehr über diese und weitere Veranstaltungen erfahren Sie unter theateramspittelberg.at.
5: Es gibt einmal bis ins frühe 3. Jahrhundert eigentlich das Verbot, dass Soldaten heiraten dürfen, dass sie natürlich Beziehungen geführt haben und auch Familien gehabt haben, liegt auf der Hand.
3: Im Laufe des 3. Jahrhunderts änderte sich diese Praxis. Fortan durften die römischen Legionäre Familien gründen. Die rund 500-jährige römische Besatzung auf dem Gebiet des heutigen Österreich durchlief unterschiedliche Phasen, erklärt der Archäologe Stefan Traxler.
5: Die Krisenzeiten, die im Ende des 2. Jahrhunderts beginnen, die hören eigentlich nicht wirklich auf. Es gibt dann sicher wieder mal Ruhephasen, aber zum Beispiel im zweiten Drittel des 3. Jahrhunderts gibt es wieder massive Germaneneinfälle. Im 4. Jahrhundert gibt es noch einmal den Versuch unter Valentinian, also da sagen wir um 370, die Grenze noch einmal zu befestigen, die Rhein-Donau-Grenze noch einmal zu sichern.
3: Die letzten nördlich der Alpen stehenden römischen Legionen wurden im Jahr 488 auf das Gebiet des heutigen Italien zurückbefohlen. In die Welt der Römer authentisch eintauchen können Jung und Alt am kommenden Wochenende. Denn am Samstag, den 5. und Sonntag, den 6. September, findet ab jeweils 9 Uhr in Carnuntum das Römerfest statt.
4: Das Römerfest in Carnuntum ist die historische Veranstaltung der Superlative. Es erwartet Sie römisches Leben vom Feinsten. Im römischen Stadtviertel wird ein umfangreiches Programm geboten, sodass Sie eintauchen können in eine Welt der Legionen, Barbaren und Gladiatoren.
3: Präsentiert werden historische Handwerke, Gladiatorenkämpfe, aber auch Legionäre, römische Kleidung und Spiele sowie antike kulinarische Genüsse. Und natürlich gibt es auch ein umfangreiches und vor allem spannendes Kinder- und Familienprogramm. Mehr über das familienfreundliche Römerfest am Samstag, den 6. und Sonntag, den 7. September ab jeweils 9 Uhr in Carnuntum erfahren Sie unter carnuntum.at. Hier gilt wie bei allen erwähnten Veranstaltungen die Ö1-Club-Ermäßigung.
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1: Ö1 Abendjournal. Mit Martina Petschile im Studio. Guten Abend. Wir schalten nach Island. Dort hat sich die Mehrheit der Bevölkerung in einem Referendum gegen die Wiederaufnahme von EU-Beitrittsgesprächen entschieden. Bei einem Fährunglück vor Zypern sind mindestens 7 Menschen ums Leben gekommen. In der Schweiz wird nach den tödlichen Schüssen bei einem Rave-Konzert nach den Verantwortlichen gesucht. Die ÖVP will den politischen Islam verbieten. SPÖ und Neos wollen abwarten, lehnen aber nicht gleich ab. Bei bis zu 50 Grad müssen Erntearbeiter in Gewächshäusern in Österreich arbeiten und Nancy Grace Roman, das neue NASA-Teleskop, ist am Weg ins Weltall. Das Wetter morgen wird wieder unbeständiger. Ein Nein zu neuen Beitrittsverhandlungen mit der EU kommt aus Island. Die Bevölkerung hat in einem Referendum mit 52,8% dagegen gestimmt. Damit hat das EU-kritische Lager in Island gewonnen. Für uns ist Eva Pöcksteiner in der isländischen Hauptstadt Reykjavik. Eva, wie ist die Stimmung im Land nach dem Referendum und dem Nein zur EU?
6: Die Stimmung ist nach dem Referendum so wie vorher, nämlich geteilt. Manche sind jetzt total froh, dass es so ausgegangen ist, andere sind enttäuscht, was naturgemäß immer so ist, vor allem aber hier, weil das Ergebnis so knapp war. Der Wahlkampf ist gegen Ende sehr emotional geführt worden, also es ist nicht immer nur sachlich zugegangen, sondern es wurde da auch sehr stark aufgeheizt. Auch in den sozialen Medien, viele sprechen auch von bewussten Desinformationskampagnen. Das ist jetzt nun einfach einmal vorbei, aber es ist die Frage, wie sich diese Bruchlinie, die durch die Bevölkerung wegen der EU-Frage nun längere Zeit ging, wieder schließen lässt. Es haben sich Freundeskreise deshalb zerstritten, auch innerhalb von Familien gab es ganz unterschiedliche Ansichten, aber vielleicht muss auch nur ein bisschen Gras über die Sache wachsen und dann wird man wieder über andere Themen sprechen, wo man sich einiger ist.
1: Weiß man schon mehr über die Gründe, warum sich die Mehrheit der Menschen in Island gegen die Fortsetzung der EU-Gespräche entschieden hat?
6: Na, Premierminister Kristrún Frostadóttir spricht keineswegs von Scheitern. Sie hat in einer Pressekonferenz gesagt, dass sie das nicht als Niederlage sieht, sondern als Sieg für die Demokratie. Denn die Regierung habe ja schließlich dieses Referendum ausgerufen und das Volk darüber abstimmen lassen. Und die Bevölkerung habe entschieden und das werde man nun auch akzeptieren. Aber natürlich ist da auch schon ein bisschen Schönreden dabei, denn viele haben das auch als bewusste Abstimmung gegen die Regierung gesehen. Aber man muss sagen, dass die Argumente der EU-Gegner offensichtlich stärker gezählt haben als die der EU-Befürworter, nämlich, dass es besser eigenständig bleiben und nicht Teil einer größeren Gemeinschaft werden soll. Auch zwei große Gruppen sind hinter der Nein-Kampagne gestanden und haben diese auch finanziert, nämlich die Fischer und die Bauern. Die Fischer hatten Angst, dass ihnen die Fischer aus der Europäischen Union die isländischen Fische wegfangen und die Bauern haben befürchtet, dass sie um Subventionen umfallen. Und das wollten die Isländerinnen und Isländer alles offenbar nicht riskieren.
1: Die isländische Regierung warb für ein Ja. Wie geht sie jetzt mit diesem Nein um? Wie geht's weiter?
6: Die Regierung muss versuchen, die 48%, die nicht ihrem Vorschlag gefolgt sind, von ihrer weiteren Arbeit zu überzeugen. Premierministerin Frostadóttir hat auch gesagt, dass der ganze Wahlkampf rund um das Referendum bewirkt hat, dass sich die Bevölkerung mehr mit Politik generell und der Europäischen Union beschäftigt hat. Und das stimmt sicher. Und auch mit Schengen und dem europäischen Wirtschaftsraum, in dem Island ja seit 30 Jahren ist. Und man werde jetzt auch eine Taskforce gründen, um die bilateralen Beziehungen mit der Europäischen Union weiter auszubauen. Es gibt ja diverse Kooperationen Maßnahmen im Sicherheitsbereich, bei der Bekämpfung von Cyberkriminalität etc. Also die Europäische Union ist als Partnerin nicht in weitere Ferne gerückt. Sie hätte einfach nur eine noch engere Verbündete werden können.
1: Berichtet Eva Pöcksteiner aus Island. Dankeschön. Vor der Küste Nordzyperns ist es heute zu einem Fährunfall gekommen. Eine Passagierfähre mit mehr als 260 Menschen an Bord ist gekentert. Mindestens 7 Menschen sind laut lokalen Behörden ums Leben gekommen. 23 Personen werden noch vermisst. Wie es zu dem Unglück kommen konnte, ist noch unklar. Miriam Beller berichtet.
7: Die Passagierfähre war vom Hafen in Kyrenia in Nordzypern auf dem Weg in Richtung der südtürkischen Provinz Mersin. Nur wenige Minuten nach dem Auslaufen aus dem Hafen soll Wasser eingedrungen und der zweistöckige Katamaran in Seenot geraten sein. Um kurz nach 12 Uhr Ortszeit wurde ein Notruf abgesetzt. Zu diesem Zeitpunkt war die Fähre rund 7,5 Kilometer von der nordzyprischen Küste entfernt. Auf Videoaufnahmen ist zu sehen, wie Menschen in Rettungswesten auf der gekenterten Fähre stehen und darauf warten, in Sicherheit gebracht zu werden. Mit Hubschraubern und Booten werden 237 Personen von den Einsatzkräften an Land gebracht. Mehrere Verletzte müssen in umliegenden Krankenhäusern versorgt werden. Wie es zu dem Unglück gekommen ist und warum Wasser in das Schiff eindringen konnte, ist noch nicht geklärt. Zypern wurde am gestrigen Samstag von heftigen Stürmen heimgesucht. Eine Person war ums Leben gekommen, als ein Segelboot bei Rauer See im Südosten der Insel auf Felsen aufgelaufen war. Die heutigen Wetterbedingungen seien jedoch besser gewesen, erklärte der türkisch-zypriotische Präsident Tufan Erhörmann. Hilfsangebote und Beileidsbekundungen kommen heute nicht nur von der verbündeten Türkei, sondern auch aus der griechischsprachigen Republik Zypern.
1: In der Schweiz wird weiter nach den Verantwortlichen für den Angriff auf ein Rave-Konzert gesucht. Mitten in der Nacht fallen Schüsse auf dem Konzertgelände in der Stadt Aarau. Eine 22-jährige Italienerin stirbt, vier Männer und eine Frau sind zum Teil schwer verletzt, ins Spital eingeliefert worden, berichtet Schweiz-Korrespondentin Bettina Prendergast.
8: Die Pferderennbahn der Stadt Aarau bleibt weiter großräumig abgesperrt. Dort hat die Rave-Party stattgefunden. Ein Augenzeuge berichtet, dass die Besucher die Schüsse zuerst für Feuerwerkskörper gehalten haben. Sie fielen, als der Rave zu Ende war und die Menschen in Richtung Ausgang gingen.
9: Die meisten Menschen sind langsam am Führerlaufen, Richtung Ausgang. Innerhalb von 1-2 Minuten hat es nachher geklopft. Die meisten haben gedacht, das ist Feuerwerk, irgend so etwas.
8: Die Kantonspolizei steht mit ihren Ermittlungen am Anfang, sagt der stellvertretende Dienstchef Bernhard Graser.
10: Also es wäre zu früh jetzt zu sagen, wohin die Täterschaft geflüchtet ist, zumal wir auch keine näheren Erkenntnisse über die Anzahl der Täter haben. Diese Ermittlungen sind im Gange.
8: Die Polizei geht aber davon aus, dass die Bevölkerung nicht in Gefahr ist.
1: 4 Tage nach der Sturzflut im Grenzgebiet zwischen Nepal und Tibet werden noch mehr als 3000 Menschen vermisst. In Nepal versuchten Retter, mehr als 100 vermutlich in einem Tunnel eingeschlossene Bauarbeiter zu befreien. In Tibet mussten Rettungsarbeiten unterbrochen werden, weil sich durch einen Erdrutsch ein neuer See gebildet hat. Rafaela Steinbach.
11: Ein neuer Stausee, der sich immer weiter aufbaut, gefährdet die Rettungsarbeiten. Einsatzkräfte in Tibet mussten sogar abgezogen werden, berichten nun die Behörden. Eine neue Sturzflut droht. Besorgt blicken die Einheimischen auf den Fluss Bote Kosi. Aus Angst vor neuen Wassermassen hat Nepals Katastrophenschutz die Menschen in der Gegend aufgerufen, wachsam zu bleiben. Viele sind schon in die Berge geflüchtet, erzählt dieser Mann. Die Rettungsarbeiten gestalten sich ohnehin äußerst schwierig. Überall liegt tiefer Schlamm, berichtet ein Polizist. Wir kommen überhaupt nicht voran. Alle Brücken sind zerstört. Mehr als 700 Tote wurden bisher registriert. Tausende Menschen gelten weiter als vermisst, darunter hunderte Ausländer aus insgesamt 23 Ländern.
1: Die ÖVP will den Koalitionspartnern SPÖ und NEOS so schnell wie möglich, wie es heißt, einen Vorschlag für das Verbot des politischen Islam vorlegen. Das Verbot war von Bundeskanzler und ÖVP-Chef Christian Stocker in mehreren Zeitungsinterviews aufgebracht worden. SPÖ und NEOS wollen den Vorschlag einmal abwarten, reagieren aber nicht von vornherein ablehnend. Franz Renner berichtet.
12: Zwei Tage nach dem Vorschlag des Bundeskanzlers kündigt Integrationsministerin Claudia Bauer an, den Koalitionspartnern SPÖ und NEO seine Punktuation dazu vorlegen zu wollen, so schnell wie möglich. Bauer bezeichnet den politischen Islam als, Zitat, größte Gefahr unserer Zeit, die man mit allen Mitteln bekämpfen wolle. Politisch wird das nicht einfach. Schon in den Koalitionsverhandlungen wollte die ÖVP dieses Verbot in das Regierungsprogramm schreiben. Sie ist damals an SPÖ-Chef Andreas Babler gescheitert. Heute heißt es aus der SPÖ, man werde sich den Vorschlag Bauers genau ansehen. Sie fordert aber einen Vorschlag, der nicht nur islamistische, sondern auch rechtsextreme Demokratiegefährder wie die Identitären einbezieht. Die NEOS wiederum, die es vor einigen Jahren noch für unmöglich gehalten haben, den politischen Islam zu definieren, zeigen sich heute für alles offen. Parteichefin Beate Meindl-Reisinger.
13: Wir brauchen einen soliden Vorschlag. Bis jetzt kennen wir nur die Überschrift. Aber unser Grundprinzip ist, alles, was Österreich schützt, sicherer macht und vor allem die Art zu leben schützt, da sind wir offen.
12: Weil Bundeskanzler Stocker das Verbot des politischen Islam im Verfassungsrang sehen will, bräuchte es neben SPÖ und NEOS auch die Zustimmung von FPÖ oder Grünen. Da beansprucht die FPÖ heute die Urheberrechte für die Verbotsidee und richtet Ministerin Bauer aus. Sie bräuchte eigentlich nur den vor Jahren von den Freiheitlichen vorgelegten Entwurf für ein Verbotsgesetz übernehmen. Von den Grünen war in dieser Sache noch nichts zu hören. Unterstützung kam bzw. holte sich die ÖVP für ihren Vorstoß auch von der Verbotsidee und richtet Ministerin Bauer aus. Sie bräuchte eigentlich nur den vor Jahren von den Freiheitlichen vorgelegten Entwurf für ein Verbotsgesetz übernehmen. Von den Grünen war in dieser Sache noch nichts zu hören. Unterstützung kam bzw. holte sich die ÖVP für ihren Vorstoß auch von der Direktion für Staat.

0: sehr genau auf die Hitzerisiken für die Gesundheit schauen zu wollen. Da lohnt sich dann wohl auch ein Blick auf die Arbeitsbedingungen von Erntearbeiterinnen und Arbeitern auch im Gewächshaus. Denn da wurden diesen Sommer laut Saisonieri, einer gemeinsamen Kampagne von NGOs und der Gewerkschaft ProG, Arbeitstemperaturen von bis zu 50 Grad gemessen. Mehr von Veronika Mauler.
1: Die Erntearbeit sei schwierig, schmutzig und gefährlich. Im Sommer sei sie aufgrund der Hitze nicht nur gesundheitsschädlich, sondern auch lebensgefährlich, sagt Sonja Melo, die Koordinatorin der Saisonieri-Kampagne. Erntearbeiterinnen und Arbeiter berichten von 10 bis 14 Stunden Arbeitstagen im Gewächshaus, sagt Melo, bei hoher Luftfeuchtigkeit und extremer Hitze.
2: Wir bekommen auch Fotos von ihnen und eben in Simmering neulich ein Erntearbeiter aus einem Simmeringer Betrieb schickte uns ein Foto, wo ein Thermometer zu sehen war, wo knapp 50 Grad angezeigt wurden. Und da kann man nicht unter solchen Bedingungen arbeiten.
1: Die Arbeitgeber seien verpflichtet, Trinkwasser zur Verfügung zu stellen, doch manche verlangen Geld dafür. Den ganzen Sommer über sei es um Ernteausfälle und die problematische Situation der Bauern gegangen, sagt Melo.
2: Aber die Rede ist selten eben, wie geht es auch den Arbeiter und Arbeiterinnen, die zum großen Teil Migranten und Migrantinnen sind, die herkommen für die Saison, für ein paar Monate oder für ein halbes Jahr, für die Erntezeit.
1: Schätzungen der Gewerkschaft zufolge sind das knapp 20.000 Personen im Jahr. Um sie besser zu schützen, brauche es eine Adaptierung der Arbeitsstättenverordnung, so Melo, und vor allem viel mehr Kontrollen von Hitzeschutzmaßnahmen.
0: Die Menschheit bekommt neue Augen im All. Das Nancy Grace Roman Weltraumteleskop der NASA ist heute vom Kennedy Space Center in Florida aus ins All gestartet. Eine SpaceX-Rakete soll das Teleskop nun an seinen Arbeitsplatz bringen, berichtet Sebastian Rosenauer.
3: 9 Monate früher als geplant wird das Nancy Grace Roman Teleskop ins All gebracht. Dort wird es in den nächsten Jahren riesige Panoramaaufnahmen des Universums machen, um die großen Fragen der Menschheit zu beantworten, sagt die wissenschaftliche Leiterin der NASA, Nikki Fox.
4: Answering humanity's most profound questions, like how does the universe work?
3: Wie funktioniert das Universum?
4: What is the universe made of?
3: Woraus ist es gemacht?
4: And are we alone in the universe?
3: Und sind wir allein im Universum? Damit das gelingt, hat das Teleskop eine spezielle 300 Meter Megapixel-Infrarotkamera mit astronomischer Bildqualität. Wenn man eine komplette Aufnahme des Teleskops mit Ultra-HD-Fernsehern darstellen will, braucht man 500.000 Fernseher. Benannt ist das Teleskop nach der Astrophysikerin Nancy Grace Roman. Sie war die erste Chefastronomin der NASA.
0: Und noch zum Sport. Die Rückkehr von Fußballnationalteamstürmer Sascha Kalajdzic zum LASK ist perfekt. Der 29-Jährige unterschreibt einen Vertrag bei den Linzern bis 2029, berichtet Christoph Ott.
5: Damit wechselt Kalajdzic nun permanent vom Premier League-Absteiger den Wolverhampton Wanderers zum LASK, obwohl er erst vor 2 Wochen offiziell verabschiedet wurde. Bei den Linzern hatte der Wiener nämlich schon in der letzten Saison als Leihspieler mit 7 Toren und 11 Assists einen maßgeblichen Anteil am Doublegewinn aus Meisterschaft und Cup. Entscheidend für die Rückkehr des 2 Meter großen Stürmers war zum einen die erfolgreiche Qualifikation des LASKs für die Champions League und die gute Zusammenarbeit mit Trainer Didi Kübauer, der selbst erst vor kurzem bis 2029 verlängert hat. Dafür nimmt Kalajdzic sogar finanzielle Abstriche in Kauf und verzichtet auf Angebote aus der italienischen Serie A und der deutschen Bundesliga.
0: Wie das Wetter wird, weiß Thomas Wostal.
6: Morgen am Montag zeigt sich die Sonne nur zeitweise, denn im Laufe des Tages überquert eine Regenfront Österreich. In der Früh kann es schon im Westen und im Norden regnen. Am Nachmittag verlagert sich die Regenzone dann immer mehr in den Süden und hier sind dann auch Gewitter möglich. Die Höchsttemperaturen morgen meist 22 bis 28 Grad und um die 30 Grad im Gebiet von Unterkärnten über die südliche Steiermark bis zum Südburgenland. Am Dienstag oft sonnig mit einigen Regenschauern im Bergland.
0: Eckehard Braun Technik, Franz Renner Regie und Martina Petschile im Studio sagen danke fürs Zuhören. Verbringen Sie noch einen angenehmen Sonntagabend.
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8: Und der letzte Tag heute bei den Salzburger Festspielen und auch die letzte Ausgabe unserer wöchentlichen Ö1 Kulturtalks im Festspielsommer. Diesen Festspielsommer wollen wir in einer KritikerInnenrunde nochmal Revue passieren lassen, mit Blick auf die zentralen Schauplätze. Bisher konnte die noch ganz von Markus Hinterhäuser geprägte Salzburger Festspielsaison überzeugen. Mit ihrer düsteren Carmen, einem epischen Saint-François d'Assise, mit Faust I oder den Uraufführungen von Peter Handke und Elfriede Jelinek. Warum hat bei den Bregenzer Festspielen die Opernrarität im Festspielhaus viele mehr beeindruckt als La

0: Traviata auf der Seebühne und wie sehr ist die große Vielfalt des Festivalsommers vom Sparstift bedroht? Diese Fragen diskutieren wir in der kommenden Dreiviertelstunde.
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0: Und bei mir im Studio im Ö1 Haus in Wien begrüße ich Julia Schafferhofer, freie Kulturjournalistin, Film- und Theaterkritikerin und unter anderem Jurorin beim Nestroy-Preis. Hallo.
2: Hallo.
0: Walter Weidringer, Musikkritiker, unter anderem bei der Tageszeitung Die Presse, beim Magazin Opernwelt, sowie auch Sendungsgestalter hier auf Ö1. Herzlich willkommen.
3: Schön, dass ich da sein darf.
0: Und Susanne Zobel, Kulturredakteurin beim Magazin News und Theater- und Opernkritikerin für die Tageszeitung Kurier und natürlich Konzertkritikerin. Schön, dass Sie da sind.
4: Vielen Dank für die Einladung.
0: Mit welchem Stück man ein großes Festival eröffnen soll, zählt zu den schwierigsten Fragen vielleicht einer Intendanz, die auch Markus Hinterhäuser in der Vergangenheit unterschiedlich gelöst und immer wieder auch für Überraschungen gesorgt hat. Für diesen Sommer entschied sich der bekanntlich mittlerweile abgesetzte Intendant für absolute Klassiker am Eröffnungswochenende, darunter mit Georges Bizets Carmen, für einen der größten Hits der Opernliteratur. Hören wir eine Minute da rein.

0: Einmal nicht die Habanera, sondern ein Ausschnitt vom Beginn des zweiten Akts. Der Carmen mit Asmik Gregorian. Die Tavernenszene, die in dieser Inszenierung zur Tanzekstase dann anschwillt. Diese Carmen war schon im Vorfeld das Zugpferd der Salzburger Festspiele. Sämtliche Vorstellungen waren überbucht. Zu erleben war eine Carmen jenseits der Klischees. Kein farbenprächtiges Sevilla, sondern eine düstere, tote Kraterlandschaft mit brutalen Soldaten. Die Gewalt, die Don José zum Frauenmörder werden lässt, wird von Beginn an dargestellt. Andererseits spielen innere Vorgänge eine Rolle. Regisseurin Gabriela Carrizo und ihre Kompanie Peeping Tom integrieren Tanz ins Bühnengeschehen. Die Inszenierung stieß bei einigen erwartungsgemäß auf Unmut, bei vielen anderen aber auf Zustimmung. Was hat sie denn bei Ihnen ausgelöst, Susanne Zobel?
1: Zustimmung. Ich möchte mal mit vorausschicken, ich bin ohne dies keine Freundin der folkloristischen Carmen, der Stierkämpferei. Als Tierschützerin bin ich diesem Kampfsport so und so negativ eingestellt, aber jetzt abgesehen davon, diese Carmen reißt die menschlichen Seelenabgründe auf. Man sieht im ersten Akt, wie die Jüngsten schon auf Gewalt trainiert werden. Kinder müssen auf Kinder schießen. Es gibt einen einzigen Moment der Geborgenheit, der ist bei Lilas Pastia eben in dieser Taverne, wo Carmen Don José erwartet. Wir sind da jetzt gerade eingestiegen bei Lilas Pastia und das Schöne bei dieser Inszenierung ist, es beginnt so mit einer Küchenszene. Die Tavernenbesitzerin kocht und singt dabei ein spanisches Volkslied und damit wird so eine Art Gegenwelt erzeugt.
0: Also eine der stärksten Szenen, darf ich herzlich zustimmen als Moderator, der auch drin gesessen ist selber. Als Tierschützerin müsste Ihnen auch die Figur der Carmen besonders gefallen haben, die ja eine geheimnisvolle Verbindung zu Tieren, zur Natur zu haben scheint und Asmik Gregorian als eine Carmen, die erwartungsgemäß, muss man sagen, auch nicht den Klischees der vordergründigen Erotik entspricht, sondern ja etwas Geheimnisvolles in sich hat.
1: Das ist das Erfrischende an dieser Inszenierung, meiner Meinung nach. Und es, man sieht ja auch immer wieder, der Trend geht immer mehr weg von diesem männerverzehrenden Vamp als Carmen.
0: Entscheidend ist ja immer auch, wie Musik und Szene ineinander greifen. Jetzt war, habe ich wo gelesen, Gabriela Carrizo, die Wunschregisseurin von Dirigenten Theodor Korenzis. Hat sich das bemerkbar gemacht auch, Walter Weidringer?
2: Ich glaube, das hat sich sehr wohl bemerkbar gemacht. Korenzis hat einen sehr persönlichen, sehr klaren, auch musikalisch düsteren, zugleich sehr griffigen Zugang. Er hat allerdings, und davon gehe ich eben aus, in Verein mit der Regisseurin auf alle gesprochenen Dialoge genauso verzichtet wie auf die komponierten Rezitative, die ja nicht von Bizet stammen. Das Ganze hat das noch düsterer gemacht. Es hat ermöglicht, was in meiner Ansicht nach nicht immer lückenlos gelungen ist, die Erzählung von Nummer zu Nummer auf die Bewegung, auf den Tanz, auf die Inszenierung auszulagern. Also es hat es düsterer gemacht, andererseits auch ein bisschen Verständnisschwierigkeiten aufgeworfen, weil in den Dialogen bestimmte Handlungsfäden erklärt und verknüpft werden, die hier alle gefehlt haben. Zugleich hat das natürlich die Musik und zumindest in einer Rolle auch in einer Szene auch die Rolle des Dirigenten besonders hervorgehoben, in der Michaela-Arie, wo Korenzis eben auch der Einzige im Rampenlicht war als Gegenpart von Michaela, die da von diesem gekreuzigten Christus ohne Kreuz umtanzt worden ist. Also für mich war es eine im guten Sinn kontroversielle Inszenierung. Ich habe eigentlich sehr gut gefunden und es hat mir gut gefallen, wie ich sowohl vor dem Haus in der Pause als auch nachher auf Social Media etc. mitbekommen habe, wie sehr die Menschen diskutieren darüber, wie stark die Ansichten sind. Es kommt natürlich bei einem Stück wie Carmen dazu, so wie bei Zauberflöte, jeder weiß genau, wie es geht. In Wirklichkeit weiß nicht jeder genau, wie es geht. Sie glauben nur alle zu wissen, dass es so nicht geht. Und ich finde, ein Festspiel sollte eine solche Produktion haben, wo die Meinungen aufeinander prallen und wo für beide Seiten Argumente da sind. Und das war es bei Kurrenzis auch musikalisch, auch wenn man der Ansicht sein kann, er hat eigentlich sozusagen alles überinterpretiert, hatte man wirklich den Eindruck, er hat sich über jeden Ton Rechenschaft abgelegt. Was will er mit dieser Phrase, was will er mit diesem Takt, mit diesem Tempo erreichen? Man mag oft anderer Ansicht gewesen sein, aber dieser unbedingte Interpretationswille, das ist schon was Außerordentliches.
0: Und genau zu wissen, wie es nicht geht, das hat auch andere Produktionen sicherlich betroffen, nicht nur in Salzburg. Aber bleiben wir in Salzburg noch bei diesem Eröffnungswochenende, das ein Wochenende der Klassiker war. Am Tag vor der Carmen hat bereits auf der Pernerinsel Goethes Faust Premiere gehabt. Ulrich Rasche, bekannt für sein Maschinentheater und für seine rotierenden Scheiben, hat der Tragödie ersten Teil auf die Bühne gebracht mit radikalen Streichungen. Auch hier von Szenen und auch Figuren und einem starken Fokus auf die inneren Kämpfe. Der Titelfigur, dargestellt von Stephen Scharf, Mephistopheles, Gretchen oder auch sein jüngeres alter Ego, erscheinen dann nach und nach als Abspaltungen seines Ichs. Hören wir vielleicht auch da kurz hinein.
3: Was ist mit diesem Rätselwort?

0: besser wär's, wenn nichts entstünde.
1: Valerie Ceplanova haben wir hier gehört als Mephisto, eine im Boden eingelassene Drehscheibe, auf der die Figuren ihre unablässige Choreografie der Schritte vollziehen. Dazu zwei Lichtwände, die immer wieder einen Korridor formen. Sind die Bühnenelemente? Wie sehr hat sie denn dieser Faust gepackt, Julia Schaffhofer?
2: Ja, der deutsche Regisseur Ulrich Rasche hat, wie wir es von ihm kennen, die ganz große Bühnentechnik ausgepackt. Was relativ neu war, ist, dass er mit Videotechnik gearbeitet hat. Ich habe gefunden, das hat dieser Inszenierung sehr gut getan. Also, wie Sie es vorher erwähnt haben, die einzelnen Seelenanteile werden quasi live geboren daraus während dieser Inszenierung. Insgesamt finde ich aber, dass sich dieser Faust sehr um sich selbst kreist und dass sich nach einer Weile der Inszenierung auch Abnutzungserscheinungen gezeigt haben. Also es ist sehr langatmig gekommen. Zwischendurch gab es große Glanzmomente dieser glasklaren Sprache von Goethe. Aber vor allem hinten raus war es meiner Meinung nach ein bisschen more of the same.
1: Zustimmung oder nicht Widerspruch?
3: Ganz. Nicht ganz. Also es sprechen da zwei Seelen in meiner Brust, die kindische, die ganz gerne in Auerbachs Keller geführt worden wäre, die gerne Marthe Schwertlein-Szenen erlebt hätte. Aber das hätte nicht zu dieser Inszenierung gepasst. Es hätte das Konzept gesprengt und zerfleddert. Insofern, Chapeau vor Ulrich Rasche, der es wirklich geschafft hat, dass ich auf der Sesselkante von Anfang bis zum Ende dabei geblieben bin. Und das kann man nur sehr selten von einer Theateraufführung heute sagen.
1: Ich würde gerne auch nochmal auf die Sprache zu sprechen kommen. Also den Umgang mit der Sprache, diesen sehr musikalischen Umgang. Eine Sprache, die ja auch rhythmisiert wird, eben durch diese unablässigen Schritte, die gedehnt wird, auch in dieser sphärischen Musik. Ist das ein Umgang mit Sprache, der eigentlich für Textpuristen, dass das pure Glück ist?
3: Ist es. Rasche hat ja im Vorjahr Maria Stuarda in Salzburg inszeniert, was an und für sich auch vom Konzept her gut war. Das Unglück dabei war das Knarren der Bühnenmaschinerie.
4: Ja, das stimmt. Das war eine ungünstige Fügung in dieser Inszenierung.
2: Aber insgesamt möchte ich schon sagen, dass dieses Konzept sich sehr wiederholt von Ulrich Rasche. Und das kennen wir jetzt auch von den Festspielen, wenn man die letzten Jahre anschaut. Also er war auch sehr oft eingeladen und ringt nicht immer jeder Inszenierung etwas Neues ab.
1: Darauf können wir später noch zu sprechen kommen, so auf die Handschrift, die Markus Hinterhäuser hinterlassen hat, vielleicht auch sich immer doch wiederholende Theatersprachen, die da aufgetreten sind in den letzten Jahren bei den Salzburger Festspielen. Kommen wir vielleicht jetzt zu zwei Uraufführungen zweier Literaturnobelpreisträger in Salzburg, Elfriede Jelineks Unter Tieren und Peter Handkes Schnee von gestern, Schnee von morgen. Letzteres, ein Monolog, den der handgekundige Regisseur Josi Wieler zu einem Dialog auf der Bühne verwandelt hat, zu erleben Jens Harzer, der ein paar Tage zuvor den umjubelten Oscar Wilde-Monolog Die Profundis im Landestheater aufgeführt hat und an seiner Seite seine Ehefrau und Kollegin Marina Galitsch. Ja, der Text, den die beiden hier auf die Bühne bringen, umsetzen, ist der scheinbar unstrukturierte Gedankenstrom eines ewigen Flaneurs, gespickt mit Kalauern, ironischen Horoskopen, Erinnerungen. Julia Schaffhofer, wie war denn dieser Abend für Sie?
2: Also der Text, den ich vorher gelesen habe, ist ein sehr langatmiger, ewig dahin meandernder Gedankenstrom, der sehr oft einfach im Nirgendwo strandet. Manchmal auch beim aktuellen Tageshoroskop, das immer wiederkehrend kommt. Mir persönlich fehlte der rote Faden, der Inhalt und jetzt rein textlich betrachtet auch die Spannung. Für mich war es ein bisschen so wie die vielen verschütteten Einzelteile, die man in diesem Bühnenbild quasi gesehen hat. Und dass die Inszenierung für mich nicht total crashte, ist diesem Schauspielduo zu verdanken, das wahnsinnig toll agiert und dem man einfach gerne zuschaut. Aber im Vergleich zu Unter Tieren, dem anderen uraufgeführten Text von Elfriede Jelinek, hat mich dieser Text einfach enttäuscht.
1: Wir kommen gleich dazu. Susanne Zobel, Sie wollten noch was sagen.
3: Unbedingt Einspruch. Das ist ein ganz großartiger Text von Peter Handke. Der ist einer der größten Schriftsteller, der zurückblickt auf sein Werk. Und er hat extra im Untertitel angemerkt, ein Text für die Theaterbühne. Also die Art, wie Handke seine Topoi aufgreift, das Gehen, dann lässt er irgendwo wieder den Parsifal aufblitzen, wie eine Figur, die in seinem ganzen Werk vorkommt. Wer Handkes Werk kennt, wird in diesem Text sehr vieles wiederfinden. Diese Tageshoroskope, alles Mögliche, es erinnert an die ganz frühe Zeit der Innenwelt, der Außenwelt, wo Handke eine Fußballmannschaft einfach abgedruckt hat, die Aufstellung einer Fußballmannschaft. Das sind, ich möchte nicht das Wort Pointen verwenden, aber das sind so wie Haken, wenn man durch eine Landschaft geht, nämlich die Landschaft von Handkes großem Werk, wird man da immer wieder innehalten und schauen. Zur Aufführung kann ich nichts sagen, die werde ich mir dann bei Gelegenheit einmal in Berlin anschauen.
1: Muss man Handke kennen, um da reinzukommen?
3: Ich kann nur sagen, wer Handke kennt, wird definitiv mehr davon haben. Wer Handke nicht kennt, dem wünsche ich ein Gespür für Poesie und Musikalität. Das ist alles in dem Text drinnen.
1: Viel davon drinnen, von ganz radikaler Poesie, Musikalität, auf vielleicht ganz konträre Art, ist bei Elfriede Jelinek unter Tieren. Die letzte große Salzburg-Premiere auf der Pernerinsel in Hallein wiederum. Hochpolitisch, eine Abrechnung mit Finanzkapitalismus und Entmenschlichung und eine gewaltige Textumsetzung. Maschine, schreiben Sie auch, Julia Schafferhofer, in Ihrer Kritik auf ORF.at und zitieren dabei den Regisseur Nikolaus Stehmann. Fuchs, Esel, Hase, Dachs, Wombat, Kuh und Rabe besingen, beobachten und beklagen das, was sich die Spezies Mensch ausgedacht hat, nämlich Kapitalismus, Zerstörung von Natur, wie auch Demokratie und Humanität. Wie fanden Sie es?
2: Ich fand es sehr beglückend. Das Salzburger Festspielpublikum musste viel zu lange schon auf eine Uraufführung von einem Jelinek-Text warten. Es ist ein wuchtiger Abgesang, eine wütende Abrechnung mit dem Finanzkapitalismus, mit dem Konsumwahn und mit der damit einhergehenden Entmenschlichung gleich mit. Sie lässt Tiere sprechen. Und das Ganze passiert in einem fast vierstündigen Happening auf der Pernerinsel. Das Publikum wurde vorher angewiesen, dass es hinausgehen darf, wieder zurück reinkommen darf, Getränke mitnehmen darf. Und erstaunlicherweise machten das auch einige. Das wurde draußen im Hof auf der Pernerinsel übertragen, auf großen Leinwänden. Aber sehr viele Menschen im Publikum blieben einfach dreiviertel Stunden drinnen sitzen, haben mitgesungen, haben mitgeklatscht, haben sich gut amüsiert. Dieser Umgang mit dem Publikum hat mir sehr gut gefallen. Es gab eine Szene, die gestrichen wurde, angeblich wegen der Textlänge, aber das war schon so im Stück Text verankert. Das war eine Eselszene, gespielt von Sebastian Rudolph. Und der hat sich sehr darüber mokiert in seiner Figur. Und dann gab es wirklich im Publikum Rufe, der Esel muss bleiben, wir wollen den Esel sehen. Und ich habe das eine sehr schöne Reaktion gefunden. Es war ein sehr abrechnendes Theaterereignis, an dem man wahnsinnig viel rauslesen konnte.
1: Man darf gespannt sein, wie das dann am Burgtheater vielleicht adaptiert wird, abgeändert wird, ob dann auch sozusagen das Buffet draußen stehen wird, Übertragung nach draußen, immer spannend, wie dann Produktionen übertragen werden, auch in einen Repertoirebetrieb.
4: Dann kommen jedenfalls Wiener Esel zum Zug auf der Bühne, nehme ich an.
1: Ja, zu Tieren kommen wir auch noch. Ja, nämlich jetzt direkt, wenn wir weitergehen in diesem Salzburger Festspielsommer noch. Wir bleiben noch in Salzburg, wo in der Felsenreitschule ein episches Opernwerk Premiere hatte, Saint-François d'Assise von Olivier Messiaen. Ebenfalls sehr lang, rund 4,5 Stunden dauert dieses Opus Magnum, exklusive Pausen, also mit Pausen, dann noch weit länger. Inszeniert von Romeo Castellucci. In 8 Bildern schildert Messiaen, wie Franz von Assisi die Gnade Gottes erlangt. Ja, und die Bilder, die Castellucci dazu findet, die sind, wie man es erwarten konnte, auch stark, sehr präzise, von Brot, das live auf der Bühne gebacken wird und in rohem Zustand sozusagen als Mantel für den Aussätzigen dient, bis zu herabfallenden Vögeln, während der Vogel predigt. Elemente wie Erde und Wasser kommen zum Tragen. Die Felsen der Felsenreitschule sind Teil der Inszenierung. Was hat denn dieser Abend in Ihnen ausgelöst, Walter Weidringer?
4: Ich war sehr beeindruckt von der Kombination zwischen dieser Musik und diesen Bildern, die durchaus rätselhaft waren, immer wieder einen eigenen Strang eröffnet haben auf der Bühne, der sich mal näher an der herkömmlichen Handlung, die man dem Opernführer entnehmen kann, vollzogen hat, einmal weiter entfernt. Ich hatte das Gefühl, dass, glaube ich, ein bisschen im Gegensatz zum Don Giovanni, Castellucci mit diesem Stück wieder eines gefunden hat, wo er mit seiner Sprache unglaublich starke Eindrücke hervorrufen konnte, ohne dass man das Gefühl hatte, das wäre jetzt zu viel und überladen. Ich hatte trotz der Flut, wie man es vielleicht sagen könnte, den Eindruck, dass das sehr konzise war. Und ich will aber gar nicht nur und so sehr über die Inszenierung sprechen, sondern man muss in dem Fall wirklich auch ganz klar sagen, die Musik ist einfach großartig. Es ist das ja ein Blick in die Festspielgeschichte zurück, in unserer Lebenszeit, ob wir jetzt dabei waren oder nicht. Gab es diesen Saint-François schon zweimal in Salzburg, dann eben als Wiederaufnahme. Und das war damals ein großes Wagnis, etwas Unerhörtes. Und dass Markus Hinterhäuser jetzt auf dieses Stück zurückgekommen ist, fand ich keineswegs retrospektiv, sondern es war trotzdem ein Schritt vorwärts durch Castellucci und auch durch die Tatsache, dass das jetzt einfach die Wiener Philharmoniker gespielt haben. Und für mich war ganz klar, sowohl die Partitur als auch das Orchester profitieren davon. Sie sind zugleich rhythmisch herausgefordert in der Koordination. Es gibt ja bei diesem Stück auch immer wieder das Problem, es ist ein riesengroßer Schlagzeugapparat. Wo bringt man den in einem herkömmlichen Opernhaus unter? Da scheitern viele. In Salzburg in der Felsenreitschule geht das. Der Ort hat an sich diese spezielle Aura. Das Orchester hat Platz, man hat eine Riesenbühne, wo man mit riesigen Symbolen arbeiten kann, wo man einzelne Figuren in Einsamkeit und Verlorenheit darstellen kann. Es gab Maxime Pascal, einen ganz großartigen jungen Dirigenten, der das mit aller Leidenschaft mit dem Orchester realisieren konnte, und Philippe Sly, ein Sänger, ein Darsteller, der sich wahnsinnig penibel darauf vorbereitet hat, der dann kräftemäßig auch ein bisschen einen Einbruch hatte in manchen Vorstellungen, der einmal im zweiten, dritten Akt von einem Kollegen ersetzt werden musste, singend hat weitergespielt, bei dem man aber trotzdem das Gefühl hatte, hier kommt alles zusammen, auch in dieser Verletzlichkeit auf der Bühne. Insofern ein ganz großer, starker Eindruck in diesem Festspielsommer. Und wie so oft, das sozusagen interessante, das moderne Stück im Opernspielplan hat auch diesmal wieder vielleicht den allerstärksten Eindruck gemacht.
1: Hören wir doch einen kurzen Ausschnitt. Die Wiener Philharmoniker unter Maxime Pascal und Philippe Sly, der franco-kanadische Bassbariton in der Titelrolle.

0: ein Ausschnitt aus Saint-François d'Assise in der Felsenreitschule. Walter Weidringer, Sie haben also eine spätere Vorstellung gesehen. Interessant auch, wie man dann sozusagen in einer späteren Phase dieser Aufführungsserie den Sänger auch anders erlebt. Susanne Zobel, Sie waren schon bei der Premiere oder zumindest zu einem früheren Zeitpunkt.
1: Ich war bei der Premiere. Es war eine absolut intensive Leistung, also von Philipp Sley. Herausragend in dieser Aufführung war auch die Sopranistin Lauren Oliva als Engel. Die hat eine Stimme von einer Klarheit, und Castellucci schafft mit ihr alles immer im Einklang mit der Musik Bilder. Das überwältigt einen. Sie kommt wirklich kopfüber durch einen Vorhang, der eine verkehrte Wolkenkratzer zeigt, auf die Bühne. Und diese Frau ist wirklich wie eine Stimme vom Himmel. Und wenn wir schon beim Himmel reden, die Philharmoniker hast du ja schon beschrieben, Walter. Es gibt ja diese Vogelpredigt, diese Klangfarben hört man so nie, nur von diesem Orchester. Und da muss ich sagen, das war wirklich wie Richard Strauss, wie ein Gruß vom Himmel. Was mir an dieser Aufführung noch besonders aufgefallen ist, jede Szene, so reduziert sie inszeniert war, ist immer im Einklang mit der Musik. Also jede Bewegung. Und das ist Castellucci.
0: Romeo Castellucci hat ja die Ära Markus Hinterhäuser ganz stark geprägt. Begonnen mit der legendären Salome, mit Herzog Blaubarts Burg und Karl Orffs Spiel vom Ende der Zeiten oder zuletzt Don Giovanni. Er hat auch die Absetzung Hinterhäusers deutlich kritisiert, sehr explizit, als gewaltsamen Akt einer kleinkarierten Politik, die der Kultur die Flügel stutzen will. Zitat Ende. Und etwas weniger geschliffen, aber sozusagen im Sinn sehr ähnlich, hat es auch Ersan Montag, der Regisseur der Ariadne auf Naxos, formuliert.
2: Man merkt auch, wenn man durchs Haus geht, wie viel Entsetzen und Wut noch bei allen Gewerken steckt über diese Entscheidung. Und man hat einfach den künstlerischen Leiter, der ja diese Vision hatte, mit einem diese Arbeit zu machen, nicht mehr da, der einen jetzt berät und zur Seite steht. Obwohl er das immer noch tut natürlich, aber nicht in der Form eines Intendanten. Und deswegen fühlt man sich gewissermaßen alleingestellt. Und das finde ich, wie gesagt, das ist, war erwartbar, dass wenn man jemanden kurz vor Beginn aus dem Festival rausschmeißt, und Karin Bergmann macht das so gut sie es kann, und da sind auch alle, glaube ich, dankbar für. Aber das ist einfach eine Unverschämtheit. Es ist so eine, weiß nicht, so ein provinzielles Theaterstück, was hier gespielt wird, und es ist einfach so schlecht verdeckt alles, dass man nur noch mit dem Kopf schütteln kann.
0: Ja, deutlicher geht's kaum, die Kritik am Salzburger Festspielkuratorium, und es wirft auch eine interessante Frage auf. Offenbar ist die Anwesenheit eines Intendanten, einer Intendantin auch in der Endphase eines Festivals sehr zentral, sehr wichtig. Also dieses Beklagen, dass Hinterhäuser sozusagen gefehlt hat in den Endproben, auch zur Premiere hin, das hat man immer wieder gehört. Man könnte ja glauben, wenn mal alles auf Schiene ist, braucht es den Intendanten eigentlich nicht mehr. Aber das ist offenbar sehr entscheidend auch, so in der Eröffnungsphase auch eines Festivals. Wertet dann auch die Rolle von Karin Bergmann vielleicht auf? Wie sehen Sie das?
3: Also Künstlerinnen und Künstler sind alles Menschen, und als Menschen brauchen wir den persönlichen Kontakt. Wir brauchen Menschen, denen wir vertrauen können, wo wir auch kurzfristig ein Echo bekommen können, Zuspruch, vielleicht auch Kritik in einer Form, die man, weil man einander kennt, so formulieren kann, dass sie auch angenommen und umgesetzt werden kann. Das sind alles zentrale Eigenschaften für eine Intendantin, einen Intendanten, wenn man über Jahrzehnte in vielen Fällen mit, in dem Fall, einem Intendanten Markus Hinterhäuser ein Vertrauensverhältnis hat, und plötzlich ist der weg in einer heiklen Phase, wo ein Projekt dann tatsächlich auf die Bühne kommt, wo die Premiere immer näher rückt, dann ist das sicher eine schwierige Situation, mit der halt verschiedene Künstlerinnen und Künstler auch verschieden umgegangen sind, beziehungsweise zu einem sehr hohen Prozentsatz einfach mit Entsetzen und Unverständnis reagiert haben, und viele haben dem auch Luft gemacht. Ist auch völlig verständlich, ist auch nur menschlich.
0: Man könnte einwenden, das sind natürlich Künstler, Künstlerinnen, Romeo Castellucci oder auch Asma Grigorian, die Hinterhäuser sehr viel zu verdanken haben, die natürlich deshalb auch ihre Solidarität mit ihm ausdrücken.
1: Abgesehen davon, es ist ja so, es kommt ja nicht darauf an, dass ein Intendant fehlt, sondern welcher. Und Markus Hinterhäuser als Künstler hat einen ganz anderen Blick auf die Dinge, die da entstehen. Er begleitet sie. Und ich stelle mir das vor, wenn ich jetzt Regisseurin bin und ich produziere das, dann sehe ich irgendwann einmal den Wald vor Bäumen nicht. Man wird betriebsblind. Und dann ist es total wichtig, dass da ein Korrektiv von außen kommt, das die Materie kennt, das die Musik kennt, das sich auskennt, das Noten lesen kann und nicht irgendein Manager-Intendant daherkommt, sondern der wirklich drinnen ist in dem Werk und dann die nötigen Anmerkungen macht. Ein konkretes Beispiel bei der Carmen. Ich war in der Premiere, ich bin rechts am Rand gesessen. Es war total düster. Vieles war vom Licht her hat noch nicht gestimmt. In den späteren Aufführungen war es dann besser. Nach einem Gespräch habe ich dann herausgefunden, Markus Hinterhäuser hat tatsächlich Korrekturen vorgenommen. Und das sind die Dinge, wo man ihn braucht. Abgesehen davon ist es ein immenser Schaden, weil diese Ära, die er hinterlassen hat, die war prägend. Also es ist wirklich schade, dass man einen so genialen Schöpfer von Programmen einfach so absägt.
0: Julia Schafferhofer, gibt es da Einwände oder Zustimmung?
4: Was mir in dieser Debatte über diesen Festspielsommer, in dem sich der Markus Hinterhäuser auch zum Märtyrer ein bisschen hochjazzen hat lassen, deutlich zu kurz kommen sind zum Beispiel die Betroffenen und die Zeuginnen und die Ex-Angestellten gewesen, die im Spiegel von der Stimmung hinter den Kulissen berichtet haben und die genau diese Dinge, die die dort erzählt haben, teilweise anonym, teilweise mit Namen, sind ja dann auch in diese sogenannte Wohlverhaltensklausel, wie immer man den Namen jetzt auch finden mag, geflossen und das war aus dieser Debatte im Sommer einfach weg und das finde ich auch schade, weil die Unschuldsvermutung ist ein wichtiges Instrument und sie gilt ja nicht nur für die Menschen, gegen die Vorwürfe erhoben werden, sondern auch für die, die Vorwürfe erheben. Und es war, finde ich, manchmal an der Kippe, dass es zu einer Täter-Opfer-Umkehr auch gekommen ist in diesem Festspielsommer.
3: Entschuldigung, wer hat mit Namen Vorwürfe geäußert?
4: Die Ex-Schauspielchefin.
1: Wen meinst du? Ja. Meinst du jetzt die Davidova?
4: Ja.
1: Dann bitte vergleich das Programm.
3: Die Ex-Schauspielchefin ist natürlich ein Sonderfall.
4: Aber ich meine nur, es sind in diesem Spiegelartikel auch namentlich Menschen vorgekommen. Es waren nicht nur Anonymisierte. Und man muss quasi auch dazu sagen, dass Österreich ein sehr kleines Kulturland ist und dass auch sehr viele Menschen, denen Dinge passieren, einfach nicht sprechen offen. Das tun sie nicht aus Karrieregründen, das tun sie auch manchmal nicht, weil man nicht ihnen glaubt. Wir wissen das alles nicht, aber in dieser gesamten Debatte ist mir persönlich quasi, war das sehr einseitig den ganzen Sommer über.
1: So, jetzt möchte ich auch noch einmal was sagen. Wir vergleichen das Schauspielprogramm vom Vorjahr von Marina Davidova, das absolut null war. Also es war das uninteressanteste Programm seit Menschengedenken bei den Salzburger Festspielen. Da hatte Markus Hinterhäuser einmal die Notbremse ziehen müssen. Das ist ganz klar. Und wenn er den Jedermann neu erfinden muss, ja, was eigentlich auch Aufgabe eines Schauspielchefs oder einer Schauspielchefin gewesen wäre. Nein, es war niemand da, der das macht. Markus Hinterhäuser musste es selber machen, weil der Jedermann vom Sturminger einfach die Leute vertrieben hat. Ich meine, eine Produktion, die quasi der Goldesel von Festspielen ist, ja. Wenn der das nicht mehr ist, wenn die Leute die Karten zurückgeben, dann müssen die Alarmglocken schrillen. Also jetzt, stimmt was nicht.
0: Jetzt mischen wir ein bisschen die künstlerische, inhaltliche Diskussion mit möglichen Verhaltensweisen von Markus Hinterhäuser, über den wir auch nur spekulieren können. Es führt uns ein bisschen zu weit. Ich würde vorschlagen, dass wir den Schauplatz wechseln, von Salzburg noch wegkommen und nach Bregenz wechseln, wo ein absoluter Schlager, Opernschlager am Programm gestanden ist, La Traviata auf der Seebühne. Die Kritik hatte so ihre Probleme mit dieser Inszenierung von Damiano Michelietto. Woran lag's, Susanne Zobel?
1: Es war nicht nur die Inszenierung von Damiani Micheletto, es war auch das Dirigat des Premierendirigenten. Aber beginnen wir einmal bei Micheletto. Micheletto ist ein toller Regisseur, der eine gute Hand für die Bühne hat, aber ein Kammerspiel auf die Seebühne zu stellen, ist schon einmal die Quadratur des Kreises. Es beginnt mit tollen Bildern, wenn man die Ouvertüre, so wie sie Verdi will, mit der richtigen Poesie, mit dem Schmerz dirigiert, und dann hat man diesen Abendhimmel und dann kommen die Wolken, dann kann das ganz stark werden. Da hat leider die Musik nachgelassen. Und dann kommen wir zur Inszenierung. Die Sänger sind komplett verlorene Gestalten. Er hat versucht, so wie David Pountney auch, Distanzen zu zeigen, indem er Figuren, die einen im zweiten Aufzug zum Beispiel, wenn der Vater von Alfredo Germont die Violetta Valeri aufsucht und ihr sagt, vergiss meinen Sohn, dann zieht er die Figuren auseinander, der eine steht da, der eine steht da, aber man spürt nicht, warum. Ich meine, es ist schlüssig, aber man spürt es nicht. In vielen Szenen wird der See einfach wie ein anderes Zimmer verwendet, wo die sinnfrei durch den Boden warten. Also viel Show. Es ist komplett an Verdi vorbei.
0: Planschparty im Scherbenhaufen haben Sie auch getitelt. Walter Weidringer, sehen Sie das auch so, dass bestimmte Gestaltungselemente sich da nicht erschlossen haben?
3: Ich sehe es entspannter deshalb, weil Bregenz zu einem Teil darauf angewiesen ist, bekannte Stücke zu spielen. Gerade dann, wenn von Budgetseite, von öffentlicher Hand plötzlich gekürzt wird. Dass manche Stücke, obwohl sie Gelegenheit bieten, große Feste zu inszenieren, eigentlich Kammerstücke sind, ist ganz klar. Es ist auch die Aida ein Kammerspiel, abgesehen von einer großen Triumphszene. Insofern finde ich das nicht so tragisch. Im Gegenteil, das sind Herausforderungen an die Regie, die gestellt sind, mit denen man umgehen kann und wo vielleicht dann mehr oder weniger reüssiert wird damit. Insofern kein Problem mit Traviata auf der Seebühne. Die Metapher des Spiegels ist verständlich, hat auch Erstbesucher, Besucherinnen, mit denen ich gesprochen habe, stark beeindruckt. Schwächen gab es sehr wohl, zum Teil auch solche, wo ich mich wirklich gewundert habe, abgesehen davon, dass das kommt natürlich tatsächlich mehrfach vor, dass Figuren unmotiviert durchs Wasser warten müssen. Tatsächlich war es vom Dirigenten her kein großer Abend, aber es gab in der Premiere eine ganz hervorragende Traviata und das ist ja auch nicht das Wenigste.
0: Ja, also Mario Kateponen hat überzeugt als Violetta.
3: Auf jeden Fall. Virtuose Stimme hat das sehr gut gemacht. Es sind ja auch keine ganz einfachen Umstände immer wieder und das muss man schon einrechnen.
0: Der Opernliebling dieser Bregenzer Festspielsaison war allerdings, was die Kritikerstimmen betrifft, im Festspielhaus die Ausflüge des Herrn Brocek von Leos Janacek. Der Titelheld Herr Brocek ist ein Spießbürger par excellence, der Bier und Bratwurst liebt, aber dann durch eine Reise zuerst auf den Mond und dann ins Prag des 15. Jahrhunderts hinausgerissen wird. Aus diesem gemütlichen Alltag hören wir einen kurzen Ausschnitt.

0: Die Ausflüge des Herrn Brocek mit dem britischen Tenor Peter Hoare in der Titelpartie. Eine fantastische Handlung vom Regisseur Yuval Sharon in eben solche Bilder gesetzt, zeigte sich die Kritik durch die Bank begeistert. Was ist denn dem Bregenzer Festspiel mit dieser Hausoper gelungen?
1: Mit dem vielleicht schwierigsten unter den reifen Janáček-Stücken einen solchen Eindruck zu machen, hat wirklich Lob verdient.
2: Großartige Bilder von Yuval Sharon, der übrigens 28 den fliegenden Holländer auf die Seebühne bringen wird.
1: Als Einspringer, genau.
2: Ja, aber er hat auch schon den Lohengrin in Bayreuth inszeniert. Also auf diese Inszenierung bin ich schon sehr gespannt. Aber was ich bei dem Herrn Brocek noch besonders hervorheben möchte, ist das Dirigat von Robert Jindra. Das ist Janáček mit einer Schärfe, mit Akzenten. Also man spürt diese Musik. Und das ist eine rundum gelungene Aufführung.
1: Und die Wiener Symphoniker haben das auch wirklich toll umgesetzt.
2: Absolut.
0: Und die Bregenzer Festspiele sind nicht nur Seebühne und Hausoper. Es gibt auch das Schauspielprogramm, bis jetzt zumindest, die Produktion des Opernstudios und die Musiktheaterprojekte auf der Werkstattbühne. Von letzteren haben Sie eins gesehen, Julia Schafferhofer, die Musiktheater-Satire Yam von der Komponistin und Medienkünstlerin Wen Liu, Gründerin des Wiener Kollektivs Mars. Was war denn da zu erleben?
3: Es war wirklich eine knallbunte Satire, eingebettet in das Setting eines Luxusrestaurants, wo nur mehr ein paar Auserwählte in einer total kaputten Welt geladen sind zu einem noblen Dinner. Und die Produktion lebt sehr mit dem Spiel zwischen Realität, zwischen Analog, zwischen Virtual Reality und wie sie das mit KI bearbeitet haben und wie dieses Essen dann plötzlich zu etwas wird, obwohl nur ein kleines Gel-Quadrat dort liegt und es tauchen dann Hummer auf und Austern und so weiter. Das war ein sehr toller, interessanter Ansatz. Die Produktion kommt auch zu den Musiktheatertagen Wien und das war wirklich ein ganz junges Team, das das umgesetzt hat.
0: Alle Produktionen in Bregenz, klein und groß, hatten eine Auslastung von zumindest 98%. Man verzeichnet einen Besucherrekord mit der Traviata offensichtlich eben als Zugpferd, auch für die anderen Produktionen. Und doch herrscht Sparzwang bekanntlich um ein Drittel gekürzte Förderungen. Dem fällt eben zunächst das Schauspielprogramm zum Opfer, also das Gastspiel des Burgtheaters, aber auch eben eine Uraufführung. Man wolle sich auf den Kern, nämlich das Musiktheater, konzentrieren, wie sehr da auch das Opernstudio zum Beispiel hineinfällt oder die Musiktheaterproduktionen auf der Werkstattbühne, das wird sich erst weisen. Also sind es auch innerhalb großer Festivals dann die kleinen, die freien Gruppen, die dem Sparstift zum Opfer fallen?
3: Ja, und vor allem ist es oft das Schauspielprogramm. Also das sieht man in Bregenz und das Schauspielprogramm hat ja auch in Salzburg nicht den gleichen Stellenwert wie das Opernprogramm. Es ist auch nicht in der Direktion gleich verankert. In den letzten Jahren war einfach oft ein more of the same, wenn man sich anschaut, wo andere Dinge wie aufgehen, wo andere Regiehandschriften entdeckt werden, dann ist es meistens nicht bei den Salzburger Festspielen. Und da würde ich mir für die Neuaufstellung einfach auch dahingehend ein bisschen mehr Mut, Experimentierfreude und Innovation erwarten.
2: Die Salzburger Festspiele sind kein Off-Theater-Festival und keine Experimentierbühne. Das ist ein weltoffenes Festival und Musik ist eine Weltsprache, die verstehen alle. Und ich meine, wenn jetzt auch von Kuratorium und Stiftungsräten und Findungskommissären, Kommissarinnen und von allen gefordert wird, Schauspiel muss genauso viel wert sein wie die Oper. Wunderbar, alles in Ordnung. Trotzdem sollte man dabei nie vergessen, Musik ist die Weltsprache und das Publikum nach Salzburg kommt aus der ganzen Welt.
0: Wir müssen hier einen Schlussstrich ziehen unter unsere Festival-Sommerbilanz. Ich bedanke mich ganz herzlich bei meinen Gästen Julia Schafferhofer, Susanne Zobel und Walter Weidringer. Vielen Dank für die spannende Diskussion.
1: Danke gleichfalls.
3: Danke.
0: Das war die letzte Sommerausgabe des Ö1 Kulturtalks. 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Die heutige Produktion haben Lila Thun und Jakob Fessler betreut. Für die Tontechnik war Sascha Schenold verantwortlich. Und am Mikrofon verabschiedet sich Sebastian Fleischer.
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5: Am Mikrofon ist Anselm Peer. Hitzeschutz am Arbeitsplatz für viele Erntearbeiterinnen und Arbeiter, meist Migranten, die für die Saison nach Österreich kommen, ist das ein Fremdwort. Nicht nur im Freien, sondern auch im Gewächshaus bei bis zu 50 Grad, kritisiert Cisioneri, eine gemeinsame Kampagne der Gewerkschaft ProG von NGOs und Aktivistinnen. Veronika Mauler berichtet.
6: Erntearbeiterinnen und Arbeiter berichten von 10 bis 14 Stunden Arbeitstagen im Gewächshaus bei hoher Luftfeuchtigkeit und extremer Hitze, sagt Sonja Melo von der Saisonieri-Kampagne.
7: Ein Erntearbeiter aus einem Simmeringer Betrieb schickte uns ein Foto, wo ein Thermometer zu sehen war, wo knapp 50 Grad angezeigt wurden. Und da kann man nicht arbeiten.
6: Den ganzen Sommer über sei es um Ernteausfälle und die problematische Situation der Bauern gegangen, sagt Melo.
7: Aber die Rede ist selten eben, wie geht es auch den Arbeiter und Arbeiterinnen, die zum großen Teil Migranten und Migrantinnen sind, die herkommen für die Saison.
6: Schätzungen zufolge sind das knapp 20.000 Personen im Jahr. Um sie besser zu schützen, brauche es eine Adaptierung der Arbeitsstättenverordnung, so Melo, und vor allem viel mehr Kontrollen.
5: Die ÖVP fordert ein Verbot des politischen Islam. Integrationsministerin Claudia Bauer will den Koalitionspartnern so schnell wie möglich einen Vorschlag vorlegen. SPÖ und NEOS zeigen sich offen. Die SPÖ fordert, dass auch rechtsextreme Demokratiegefährder wie die Identitären verboten werden. Island hat sich heute gegen EU-Beitrittsverhandlungen ausgesprochen. In einem knappen Referendum haben 52,8% der isländischen Bevölkerung die Wiederaufnahme der Gespräche abgelehnt. Das sei schade, sagt Außenministerin Beate Meindl-Reisinger. Wirklich überrascht habe sie das Ergebnis aber nicht.
8: Ich war im Juni dort, es hat mich nicht überrascht, weil ich im Juni doch mit Verwunderung festgestellt habe, dass keine Debatte stattfindet wirklich darüber. Ich glaube schon, dass ein so wichtiges Thema schon getrieben werden muss mit einer aktiven Einbeziehung der Bevölkerung, dass es auch wirklich in den Familien, an den Stammtischen, in den Betrieben diskutiert wird. Es war denkbar knapp, das war auch klar, also auch Island ist in dieser Frage gespalten. Aber wie gesagt, es gibt ja auch Möglichkeiten, wie wir enger zusammenarbeiten, noch abseits der Mitgliedschaft.
5: Nach dem Fährunglück vor der Küste Zyperns suchen die Einsatzkräfte weiter nach 23 Vermissten. Mindestens 7 Menschen sind ums Leben gekommen. Mehr als 230 konnten gerettet werden. Wieso das Schiff gesunken ist, ist noch unklar. Die US-Weltraumbehörde NASA hat heute ein neues Weltraumteleskop ins All geschossen. Es ist nach der US-Astronomin Nancy Grace Roman benannt und soll Exoplaneten, explodierende Sterne und schwarze Löcher erforschen. In einem Monat soll es eine Umlaufbahn erreichen, 1,6 Millionen Kilometer von der Erde entfernt. Das ist 4-mal so weit weg wie der Mond. Das waren die Nachrichten mit Anselm Peer. Und jetzt zum Wetter.
9: Die Temperaturen bleiben in den nächsten Tagen sommerlich. Zu Beginn der neuen Woche ist das Wetter aber vorübergehend wechselhaft. Denn morgen am Montag überquert im Laufe des Tages eine Regenfront Österreich. Davor und danach zeigt sich auch die Sonne. In der Früh und am Vormittag kann es morgen vor allem im Westen und im Norden regnen, zum Mittag auch im Osten und es wird windig. Am Nachmittag verlagern sich die Regenwolken in den Süden, hier sind dann auch Gewitter möglich. Die Höchsttemperaturen morgen 22 bis 28 Grad, im Südosten bis zu 30. Soviel zum Wetter mit Thomas Wostal.
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1: Von Wien übers Waldviertel bis nach Nickelsdorf führt sie dieser Zeittonabend, zu dem sie Rainer Elstner begrüßt. Drei Teile hat der Zeittun Sonntag. Der erste Teil, wie gewohnt, ein Magazin mit Neuveröffentlichungen und einer Festivalvorschau. Und wir führen Sie heute Abend noch akustisch an einen Ort, der klanglich besondere Eigenschaften hat. Das AKW Zwentendorf, das ja fertig gebaut worden ist, aber nie in Betrieb gegangen ist. Das Institut für Medienarchäologie, das IMA, hat vergangenes Wochenende diese Investitionsruine bespielt. Elisabeth Schimana, künstlerische Leiterin des IMA.
2: Das Spezielle an diesem Ort, an Zwentendorf, ist natürlich, dass er eigentlich tot ist. Dass es ein Museum ist. In Wirklichkeit ist es ein Museum. Ja. Und dass man ins Innere einer Technologie kommt, in die man sonst nie hineinkommen würde.
1: Einen Kunstparcours, der aber auch eine Geschichte erzählt, konnte man erleben im AKW Zwentendorf. Kollegin Susanna Niedermayer hat diese Zeitreise akustisch für uns eingefangen.
3: Wir sind im Raum Zeitstrudel in das Jahr 2026 gezogen worden und mit dem AKW Zwentendorf kollidiert. Das Schiff ist stark beschädigt und manövrierunfähig. Wir stecken fest. Mayday! Mayday! Mayday!
1: Wie es diesem Forschungsraumschiff ergeht, erfahren Sie heute noch ab ca. 20 Uhr in Zeitton. Im dritten Teil dieser Sendung geht es kurz vor 21 Uhr von Niederösterreich ins Burgenland nach Nickelsdorf. Letztes Jahr ist ja Hans Falb verstorben, der Gründer der Konfrontationen Nickelsdorf. Ein Festival mit Ausstrahlung weit über Österreich hinaus. So erzählt es auch die Schweizer, in New York lebende Komponistin und Pianistin Sylvie Courvoisier.
4: I've heard a lot about Nickelsdorf. Yeah, everybody is talking about Nickelsdorf in New York.
5: Ich habe schon viel über Nickelsdorf gehört. In New York reden alle über Nickelsdorf, weil die Musikerinnen und Musiker, die hier gespielt haben, eine tolle Zeit hatten. Und alle haben mir von Hans Falb erzählt. Was mir besonders gut gefällt, ist, wie ein Mensch mit seiner Liebe zur Musik diese Festivals umgesetzt hat. Dieses Festival hat etwas Magisches. Genau dafür leben wir ja, um magische Momente zu teilen. Denn die Musik, die wir machen, ist ein Mikrokosmos von uns selbst. Dass jemand in diesem kleinen Dorf das geschafft hat, ist meiner Meinung nach ein großer Ausdruck von Liebe und Enthusiasmus.
4: I think it's pure show of love.

Die Konfrontationen in Nickelsdorf haben heuer als Tribute to Hans Falb stattgefunden. Zwei Konzerte präsentiert uns Kollege Heinrich Deißel heute. Neben Sylvie Courvoisier, die wir hier gehört haben, gibt es eine weitere Nickelsdorf-Premiere zu hören bei uns. Ein Cello-Quartett rund um Arnold Haberl und Laura Pudelek. Im Zeitton-Magazin erfahren wir heute mehr über drei Festivals, die bevorstehen und die besonders breit angelegt sind. International und lokal und zwischen Pop und Experiment pendeln sie. Sie finden im Waldviertel statt, im Wiener Funkhaus und in der Wiener Wottroberkirche. Zunächst aber Musik von einer Neuerscheinung. Das Label Neos geht ins 30. Jahr seines Bestehens und es hat sich zu einer zentralen Drehscheibe für Aufnahmen der großen deutschen Festivals und auch für Aufnahmen entwickelt, die die öffentlich-rechtlichen Rundfunkanstalten mitschneiden. Somit konnte das Volume 6 der Orchesterwerke von Peter Rusitschka herauskommen. Daraus jetzt ein Ausschnitt aus dem Stück Zurücknehmen für großes Orchester, aufgenommen im Wiener Musikvereinssaal im Jahr 2010. Ein Auftragswerk der Wiener Philharmoniker, Dirigent Christian Thielemann. Das Stück mit dem Titel Zurücknehmen spielt auf Thomas Manns Roman Dr. Faustus an und führt Beethovens Neunte, Bruckner und Mahler in einem vielstimmigen Erinnerungsprozess zusammen. Zurücknehmen von Peter Rusitschka.

Ausschnitt von einem Werk, das im Wiener Musikverein uraufgeführt worden ist im Jahr 2010. Anklänge an Beethovens Neunte, Bruckner und Mahler, Komponist Peter Rusitschka auf der Suche nach der Transzendenz in seinem Werk mit dem Titel Zurücknehmen. Christian Thielemann dirigiert ja die Wiener Philharmoniker, die das Werk auch in Auftrag gegeben haben. Der Mitschnitt aus dem Wiener Musikverein ist nun Teil der CD Peter Rusitschka, Orchesterwerke Vol. 6, herausgekommen beim Label Neos. Peter Rusitschka war ja auch Intendant der Salzburger Festspiele in den Jahren 2002 bis 2006. Zuletzt hat er im Frühjahr die Öffentlichkeit gesucht, indem er sich vehement in einer hitzig geführten Debatte eingebracht hat. Es ging um eine Reform der deutschen GEMA, der Gesellschaft für musikalische Aufführungs- und mechanische Vervielfältigungsrechte. Genauer gesagt um eine Neuordnung der Kunstförderung und damit dem Verteilungsschlüssel, wie viel Geld Komponierende der sogenannten ernsten Musik und wie viel Komponierende aus dem Bereich U-Musik bekommen, aus dem Topf von 50 Millionen Euro, die die deutsche GEMA zu vergeben hat. Die Hauptversammlung der GEMA hat sich im Mai schließlich für die umstrittene Reform ausgesprochen. In einem schrittweisen Übergang wird die Bevorzugung der ernsten Musik gegenüber der sogenannten U-Musik im Verteilungsschlüssel nivelliert. Peter Rusitschka hat in der Reform einen Verstoß gegen das Solidaritätsprinzip und eine existenzielle Bedrohung der ernsten Musik gesehen. Umbrüche also im Bereich der Rechteverwertung in Deutschland. Ähnliches trifft auch die Verlage und den Vertrieb von Notenmaterial. Wie am Freitag bekannt wurde, werden zwei historisch bedeutende Musikalienhandlungen bis Ende September geschlossen, die Mayrische Musikalienhandlung in Salzburg und Musikmüller in Wien. Beide sind seit 1994 im Besitz des Wiener Verlags Universaledition. Wie die Tageszeitung Der Standard berichtet, kämpft eine weitere bedeutende Musikalienhandlung in Wien, nämlich Doblinger, um seine Existenz. Infolge eines Streits um die Mietrechte soll die traditionsreiche Musikalienhandlung aus der Dorotheagasse im ersten Wiener Gemeindebezirk ausziehen. Ende Dezember muss Doblinger das Feld räumen. Für ein Fortbestehen am historischen Ort, wo schon Franz Schubert Noten eingekauft hat, bräuchte es allerdings einen Mäzen. Das Geschäft mit Noten wird in Zeiten der Digitalisierung immer schwieriger. Auch die Universaledition hat jüngst einen historischen Ort verlassen. Man ist aus dem Wiener Musikverein ausgezogen. Der Firmensitz ist jetzt in der Wiener Hegelgasse, ebenfalls im ersten Wiener Gemeindebezirk. Orte entdecken kann man auch mit dem Musikfestival Unsafe and Sounds. Und das ist jetzt ein thematischer Sprung. Auftakt von Unsafe and Sounds ist am Freitag in und um die Wiener Wottruber Kirche. Schiller Strelka leitet und kuratiert das Festival Unsafe and Sounds. Das gibt es seit 2015. Mehr zu diesem Festival hören wir gleich von ihrem Mitarbeiter Bernhard Staudinger. Zunächst aber Musik von der Belgierin Sky H1. Wit heißt dieser Titel von ihrem Album Mono No Aware.

0: Wir kommen zu einer Veranstaltungsvorschau in diesem Zeitton-Magazin. Das Festival Unsafe and Sounds, das beginnt am Freitag in und bei der Wottroper Kirche mit einem Konzert, Reigen. 2015 wurde das Festival gegründet für experimentelle, elektronische und zeitgenössische Musik, eine der zentralen Plattformen für sehr breite musikalisch-stilistische Richtungen. Von der Clubnacht bis zum Orgelkonzert reichen da die Genres und auch sehr unterschiedliche Orte werden bespielt, eben von der Wottroper Kirche in Mauer bis zum Radio Kulturhaus. Gegründet wurde das Festival von Thomas Kranebitter. Sheila Strelker ist die aktuelle künstlerische Leiterin. Und bei uns im Studio ist jetzt Bernhard Staudinger. Er ist Teil des Teams der Festivalausgabe 2026. Danke fürs Kommen ins Studio.
1: Hallo und vielen Dank für die Einladung.
0: Eine ganz grundsätzliche Frage. Unsafe and Sounds, das spielt ja an auf Safe and Sound, was auf Deutsch so viel heißt wie sicher und unversehrt. Nach welcher Art von Musik halten Sie Ausschau in dieser Spannweite zwischen Unsicherheit, Klängen und Unversehrtheit?
1: Ganz grundsätzlich lässt sich die Frage beantworten, dass es schon darum geht, Sounds oder Musik bei dem Festival zu präsentieren, die bis zu einem gewissen Grad herausfordernd ist, ungewöhnlich, die auf jeden Fall Bezüge zu Pop oder Mainstream haben kann oder auch soll, aber gleichermaßen auch ein Überraschungsmoment bietet und vor allem auch Musikerinnen eine Plattform bietet, die aus welchem Grund auch immer in Wien sonst nicht so oft zu hören sind. Und gleichzeitig soll es auch darum gehen, ein wenig mit dem Festival mitzuwachsen und einen Einblick zu bekommen, was denn eigentlich so gerade in der zeitgenössischen Musik so passiert.
0: Das Motto der 12. Ausgabe heuer ist »The level sunlight still warms walls«. Das sanfte Sonnenlicht wärmt noch immer die Wände, ein sehr poetischer Titel. Ich habe das gegoogelt, aber nichts gefunden. Was ist das? Ist das ein Zitat oder haben Sie diesen Namen, dieses Motto für dieses Festival entwickelt?
1: Also dieses Motto ist von unserer künstlerischen Leiterin, von Sheila Strelker entwickelt worden und ist eigentlich gleich eine direkte Antwort auch auf die erste Frage. Also grundsätzlich Unsafe and Sounds hebt ja auch schon eine eben Unsicherheit, Herausforderung und auch vielleicht bis zu einem gewissen Grad Konfrontation hervor, was immer noch Teil des Festivals ist, aber gerade in der Ausgabe war oder ist die bewusste Entscheidung, das ein wenig auch anders zu denken und daher auch der Titel dieser Ausgabe oder das Motto, der eigentlich sozusagen darauf hinführt, dass es diesmal etwas weniger um konfrontative Inhalte gehen soll oder Musikerinnen, die auftreten, vielleicht weniger Provokation und mehr verbindliche Gesten. Gerade in einer Zeit, in der wir uns befinden, wo halt aus unterschiedlichsten Gründen, ob das jetzt Klima, Krieg oder viele andere Dinge sind, die ja konfrontativ und schwierig sind und sich auch belastend, ist es in der Ausgabe vielleicht auch ein wenig das Ziel, genau Musik und Künstlerinnen zu präsentieren, die eine gewisse Wärme ausstrahlen, die eine gefühlsbetonte Musik, die aber gleichzeitig auch sehr authentisch ist, präsentieren und eben eine Geste des Aufeinanderzugehens hervorzuheben.

0: Musik von der belgischen Produzentin Sky H1 zu hören am Freitag in der Wottruber Kirche. Bernhard Staudinger, diese besondere Architektur von Fritz Wottruber, das sind so aufeinander getürmte, unverputzte Betonblocks, die einen Kirchenraum formen, der die Natur auch hereinholt eigentlich, weil es gibt große Löcher zwischen diesen Blocks, wo man hinaus sieht oder hinein, je nachdem. Nur Glaswände trennen einen von Wald und Wiese rundherum. Welche Herausforderungen gibt es da auch, an einem so besonderen Ort einen Festivaltag zu kuratieren und zu organisieren?
1: Also einerseits ist der Ort natürlich ein besonderer und wir haben uns ganz bewusst entschieden, dort auch eine Veranstaltung zu machen. Es ist nicht das erste Mal, dass Unsafe und Sounds dort veranstaltet und insofern gibt es auch schon eine gewisse gewachsene Beziehung. Herausforderung, klar, es ist eine Kirche. Der Ort ist auch relativ weit draußen. Ich glaube, das ist auch eine gewisse Herausforderung für Besucherinnen, dorthin zu kommen und sich wirklich halbwegs an den Stadtrand von Wien zu begeben. Umgekehrt ist es halt wirklich auch ein wunderschöner Ort und wir bespielen das Innere von der Kirche, aber auch das Äußere. Wie Sie bereits gesagt haben, gibt es ja rundherum auch wirklich so den schönen, beginnt quasi schon der Wienerwald und dieses Gefühl von außen und innen und auch sozusagen in einem architektonisch besonderen, aber auch sehr quasi naturnah am Ort zu sein, war bestimmt einer der Gründe, dort wieder hinzugehen. Und rein vom Programm schließt sich das auch sehr schön gleich an das Festival-Motto an. Wir haben jetzt kurz einen Track von SkyH1 gehört. Neben SkyH1 wird auch Alpha Tracks, ein Wiener Producer, Trance- und Techno-Producer, einen Live-Act spielen, die beide einen sehr emotionalen, empathischen Zugang in der Musik haben. Gleichzeitig wird es aber auch von Robert Schwarz ein Experimentelle-Set geben mit einem neuen Projekt, wo er synthetische Insekten-Field-Recordings präsentieren wird. Toni Wagner wird auch auftreten. Er wird ein neues Projekt rund um die Violine präsentieren, auch mit Violine Live. Und die beiden Künstlerinnen und Musikerinnen Amar Priganica und Ina Aloysia Ebenberger werden ein spezielles Set spielen mit einer Harfe und einer Zither. Und ich denke, allein dieses Programm, also der erste Auftakt, ist schon ein ziemlich schöner Einblick in dieses sehr vielschichtige Musikprogramm von dem Festival, wo wir eben von elektronischer Musik, die sich teilweise an Clubsounds orientiert, aber auch in experimentelle Richtungen geht, bis hin zu akustischen Instrumenten, ein sehr breites Spektrum schon am ersten Abend haben werden. Ne?
0: Die Festivalleiterin wird auch an den Plattentellern stehen.
1: Genau, Sheila Streike wird und der DJ-Pseudonym Inui Kendo auch ein DJ-Set spielen.
0: Der erste Tag von Unsafe and Sounds am Freitag in und um die Wottruber Kirche in Wien-Liesing am Maurerberg. Unsafe and Sounds geht dann weiter am 8. September, das ist sozusagen die Hauptzeit des Festivals zwischen 8. und 13. September, sehr unterschiedliche Veranstaltungsorte. Nach welchen Kriterien hat man die ausgewählt und welche Bandbreite tut sich da auch auf?
1: Es gibt unterschiedliche Kriterien. Also der 8. September ist im AIL von der Angewandten, ist der mehr oder weniger traditionelle Opening-Ort inzwischen für das Unsafe and Sounds Festival, wo wir jetzt schon die letzten Jahre immer wieder sehr schöne Opening-Events hatten. Und in der weiteren Folge haben wir dann unterschiedliche. Wir haben Porgy & Bess, das war letztes Jahr zum ersten Mal eine Kooperation, die dieses Jahr weitergeführt wird. Zum ersten Mal gibt es auch eine Kooperation dieses Jahr im Radio Kulturhaus mit Ö1. Es wird einen Clubabend geben im Flug, sowohl Wanne als auch Deck, wo eben ja, das Clubprogramm vor allem einen Schwerpunkt finden wird. Und wie auch schon in den letzten Jahren wird es im Flug Project Space auch einige Programmpunkte geben. Und die Idee dahinter ist eigentlich ja sozusagen wie das Programm selbst ein relativ ausdifferenziertes Spektrum an unterschiedlichsten Orten, die alle ihre unterschiedlichen Besonderheiten und auch wirklich Schönheiten haben. Und wir haben versucht, in der Auswahl der Orte einerseits den möglichst besten Ort für die Inhalte zu finden, aber andererseits auch wirklich die Bandbreite sozusagen, die es in Wien auch gibt, an Veranstaltungsorten im Rahmen des Festivals einzufangen und abzubilden.
0: Ein Act aus dem angesprochenen Angewandte Interdisciplinary Lab in der ehemaligen Postsparkasse. Das ist das von Otto Wagner geplante Gebäude am Ring. Jumna Saba kommt. Das sind so musikalische Klänge, die wie so große Landschaften an einem vorüberziehen. Sie haben einen Track mitgebracht.
1: Genau, wir hören jetzt einen Track von Jumna Saba Al-Khayal, die derzeit in Europa lebt. Und wie Sie bereits erwähnt haben, ihre Musik ist sehr taktil, eine elektronische, elektroakustische Musik, wo die Künstlerin mit ihrer eigenen Stimme, aber auch mit einer Laute arbeitet und beides elektronisch weiterverarbeitet und dann zu sehr immersiven Soundflächen live verarbeitet.
0: Al-Khayal von Jumna Saba.

0: Al-Khayal heißt dieser Track von Yumna Saba. Sie spielt am 8. September, das ist der Dienstag in einer Woche, beim Festival Unsafe and Sounds in der alten Postsparkasse in Wien im ersten Wiener Gemeindebezirk. Bernhard Staudinger, Teil des Teams von Unsafe and Sounds bei uns im Zeittonstudio. Ein Konzert findet in Kooperation mit dem Radio Kulturhaus und Ö1 statt, im großen Sendesaal. Und da wird auch ein besonderes Instrument, nämlich die Orgel, in diesem Konzertsaal genutzt. In welcher Form wird die Orgel hier gespielt? Es sind ja wahrscheinlich, nehme ich an, auch sehr unterschiedliche Herangehensweisen. Unter anderem ist ja Christian Fennes auch Teil der Musiker und Musikerinnen, die an dem Abend zu hören sind.
1: Der Abend hat bestimmt einen besonderen Schwerpunkt auf der Orgel, aber nicht nur. Es gibt insgesamt 4 Programmpunkte mit 4 verschiedenen Künstlerinnen. Die erste Künstlerin ist Chloe Rio, die Posaune spielt, also die wird keine Orgel spielen. Das ist sehr minimalistisch angehauchte elektroakustische Musik, die eben sozusagen von der Posaune kommt. Aber dann geht es dann eben an die Orgel, dem ersten Künstler Hampus Lindwall. Das ist ein ursprünglich aus Schweden stammender Musiker, der inzwischen in Paris lebt und der Organist der Saint-Esprit-Kirche ist. Ein wirklich sehr interessanter Musiker, der eigentlich Hintergrund im Rock, Metal, aber auch Jazz hat, der in der Szene in Stockholm in den 90er Jahren musikalisch groß geworden ist. Anschließend ein Studium am Royal College of Music in Schweden gemacht hat und sich der Orgel gewidmet hat. Und er hat in seinem Zugang bestimmt einen eigenen Weg gefunden. Also er spielt jetzt die Orgel unter Anführungszeichen nicht nur sozusagen, wie man die Orgel so spielt, sondern er hat einen Zugang, der eigentlich eher stark an Computermusik orientiert ist. Er verwendet MIDI-Programme und manipuliert die Orgel-Sounds dann direkt, während er spielt. Einer seiner Einflüsse ist Xenakis, was sich zum Beispiel auch in der Art der stochastischen Musik dann irgendwie in seinem eigenen Spiel dann widerspiegelt. Und wird auch am 10. September im Radio Kulturhaus die Orgel sozusagen nicht rein akustisch, sondern mit MIDI-Verstärkung spielen. Er ist wirklich ein sehr interessanter Musiker. Also er hat auch kollaboriert mit Leuten wie Phil Niblock, Alan Arkbro oder dem bildenden Künstler Ori Archangel. Und hat vor allem vor einem Jahr, 2025, eine LP auf dem Ideologic Organ Label von Steve O'Malley veröffentlicht. Und ist für unser Festival ein ganz spannender und interessanter Puzzlestein, weil eben genau die Verbindung zwischen einem sehr traditionellen Instrument wie der Orgel mit Bezügen zu ganz modernistischer, avantgardistischer Musik gleichzeitig aber auch sich genau im Hier und Jetzt dann verortet und das rüberbringt. Auf das freuen wir uns wirklich schon sehr.

0: So klingt die Musik von Hampus Lindwall, schwedischer Organist, zu hören am Donnerstag in einer Woche beim Festival Unsafe and Sounds im Wiener Radio Kulturhaus. Ebenfalls bei diesem Konzert ist auch Christian Fennes mit dabei. Wird er auch was an der Orgel machen oder elektronisch?
1: Nein, also Christian Fennes spielt elektronisch und er wird gemeinsam mit der Künstlerin Claire M. Singer auftreten. Claire M. Singer spielt Orgel. Die beiden werden als Duo auftreten und das ist ein First. Die beiden haben noch nicht gemeinsam gespielt, sind aber schon seit vielen Jahren Labelkollegen auf Touch Records. Und es gab eigentlich schon länger die Idee, dass die beiden MusikerInnen gemeinsam auftreten. Und war eigentlich fast ein glücklicher Zufall, dass wir kontaktiert haben und sind auch hier wirklich sehr froh, dass wir eigentlich ja das erste Mal Christian Fennes und Claire M. Singer gemeinsam auftreten lassen können. Wobei man auch sagen muss, das ist zweigeteilt. Also bevor die beiden im Duo spielen, wird Claire M. Singer ein Solo auf der Orgel spielen. Und dann im zweiten Teil dieses Konzerts im Duo mit Christian Fennes auftreten.
0: Am 10. September im Wiener Radio Kulturhaus Ö1 schneidet das Konzert mit und wird die Konzertteile im September und im Oktober in Zeitton senden. Bernhard Staudinger vom Festival Unsafe and Sounds. Das Festival beginnt am Freitag in und um die Wiener Wottruber Kirche im 23. Bezirk. Ganz große Namen sind auch dabei beim Festival heuer. The Necks aus Australien zum Beispiel. Wenn wir vorausblicken auf die weiteren Termine, The Necks werden im Porgy and Bess spielen, das ist am 9. September. Gibt es noch vielleicht ein Highlight, auf das Sie uns hinweisen möchten?
1: Also es gibt noch viele Highlights, aber vielleicht noch, wenn ich nur eines rauspicken darf, würde ich Richard Youngs nennen. Richard Youngs wird am 13. September im WUK auftreten. Richard Youngs ist ein Musiker, der vielleicht gar nicht so leicht zu klassifizieren ist. Also er hat einerseits von Folk, klassische Avantgarde, kann man eigentlich fast sagen, bis Postpunk und sehr experimentelle Musik, die teilweise auch bis in den Pop hineingeht, ein wirklich breites Spektrum an seiner eigenen Musik und Ausdrucksformen und ist sicher auch eine große Inspiration für unser Programm, vor allem eben auch, was diese Vielschichtigkeit und Vielseitigkeit betrifft. Also wir freuen uns wirklich sehr, auch Personen in unser Programm einladen zu dürfen, die schon wirklich seit vielen Jahren Teil einer sehr avancierten und anspruchsvollen und aber auch zugänglichen Musik sind. Und da war für uns Richard Youngs ein ganz spezieller Musiker, den wir bei uns ins Programm eingeladen haben. Und vielleicht hören wir uns eine Nummer von Richard Youngs an. Das ist ein Stück von einem Album, das vor ein paar Jahren erschienen ist, auf dem Label von Ornum Bargee. Das Stück heißt Tokyo Photograph und ist, glaube ich, auch ein recht schöner Einblick in die Musik von Richard Youngs.
0: Bernhard Staudinger, vielen Dank fürs Kommen ins Zeitton-Studio und alles Gute für Unsafe and Sounds. Die 12. Ausgabe steht unter dem Motto The Devil Sunlight Still Warms Walls.

0: Tokyo Photograph. Richard Youngs aus Glasgow war das. Seine fragile Singer-Songwriter-Stimme wird das Festival Unsafe and Sounds beschließen, am 13. September im Wiener WUK. Los geht's bei Unsafe and Sounds am Freitag in und um die Wiener Wottroberkirche im 23. Wiener Gemeindebezirk. Sie hören ein Zeitton-Magazin. Zu einem weiteren Festival mit experimenteller elektronischer Musik jetzt, und zwar ganz hinauf in den hohen Norden Österreichs, ins Waldviertler Hoftheater. Das Hoftheater beherbergt nämlich das Festival Progress, gehostet von Subetage. Ich habe Johannes Bode vom Kulturverein Subetage gefragt, was das Besondere ist am Waldviertler Hoftheater, ein umgebauter Bauernhof, und wie dieser Ort genutzt wird.
1: Das Waldviertler Hoftheater eignet sich hervorragend fürs Progress, weil es so vielfältige Räume bietet. Das heißt, wir bauen eine kleine Bühne im Innenhof, wir nutzen den wunderbaren Theatersaal für Theater und Performances, aber auch für elektronische Acts, für experimentelle Acts mit Visuals. Dann kriegt es ein bisschen Kinoatmosphäre. Wir nutzen natürlich das Theatercafé, da gibt es ja auch eine kleine Bühne drinnen, die Tische kommen raus und dann kriegt es ein bisschen, hat es ein bisschen Dancefloor-Charakter. Und im Theaterfoyer gibt es oft Videoinstallationen, interaktive Lichtinstallationen oder ähnliches.
0: Von Freitag bis Sonntag dauert Progress im Waldviertler Hoftheater. Diese Bühne wird ganzjährig bespielt. Subetage hat sich dort eingemietet, aber auch das Team des Hoftheaters ist eingebunden. Intendant Moritz Hierländer ist als Darsteller mit dabei. Man spielt am Freitag die Waldviertler Off-Theater-Produktion Das Frittatensuppen-Massaker. Johannes Bode von Subetage über die musikalische Ausrichtung von Progress.
1: Die Grundidee des Festivals war, dass wir experimentelle und elektronische Musik im Waldviertel präsentieren. Und die Genres haben sich dann später erweitert. Es gibt mittlerweile auch immer wieder Punk am Progress. Aber es geht eigentlich nicht um Genres, sondern eher mehr um Nischenmusik, um ungewöhnliche Sounds, um eine gewisse Haltung. Aber es darf auch Spaß machen oder tanzbar sein. Es war zum Beispiel Patrick Pulsinger bei uns mit einem großen Modular-Synthesizer und er hat damit im Theatersaal improvisiert. Es war Katharina Ernst mit ihrem Schlagzeugsolo bei uns, auch Lukas König. Hypercycle waren da und haben Musik mit einem Fahrrad gemacht. Christine Schakuba war da mit elektroakustischer Musik. Heuer gibt es zum Beispiel Noise and Post-Industrial Sounds von Julia Just. Es gibt eine interaktive Karaoke-Show mit Apokalypso Mike. Es gibt zum Beispiel die große Spule-Show, die präsentiert Sounds von Kassettenlabels. Also es ist sehr vielfältig, es ist bunt und das Publikum wird da immer wieder bei unterschiedlichen Aktionen eingebunden. Das ist uns eigentlich auch sehr wichtig.
0: Und das ist Musik von Julia Just. Sie ist am Freitag am Waldviertler Hoftheater bei Progress zu erleben, gemeinsam mit Visuals von Kein Pony.

Julia Just am Freitag beim Festival Progress zu erleben im stimmungsvollen Waldviertler Hoftheater. Das Festival mit experimenteller elektronischer Musik mit dem Titel Progress dauert bis Sonntag. Zurück nach Wien. Vom Auftakt des Festivals Unsafe and Sounds war in dieser Sendung ja schon die Rede. Am Sonntag in einer Woche findet im Wiener Funkhaus ein eintägiges Festival statt, Sonic Sounds, Edition 3, kuratiert von Droa Binder, mit zwei Konzerten und Studioführungen. Die ORF-Radios sind ja bekanntermaßen aus dem Wiener Funkhaus bereits ausgezogen. Die Redaktionsräumlichkeiten wurden verkauft. Bis zum Umbau gibt es dort eine künstlerische Zwischennutzung. Und die hat auch Droa Binder genutzt mit Sonic Sounds. Es gibt Site-Specific-Konzerte, Performances und Open Studios. Man bringt internationale und lokale Musikschaffende zusammen. Im ersten Konzert sind das die in Teheran geborene und in Wien lebende Komponistin und Sängerin Nava Hemiari und die serbisch-österreichische Bratschistin Sara Maria Dragovic.

Slava Hemiari, Cosa Vuoi Sunshine. Als zweiten Act gibt's bei Sonic Sounds Gischt. Dahinter steckt das Soloprojekt der Komponistin, Produzentin und Kuratorin Ursula Winterauer. Sie hat 2014 Ventil Records mitbegründet, eines der wichtigsten Labels für experimentelle Musik in Österreich. Bei Colenio ist von Ursula Winterauer das Stück When Dust Settles herausgekommen. Die Platte dokumentiert einen Prozess der Recherche und der Auseinandersetzung mit spezifisch städtischen Umgebungen. Winterauer formt Baustellengeräusche und Stimmen zu einer Reflexion über Vergänglichkeit und Erneuerung.

Ein Ausschnitt aus «When Dust Settles» von Ursula Winterauer. Susanna Niedermayer hat die CD vor 2 Wochen im Zeitton-Magazin genauer vorgestellt. Das war ein Zeitton-Magazin an diesem Sonntag. Mein Name ist Rainer Elstner. Jetzt geht es weiter mit einem akustischen Ausflug zu einem Ort, der klanglich besondere Eigenschaften hat. Das AKW Zwentendorf, das ist ja fertig gebaut worden, aber nie in Betrieb gegangen. Kollegin Susanna Niedermayer hat dort ein sehr ungewöhnliches Projekt dokumentiert.

0: Mayday! Mayday! Mayday! Research Vessel EMA. Oscar Echo 3. X-ray. CQ. CQ. CQ. Wir sind im Raum Zeitstrudel in das Jahr 2026 gezogen worden und mit dem AKW Zwentendorf kollidiert. Das Schiff ist stark beschädigt und manövrierunfähig. Wir stecken fest. Mayday! Mayday! Mayday!
1: Dieser geheimnisvolle Funkspruch hat uns am vergangenen Wochenende aus dem Kernkraftwerk Zwentendorf erreicht, wo wir schließlich auf das Forschungsschiff des IMA, des Instituts für Medienarchäologie, trafen. Unverhoffterweise ist dieses durch einen Riss im Raumzeitgefüge geschlittert, um daraufhin im Jahr 2026 stecken zu bleiben, an einem Ort, an dem die Zeit in den späten 1970er Jahren stehen geblieben ist, im Kernkraftwerk Zwentendorf eben. Dieses wurde zwar fertig gebaut, aber nie in Betrieb genommen, weil sich Österreichs Bevölkerung in einer Volksabstimmung 1978 dagegen entschieden hat. Und so wurde das AKW Zwentendorf in einen Dornröschenschlaf versetzt, aus dem es nie aufwachen wird. Susanna Niedermeyer begrüßt Sie zu dieser doppelten Zeitreise, die gleichermaßen in die Vergangenheit wie in die Zukunft führt. Bevor wir gleich den Eingangsbereich des Atomkraftwerkes betreten werden, sei das Wort an Elisabeth Schimana, an die Kapitänin des Forschungsschiffes, übergeben, das von der Crew RV IMA genannt wird. RV steht für Research Vessel und IMA ist eben die Kurzbezeichnung für das Institut für Medienarchäologie. In welcher Mission ist die Crew der RV IMA denn unterwegs?
2: Also die RV IMA, das Forschungsschiff, sollte sich ja weiterhin in die Zukunft bewegen mit interessanten neuen Forschungsansätzen und wird eben hoffentlich doch repariert, sodass wir weitermachen können und unsere nächste Mission ist eine Ausstellung Whitebox AI. Wie kann es auch anders sein, selbst wenn die Sprechmaschine sozusagen das Herzstück der RV IMA ist, müssen wir uns mit den jetzigen Sprechmaschinen der KI beschäftigen.
1: Eine Sprechmaschine, das Herzstück der RV IMA, Whitebox AI? Das macht neugierig, da möchte ich noch mehr darüber erfahren. Jetzt aber betreten wir erst einmal den Eingangsbereich des nie in Betrieb gegangenen Atomkraftwerkes Zwentendorf. Durch das Gebäude führen wird uns Beatrix Sander. Sie kennt sich hier ganz besonders gut aus, denn sie ist die Archivarin des Kraftwerkes, das sich heute im Besitz der EVN befindet. Und so kann sie uns auch gleich erklären, was die in intensivem Gelb gefärbte Unterwäsche hier macht, die über einer Reihe von Waschbecken zwischen Schutzanzügen hängt.
3: Gut, dann nochmal willkommen in den 70er Jahren. Wir sind hier im Eingangsbereich des Kraftwerks. Das heißt, jeder Mitarbeiter, der tatsächlich im Reaktorgebäude zu tun hätte, müsste, so wie wir das jetzt gemacht haben, hereinkommen, müsste sämtliche Gegenstände und Wäsche abgeben und sich diese Anzüge hier anziehen. Sie sehen hier diese wunderschöne gelbe Unterwäsche, sieht man jetzt ein bisschen schlecht in dem Bild. Sie ist ziemlich, hat eine ziemlich knallige Farbe. Das ist den Grund, dass man das durch diesen Staubanzug auch wirklich durchsieht und man sich gegenseitig kontrollieren kann, beziehungsweise das Strahlenschutzpersonal da hinten kontrollieren kann, dass man auch wirklich die Kraftwerkswäsche anhat und nicht die private zu Hause. Denn alles, was hier im Kraftwerk einmal herinnen war, außer dem Kernkraftwerkstechniker selbst, verlässt das Kraftwerk nie wieder. Es wird entgelagert, wird verbrannt.
1: Und dann passiert es plötzlich, kracht das Forschungsschiff des IMA in das Atomkraftwerk.
4: Geht's euch gut? Ist jemand verletzt? Kapitäne? Eva? Tim? Tim? Computer? Verdammt, Tim reagiert nicht. Tim! Computer! Oh, so ein Mist!
5: Wo ist die Kapitänin?
4: Und wo sind wir überhaupt?
5: Interferenzen, es ist alles verzerrt. Ich bekomme keine klaren Signale. Nicht einmal darüber, wo das Schiff aufhört und die Welt drumherum anfängt. So als wäre die Schiffswand einfach nicht da. Das ergibt doch alles keinen Sinn.
4: Vielleicht sind wir im Raumzeittunnel mit irgendwas kollidiert.
5: Ich bekomme jetzt ein ganz schwaches Bild eines Reaktorraums.
4: Reaktorraum?
5: Oh, da ist eine Betonwand mitten im Korridor zur Schiffskonduse.
4: Tim hat Umsicht. Ah, verdammt. Tim reagiert noch immer nicht.
5: Also mal angenommen, die Instrumente stimmen und diese Betonwand auf dem Korridor ist wirklich da, dann stecken wir in einem Kraftwerk.
4: Haben wir Koordinaten? Eine Tastatur? Krasser?
5: Die funktioniert wenigstens noch.
4: Ach, auch wieder wahr.
5: AKW Zentendorf. Irgendwann Ende August 2026.
4: Ach, Scheiße, Frau. Welches Universum?
5: Eins, in dem das Kraftwerk nie in Betrieb gegangen ist. Hier haben sie eine Volksabstimmung gemacht, ehe es hochgefahren wurde. Das erklärt auch die niedrige Radioaktivität.
4: Oh, Glück im Unglück. Okay, es ist schlimm, aber nicht katastrophal. Wir wollen hier trotzdem so schnell wie möglich wieder weg. Wirklich niemand will in 2026 stecken bleiben.
5: Aber ohne Tim hänge ich hier fest. Ich habe keine Möglichkeit, über die manuelle Eingabe den Raumzeitantrieb zu reaktivieren. Abgesehen davon, dass wir in diesem Gebäude stecken und die Außenhülle der RV-IMA offenbar erst regeneriert werden muss.
4: Und wenn wir hier hängen bleiben? Ich meine, es ist 2026. Dann müssen wir den ganzen Ärger nochmal mitmachen.
5: Darüber denken wir erst nach, wenn wir keine anderen Optionen mehr haben. Und bis dahin würde ich sagen, gilt die 3-Stunden-Regel. Wenn ein temporales Ereignis eine Störung der Raumzeit hervorruft, die weniger als 3 Stunden andauert, ist es dann überhaupt passiert?
4: Dann schauen wir, wie wir hier wieder rauskommen. Sucht euch Wege um die Interferenzen herum. Wir müssen in den Maschinenraum der RV-IMA kommen. Eva, Andrea, könnt ihr die Systeme checken? Irgendwas hat's da, wenn unsere Schiffs-KI nicht reagiert. Nehmt Norbert und Martin mit. Im Zweifelsfall brauchen wir das technisch-medizinische Notfallprogramm. Wir werden überall auf Teile des Kraftwerks hier in 2026 stoßen. Günther und Cordula, ihr nehmt euch die tiefliegenden Algorithmen vor. Anne, dich brauchen wir für Tims Hardware-Kern. Neut, checkt den Antriebsraum. Reni, Starsky, ihr analysiert die Welt, in der wir hier gelandet sind. Fehlt uns noch, wenn wir hier größere Aufmerksamkeit auf uns ziehen. Sandro, schick ein SOS. Wollen wir hoffen, dass wir auch ohne Hilfe hier wegkommen.
5: Ja. Offenbar ist es in dieser Dimension ein Veranstaltungszentrum geworden und es gibt alle Nachnamen Führungen durch das Werk.
4: Oh. Dann hoffen wir jetzt wohl, dass nicht genau heute hier die Hölle los ist. Wenn wir schon mal einen Raumzeitunfall bauen, brauchen wir ja nicht unbedingt Zeugen. Wie auch immer, du kümmerst dich dann darum, dass die beschädigten Teile vom Schiff wieder einsatzfähig werden. Bordwand zuerst. Christine, Tamara, das ist auch euer Bereich. Pi, du behältst die Metriken im Auge. Sag sofort Bescheid, falls Zeit und Raum anfangen auseinanderzulaufen. Und jetzt alle an die Arbeit.
1: Mit dem Aufzug geht es nun 39,4 Meter in die Höhe zur Brennelemente-Wechselbühne.
5: Bitte schön.
1: Wir fahren also zu jenem Ort, an dem die Brennelemente des Reaktors gewechselt worden wären. Das sind jene Bauteile im Reaktorkern, die den Kernbrennstoff enthalten. In diesem Fall wäre das Urandioxid gewesen. Die Brennelemente-Wechselbühne befindet sich im obersten Geschoss des Reaktorgebäudes, Im Eck hinter der orangefarbenen Wechselbühne ruht der massige Reaktordruckbehälterdeckel, der seine Rolle schließlich niemals erfüllen sollte.
3: Damit Sie sich vorstellen können, welchen Aufwand man für diese... Damit Sie sich vorstellen können, welchen Aufwand man für diese...

0: Verbindung wäre natürlich der Bahn. Nur ist der zu schwer und zu breit, um per Bahn transportiert zu werden. Deswegen haben wir durch halb Europa Flüssen hierher gebracht, direkt hier entladen. Und das war natürlich ein wahnsinniger Aufwand, hat irrsinnig viel Geld gekostet. Es war dann auch vereinbart, dass die GKT, also die Firma, die das Ganze gegründet hat, die wäre dann auch dafür verantwortlich gewesen, die Schiff- und die Fahrtwege per Straße wieder zu reparieren, sollten die irgendwie durch den Deckel beschädigt werden. Also das sind immense Summen, die man da versichern hat müssen. Und so schaut.
1: Während uns Beatrix Sander zeigt, wie so ein Brennelement aussieht, begebe ich mich schon mal auf die Wechselbühne. Von dort kann man in das riesige Brennelement-Lagerbecken hinabschauen. Die abgebrannten Brennstäbe werden hier im Wasser abgekühlt. Nun steigt Nebel aus jener Öffnung im Beckenboden, unterhalb der sich der Reaktordruckbehälter befindet. Auf einem Gerüst oberhalb des gegenüberliegenden Beckenrandes stehen Martin Breindl mit einer riesigen Ziehharmonika und Eva Ursprung mit ihrem Saxophon. Daneben rechts sitzen hinter allerhand elektronischen Instrumenten Norbert Matt und Andrea Sodomka. Das technisch-medizinische Notfallprogramm wurde bereits gestartet. Die vier haben ihre eigenen Körperfunktionen, konkret Atem und Herzschlag, mit dem Magnetfeld des IMA-Forschungsschiffes verbunden, um die Schiffs-KI-Team zu reanimieren.

Plötzlich intensiviert sich das akustische Geschehen, doch trotz allem Bemühen blieb dieser erste Wiederbelebungsversuch von Tim ohne Erfolg.

0: Wir schauen weiter. Es geht wieder hinunter und zwar rund 12,5 Meter zum Sicherheitsbehälter.
1: Wir sind da jetzt seitlich der sogenannten Sicherheitshülle, des Containments. Eine Kugel rund um den Reaktordruckbehälter herum, wo eben dieser Deckel draufkommt, den ich oben gezeigt habe. Also das schützt im Extremfall neben vielen anderen Barrieren die Außenwelt vor der radioaktiven Strahlung drinnen. Also das ist die wichtigste Sicherheitseinrichtung eigentlich und auch die letzte wäre dann das Gebäude selbst. Wir schauen ein Stück weiter.
0: Rund um den oberen Teil dieses kugelförmigen Sicherheitsbehälters führt ein Gang zu einer Montageöffnung, vor der sich Cordula Böse und Günther Gessert mit unter anderem 2 Theremins aufgebaut haben. Natürlich ebenfalls, um die KI TIM des IMA-Forschungsschiffes wiederzubeleben, konkret um den Code zu reparieren, der TIM zugrunde liegt. Am Weg dorthin durchqueren wir einen geheimnisvollen Durchgang, der von einem Wurzelgeflecht durchdrungen ist. Für einen kurzen Moment befinden wir uns in einem Gang des Forschungsschiffes. Das wird uns auf unserer Zeitreise durch das Atomkraftwerk noch öfters passieren. Offenbar

0: ergehen in der Zukunft neue Materialien, Technologie und Pflanzen eine Art Symbiose ein. Jetzt erstmal aber zurück zum Wiederbelebungsversuch Nummer 2 mit Cordula Böse und Günther Gessert.
1: Schon versucht, den Kopf zu reparieren. Aber es ist wortwörtlich ein gewachsenes System.

und die Sand ist und der Tim selbst und das Schiff.

0: selbst geschrieben.
1: Nur die allerältesten Algorithmen und die älteste Handlung. 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Dann in die Tiefe gelassen, tut man weg, Athen. Hoffen wir, dass das Radbande sind.
0: Ja. Die Crew versucht, den Code zu reparieren.
2: Das hat aber leider nicht funktioniert. Auch dieser Wiederbelebungsversuch ist gescheitert. Wir machen uns auf den Weg zur Kondensationskammer und gehen wiederum entlang des kugelförmigen Sicherheitsbehälters noch ein Stückchen tiefer. Der Sicherheitsbehälter wird auch Containment genannt, erklärt uns Beatrix Sander.
3: Also wir sind seitlich des Containments, das wir von oben gesehen haben und wo wir hineinschauen konnten durch die Montageöffnung gegenüber der Terre Mins. Das ist eine normale Stahlhülle, wie Sie sehen, rostet hier auch schon ein bisschen. Mehr ist es aber nicht. Das ist die letzte Barriere, wie gesagt. Gut, schauen wir weiter.
2: Und während wir weiterschauen, um in Kürze unsere nächste Station zu erreichen, nämlich die Kondensationskammer, kommen wir an jener Tonbandmaschine vorbei, die den eingangs gehörten Rettungsruf sendet.
3: Das Containment ist das Wichtigste im ganzen Kraftwerk. Denn an diesem Containment wird die Lebensdauer eines Kernkraftwerks bemessen. Und der Grundsatz ist, ist das Containment kaputt, ist das Kraftwerk kaputt. Und wir haben, damit Sie sich das dann anschauen können, und auch viele andere Menschen, zeitlich eine Öffnung hineingeschnitten, den sogenannten Todesstoß von Zwentendorf. Das hat die Kronenzeitung betitelt. Das stellt eben sicher, und zwar schlussendlich, dass das Kraftwerk nie in Betrieb gehen kann. Ganz abgesehen davon, dass wir ein Verfassungsgesetz haben, das es verbietet, ist das für die letzten Zweifler der Schritt gewesen, der ihnen eben sagt, dass dieses Kraftwerk nicht mehr in Betrieb gehen wird.
2: Unsere nächste Station ist also die Kondensationskammer. Nun dürfen wir in jenen Bereich hineingehen, der jenseits der kugelförmigen Sicherheitsummantelung liegt. Wir dürfen mit dem Reaktordruckbehälter auf Tuchfühlung gehen, eine Begegnung der ganz besonderen Art. Zum einen ist es ein Ort, der üblicherweise für Menschen eben nicht zugänglich ist und üblicherweise meint, wenn ein Atomkraftwerk auch Atomkraft produziert, was ja außer in Zwentendorf immer der Fall ist. Hier würde nicht nur eine viel zu hohe radioaktive Strahlung herrschen, der Gitterboden, auf dem wir soeben stehen, stünde auch unter Wasser.
3: Wenn im Reaktordruckbehälter ein Überdruck herrschen würde oder wenn die Turbine gesperrt würde oder irgendwie Dampf dorthin käme, wo er eigentlich sein soll, müsste er hier durch diese schwarzen Dampfstutzen in die Kondensationskammer hinein. Diese schwarzen Rohrleitungen stünden noch ungefähr 3 bis 4 Meter unter Wasser. Das heißt, der Dampf würde hier direkt niederschlagen. Und so gewinnt man Zeit, oben etwas zu reparieren, sollte etwas zu reparieren sein. Dann könnte man oben in der Montageöffnung, die wir gesehen haben, hineingehen und könnte da eben Reparaturen durchführen.
2: Der Besuch der Kondensationskammer ist aber auch deshalb eine Begegnung der besonderen Art, weil dieser Raum an nichts bisher Gesehenes erinnert. Die schwarzen Wände, die mächtigen, ebenfalls schwarzen Rohre, die soeben angesprochenen Dampfstutzen, die über unseren Köpfen wie Stalaktiten senkrecht in den Raum ragen. All das hinterlässt, zumindest bei mir, einen etwas dystopischen Eindruck, der sich aber in Kürze ins Gegenteil verkehren wird. Denn während ich noch staune, auch über den beeindruckend langen Nachhall, entrollt sich im Wortsinn Links von mir ein orangefarbenes Banner, auf dem in großen Lettern Leben lassen steht.

0: Als lebende Bannerstange fungiert hat Nicole Bruckmeier. Johannes Zmölnik hat soeben das Banner gemeinsam mit Bruckmeier entrollt und auch die begleitende Musik geschaffen. W wie Würde 3 lautet der Name dieser Protestaktion für das Publikum im Jahr 2026. Bruckmeier und Zmölnik beziehen sich dabei auf den Artikel 1 der Menschenrechtskonvention, wobei, so ihr Anliegen, die viel zitierte unantastbare Würde nicht nur den Menschen, sondern allen Lebewesen zuteil werden sollte. Eine Utopie, auf die wir hoffentlich nicht bis 2032 warten müssen. Ein letztes Mal dringen wir noch ein kleines Stückchen weiter in die Tiefe vor, um zum Steuerstab-Antriebsraum zu gelangen, der sich auf der Höhe des Erdbodens befindet. Der Steuerstab ist direkt unterhalb des Reaktors platziert. Wir betreten einen kleinen Raum, der mit diversen Apparaturen ausgekleidet ist. Der überaus imposante Steuerstab ragt über unseren Köpfen in die Höhe. Die Hoffnung ist groß, dass von hier aus auch Tim, die KI des IMA-Forschungsschiffes, angesteuert werden kann. Darum bemüht sich Arnold Haberl erneut, indem er versucht, das Drei-Körper-Problem zu lösen. Auf einem Bildschirm sieht man, wie drei simulierte Massen gegenseitige Gravitationskräfte aufeinander ausüben. Ihre Lichtspuren zeichnen abstrakte Muster in den Raum, die gleichzeitig in Klang übersetzt werden. Die gravitative Wechselwirkung dreier Massen ist eines der ältesten ungelösten Probleme der klassischen Mechanik, für das keine allgemeine Lösung existiert. Das System lässt sich nur von einem Moment zum nächsten generieren. Wie die Physik, die es verkörpert, ist diese Simulation also von Grund auf instabil.
1: Hier ist das Steuerpult dazu. Und zwar kann man steuern hier mit den drei Farbreglern die Masse der Planeten oder der Körper. Also der rote ist zum Beispiel der schwerste. Darum bleibt er mehr im Inneren. Und der grüne ist leicht, darum ist er weiter außen. Also wenn ich den jetzt zum Beispiel da schwerer mache, dann wandert er ein bisschen nach innen und so. Dann haben wir hier die Luxusgeschichte, wir können die Schwerkraft ändern. Wenn ich die Schwerkraft verringere zum Beispiel, wird das ganze System langsamer, interessanterweise. Ein bisschen unintuitiv, finde ich, und so weiter. Und da gibt es verschiedene Parameter, die ich ändern kann. Was jetzt passiert ist, dass wir das hören. Es ist jetzt relativ leise, also es gibt verschiedene Zustände, die sind manchmal sehr laut und manchmal sehr leise. Also die Maschine, die diesen Sound produziert, ich kriege sozusagen 6 Kanäle Sound, jeweils die XY-Achse aus dieser Maschine heraus, und das tue ich dann visualisieren. Genau, und ich zeige mal ein paar Zustände her, die ich gefunden habe. Dieselben Randbedingungen, von wegen Gewicht und so, Randkoordinaten mit unterschiedlichen Startbedingungen ergeben völlig andere Systeme oft einmal. So zum Beispiel das eine, das nächste macht dann das. Das dritte macht das.
0: Ja. Dieses Element hilft uns ja vielleicht, das Raumschiff wieder fit zu kriegen. Wie denn?
1: Naja, wir müssen versuchen, dieses notorisch instabile System irgendwie so zu kontrollieren, dass es uns hilft. Also wir wissen noch nicht genau, was es tun muss, damit wir das Raumschiff wieder fit kriegen. Wir haben hier verschiedene Versuchsanordnungen schon, stabilere Versuchsanordnungen, die sehr schön anzuschauen sind, aber wir wissen noch nicht recht, wo wir hin müssen. Okay. Es könnte auch sein, dass wir so eher so explosive Sachen brauchen.
0: Das klingt tatsächlich so, als würde gleich etwas abheben.
1: Ja.
0: Sehr vielversprechend, ja. Finde ich. Okay, wir sehen hier, es gibt eben diese drei Körper, und ich könnte ja jetzt sogar hier vielleicht mithelfen. Vielleicht schaffe ich ja,
1: bitte,
0: das Raumschiff wieder flott zu kriegen. Und jetzt könnte ich ja die Stabilität einmal hochfahren. Ja. Vielleicht hilft das ja. Das hält sich jetzt schon recht lange.
1: Ja, aber wir wissen nicht, ob das ist, was wir brauchen, dass es sich lange hält. Oder ob es besser...
0: Mit ein bisschen mehr Geschwindigkeit.
1: Ja.
0: Auch der Zufall kann hier mitspielen.
1: Ja.
0: Okay. Jetzt hat zumindest hier auf meinem Gerät gerade übersteuert. Ich bin mir nicht sicher, ob das ein gutes Zeichen war. Aber ich finde, diesen Zustand haben wir jetzt schon relativ lange stabil gehalten.
1: Ja.
0: Ich glaube, da könnten Sie weitermachen.
1: Ja, vielleicht. Ja, ich kann versuchen, von hier aus weiterzumachen.
0: Ich glaube, das ist kein schlechter Ausgangspunkt. Und
1: ich denke schon. Aber wir werden es sehen. Wir werden wahrscheinlich noch länger hier experimentieren müssen.
0: Ich schaue mal, ob vielleicht bei der nächsten Station mehr weitergeht. Schon,
1: ja,
0: möglicherweise.
1: Gut.
0: Tim, Wiederbelebungsversuch Nummer 4. Auf einem Tisch am Gang wachsen aus zwei quadratischen Plastikbäckchen Pilze, in knallig blaues Licht getaucht. Kabel verbinden die Plastikbäckchen mit einer Reihe von elektronischen Instrumenten, die von Margarete Meyerhofer-Lischker gespielt werden.

0: Margarete, ich glaube, Tim ist noch da. Ich glaube, er hat gerade versucht, sich mitzuteilen. Wir müssen alles zusammenbringen. Hilf mir mal, wie war das damals? Was war der Auslöser, dass Tim anfing, sich selbst zu schreiben? Was war davor?
1: Warte, wenn ich mich recht erinnere, liegt im tiefsten Kern des ursprünglichen Schiffs eine uralte sprechende Apparatur aus dem 18. Jahrhundert, die allerdings noch sehr roh war damals. Wir hatten mal überlegt, sie als Sprachausgabe für den Schiffscomputer zu verwenden, aber den Plan dann rasch verworfen. Ich hatte damals zu dieser Zeit mit den Ewigkeitsstrukturen eines Pilzmyzels experimentiert. Ich wollte die uralten Strukturen aus dem Anbeginn des Lebens auf der Erde erforschen und wie man sie vielleicht einsetzen könnte, um sie als Ersatz für seltene Erden, als Organic Computing zu verwenden. Ich glaube, jemand hatte damals zum Spaß auch noch Fahne und Moose und Töpfe ins Schiff geschleppt, um mich zu focken. Aber die wuchsen dann tatsächlich ganz gut und machten sich im Mannschaftsraum sehr hübsch. Gibt ein gutes Raumklima.
0: Organic Computing. Ich hatte mich immer schon gefragt, wie es zu dieser umfassenden Symbiose von Pflanzen und Technik hier im Schiff gekommen ist. Ha. Und weiter? Aus einem Farm wird ja keine Schiffs-KI.
1: Ich glaube, Jahr 9 hatte wieder mal mit seinem Three-Body-Problem um die Ecke gespielt, um wieder mal jemand zu zeigen, wie Mechanik funktioniert. Experimente mit instabilen Elementen.
0: Und dann ist der Funke übergesprungen?
1: Ja, es muss so gewesen sein. Wir haben es uns so erklärt, dass dabei die Myzelstruktur der Organic Computing-Komponenten der Konsole auf so eine Weise aktiviert wurden, die dann dazu führte, dass die Algorithmen der Instrumente einfach alle zugleich losliefen. Aber statt das System zu überlasten, schien alles auf hoher Intensität, aber sehr ausgewogen zu laufen. Wir ließen dann also die Prozesse mal rennen und beobachteten und dokumentierten, wie Schiff, Instrumente und Software sich immer weiter ineinander verzahnten. Und wenige Stunden später meldete sich dann Tim, das transdimensionale Interaktionsmodul. Das Schiff hatte tatsächlich ein eigenes Bewusstsein entwickelt.
0: Verstehe. Wir könnten versuchen, die Situation zu reproduzieren. Gibt es noch Aufzeichnungen darüber, wie genau alles abgelaufen ist?
1: Natürlich. Allerdings im Computer.
0: Ah, dann muss es so gehen. Was brauchen wir?
1: Die Myzelstrukturen fürs Organic Computing, neues instabiles Element und die Sprechmaschine.
0: Und die ist?
1: Laut Aufzeichnungen seit August 1996 verschwunden.
0: Warte mal, das Datum. Ich glaube ja nicht an Zufälle. Was, wenn das Verschwinden mit unserem Crash hier zusammenhängt? Wahrscheinlich ist sie gar nicht verschwunden. Sie könnte
1: hier sein und genau wie wir zwischen Zeit und Raum hängen.
0: Ja, vielleicht können uns Starsky und Rini helfen, sie zu finden. Und dann können wir versuchen, Tim einen Jumpstart zu geben.
2: Bevor wir also gleich zu Reni Hofmüller und Starsky schauen, bewundere ich gemeinsam mit einem weiteren Zeitreisenden die besagten quadratischen Plastikpäckchen.
3: Ist das Spannungsmoos? Na, das sind alles...
4: Das sind lebende Pilze.
3: Okay.
5: Und die machen den Zaun?
4: Ja. Also die machen nicht den Sound, aber die liefern Daten. Aha. Und dann habe ich einen Synthesizer, der die Daten in Klang umsetzen kann.
3: Also dieser ganze Backen ist nur Pilz?
4: Das ist ein Pilzmyzel, also ein durchwachsenes Substrat. Das Ganze ist der Pilz und das, was wir als Pilze bezeichnen, sind dann immer nur die Fruchtkörper. Die fühlen sich offenbar hier sehr wohl, weil seit gestern sind sie sehr groß geworden. Genau,
5: und die Information, die zur Musik geht, was macht der Pilz da? Elektrische?
4: Das sind bioelektrische Signale, wie sie auch unser Körper produziert. Okay. Und ich habe zwei Interfaces, es sind zwei Systeme, jedes Myzel hat eines. Und die Interfaces übersetzen, das sind Daten, die dann ein Synthesizer auslesen kann.
2: Wir verlassen das Reaktorgebäude und betreten die Maschinenhalle. Während ein riesiges Bakterium aus Licht, das langsam über die Wände und die Turbinen gleitet, meinen Gleichgewichtssinn etwas herausfordert, lockt am anderen Ende des großen Raumes ein Radiogerät, ein Weltempfänger, an dem Reni Hofmüller schraubt. Kosmischer Hintergrund und Teilchenstrahlung von Sonne und Galaxien, atmosphärische Phänomene und klangliche Artefakte menschlicher Zivilisation verbinden sich hier zu einem mächtigen Rauschen, während die Vergangenheit in die Gegenwart schallt.
6: Das Kollisionsfeld wird kollabieren.
7: Eher früher als später. Wir brauchen Tim, sonst zerfällt hier alles. Und im besten Fall bleibt das Kraftwerk alleine zurück. Immerhin werden wir nicht ewig feststecken. Wenn das Kollisionsfeld kollabiert, sind wir weg. Weil die Raumzeit sich immer von Störungen befreit. Wenn wir Glück haben, werden wir es nicht mal merken, sondern nur einfach nicht mehr sein. Alle tun ihr Bestes, werken an allen erdenklichen Ecken. Aber dank unseres Crashs sind Raum, Zeit und Dimensionen verschoben und fließen ineinander. Die Realität hat nun eine Anomalie. Wir sind die Anomalie. Wir gehören hier nicht her. Und die Raumzeit wird sich selbst reparieren, aber bis dahin kann wer weiß nicht was passieren. So durchlässig sollte weder Raum noch Zeit noch die Dimensionen sein. Wir müssen es irgendwie schaffen, den Kern von Tim neu zu initialisieren. Dann haben wir eine Chance, dass er sich neu aufbaut. Es wird nicht mehr unser Tim sein, wie wir ihn kennen. Aber wenigstens kommen wir hier wieder weg und haben dann alle Zeit der Welt, einander neu kennenzulernen.

0: Dort, die Sprechmaschine. Ist sie das?
1: Wir wollen keine Atomkraftwerk.
2: Schon wieder eine verdammte Wand im Weg. Ich komme ja gar nicht in mein Quartier.
0: Tim hat die Verbindung zu den Myzelstrukturen des Schiffs verloren.
3: Nur eine Schramme.
2: Wo bin ich denn jetzt schon wieder?
0: Wir müssen die Sprechmaschine finden.
4: Alle Parameter im grünen Bereich. Alles okay, alles ruhig.

0: Auf dem Weg aus der Maschinenhalle wieder heraus erfahren wir noch, dass die Turbinen, die wir hier sehen, Einzelanfertigungen und große Ingenieurskunst sind.
1: Ja, also so eine Turbine ist eine wahnsinnige Rechenleistung. Und Sie müssen bedenken, 1972, als man mit dem Bau begonnen hat, mit den Planungen hat man schon in den 60ern begonnen. Da gab es keine Computer, wie wir gerade gehört haben, sondern Rechenschieber. Und so etwas so genau zu berechnen, dass sich drei Turbinenteile synchron drehen und das 3000 Mal in der Minute, das muss man mal schaffen. Also das ist eine große Ingenieursleistung. Das ist, ja, man nimmt das gar nicht so wahr, aber die Turbine ist eine der größeren Leistungen hier drinnen.
0: Und dann finden wir sie tatsächlich, die so dringend gesuchte, sprechende Apparatur aus dem 18. Jahrhundert. Ein letztes Mal machen wir auf unserem Weg durch das nie im Betrieb gegangene Atomkraftwerk Halt, und zwar in der alten Schaltzentrale, wo gleich zum ersten Mal alle nötigen Informationen zusammenfließen werden, aber eben nicht, um den Reaktor zu starten, sondern um die KI-Team zu reaktivieren. Inmitten all der Schaltpulte, die so aussehen, als ob sie gerade aus dem Raumschiff Enterprise nach Zwentendorf gebeamt worden wären, ist Anne Wellmer zugange. Sie wird gleich unter anderem auch besagte Sprechmaschine spielen. Ihr markanter Klang wurde soeben bereits kurz von René Hofmüller in der Maschinenhalle eingefangen. Und so dürfen wir erleben, wie das aus der Zukunft kommende und in der gestrigen Gegenwart gestrandete IMA-Forschungsschiff zurück in das Jahr 2032 startet. Währenddessen zieht nicht zuletzt ein verkabelter Ficus in den Bann, der wohl ebenfalls kurzzeitig im Jahr 2026 gestrandet ist. Denn dieser Raum hat wie alle anderen über 1000 Räume im AKW Zwentendorf keine Fenster. Dem Ficus ist das ganz offensichtlich egal, denn er ist mit seinem eigenen kleinen Kraftwerk durch die Zeit gereist, mit einigen Schreibtischlampen, die eine Reihe von Solarzellen bestrahlen.
2: Integrität der Hülle bei 37%. Wiederaufbau der beschädigten Schiffsstrukturen initialisiert. Instabiles Element im Maschinenraum gefunden. Integration in die Zellstrukturen des Kerns läuft. Neukodierung des Impulsantriebs der Raumzeitmotoren initialisiert. Integrität der Hülle bei 51%. Stabilisierung der Zellstrukturen erfolgreich. Integrität der Hülle bei 72%. Das Schiff ist in Kürze wieder sprungbereit.

Integrität der Hurricane-Batterien macht sich seit Kurzem das System vollständig wiederhergestellt. Die Zielstruktur der Rundseitmotoren neu aufgebaut. Impulsantrieb fährt hoch.

Zeitmittelpunkt geheim zu Strom. Koordinaten 12. Oktober 2032.

0: Am Ende dieser doppelten Zeitreise durch das in einem nie enden wollenden Dornröschenschlaf befindlichen Kernkraftwerk Zwentendorf tut sich ein neuer Riss im Raumzeitgefüge auf. Der Einsatz der gerade so lustvoll trötenden Sprechmaschine öffnet nämlich auch ein Fenster in das Jahr 2005. Damals hat Elisabeth Schimana gemeinsam mit Andrea Sodomka das IMA gegründet, dessen Forschungsschiff nun wieder zurück im Jahr 2032 ist. Das Kürzel IMA steht für Institut für Medienarchäologie. Instrumente wie die Sprechmaschine haben Schimana damals dazu inspiriert, das IMA ins Leben zu rufen. Die soeben gehörte Sprechmaschine war ein Nachbau, und zwar des ersten mechanischen Apparates zur künstlichen Sprachsynthese, den 1791 Wolfgang von Kempelen erfunden hat. In den frühen 2000er Jahren hatte Elisabeth Schimana die Idee, eine Ausstellung mit frühen elektronischen Instrumenten zu machen.
1: Und ich kam ja damals gerade aus Moskau zurück und war am Termin Center beim André Smirnov. Und der André Smirnov hatte ja viele Instrumente der russischen Avantgarde gesammelt. Und wir wollten eigentlich noch in Moskau ein Projekt machen, gemeinsam mit Oskar Salla und Lev Derman. Ja? Oskar Salla ist aber dann verstorben und die Idee ist aber geblieben und die habe ich dann sozusagen nach Österreich importiert, aus Russland nach Österreich importiert. Und dann haben wir mal einige Jahre daran gearbeitet, an so einer Ausstellung, die dann 2008/2009 in der Kulturfabrik in Heimburg stattgefunden hat.
0: Oskar Salla hat das Trautonium, eines der ersten elektronischen Musikinstrumente, miterfunden. Die Ausstellung Zauberhafte Klangmaschinen war das erste große Projekt des IMA, des Instituts für Medienarchäologie, das Elisabeth Schimana gemeinsam mit Andrea Sodomka 2005 gegründet hat und das im AKW Zwentendorf vergangenes Wochenende sein 20-jähriges Jubiläum feierte. Mit einer kleinen Verspätung, weshalb es auch 20 plus hieß. Das Wort Medienarchäologie im Institutsnamen verweist auf den Medientheoretiker Siegfried Zielinski und dessen Buch Archäologie der Medien zur tiefen Zeit des technischen Hörens und Sehens. Genauso wie Zielinski möchte auch das IMA mit seinen Projekten den linearen Pfad der Geschichtsschreibung verlassen, um den Zeitpfeil aus dem Jetzt heraus durch zurückliegende Ereignisse und Personen auf eine mögliche Zukunft zu richten.
1: Das ist, glaube ich, eine sehr interessante Betrachtungsweise, weil man, wenn man so eine Betrachtung hat, auch draufkommt, dass es an vielen verschiedenen Orten in der Welt zum Beispiel bestimmte Ideen gab. Auch wenn diese Ideen nie jetzt in einem konkreten Objekt oder Kraftwerk oder was auch immer realisiert wurden, aber es gibt sozusagen diese Ideen, die dann irgendwann in einer bestimmten kristallinen Zeitphase plötzlich da sind und sozusagen auch realisiert werden. Und wie das erste Mal, wir waren ja mit ihm schon Anfang der 2000er mal in Zwentendorf und waren dann so, eigentlich ist das, betrieben wird es eigentlich immer nur mit Dampf. Ja? Also das war schon so, oft treffen eigentlich so ganz alte Technologien auf neue und man denkt, es ist etwas komplett neu, ist es aber nicht. Ja? Weil eben verschiedene Dinge immer durch die verschiedenen Zeitschichten hindurch mitwirken.
0: Wie sie diesen so besonderen Ort damals bei ihrem ersten Besuch in den frühen 2000er Jahren erlebt hat, frage ich Elisabeth Schimana.
1: Es ist natürlich das Spezielle an diesem Ort, an Zwentendorf, ist natürlich, dass er eigentlich tot ist. Dass es ein Museum ist. In Wirklichkeit ist es ein Museum. Ja? Und dass man ins Innere einer Technologie kommt, in die man sonst nie hineinkommen würde. Und es ist natürlich extrem spannend, so einen Ort künstlerisch zu beleben, weil es natürlich wahnsinnige Räume sind, wo jeder Raum für sich eine eigene Geschichte erzählt über diese Technologie. Und so einen Raum wiederum anders zu besetzen, künstlerisch zu besetzen, finde ich dann doch eine sehr schöne Herausforderung.
0: Die dem Kunstparcours zugrunde liegende Geschichte hat die Autorin Claudia Zotzmann-Koch geschrieben, aber letztendlich nicht alleine, wie sie betont, denn die vorhin gehörten Künstlerinnen und Künstler waren eingeladen, sich mit ihren Ideen einzubringen.
2: Das war auch so ein Ding, was mir von Anfang an sehr wichtig war, dass es darum geht, dass alle gemeinsam etwas machen, alle gemeinsam etwas schaffen. Weil wir viele, viele, viele Geschichten haben, schon seit den 1970ern, gerade halt die Heldenreise, einsamer Held erlegt im Alleingang hinterher das Monster und kommt dann halt groß gefeiert irgendwohin zurück. Und ich glaube, dass solche Geschichten von Alleingängen, solche Geschichten von einsamem Heldentum, die machen was mit uns als Einzelpersonen und auch mit uns als Gesellschaft. Und wir hatten eben von diesem Storyfaden schon so die einzelnen Szenen grob auf die einzelnen Orte halt so gemappt. Und wir hatten dann von den KünstlerInnen so tolle Einreichungen bekommen. Und gerade das, was dann eingereicht wurde, das hat dann die tatsächliche Geschichte gemacht. Also ich habe dann die Ideen genommen von den KünstlerInnen und die dann halt in die Geschichte eingearbeitet, dass es dann halt auch wirklich ein großes Ganzes gibt.
0: Kam es so vielleicht auch zu Überraschungen?
2: Es waren erstaunlich viele, die tatsächlich Strukturen hatten oder Projekte hatten, wo es um Natur und Technik geht, die ineinander greifen. Und das war so ein Wow, okay, dann arbeiten wir damit jetzt mal.
0: Sie erinnern sich an den verkabelten Ficus in der Schaltwarte, der mit seinem eigenen Kraftwerk durch die Zeit gereist war. Hierbei handelt es sich um die Installation Flora ex Machina von Tamara Wilhelm. Wenn wir mehr Zeit gehabt hätten, dann hätten wir beobachten können, wie die gesammelte Energie kleine Motoren antreibt, die Äste und Blätter immer wieder kurz zum Erzittern bringen. Und die von Wurzelgeflecht durchdrungenen Gangwände des IMA-Forschungsschiffes, denen wir mehrfach begegnet sind, hat Christine Schörkuber geschaffen. Noxygen, so der Titel ihrer Installation. Wie sie schließlich den Kunstparcours erlebt hat, möchten wir zum Abschluss von Claudia Zotzmann-Koch wissen.
2: Ich war einfach nur komplett geflasht davon, was die KünstlerInnen für großartige Szenen draus gemacht haben und was es für ein unglaublich tolles, großes Ganzes geworden ist. Ich glaube, ich stand hinterher echt 10 Minuten weinend oben in der Schaltwarte, weil ich einfach nur unglaublich gerührt und fassungslos und völlig geflasht war, was es für ein großartiges Event geworden ist.
0: Wir möchten das mit den Worten des Kollegen Thomas Drenkler vom Kurier kommentieren, der am Schluss seines Nachberichtes schreibt: Ein Da Capo ist dringend angeraten. Wenn Sie übrigens wissen möchten, was die Crew des IMA-Forschungsschiffes nach ihrer Ankunft im Jahr 2032 gemacht hat, dann besuchen Sie die Website des IMA. Den Link finden Sie auf oe1.orf.at. Claudia Zotzmann-Koch war im Kernkraftwerk ebenfalls mit Aufnahmegerät unterwegs und hat auch noch weitere Dialoge der Crewmitglieder in ihre Version der Geschichte eingebaut. Zu hören ab morgen auf der IMA-Website. Und ebenfalls erwähnen möchten wir, dass es neben dem Kunstparcours vergangenes Wochenende auch 2 Konzertabende mit dem Wiener Akkusmonium gab. Mit dem von Thomas Gorbach entwickelten Lautsprecherorchester, das dann nächstes Jahr sein 20-jähriges Jubiläum feiern wird. Ganz zum Schluss noch eine letzte Frage an Elisabeth Schimana. von der ich zu Beginn ja wissen wollte, in welcher Mission das Forschungsschiff des IMA ursprünglich unterwegs war, bevor es in das AKW Zwentendorf gekracht ist. Stichwort White Box AI.
1: Also unser nächstes großes Projekt, das eigentlich schon letztes Jahr im September begonnen hat mit einem Symposium in St. Pölten, ist im White Box AI. Letztes Jahr im September war der sogenannte Prolog. Und Ziel der Beschäftigung ist eine Ausstellung zu diesem Thema. Und jetzt haben wir dann im September eine Art Klausur zum Thema Demystifizierung. Das heißt, es wird in der Ausstellung ganz stark darum gehen, was unter diesem Begriff KI überhaupt subsumiert ist. Auch, dass es hier schon eine lange Geschichte gibt, dass es gar nicht so neu ist. Und so weiter und so weiter. Wir sind gerade am Arbeiten. Wie es so ist, entwickeln sich die Dinge. Und die erste Ausstellung soll dann wieder im Stadtmuseum St. Pölten im Frühjahr 28 stattfinden.
0: Wir sind gespannt. In der dritten Stunde des heutigen Zeittons nun gleich reisen wir von Niederösterreich ins Burgenland, wo im Juli ein großes Festival für den im Dezember vergangenen Jahres verstorbenen legendären Konzertveranstalter Hans Falb stattgefunden hat, der die Nickelsdorfer Jazzgalerie und das Festival Konfrontationen gegründet hat. Wir haben die Konzerte an zwei Tagen für Sie aufgenommen. Für Zeitton vor Ort war wieder Heinrich Deißl.

0: I'm very honored and very happy to be playing here in Nickelsdorf.
1: Es ist mir eine große Ehre und ich freue mich sehr, hier in Nickelsdorf zu spielen. Ich kannte Hans zwar nicht persönlich, aber ich habe das Gefühl, ihn zu kennen, weil ich mit vielen von euch im Publikum gesprochen habe und ich seine Liebe spüren kann. Ich hoffe, dass er uns hören kann und all diese Menschen sieht, die ihn lieben. Es ist fantastisch, dass es in einem kleinen Dorf ein solches Festival gibt und dass so viele Menschen von überall herkommen, um sein Leben und sein Baby zu feiern. Denn dieses Festival war sein Baby und es ist ein wunderschönes Baby. Ich werde jetzt noch ein bisschen für euch spielen. Viel Spaß dabei.
0: So, I'm going on to play a little bit more for you. And, yeah, enjoy.
2: Mit diesen Worten leitete Sylvie Courvoisier ihre Zugabe ein. Die aus der Schweiz stammende, seit gut 30 Jahren in New York lebende Pianistin spielte zum ersten Mal in der Jazzgalerie. Seit 1980 hat es im burgenländischen Nickelsdorf im Gasthaus Falb das Festival Konfrontationen gegeben. Im Dezember 2025 ist dessen Gründer und Leiter Hans Falb mit 71 Jahren verstorben. So entschied sich der Verein, heuer ein Festival unter dem Namen A Tribute to Hans Falb abzuhalten. Wie wichtig Falb für die Jazz- und Improvisationsmusik war, lässt sich schon allein am eindrucksvollen Line-up ablesen. Mehr als 30 nationale und internationale Musikschaffende waren gekommen. Wie schon seit vielen Jahren war Ö1 auch heuer wieder vor Ort. Der Zeitton präsentiert in drei Sendungen Highlights des zweiten und dritten Abends von A Tribute to Hans Falb, das in Anlehnung an die Konfrontationen Ende Juli stattgefunden hatte. In den drei Sendungen gibt es 7 Konzerte zu hören und Musikschaffende sowie Wegbegleiter erinnern sich an den ebenso charismatischen wie streitbaren Kurator und Musikliebhaber. Willkommen zu A Tribute to Hans Falb, sagt Heinrich Deisel. Heute hören Sie das Solokonzert von Sylvie Courvoisier und davor das Quartett Sociedad Internacional de Chilismo Experimental. Hier ein kurzer Ausschnitt.

0: Mit den Konfrontationen hatte Hans Falb ein Festival für Jazz, freie und improvisierte Musik von europaweiter Strahlkraft etabliert. Von Anfang an mit dabei war der Musikveranstalter Reinhard Stöger, der mit Falb das Festivalprogramm kuratierte. Zusammen mit Ernst Rosinski, dem aktuellen Obmann des Festivalvereins, sitzen wir zum Interview im Keller der Jazzgalerie, dem ehemaligen Clubraum. Nach den Gründungsintentionen der Konfrontationen gefragt, erzählt Stöger vom Musikfestival im nahegelegenen Wiesen, dem Kleilehof und dem Gasthaus Falb.
1: Die Jazzgalerie hat im Jahr 1976 eröffnet und dann gab es auch das Vorbild Wiesen und uns hat es auch gleich gejuckt und dann kam es bereits 1980 zum ersten Festival. Ursprünglich wollten wir das durchführen auf dem Kleilehof, den Ort, den wir gelegentlich bespielt haben. Dann gab es aber von den Besitzern eine Absage und wir konnten glücklicherweise zurückkehren in den Gasthausgarten, wo wir bis heute 46 Jahre geblieben sind. Ich sage glücklicherweise deswegen, weil andere Festivals haben dann das Problem der Größe, man wächst immer und wir sind eben in diesem Rahmen geblieben und ich glaube, der Rahmen ist perfekt für uns.
0: Eine der mythischen Geschichten zu den Konfrontationen ist die, wie es dazu kam, dass in einem Dorf an der burgenländisch-ungarischen Grenze internationale Free-Jazz-Ensembles auftraten, als man in Nickelsdorf noch den eisernen Vorhang quasi in Rufnähe hatte. Wie informierten sich Falb und Stöger damals?
1: Indem man das ganze Musikgeschehen mit Interesse verfolgt. Wenn man Blut geleckt hat, dann gelingt es auch, die nötigen Kontakte herzustellen. Und es geht ja in beide Richtungen. Nicht? Die Musiker haben erfahren, dass es da einen Ort gibt, der diese Musik präsentiert. Und da kommen auch Nachfragen dann. Und so entstand das einfach.
0: Ernst Rosinski lebt seit 1976 in Nickelsdorf und ist dem Festival seit vielen Jahren verbunden. Als im Jahr 2000 ein Trägerverein gegründet wurde, wurde Rosinski Obmann-Stellvertreter und seit dem Tod von Hans Falb ist er interimistischer Obmann. Was gefällt ihm am Festival?
2: Der Wahnsinn, der mich überfällt, wenn der erste Ton erklingt. Es ist die Stimmung, es ist die Lokalität, es ist das Nichtvorhandensein des Backstage-Bereichs. Alle sind da, die Musiker sind da und möchten so lang bleiben, wie sie Zeit haben, weil sie sich auch gegenseitig unterhalten können, was in vielen anderen Festivalorten oder Locations nicht möglich ist. Und so als Fahrer kommt man sehr viel in Kontakt mit den Musikern, weil man sitzt ja nebeneinander im Auto und kommt mehr oder weniger öfter ins Gespräch.
0: Ernst Rosinski erzählt, dass A Tribute to Hans Falb so erfolgreich war wie die Konfrontationen der frühen 1990er Jahre. Pro Abend waren an die 500 Besucherinnen und Besucher vor Ort. Mit Musikschaffenden, Gastro- und Festivalpersonal waren es rund 600 Personen. Das Interview findet in einem Raum statt, der ebenso geschichtsträchtig wie, sagen wir, problematisch ist. 1984 gab es hier im Clubraum den legendären Auftritt des Sun Ra Orchestra. Beim Konzert des Trompeters Lester Bowie soll Schweiß von der Decke getropft sein. Und hier kam es zum ersten gemeinsamen Konzert der Experimental-Elektronik-Musiker Christian Fennes, Peter Rehberg und Jim O'Rourke.
1: Zu Beginn bei den Konzerten im Keller, im Jazzclub, kamen viele Besucher auch aus Wien, weil eben diese Art der Musik in Wien kaum präsentiert wurde. Das hat sich dann leider im Laufe der Jahre, oder glücklicherweise im Laufe der Jahre verändert. Das Angebot in Wien war vielfältiger und unsere Konzerttätigkeit hier im Club auch nicht mehr so erfolgreich wie davor. Was den Hans aber nicht gehindert hat, ständig weiterzumachen. Was man dazu sagen muss, wir bekamen die Fördermittel dann aber auch immer nur fürs Festival. Und die Konzerte hier im Club, die hat der Hans immer wirklich aus eigener Tasche finanziert.
0: Seit längerer Zeit wird der Clubraum nicht mehr bespielt. Wegen seines baulichen Zustands müsste er für Veranstaltungen saniert werden. Auch wenn Reinhard Stöger und Ernst Rosinski die Fördersituation für das Festival als vergleichsweise gut bezeichnen, stehen für den Erhalt des Gasthauses und der angeschlossenen Konzertfläche umfangreiche Sanierungen ins Haus. Dass das Festival an einem anderen Ort stattfinden soll, schließen die beiden aus. Das ist aber nur eine der anstehenden Überlegungen. Die sicherlich am häufigsten gestellte Frage in diesen Tagen war, wie geht es weiter? Ernst Rosinski stellt fest,
2: Die Zukunft ist ungewiss. Aus der Tradition heraus, ich würde mich sehr freuen, wenn das noch in irgendeiner Art weitergeht. Nicht in irgendeiner Art, in dieser Art weitergeht. Aber man weiß nicht, gibt es jüngere Leute, die das übernehmen? Entscheiden die Älteren sich dazu? Sagen wir, machen wir noch 5 Jahre, um vielleicht doch wen zu finden, der weitermacht oder wie auch immer. Findet man eine Lösung mit den Anrainern, die alle zufriedenstellt? Findet man eine Lösung mit den Behörden, die teilweise überzogene Forderungen an die Renovierung stellen? Die Zukunft ist ungewiss.
0: Kommen wir in diesem Zeitton über das Festival A Tribute to Hans Falb jetzt zum ersten Konzert. Sociedad Internacional de Chilismo Experimental.

0: Sociedad Internacional de Chilismo Experimental, das sind aktuell der Wiener Arnold Haberl, also known as Noet, die deutsche, in Wien lebende Laura Podelek und die beiden australischen, in Berlin lebenden Anthea Caddy und Judith Hamann. Über seine langjährigen Beziehungen zu den Konfrontationen sagt Noet:
1: Ich habe ja hier sehr lange, also ich glaube 9-mal, die Soundart-Ausstellung organisiert, die im Rahmen oder angedockt an die Konfrontationen stattgefunden hat. Und dadurch, dass ich auch bei dieser Gleilihof-Gruppe dabei war und wir dort auch am Gleilihof natürlich Konfrontationen, Konzerte gehostet haben und so weiter, bin ich natürlich schon sehr mit dem Festival verbunden seit sehr langer Zeit.
0: Laura Podelek trat zum ersten Mal in der Jazzgalerie auf.
2: Ich habe mich sehr gefreut, erstmal, dass ich hier sein kann und dann auch spielen kann. Und ich finde es unheimlich schön, dass so viele Leute auch von außerhalb kommen und dass sich so mischt. Aber es fühlt sich trotzdem sehr familiär an, obwohl doch viel los ist. Und was mir vor allem gestern auch aufgefallen ist, was ich sehr schön finde, ist, dass auch die Altersspanne vom Publikum wirklich ganz, also sehr, ist nicht so homogenes Publikum. Also es gibt einfach wirklich aus allen möglichen Altersklassen Zuhörer. Ja, also eine große Zeitspanne. Das finde ich sehr schön und es wird wirklich gut zugehört und ja, also beeindruckt mich sehr.
0: Noet kuratiert unter anderem die Konzertreihe Der blöde dritte Mittwoch. Laura Podelek ist Teil des Improvisationsnetzwerkes SNIM. 2024 wurde sie mit einer Kompositionsförderung der Stadt Wien ausgezeichnet. Das Ensemble Sociedad Internacional de Chilismo Experimental geht auf ein Konzert bei einem Wiener Festival Ende 2023 zurück.
2: Das war das Gründungskonzert. Der Anlass war das Jahresendzeit-Schokoladen-Hohlkörper-Festival. Damals hat sich das so ergeben. Wir haben damals zu dritt gespielt mit Isidora Edwards. Das war unser Eröffnungskonzert quasi und das war jetzt das zweite unter dem Namen. Und überhaupt das erste in der Konstellation als Quartett, jetzt mit Anthea und Judith.
0: Für das zweite Konzert wurde aus dem Trio ein Quartett.
1: Und jetzt war das eben so, dass Isidora Edwards leider kurzfristig absagen musste. Und Judith Hamann und Anthea arbeiten schon lang zusammen. Und Anthea hat dann insofern Judith vorgeschlagen als viertes Mitglied.
2: Der Name kam auch unter anderem deshalb zustande, weil Isidora Edwards aus Chile kommt und ja, ich offensichtlich Deutsche bin. Also wir hatten schon mal quasi was Internationales.
1: Ich war mal zu Gast in Sheffield bei Mick Beck, diesem Fagottisten. Wir sind auf Daphne Vicente Sandoval zu sprechen gekommen und er hat gesagt, ja, of course, she was here, we did some bassoonery. Und ich fand das Wort so großartig, also Fagotterei, Bassoonery. Und dann habe ich mir gedacht, ich hätte gern das Wort für Cello. Und es war wirklich schwierig. Cellism ist okay, aber Cellismo ist einfach so viel besser.

0: Es passiert nicht allzu oft, dass man in einem Ensemble mit durchgängig gleicher Besetzung spielt. Darüber, wie es ist, in diesem Cello-Quartett zu spielen, sagen Laura Pudelek und Neut.
1: Es ist schon spannend, wenn man in einer Besetzung spielt, wo man manchmal nicht sicher sein kann, welches ist jetzt mein Ton. Was spiele ich? Also wenn die Möglichkeit da ist, dass es so ein gemeinsamer Klang sein kann und dann trotzdem eben auch so divers. Ich finde, wenn ich jetzt mit einem anderen Instrumentalisten spiele, dessen Instrument ich noch nicht oder nicht so gut, also rein technisch nicht kenne oder beherrsche, dann ist das was anderes, als wenn ich einen Klang höre und genau weiß, wo der irgendwie ist oder das also so mitspüren kann. Was für eine Energie braucht es, um da hinzukommen oder einfach die Wahrnehmung von, wie ist die da hochgekommen und komme ich da mit oder also das ist irgendwie viel klarer beherrsche, dann ist das was anderes, als wenn ich einen Klang höre und genau weiß, wo der irgendwie ist oder das also so mitspüren kann. Was für eine Energie braucht es, um da hinzukommen oder einfach die Wahrnehmung von, wie ist die da hochgekommen und komme ich da mit oder also das ist irgendwie viel klarer. Es ist irgendwie, als würde man zu viel

0: Ich finde, das Cello ist schon von dem her sehr spannend, weil das einfach so eine sehr große Bandbreite hat, zwischen diesen wirklich in Töne zu gehen und so ganz zusammenzukommen und dann aber auch in völlig andere Welten zu gehen. Und wir haben ja zum Beispiel auch dieses eine Stück von mir gespielt, das Not the Strings heißt, wo eigentlich die Anweisung oder der Vorschlag ist, man spielt überall, nur nicht auf den Saiten. Und dann werden die Instrumente, auch wenn sie natürlich ähnlich sind, wieder sehr unterschiedlich, weil es halt unterschiedliche Instrumente sind. Und dann geht es schon auch um diese Unterschiede. Es ist also ein ständiges Spiel damit, die Unterschiedlichkeit und die Ähnlichkeit herauszufordern, zu zeigen und damit ja spielerisch umzugehen.
1: Jetzt Sociedad Internacional de Cellismo Experimental beim Festival A Tribute to Hans Falb in der Jazzgalerie Nickelsdorf am Samstag, dem 25. Juli 2026. Am Cello Anthea Caddy, Judith Hamann, Noet und Laura Podelek.

Das waren Sociedad Internacional de Chilismo Experimental mit Anthea Caddy, Judith Hamann, Noit und Laura Podelek in der Jazzgalerie Nickelsdorf am zweiten Abend einer Veranstaltungsreihe, die dem verstorbenen Gründer und Leiter der Konfrontationen, Hans Falb, mit dem Festival A Tribute to Hans Falb eine dreitägige Reminiszenz widmete.

0: Das zweite Konzert im heutigen Zeitton ist der Soloauftritt von Sylvie Courvoisier. 1968 in Lausanne geboren, ging sie mit 20 Jahren nach New York. Die auf Inside Piano spezialisierte Klavierspielerin erhielt Kompositionsaufträge unter anderem von den Donaueschinger Musiktagen. 2025 wurde sie mit dem Schweizer Grand Prix, einer der höchstdotierten Auszeichnungen des Landes für Musik, geehrt. Anlässlich eines Konzerts von Courvoisier im Wiener Jazzclub Porgy & Bess diesen April war im Standard zu lesen: Ihre Kunst zelebriert und mixt freitonale Exaltation und poetische Subtilität im abstrakten Stilraum und wird dabei von einer an der Klassik geschulten technischen Souveränität getragen. Zitat Ende. Nachdem Reinhard Stöger sie schon lange in die Jazzgalerie bringen wollte, konnte dies an jenem Abend in die Tat umgesetzt werden. Über ihre Premiere in Nickelsdorf sagt Sylvie Courvoisier:
1: I've heard a lot about Nickelsdorf. Yeah, everybody is talking about Nickelsdorf in New York, you know.
2: Ich habe schon viel über Nickelsdorf gehört. In New York reden alle über Nickelsdorf, weil die Musikerinnen und Musiker, die hier gespielt haben, eine tolle Zeit hatten. Und jeder hat mir von Hans Falb erzählt. Nach dem Konzert mit meinem Quartett im Porgy & Bess hatte mich Reinhard Stöger eingeladen, nach Nickelsdorf zu kommen. Er schlug ein Solokonzert vor, aber ich hätte nur für dieses eine Konzert extra aus New York anreisen müssen. Ich schlug dann mein Trio mit dem Saxophonisten Ned Rothenberg und dem Schlagzeuger Nasheed Waits vor. Das wäre aber ebenfalls sehr aufwendig und teuer gewesen, alle nach Österreich zu bringen. Wir einigten uns darauf, dass stattdessen Hamid Drake mit uns spielt, mit dem ich ab und zu schon gearbeitet habe und den ich großartig finde.
0: Courvoisier spielte zwei Konzerte. Am ersten Abend in einem Trio mit Ned Rothenberg und Hamid Drake. Und am zweiten Abend ein viel umjubeltes Solokonzert. Über ihre vielfältigen Interessen sagt die Pianistin:
1: I think my music is a blend of everything I love.
2: Mir gefallen Komponistinnen und Komponisten wie Sofia Gubaidulina, György Ligeti, Johann Sebastian Bach oder der Avantgarde-Pianist George Crumb. Außerdem liebe ich Blues. In meinem nächsten Leben werde ich Gitarristin in einer Bluesband. Mir gefällt zeitgenössische Musik. Ich liebe Olivier Messiaen. Und wenn ich etwas liebe, widme ich dem viel Zeit. Als ich mit 16 Jahren den Saxophonisten Ornette Coleman entdeckte, hörte ich mir alle seine Alben an, transkribierte seine Stücke und versuchte, sie nachzuspielen. Das gleiche bei Jazzpianisten wie Thelonious Monk oder Paul Bley. Ja, meine Musik ist alles, was ich gehört habe und meine ganze Liebe.
0: Courvoisier ist in zahlreichen Formationen aktiv. Das reicht vom Septett Chimera mit dem Trompeter Vadada Leo Smith und dem Elektronikmusiker Christian Fennes über das Quartett Almathia bis zu Solo-Einspielungen wie das 2024 herausgebrachte Album To Be Otherwise.
1: I had my new trio album called Eklat, Live in Europe. It's with my
2: Vor kurzem with haben wir das Album Eklat, Live in Europe herausgebracht. Diese Einspielung mit meinem Trio, mit Kenny Wollison am Schlagzeug und Drew Grass am Bass, ist auf dem Schweizer Improvisationsmusiklabel Intact Records erschienen. Dann habe ich mit der Gitarristin Mary Halvorsen ein weiteres Duo-Album eingespielt. Es nennt sich Bone Bells. Und es gibt eine Veröffentlichung namens Almathia. Ein Quartett unter anderem mit der Vibraphonistin Patricia Brennan. Das Album erscheint Ende des Jahres auf dem New Yorker Jazzlabel Pyroclastic Records. Und schließlich habe ich mit meinem Trio, mit Nasheed Waits und Ned Rothenberg, das Album Shortcuts aufgenommen. Im Oktober gehen wir damit auf Europa-Tournee. Und die Platte erscheint im März 2027, ebenfalls auf Intact Records.
1: This record is coming out in March 2027 on Intact Records.

0: Über ihre Erlebnisse in der Jazzgalerie und über Hans Falb sagt sie:
1: What I love about here is like one person and his love for music and food.
2: Man spürt, dass Hans ein Mensch war, der eine ausgeprägte Liebe zur Musik, zum Essen und zum Feiern hatte. Also eine gute Zeit zu haben. Und genau so lässt sich etwas so Magisches wie dieses Festival schaffen. Man sieht, alle kommen nach Nickelsdorf, entdecken den Ort und jeder hat ein Lächeln im Gesicht. Alle sind glücklich. Und man spürt wirklich diese Liebe. Genau dafür sind wir doch auf der Welt, um magische Momente zu teilen. Denn die Musik, die wir machen, ist ein Mikrokosmos von uns. Dass ein Mensch das in diesem Dorf geschaffen hat, ist meiner Meinung nach ein großer Ausdruck von Liebe und Enthusiasmus. Ich finde, genau das brauchen wir heutzutage. Wenn man das hier sieht, fängt man wieder an die Menschen, die Kunst und an die Liebe zu glauben. Den Menschen geht es nicht um Geld oder darum, wie sie sich kleiden. Es geht einfach um die Liebe zur Musik und um gemeinsam eine schöne Zeit zu verbringen.
1: It's just the pure love of music, to be together and spending a good moment together.
0: Sylvie Courvoisier mit einem Soloset für Inside Piano am Samstag, dem 25. Juli 2026 beim Festival A Tribute to Hans Falb.

0: Das war Sylvie Courvoisier mit ihrer Konzertpremiere für Solo Inside Piano in der Nickelsdorfer Jazzgalerie. Stattgefunden Ende Juli im Rahmen des Festivals A Tribute to Hans Falb. Am Mittwoch, dem 28. Oktober, ist Sylvie Courvoisier mit ihrem Trio mit Ned Rothenberg und Nasheed Waits zum ersten Mal in Graz, und zwar im Jazzclub Tubes. Das war Zeitton Teil 1 über A Tribute to Hans Falb. Für diese Ö1-Aufnahmen waren zuständig Aufnahmeleitung und Schnitt Jens Jamin, Tonmeister Christian Gortz. Die Interviewübersetzungen hat Esther Holoschi gesprochen. Weiterführende Informationen zu dieser und den beiden anderen Zeitton-Sendungen über das Festival finden Sie, werte Hörerinnen und Hörer, auf der Ö1-Webseite unter oe1.orf.at. Das war ein Zeitton. In der ersten Stunde mit einem Magazin von Rainer Elstner. Dann Susanna Niedermeyer berichtete über das Festival IMA 20+ im AKW Zwentendorf anlässlich von 20 Jahren Institut für Medienarchäologie, und es gab den ersten von drei Teilen zum Festival A Tribute to Hans Falb, gestaltet von mir, Heinrich Deisel. Am Freitag, dem 4. September, erwartet Sie in einem Zeitton Extended ein Österreich-Special mit Konzerten von Martin Brandlmeier mit Christoph Kurzmann und dem Duo Pnö mit Agnes Wisterleck und Jakob Schneidewind. Im Zeitton zwei Tage später Tanja Feichtmeier mit Hamid Drake und das Trio Angelika Njescher, Tomeka Reed und Eliza Salem.
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2: Sie hören den dritten Satz aus der Romanze Opus 21 von Clara Schumann. Clara und Robert Schumann sind die Widmungsträger des diesjährigen internationalen Brahmsfests in Mürzzuschlag in der Steiermark, das unter dem Motto Meister als Prophet am 11. September eröffnet wird. Letzterer prophezeite Johannes Brahms gleich zu Anfang dessen Weges eine große Zukunft, die mitzuerleben ihm leider nicht vergönnt war. Seine Gattin wurde zur engsten Vertrauten und zur treuen Begleiterin dieses Weges, auch wenn die Verbindung dieser großen Geister nicht immer ohne Störungen blieb. Die Pianistin und künstlerische Leiterin des dreitägigen Fests am Semmering, Sofia Gülbadamova, lädt gemeinsam mit ihren GastmusikerInnen der Flötistin Michaela Goldfeld und dem Pianisten Florian Uhlig ein, den tiefen zwischenmenschlichen und gegenseitig unverzichtbaren künstlerischen Beziehungen von Brahms und der Schumann-Familie nachzuspüren. In Vorträgen und Klaviersolo bzw. Kammerkonzerten. Meister als Prophet, das Brahmsfest, zum 170. Todestag von Robert und zum 130. Todestag von Clara Schumann, vom 11. bis 13. September in Mürzzuschlag.
3: Animali notturni erinnern an eine Bande unterschiedlicher Tiere, die morgens um 4 durch eine dunkle Gasse in einem verschlafenen italienischen Städtchen Richtung Fischmarkt schleicht.
2: So beschreibt Klangfarben Kufstein die Band, die am 5. September in der Kulturfabrik Kufstein zu Gast ist. Und das kommt nicht von irgendwo, denn Animali Notturni heißt Tiere der Nacht. Bandleader ist der Südtiroler Kontrabassist Markus Dagni. In einem Interview erzählt er von nächtlichen Zugfahrten nach Konzerten und davon, wie er dabei das Tierische in den Menschen entdeckte. In einem Fahrgast etwa einen Uhu. Musikalisch beschreibt er das Projekt als Slow Jazz Rock mit Tante Emozioni. Auf dem ersten Album Sunday 4:30 AM reicht die Musik von ruhigen, atmosphärischen Stücken bis zu treibenden Grooves, komplexen Rhythmen und reduzierten Klangflächen. Animali Notturni, das sind Markus Danje Kontrabass und E-Bass, Philipp Osanna, E-Gitarre, Max Plattner Drums und Matteo Cuzzolin Saxophon. Am Samstag, 5. September in der Kulturfabrik Kufstein. Wir schreiben das Jahr 1938. Hunderte Menschen jüdischen Glaubens fielen dem nationalsozialistischen Terror der Novemberpogrome zum Opfer. Geschäfte und Wohnungen wurden geplündert, zahllose Gebetsräume und Synagogen zerstört. Die darin aufbewahrten Ritualobjekte wurden vernichtet oder geraubt. Nur wenige konnten gerettet werden. Etwa 30 jüdische Bethäuser gab es vor 1938 in Niederösterreich. Die Ausstellung Geraubte Heiligkeit, Judaika aus Niederösterreich in der ehemaligen Synagoge St. Pölten, zeigt 7 sakrale Objekte aus diesen Gotteshäusern und erzählt ihre Geschichten. Darüber hinaus thematisiert die Schau vernichtete und verschwundene Gegenstände, die nur noch durch Fotos und Listen nachweisbar sind, und ruft die zerstörten niederösterreichischen Synagogen als dreidimensionale Rekonstruktionen in Erinnerung. Die Ausstellung Geraubte Heiligkeit, Judaika aus Niederösterreich, ist in Zusammenarbeit mit dem Jüdischen Museum Wien entstanden und noch bis 15. November in der ehemaligen Synagoge St. Pölten zu sehen.
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2: Gestaltung Karin Lienortner.
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5: Am Mikrofon ist Anselm Peer. Die ÖVP fordert ein Verbot des politischen Islam. Integrationsministerin Claudia Bauer will den Koalitionspartnern so schnell wie möglich einen Vorschlag vorlegen. SPÖ und NEOS zeigen sich dafür offen. Franz Renner berichtet.
6: Aus der SPÖ heißt es heute, man werde sich den Vorschlag der Integrationsministerin genau ansehen. Die SPÖ fordert aber einen Vorschlag, der nicht nur islamistische, sondern auch rechtsextreme Demokratiegefährder wie die Identitären einbezieht. Die NEOS wiederum zeigen sich heute für alles offen. Parteichefin Beate Meindl-Reisinger.
7: Wir brauchen einen soliden Vorschlag. Bis jetzt kennen wir nur die Überschrift. Aber unser Grundprinzip ist, alles, was Österreich schützt, sicherer macht und vor allem die Art zu leben schützt, da sind wir offen.
6: Scharfe Kritik an der ÖVP kommt von der FPÖ, die Ministerin Bauer ausrichtet, sie bräuchte eigentlich nur den vor Jahren von den Freiheitlichen vorgelegten Gesetzesentwurf für ein Verbot des politischen Islam übernehmen. Von den Grünen war in dieser Sache noch nichts zu hören. Unterstützung für die ÖVP kommt heute aus der Direktion Staatsschutz und Nachrichtendienst, die den Vorstoß des Bundeskanzlers ausdrücklich begrüßt.
5: Island hat sich heute gegen neue EU-Beitrittsverhandlungen ausgesprochen. In einem knappen Referendum haben 52,8% der isländischen Bevölkerung die Wiederaufnahme der Gespräche abgelehnt. Die Wahlbeteiligung war mit knapp 83% sehr hoch. 225.000 Isländerinnen und Isländer haben abgestimmt und es hat etwa 13.000 mehr Nein-Stimmen als Ja-Stimmen gegeben. Eine Woche vor der Landtagswahl in Sachsen-Anhalt warnt der deutsche Bundeskanzler Friedrich Merz im ARD-Sommerinterview vor einem Sieg der AfD. In Umfragen liegt die dort als rechtsextrem eingestufte Partei bei 40%, also deutlich vor der CDU, die nur auf 23% kommt. Das hätte drastische Folgen für das Bundesland, sagt Merz.
8: Wenn das so kommt, wie das in den Umfragen möglich erscheint, dann wird dieses Bundesland erhebliche Probleme bekommen. Ich kann mir nicht vorstellen, dass noch internationale Investoren mit einem AfD-Ministerpräsidenten zu einem Spatenstich kommen.
5: Noch seien aber etliche Wählerinnen und Wähler unentschieden, sagt Merz.
8: Wir werden alles tun, um zu verhindern, dass Sachsen-Anhalt an die Radikalen fällt. Und das gilt sowohl für die AfD als auch für die Linkspartei.
5: Groß ist die Anspannung also vor der Landtagswahl in Sachsen-Anhalt nächsten Sonntag. Nach dem Fährunglück vor der Küste Nordzyperns sind der Kapitän und mehrere Besatzungsmitglieder festgenommen worden. Die meisten der rund 260 Menschen an Bord konnten gerettet werden, doch mindestens 8 sind ums Leben gekommen. 18 Menschen werden laut den Behörden noch vermisst. In ganz Norwegen haben heute Trauergottesdienste für König Harald V. stattgefunden, der am Freitag im Alter von 89 Jahren gestorben ist. Er stand für ein offenes und tolerantes Norwegen und war bei der Bevölkerung beliebt. Die Beerdigung findet am 9. September statt. Jetzt zum Sport und zu Christoph Ott.
9: In der Fußball-Bundesliga gewinnt Rapid gegen Sturm Graz mit 3:1. Damit bleiben die Hütteldorfer in der Liga weiter ungeschlagen an der Tabellenspitze. Salzburg feiert einen klaren 4:1-Sieg gegen die Wiener Austria und Hartberg setzt sich zu Hause gegen Ried mit 3:2 durch. In der zweiten Liga feiert Sturm Graz 2 gegen Rapid 2 einen 5:2-Erfolg. ÖFB-Stürmer Sascha Kalajdzic kehrt zum LASK zurück. Der 29-Jährige unterschreibt bei den Linzern bis 2029. Entscheidend für die Rückkehr des 2 Meter großen Stürmers war zum einen die erfolgreiche Qualifikation für die Champions League und die erfolgreiche Zusammenarbeit mit Trainer Didi Kübauer. Radprofi Felix Gall kommt bei der 9. Etappe der Vuelta als Vierter hinter dem Tagessieger und gesamtführenden Spanier Enric Mas ins Ziel. Damit verliert der Osterroller in der Gesamtwertung 18 Sekunden, ist aber weiter Gesamtdritter. Gregor Mühlberger wird heute 12. Bei der Kletter-EM im Vorstieg verpassen die österreichischen Kletterasse Jakob Schubert und Jessica Pilz das Finale. Und bei der Mountainbike-WM in Val di Sole belegt die Tirolerin Laura Stieger Platz 8 im Cross-Country-Bewerb. Gold geht an die Schweizerin Sina Frey.
5: Die US-Weltraumbehörde NASA hat heute ein neues Weltraumteleskop ins All geschossen. Es ist nach der US-Astronomin Nancy Grace Roman benannt und soll Exoplaneten, explodierende Sterne und schwarze Löcher erforschen. In einem Monat soll es eine Umlaufbahn erreichen, 1,6 Millionen Kilometer von der Erde entfernt. Das ist viermal so weit weg wie der Mond. Jetzt zum Wetter.
10: Die gesamte kommende Woche bleibt es spätsommerlich warm. Zum Wochenbeginn ist es allerdings vorübergehend wechselhaft. Denn morgen am Montag zeigt sich die Sonne nur zeitweise und im Laufe des Tages überquert eine Regenfront Österreich. In der Früh und am Vormittag kann es da vor allem im Westen und im Norden regnen, zum Mittag im Osten und am Nachmittag ziehen die Regenwolken dann in den Süden. Hier entstehen dann auch noch vereinzelt Gewitter. Die Höchsttemperaturen morgen 22 bis 28 Grad, bis zu 31 im Gebiet von Unterkärnten über die südliche Steiermark bis zum Südburgenland. So viel zum Wetter mit Thomas Wostal.
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0: Was kann Musik, was die Literatur nicht kann? Warum vermag sie uns so unmittelbar zu treffen, zu trösten, zu erschüttern, manchmal sogar gegen unseren Willen? Diese Fragen werden wahrscheinlich auch in dem für heute geplanten Gespräch zwischen Andreas Pfeiffer und dem Schriftsteller Daniel Kehlmann besprochen worden. Aber aus unvorhergesehenen Termingründen kann dieses Gespräch erst im September stattfinden. Und wir müssen Sie diesbezüglich um Verständnis und noch um etwas Geduld bitten. Was kann Musik, was die Literatur nicht kann? Warum vermag sie uns so zu treffen, zu trösten, zu erschüttern? Das war ein Thema, über das im Jahr 2006 im Rahmen der Salzburger Festspiele der Schriftsteller, Filmemacher und Fernsehproduzent Alexander Kluge und der Musiker und Dirigent Nikolaus Hanukur sprachen. Und zwar im Rahmen der von Alexander Kluge für die Salzburger Festspiele initiierten Veranstaltungsreihe Magazin des Glücks. Es war die erste persönliche Begegnung der beiden. Themen ihres Gesprächs unter dem Titel »Glückliche und unglückliche Ausgänge bei Mozart« waren unter anderem das Wesen des Lachens, der Zusammenhang und Widerspruch von Oper und großer Literatur, die subversive Kraft der Musik und die Bedeutung von Gefühlen, Glück und Urvertrauen. Das Gespräch der beiden, das wir heute erstmals in voller Länge senden können, zeichnete sich durch Respekt, produktiven Widerspruch und Humor aus. Beide Gesprächspartner bewegten sich offensichtlich mühelos zwischen Bibelexegese, Musiktheorie, Literaturgeschichte, Psychoanalyse und Zeitgeschichte. Ein Handyklingeln im Saal wurde von Nikolaus Hanukur nicht nur als Störung, sondern auch als Anlass für eine Tirade gegen akustische Umweltverschmutzung genutzt. Aber das werden Sie selber hören können. Anregende 85 Minuten wünscht Ihnen Kurt Reisnecker.
1: Ich freue mich besonders, dass wir zusammengetroffen sind durch dieses Magazin des Glücks, diese Veranstaltung. Denn wir kannten uns nur indirekt. Ich weiß natürlich, was Sie machen, habe oft Musik von Ihnen gehört, habe Sie aber von Angesicht noch nie gesehen. Und auch unsere Arbeit ist sehr verschieden. Denn wenn einer mit dem Bleistift Geschichten schreibt und die addieren sich, ja, und dann werden sie gedruckt, dann hat das ja etwas Statisches. Das hat zwar den einen Vorteil, dass über mehr als 2000 Jahre Bücher untereinander Verwandtschaften bilden, nicht? Also, dass die Bücher eine Erhaltensform haben, die noch älter ist als die der Musik, ja. Aber das, was Sie machen, das beneide ich. Ja, das ist sozusagen Bewegung, Rhythmus. Ja, eine Architektur, die man nicht anfassen kann. Das kann man ja wohl sagen. Aber die man hören kann.
2: Ja, anfassen. Es ist eigentlich in jedem Wort, was Sie sagen über Architektur, Rhythmus, das sind schon Fragen enthalten, die man fast in Buchform beantworten müsste.
1: Und das wollen wir ja nicht. Ja? Denn sehen Sie, mein Vater war Theaterarzt. Ja? Wenn meinetwegen eine Geburt gemeldet wird, unser Vater sitzt in der Oper, ja. Ja, im Stadttheater, dann muss ich heran, 6 Jahre alt, 5 Jahre alt, ihn warnen, rausholen. Ja, und dabei hört man Fetzen von Oper. Das ist meine erste Erfahrung von Oper. Ja.
2: Haben Sie nie den Anfang und das Ende einer Phrase gehört auf die Erde?
1: Damals nicht. Ja. Und sondern, ich wurde ja wieder rausgejagt, nicht? Und wenn es meinetwegen Margarete von Gounod ist, ja, dann heißt es, der Junge darf doch nicht dazugucken mit unehelichem Kind und so weiter. Und aber es war wichtig. Ja, mein Vater war wichtig. Ja? Er nahm die Oper wichtig. Ja. Und mein Auftrag war natürlich auch wichtig. Und da kommt man an die Oper heran. Und wenn mein Vater Rechnungen schrieb am Sonntag, ja, dann kam um 15 Uhr Meistersinger zum Beispiel. Das wird, ist nicht Ihr Fall.
2: Oh ja.
1: Meistersinger ist
2: ja,
1: gut.
2: Ja. Ist gut, natürlich.
1: Ja.
2: Klar.
1: Ja.
2: Unter bestimmten Umständen toll.
1: Toll. Wenn Sie sagen, unter bestimmten Umständen.
2: Ja, das traue ich mich ja nicht zu sagen. Ich finde es eines der größten Meisterwerke überhaupt des 19. Jahrhunderts. Aber die zweite Hälfte des Satzes kann ich hier nicht sagen.
1: Ja,
2: das steht dann morgen in der Zeitung und das es ist ja leider kein Privatgespräch.
1: Nein. Ich ahne etwas, vermute das, ich. Ja,
2: ja glaube ich nicht.
1: Nein. Wie gesagt.
2: Ich kann ja unter dem Siegel der Verschwiegenheit. Ich weiß nicht, ist irgendjemand von einer Zeitung, da gibt es einen. Sicher. Ah. Die können alle jetzt nicht schreiben und lesen. Gut.
1: Lieber.
2: Soll ich es verraten?
1: Ja.
2: Jetzt ist auch schon wurscht, ja. Nein, es ist nichts Pejoratives, es ist meine wirkliche Meinung. Der Wagner hat mit Meistersinger eine fantastische Operette geschrieben. Und ich habe drei Anläufe gemacht, um sie aufzuführen. Und leider hat mich der erste Akt zurückgeschlagen. Aber ich bin ganz felsenfest überzeugt davon, dass es das ist und auch so aufgeführt gehört.
1: Was sagen Sie gegen Operette?
2: Ich habe nichts gegen Operette.
1: Denn es ist eine einzig komische Oper.
2: Ich bin ein Partisane der Operette. Komische Oper ist wieder was. Ich bin ganz felsenfest überzeugt davon, dass es das ist und auch so aufgeführt gehört.
1: Was sagen Sie gegen Operette?
2: Ich habe nichts gegen Operette.
1: Denn es ist eine einzig komische
2: Oper. Ich bin ein Partisane der Operette. Komische Oper ist wieder was anderes.
1: Ja.

0: nur die ärgsten Sachen. Wenigstens so, wie ich das sehe.
1: Also ohne Fallhöhe keine Komik, ja?
0: Ja. Haben Sie schon jemals über etwas, über den Sonnenaufgang gelacht?
1: Nein. Man sagt, die Sonne also, lacht, aber über den Sonnenaufgang habe ich nicht
0: gelacht. Wenn einer hier im Saal ist, der jemals über etwas anderes gelacht hat, wie über eine Gemeinheit, über Schadenfreude, dann ist er ein Wahnsinniger. Es gibt nichts anderes als, wer ohne Grund aus Freude lacht, aus Freude kann man nicht lachen. Ich weiß nicht, ob ich das hier sagen darf, aber aus Freude kann man nicht lachen. Und wir lachen natürlich gerne, weil wir ja gemeine Kerle sind. Aber aus Freude lächelt man, der Wahnsinnige und das Baby, die lachen aus Freude. Aber der normale Mensch nicht. Da muss erst ein Hofrat in den Dreck fallen. Das
1: finde ich aber sehr spannend, was Sie sagen. Wir sind ja hier im Thema. Ja, wir haben ja den Auftrag, ja, zum Magazin des Glücks, ja, Grundlagen des Komischen zu untersuchen. Ja. Und dazu muss das Lachen ja wahrscheinlich gehören.
0: Auf jeden Fall. Ja. Aber ich meine, mir fällt zum Lachen ein Satz. Erstens mal, was ist das älteste Lachen, was es gibt?
1: Von Kundry?
0: Viel älter. Das Lachen der Anna, der 90-jährigen Anna und der Frau des 100-jährigen Abraham, steht in der Bibel, im ersten Buch Moses. Und zwar sagt der Herrgott, sagt zum Abraham, dass er ein Kind kriegen wird und dass sich die Nachkommen dieses Kindes weit verbreiten werden. Und das hört hinter einer Mauerecke, hört das die 90-jährige Frau Sarah und lacht schallend. Und sagt dann, ich, 90-Jährige, soll noch einmal Wollust haben mit dem 100-Jährigen. Und zwei oder drei Kapitel später sagt der Herr zur Sarah, du hast gelacht. Und sie sagt, ich habe gar nicht gelacht, weil sie so eine Angst gehabt hat. Ich habe nicht gelacht. Und da hat er gesagt, du hast doch gelacht. Also das können Sie alle nachlesen im ersten Buch Moses. Und das ist das berühmteste Lachen. Und das ist der Prototyp des Lachens. Und das andere, ich sage dann nichts mehr über das Lachen, weil ich lache ja auch sehr gerne. Das andere war der Nietzsche, der hat gesagt, nicht durch Zorn, durch Lachen tötet man. Und das stimmt auch sehr. Also, das ist meine Einstellung zum Lachen.
1: Der Ferenczi, ja, hat entwickelt seine Genitaltheorie. Das heißt, wir eigentlich lebten vor Millionen Jahren in den warmen Urmeeren. Und diese 37 Grad in unserer Umgebung, ja, haben wir denn in uns aufgenommen in den kalten Zeiten. Ja. Und noch immer, ja, fühlen wir uns mit 37 Grad ganz wohl. Und tragen also gewissermaßen die Urmeere in uns. Ja. Und das sei sozusagen der Ursprung der Lustsuche oder der Sexualität oder der Genitalität. Hat dann aber, weil sie fürs Alltagsleben ist, solche Wollust, ja, permanente Wollust, unbrauchbar. Und deswegen wurde das auf die Geschlechtsorgane konzentriert und setzt die übrigen Organe für die Arbeit frei. Damit sind wir jetzt bei Ihrem Paradiesbeispiel.
0: Ich bleibe in meinem Buch. Das Zitat, was Sie gebracht haben, ich zweifle alles an.
1: Und das ist korrekt. Es tut übrigens die Schlange. Also um in Ihrem Beispiel zu bleiben, ja, ist das eine sehr verdächtige Größe oder eine wohltuende? Was halten Sie von der Schlange im Paradies?
0: Es wäre ohne Schlange, wäre es jedenfalls zu uns nicht gekommen.
1: Ja, ich glaube.
0: Dann säßen wir jetzt nicht hier. Aber ich weiß, ich wurde einmal abgelehnt von einem Professorenkollegium vor 40 Jahren als Professor, weil in irgendeiner Zeitung gestanden ist, dass ich alles anzweifeln würde. Und man könnte so jemanden wie mich nicht auf die Jugend loslassen. Wurde im Professorenkollegium beschlossen und ich wurde abgewiesen.
1: Mit demselben Vorwurf wurde übrigens Sokrates sogar umgebracht. Ja, nicht?
0: Also. Daraufhin hat mich das Salzburger Mozarteum für 20 Jahre angekündigt.

0: angeheuert. Und da habe ich anscheinend die Jugend nicht durch Zweifeln verdorben, sondern durch ich habe sie sogar angeleitet zu zweifeln. Ich habe ihnen gesagt, sie müssen mich so lange nach dem Warum fragen, so lange nach dem Warum fragen, bis ich sage, ich weiß nicht. Und das hat sich als Lehrmethode, als Unterrichtsmethode eigentlich bewährt. Deswegen, ich glaube keinem Historiker, außer er ist ein Dichter, dann finde ich das unter Umständen schön. Und es bedarf sehr harter Beweise, bis ich irgendetwas annehmen kann.
1: Ich muss beichten, wir haben schon vor der Mahlzeit hier, schon ein kleines Brot miteinander gebrochen. Ja, und ich habe gemerkt, zu entschiedene Behauptung führt automatisch zum Widerspruch, zur Nachprüfung. Ja.
0: Das dürfte stimmen, ja.
1: Nochmal, Magazin des Glücks. Ja, das ist die Überschrift. Das ist von Horvath, eine Revue, die er im Jahr 1932 für das Max-Reinhardt-Theater vorbereitet hat. Eine Revue der Dekorationen. Es ist eigentlich eine Abteilung Orient, eine Abteilung Lorelei Rhein. Also alle Kitschkulissen, die es je gab in irgendeiner Operette oder leichten Oper, sind hier erhalten geblieben.
0: Wurde das realisiert?
1: Nein, war zu teuer. Also das wurde war zu aufwendig geplant.
0: Das klingt so nach André Heller.
1: Ja, aber Horvath, André Heller wird es ja jetzt versuchen, aber im Jahr 1932 hat man noch sozusagen als Abschied von der Weimarer Republik das Privileg, nochmal alles, was in den Scheunen in Mecklenburg und in den Silos des Deutschen Theaters vorhanden ist, aufzureihen. Er hat das wohl als Drehbühne geplant gehabt, und es rückt immer rum, Und ich habe den Inhalt nicht wirklich verstanden, außer dass eine Prinzessin dieses Etablissement, dieses Theater, dieses Welttheater retten soll mit ihrem Vermögen, und sie aber zweifelt, ob sie ihr Geld dort investiert oder in der Finanzierung eines Kriegs. Und sie entschließt sich zum Schluss, den Krieg zu finanzieren. Es ist eigentlich so ein bisschen die lustige Witwe, von der man hier die Rettung von Pontevedrien, also Montemegreno, erwartet. Aha. Ja, er hat wohl alles, was es gibt an Operettenstoffen, hier einmal versammelt, im Magazin des Glücks oder Rumpelkammer des Glücks.
0: Kenne ich nicht, nein. Ja.
1: Danach ist das hier genannt, was wir hier veranstalten. Ja, und wir sollen sozusagen uns über Glück unterhalten. Glückliche Ausgänge, unglückliche Ausgänge bei Mozart. Also für Barbarina zum Beispiel gibt es einen glücklichen Ausgang in dieser Szene, die mich immer wieder erschüttert.
0: Der ganze vierte Akt, der beginnt mit der Arie der Barbarina, gehört für mich zu den größten Rätseln der Kunst überhaupt. Die Barbarina singt eine Arie in F-Moll. Wir spüren heute nicht mehr, was F-Moll ist, weil wir das Gefühl für die Tonarten verloren haben, durch die Art, wie jetzt seit ungefähr 50 Jahren unsere Klaviere gestimmt werden. Aber sie ist in F-Moll und das ist die Tonart der maximalen, unübertrefflichen, unüberwindlichen Traurigkeit.

Und diese Arie ist das traurigste Stück, das ich kenne von Mozart. Ich kenne überhaupt nichts Traurigeres. Und der Text ist überhaupt nicht traurig. Das ist für mich das Beispiel für einen Subtext. Sie redet von einer Nadel, die sie nicht finden kann und ist so traurig, wie wenn sie das größte denkbare Unglück erleben würde. Also es wird hier, das hat auch mit der Handlung gar nichts zu tun, sondern es ist nur einfach Traurigkeit. Und auf diese Traurigkeit folgt eine Arie, die auch mit der Handlung nichts zu tun hat und nur sagt, alle Lebewesen können sich vertragen. Kein Hund beißt den anderen tot. Nur die Menschen können sich nicht miteinander vertragen. Das wird, man kann es natürlich beziehen auf das Geschehen in den drei Akten davor, wo man sieht, dass keine der denkbaren Beziehungen funktioniert. Alles wird auf komisch schreckliche Art, und deswegen, es ist einfach, für mich, das Komische ist nicht zu trennen vom, das Komische ist nicht lustig, das Komische ist nicht freudig, das ist einfach komisch. Und dann kommt als dritte Arie, kommt das Credo, das Glaubensbekenntnis des Basilio, der kurz gesagt sagt, ich will maximal durchs Leben durchkommen, das kann ich nur dann, wenn ich nicht rechts und nicht links anstreife, also ich muss stinken. Dann wird mir keiner nahe kommen, es wird mich keiner fressen, es wird mich keiner beißen und ich kann meine Geschäfte erledigen. Das finde ich auch irgendwo es ist die Arie mit dem längsten Text, die Mozart je komponiert hat, und es ist auch hier ein wirklicher Zusammenhang mit der Handlung nicht erkennbar. Und die nächste Arie ist der Verzweiflungsausbruch des Figaro über die Frauen. Ist zwar aus dem Geschehen der Oper verständlich. Das ist ja interessant, dass man die Arie der Barbarina, die Arie des Figaro und die Arie, die sogenannte Rosenarie der Susanna, dass man die immer irgendwie hineingenommen hat in die Handlung, weil das irgendwie geht. Mit ein paar Kopfständen geht das irgendwie. Aber es sind alle fünf Arien, sind vollkommen selbstständig und sprechen über etwas, was in der Oper vorkommt, aber nicht mit der Handlung zu tun hat. Die Handlung setzt erst wieder ein mit dem Finale. Das ist eine so einmalige Situation, und so besondere Situation, wenn man bedenkt, dass der größte Musikdramatiker Mozart, der macht das nicht zufällig. Wenn wir sagen, ja, das passt dann nicht so richtig hinein, dann sind wir die Trotteln, weil wir es nicht verstehen. Dann müssen wir sagen, wir sollen suchen, nicht, na, dann lassen wir es halt weg. Und das ist die normale Reaktion. Sie sind auch zum Teil sehr schwer zu singen, aber jedenfalls an diesem Ort hier kann man das nicht weglassen.

0: Das ist ja das, was mich bewegt hat bei dieser Aufführung. Genauso wie mich sehr bewegt hat ihr äußerster Schluss. Der ist ja auch sehr seltsam hier in dieser Aufführung gewesen.
1: Das ist sehen, merkwürdig.
0: Sehen Sie, Lachen und Weinen sind darin miteinander verwandt, dass sie nicht wirklich beherrschbar sind und dass sie eigentlich nicht Gegenpole sind, sondern der Gegenpol heißt Starrheit. Starrheit, Unbeweglichkeit, sich nicht mehr bewegen. Und dass der Geist, der in dieser Oper, ja, also Cupido, ja, nicht, seine Macht verliert in der Schlussszene und sie nicht mehr auf ihn reagieren. Sie sind starr, sie sind fest, sie sind Charaktere geworden. Ja, und dann schlafen sie ein. Ja, das hat mich sehr erschüttert.
1: Das ist natürlich, darauf kann ich nicht antworten, will ich auch nicht antworten.
0: Es ist in der Musik auch angelegt. Das ist eine Doppelarchitektur.
1: Nein, es ist in der Musik absolut angelegt. Und das ist auch etwas sehr Merkwürdiges, gerade bei Mozart, dass er das Ende seiner Opern ist immer viel früher als das eigentliche Ende der Musik. Ja. Das heißt, mit der großen Bitte um die Verzeihung des Conte, die übrigens ja schon die zweite ist, er hat ja schon im Finale des zweiten Aktes auch um Verzeihung bitten müssen. Und jetzt kommt die große rührende Verzeihensszene, die die Contessa mit einem großen Ja beantwortet, aber doch so, es sind dann danach sind 4 Takte, in denen der aufmerksame Hörer hört, dass diese Szene in der Konstellation noch sehr, sehr oft stattfinden wird. Dass von einer endgültigen Verzeihung keine Rede sein kann. Und dann steht im Libretto zu einem lustigen Marsch, laufen wir jetzt alle, zum Klang eines lustigen Marsches. Und ich muss ehrlich sagen, da habe ich ein bisschen eingegriffen, nämlich ich habe versucht, diesen Marsch hörbar zu machen, weil ich habe den nie gehört, ich habe diese Oper wirklich oft gehört und auch oft aufgeführt selbst und habe mir immer gedacht, wieso sagt er das da? Es sind ja einige Märsche in dem Stück an sehr zentralen Stellen und da machen sie Schwamm drüber, lustiger Marsch hatten wir schon früher in Finales immer wieder und auch vom Figaro immer wieder, Schwamm drüber, eigentlich hat diese Versöhnung uns nur noch, vielleicht noch trauriger gemacht, weil es zu der wirklichen Versöhnung aller ja nicht kommen kann. Und diese Schlüsse, den hat er gemacht bei Così fan tutte, nach der Hochzeit, mit diesem schrecklichen Erwachen. Und den hat er gemacht nach Don Giovanni, nach dem Untergang des Don Giovanni. Und wo man dann das ganze 19. Jahrhundert diesen Schluss weggelassen hat und mit der Höllenfahrt die Oper beendet hat. Wodurch das einfach eine romantische Oper geworden ist. Und dieser Schluss, dieser letzte Schluss, ist was Arges? Nein?
0: Nein, ist richtig. Dieser Schluss?
1: Nein, aber ich habe jetzt Töne gehört da.
0: Ja, das müsste ein Handy gewesen sein.
1: Ach so. Ja, dann gehen Sie Quint, bevor es zu spät ist.
0: Aber das haben Sie vorhin auch gemacht. Da lachte jemand auf der Straße, ja? Also ein kleines Geräusch, ja? Horcht er, ja? Nicht? Als ob es zu einer Partitur gehört, ja? Nicht? Ja? Und so eben hier, ja? Dieser Ton passte nicht zum Text.
1: Das ist etwas, was ziemlich unangenehm ist, finde ich, überhaupt. Dass wir vollkommen rücksichtslos jetzt. Klar, wenn jemand hier das Handy nicht abgeschaltet hat, ich habe sowas nicht, aber das ist verständlich. Ich will jetzt nicht auf den Betreffenden losgehen. Aber wo immer wir sind, wir werden behämmert mit Geräuschen.
0: Und wir sind verantwortlich für die Töne, die
1: wir hören. Mit ganz leisen Geräuschen oft. Ich bin, Ich kann heute nicht mehr in ein Hotelzimmer gehen, ohne von Sie hören eh da. Sie können in kein Hotelzimmer gehen. Da brummt der Kühlschrank, dann reißen Sie den Stecker aus der Wand, hören Sie die Klimaanlage, dann schalten Sie alle Schalter ab, dann legen Sie vielleicht einen Polster auf die Klimaanlage, dann ist irgendwo anders noch ein hoher Pfeifton. Diese Geräte haben alle ganz hohe Pfeiftöne und zum Teil haben sie sogar zum Laufen des Gerätes Sinustöne. Das sind Töne ohne Obertöne. Und ich will solche Töne nicht in mein Gehirn hineinlassen. Und Sie sollten das auch nicht machen.
0: Nein.
1: Weil ich weiß nicht, was die bewirken. Ja. Und bei mir bewirken sie jedenfalls, dass ich unglaublich aggressiv werde.
0: Ja.
1: Und wahrscheinlich bei Ihnen auch. Und jetzt, wenn jetzt nur deswegen, weil da alles voll mit solchen Tönen ist, das schwirrt ja. Es stört uns nicht. Wenn es stinkt, stört es uns, dann rufen wir den Bürgermeister an und sagen, er soll den Mist wegführen. Aber die Beleidigung durch Geräusche, Sie können ja nicht einmal mehr mit einem Lift irgendwo hinauffahren oder ich habe vor kurzem, hätte ich etwas einkaufen sollen, ich glaube zwei Semmeln oder was. Und ich bin fluchtartig wieder rausgekommen ohne Semmeln, weil es angeblich bringt die Leute dazu, mehr zu kaufen. Ich würde auch mehr kaufen, aber nur dann, wenn die dann nachher alles abdrehen würden.
0: Sehen Sie mal, wir können in keinem vernünftigen Hotel irgendeine Filmszene drehen, ja, weil die eine Dauerberieselung mit einer bestimmten Musik haben.
1: Ja, da ist wenig. Das
0: Miso
1: ist schon,
0: nannte
1: schlimm.
0: Das. Miso nannte das ja, Brecht. Ja, ja, also es ist ja keine Musik. Ja, sondern es ist eine synthetisch zusammengestellte Tonfolge ohne Komponist. Ja, und das versaut alle Flughäfen, alle große Teile der öffentlichen Einrichtungen. Es ist schlimmer als Rauchen. Ja, nicht? Also es müsste eigentlich diese Art, also so wie es Rauchverbot gibt in öffentlichen Gebäuden, ja, müsste man also da eine Tonreduktion
1: betreiben. Wenn die Leute jedes Kaffeehaus oder jedes Restaurant verlassen würden und nichts bestellen würden, dann würde das sofort aufhören.
0: Ja.
1: Es würde kein Wirt würde das mehr machen, wenn niemand mehr.
0: Dann hätten sie aber eine Musikkultur, also wenn man Menschen sich so selbstbewusst und konsequent verhalten, ja.
1: Wenn ein braver Pianist im sitzt und spielt, das stört mich überhaupt nicht.
0: Nein. Jetzt nochmal zurück auf Mozart. Kinderwünsche sind ja erlaubt.
1: Ja.
0: Und ich hätte eigentlich den Kinderwunsch, wenn ich den Sechsjährigen in mir höre, dass der Mozart nicht so früh gestorben wäre. Und ich habe heute Morgen mit dem Arzt hier der Salzburger Festspiele gesprochen. Der hätte ihn retten können in dem Jahr. Ja? Denn so schlimm war es nicht. Ja? Die Medizin ist fortgeschritten inzwischen.
1: Naja.
0: Und wenn ich mir das vorstelle, dann hätte ich doch wieder einen weiteren Wunsch frei, dass nämlich der Wunsch Goethes in Erfüllung gegangen wäre, dass man den Faust unter besonderer Betonung des fünften Aktes des zweiten Teils von Mozart komponiert vorfände. Wäre das vorstellbar? Gekonnt hätte das.
1: Ich glaube nicht.
0: Nein.
1: Ich glaube nicht. Es ist sehr vorstellbar, was der Schumann gemacht hat mit dem zweiten Teil vom Faust.
0: Ja.
1: Und zwar finde ich das kongenial. Ah. Wirklich kongenial.
0: Ja.
1: Das gehört zum Größten, was ich kenne, über Faust. Eigentlich zum einzigen wirklich
0: der
1: Großen.
0: Der Chor der ungeborenen Kinder.
1: Der kommt nicht vor bei Schumann.
0: Nein.
1: Aber nein. Nein. Entschuldigung. Der Schumann hat eine schlafwandlerische. Er musste ja die Faustszenen in eine Konzertlänge hineinbringen.
0: Ah ja.
1: Und er hat ja nicht das. Er hat die Szenen, wo es um Scheitern und um Erlösung geht. Diese Szenen hat er komponiert. Ich finde es fehlt die großartigste Auseinandersetzung mit Goethes Faust von der Seite der Musik her, die ich kenne. Aber es darf dazu nichts gezeigt werden. Man darf das nicht szenisch sehen. Das muss alles sich in der Illusion und in der Fantasie abspielen und das ist einfach großartig. Ich glaube, Mozart hätte große literarische Texte nie vertont. Weil es gibt einen unüberwindlichen Konflikt der Künste. Und ein Ein Lied ist etwas anderes. Ein Lied ist etwas anderes, da sind vier Textzeilen, aber ein Theaterstück, das gibt unüberwindliche Widerstände, und es war für Mozart war ganz bestimmt der Ponte eine weltgeschichtliche Ideallösung, genau wie beim Monteverdi die Rinuccini und Badoaro und die Dichter, mit denen der gearbeitet hat, die eben auch nicht der Quarto d'Asso waren und die ganz Großen. Und Stefanie für die Entführung, Schikaneda für die Zauberflöte, ein Himmelsgeschenk. Also da wäre der Goethe falsch am Platz.
0: Falsch am Platz, der ist fertig sozusagen.
1: Ich finde, ja? Die passen nicht zusammen. Ja. Und
0: Aber er wollte es. Er schreibt ja reichlich Korrespondenz, dass er sich vorstellen könnte.
1: Ja, ja? Goethe kann ja. sich, aber der ja. Goethe, wie der Mendelssohn den Goethe besucht hat, ja. hat er ihm einen ganzen Tag lang am Klavier vorgespielt, die Musikgeschichte, und da hat sich auch Goethe geäußert. Also ich...
0: Gut, gut. Gut, also ich muss nachher ein bisschen für die Literatur wieder kämpfen, nicht? Also, aber in dem Punkt gebe ich Ihnen recht.
1: Aber ich bin ja für die Literatur, nur ich bin nicht für die vertonte Literatur.
0: Gut. wenn Sie einmal Figaro, ja, im Geiste Horvaths weiterdichten, das hat jetzt nichts mit Musik zu tun. Weil ja Mozart nicht nochmal da war, der hätte in der Zeit des Terror. Ja, möglicherweise den Figaro zweiten Teil machen können. Figaro ist inzwischen Vorsitzender eines Revolutionsgerichts. Ja, er ist mühelos in der Lage, ja, den Grafen zu verurteilen, die Gräfin an sich zu nehmen. Ja, und könnte jetzt Bigamie mit Susanne und Gräfin betreiben. Könnte er.
1: Ja.
0: Tut's nicht. Ja, das finde ich das Gute an diesem Charakter. Ja, vielmehr folgt er denen, ja, als Emigranten nach, über den Rhein hinweg, nach Koblenz. Ja? Und noch immer jeden Morgen kommt Figaro und macht dieser Gräfin die Haare. Liebe. Ja. Finde ich eigentlich eine wohltuende Form von Zuwendung.
1: Vielleicht Professionalität?
0: Und Liebe auf Professionalität gegründet ist etwas Wunderbares. Ja? Nicht? Also darin finde ich diese Sammlung
1: an... Der kann nichts anderes. Der hat, der, ja. Das ist der alte Profi. Der
0: Aber es ist doch liebevoll, es ist innig, es ist intim. Ja? Also wenn man die Haare einer schönen Frau macht, ja, das ist ja durchaus intim.
1: Ja, stimmt.
0: Er berührt sie, ja. Ja? Nicht? Er pflegt sie, sie fühlt sich wohler. Also irgendwie finde ich diese Art von Liebesbeziehung etwas sehr Schönes. Ja? Und die Zeitgeschichte kann, die Geschichte ist von Horvath hier.
1: Ja, ja, ja.
0: Nicht? Ja? Er kann eigentlich dieser Konstellation, dieser Vierer-Konstellation gar nichts anhaben.
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0: Wenn Sie mal nehmen Romeo und Julia oder alle anderen Nachfahren der Romane oder Verse Petrarkas, oder Tristan und Isolde, dann können Sie ja sagen, Kinder haben die nicht gekriegt. Ja? Das heißt, eine Menschheit, gegründet auf das Ideal der romantischen Liebe, das Ideal, das in den dritten und fünften Akten der Oper hauptsächlich gefeiert wird und zum Tod des Soprans führt, ja, ist eigentlich für die Menschheitsgeschichte nicht aussichtsreich. Hätten wir so dauerhaft gelebt, dem angehangen, ja, wären wir nicht übrig geblieben.
1: Aber die Oper hat ja nicht uns angeleitet, wie wir uns vermehren sollen.
0: Das ist wohl richtig. Andererseits ist sozusagen die ganz große Oper, die Darwin beschrieben hat, ja, also sozusagen das Leben,
1: ja.
0: Nicht? Doch auch wieder etwas, was sehr darstellenswert ist. Warum muss Oper eigentlich mit dieser herrlichen Musik zum Teil Dramen entwickeln, die offenkundig Irrtümer des Lebens sind? Konzentrieren, Unglück inflationieren, also Magazin des Glücks in Form eines Opernführers, ja, wo alle 80.000 Opern niedergelegt werden, könnte ich nicht schreiben.
1: Natürlich ja? nicht, nein.
0: Und wenn
1: er, aber auch die Dramen, wenn Sie die Dramen von Shakespeare nehmen.
0: Auch schlechte Lebensanweisungen, ja. ja, als Arbeitsanweisung Macbeth meinetwegen. Ja. Ja, nicht? Ja, das ist selbst für Tyrannenmord oder Königsmord ein falsches Beispiel.
1: Ja.
0: Ja. Und auch sie kriegen keine Kinder. Ja. Hamlet. Ja. Lear kriegt Kinder, ja, aber vergebens. Ja. Die bringen ihn um. Also es ist furchtbar. Und ich muss sagen, also wir sind ja hier in der Veranstaltung Magazin des Glücks, ja, und forschen, nicht? Also und zwar nicht nur nach den Grundlagen des Komischen, sondern nach L'Étouffine mit Grund, ja. Also ohne Rabatt gegenüber der Bitterkeit. Ernstzunehmendes
1: das
0: Glück.
1: Das L'Étouffine, ja. Also das der glückliche Ausgang der Oper und die Sehnsucht nach dem Glück im Leben, das sind zwei meiner Meinung nach überhaupt nicht übereinstimmende Dinge. Da, im einen Fall hat es damit zu tun, dass man einen Menschen nicht nach Haus schicken kann, nach einem erschütternden Erlebnis, nachdem er vielleicht in Abgründe geblickt hat, vielleicht in einen Spiegel geschaut hat und gesehen hat, was mit ihm los ist wirklich. Wenn man in den Spiegel schaut, sieht man ja normalerweise nichts sehr Schönes. Und dann kommt noch etwas, wenn man den so mit diesem Schrecken in den Straßenverkehr schickt, kann es sein, dass der vom nächsten Auto überfahren wird. Man spielt noch ein Menuett.
0: Um ihn zu retten.
1: Ja, ja. Alles beruhigt sich, die Verspannungen nehmen ab und jetzt kann man ihn entlassen. Es ist komisch, aber es ist doch nicht. Es ist doch
0: eine Barockoper, was Sie jetzt beschreiben. So wird es Händel machen, ja, nicht?
1: Ja. Alle Barockkomponisten haben, wenn sie dramatische Instrumentalmusik geschrieben haben, als letztes Stück ein Menuett. Ja. Das heißt, der große Applaus ist vorher. Der Ausschmeißer, man spielt das jetzt nicht so, weil man sagt, das Effektstück muss am Schluss sein. Aber im Gegenteil, das Stück, das den Menschen wieder in seine Alltagstauglichkeit, es muss wieder in das Maß geben, er muss wieder für den Alltag taugen. Das muss am Schluss gespielt werden. Und ein bisschen etwas von dieser Funktion haben diese L'Étouffines, weil Die Werke selbst haben kein L'Étouffine. Und ich brauche irgendetwas, um weiterleben zu können und auch um das zu verarbeiten, was ich erlebt habe. Das muss ja erst Folgen haben, das muss ja Wirkung haben. Wir gehen ja nicht in die Oper, nehme ich an, nur um irgendwas Angenehmes zu essen. Also durch die Ohren genussreich zu speisen, sondern wir wollen ja etwas erleben.
0: Erschüttert werden, also in Bewegung geraten, nicht?
1: Ja.
0: Ja. Also in einem Leben voller Verstandesvorschriften, nicht? Ich muss ordentlich meine Bilanzen einhalten, ja. Ich muss sozusagen meine Frau lebenslänglich lieben, obwohl ich nur eine Zeit verliebt war, ja. Nicht? Und erst später erfahre ich, dass ich sie doch liebe und so weiter. Ja? Also dauernd gängelt der Verstand. Ja? Und offenkundig ist sowohl die Lachlust, ja, eine Vorrichtung, ein Partisan gegen die Verstandeskräfte, wie die Erschütterung in der Oper. Ja? Nicht? Aufgrund unvernünftiger Handlungen bei Verdi, also Troubadour ist nun wirklich eine unvernünftige Handlung.
1: Die Erschütterungen entstehen nicht in erster Linie aufgrund der Handlung.
0: Nein.
1: Sondern die Erschütterungen entstehen aufgrund der musikalischen Entwicklung.
0: Haben Sie recht.
1: Wenn Sie etwas sehr Trauriges erleben und Sie meinen, Sie können damit ganz gut fertig werden, ohne dass jetzt alle Menschen das bemerken und dass Sie jetzt richtig losweinen, hören Sie 5 Takte Musik, da können sie noch so stark sein und sie werden sofort weinen.
0: Ja.
1: Die ganze Trauer bricht heraus. Was für Schleusen öffnet das? Da brauche ich gar keinen Text dazu. Das geht gar nicht nur mir so, das geht jedem von Ihnen so, das geht überhaupt jedem Menschen so, außer denen, die überhaupt nichts mit Musik zu tun haben und die sind sowieso zu bedauern. Ja, das finde ich jetzt ehrlich gesagt nicht mehr komisch, weil das hat zu tun damit, dass die haben ja deshalb nichts mit Musik zu tun, weil unsere Erziehungssysteme immer mehr in diese Richtung driften. Ja. Das muss weg und das muss weg. Turnen braucht man nicht und Musik braucht man auch nicht. Und entweder Musik oder Zeichnen. Oder bildende Kunst oder Musik. Aber das ist ein anderes Thema.
0: Es gibt hier in Salzburg eine sehr schöne Aufführung von Nestroys Höllenangst. Ja. Es sind da zwei Szenen, zwei Bilder, ja, die man einfach, also ich kann sie nicht vergessen. Das eine ist, wenn der Oberrichter, ja, mit viel, also wie ein Teufel, ja, hereinstürzt und es kommt zu einer Verwechslung, übrigens wie bei Horvath, ja, in der Revue. Und zweitens, dieser Wendelin, ja, der Held, versäumt wegen seiner Obsession, dass ihn der Teufel, dass er einen Vertrag hätte mit dem Teufel, versäumt die Revolution, ja, die so im Hintergrund stattfindet. Ja, starke Bewegung und alle haben zu tun mit dem Begriff Teufel. Was sagt für Sie dieser Begriff Teufel? Was ist das? In der Oper kommt es ja vor. Und irgendwohin wird ja Don Giovanni verbannt. Wo geht er hin?
1: Ja, also mir sagt Teufel schon etwas, aber in der Oper kommt es vor. Ich meine,
0: Roboter.
1: Ja, ich habe mir gleich gedacht. Aber ich denke jetzt
0: auch Nestroy.
1: Ich denke jetzt unter Oper denke ich jetzt an bedeutende Werke. Bei Monteverdi kommt kein Teufel vor. Bei Mozart kommt kein Teufel vor.
0: Cavalli kommt kein Teufel vor.
1: Nein. Verdi kommt kein Teufel vor.
0: Karl Maria von Weber, der Freischütz.
1: Da Ähnliches. Das ist nicht der Teufel. Das ist nicht der Teufel.
0: Der aber Samuel, ein Abgesandter.
1: Samuel ist nicht der Teufel. Okay, aber einfach, wir können ja nicht umhin zuzugeben, dass wir alle eine böse Ader haben. Wir sind nicht einfach nur gut. Sonst gäbe es ja keine Gerichte und keine Streitigkeiten und gar nichts. Also, wir sind nicht einfach nur gut. Und in verschieden großen Ausmaß, in verschieden hohen Maß, Schlechte, dieser Drang zum Schlechten, zum Schaden, jemanden nicht Gutes zu tun, sondern Schlechtes. Diesen Drang kann man doch wunderbar mit dem Namen Teufel bezeichnen.
0: Da haben Sie recht. Können Sie sich vorstellen, dass Sie Othello von Verdi dirigieren?
1: Ja.
0: Und da ist ja der Iago sozusagen ein Bekenner, ja, der Schadensstiftung. Was er übrigens bei Shakespeare so nicht ist. Ja. Es ist bei Verdi und Boito nochmal übertrieben, zu einem Prinzip gemacht, ja. Aber dieser Mann ist ein Intrigant, ein Genie der Intrige. Ja? Sehr aufwendig übrigens.
1: Ich meine,
0: er kriegt auch keine Kinder.
1: Die wirklich bösen Figuren gibt es natürlich überall.
0: Ja.
1: Ich meine, die könnte man alle mit Teufel bezeichnen, angefangen von Mephisto. Ja. Tartüff und also.
0: Nee, ich teile Ihre Meinung, auch Ihren Zweifel. Ja? Ja. Ich glaube nicht an einen Teufel. Ja? Und in Bezug auf einen Teufel wäre ich ein Heide. Ja?
1: Das kann ich überhaupt nicht verstehen, weil dann gehen Sie ja durch die Welt wie ein unschuldiges Kind. Sie glauben nicht, dass Ihnen irgendjemand jemals etwas Böses tun könnte?
0: Nee, da haben Sie recht. Also da widerlegen Sie mich sehr schnell. Aber das werden Sie nicht immer so einfach haben. Aber in dem Fall ist es so. Ja, ich glaube aber...
1: Wenn ich irgendetwas mache, wenn ich im Auto sitze und ich mache irgendetwas, was ein anderer nicht gerne hat, kurbelt der sofort sein Fenster runter und schreit mich an.
0: Ja, das ist aber noch nicht teuflisch.
1: Ah.
0: Also ich glaube, dass in uns wir etwas...
1: Ein guter Mensch? Sie glauben, der heilige Franziskus würde sein Fenster runterkurbeln?
0: Und nein, aber der
1: fährt
0: nicht Auto.
1: Die Mutter Teresa und...
0: Ich halte für ausgeschlossen, dass der am Autoverkehr teilnimmt. Ja?
1: Ja.
0: Der Salzburger auch. Umweltverpestung ist ihm fremd. Ja, nicht? Das ist schon hier ein Talkessel, also wo sich das sehr sammelt. Ja, ich würde so sagen, außerdem kann man nicht parken. Also ich möchte es nicht verfeinern, aber der Heilige San Franziskus ist sehr weit gegriffen. Ja, da müssten Sie mir näher liegen.
1: Ich glaube, dass man Situationen nur dann klar machen kann, wenn man weit greift. Wenn man wirklich den Extremfall sieht, dann sieht man, aha, wenn es im Extremfall nicht stimmt, dann stimmt es im Mittelfall genauso nicht. Also ich habe die Tendenz, dass wenn etwas unklar ist, den Extremfall im Plusbereich und den Extremfall im Negativbereich zu erforschen, und dann weiß ich ziemlich genau, wie ich es im mittleren Bereich sehe.
0: Wenn Don Giovanni dort sozusagen stürzt, ja, das geht doch irgendwie in eine Feuerlohe hinein. Ist es so?
1: Von Anfang an.
0: Von Anfang an.
1: Ja.
0: Jetzt ein Vertrauensmann.
1: Da hört man mit dem ersten Ton der Ouvertüre, ja, hört man, wo das hingehen wird.
0: Aber es ist heiß. Ja? Ja. Die Hölle ist heiß. Also katholisch gewissermaßen überliefert.
1: Ich könnte nicht sagen, ob sie heiß ist oder kalt. Aber
0: auf jeden Fall abgründig. Ja. Aber wenn ich einen literarischen Vertrauensmann hier heranziehen darf, Dante.
1: Ja.
0: Und er beschreibt, wie er mit genauer Besichtigung, begleitet von Vergil, direkt unter dem Tempelberg liegend, ja, den untersten Teil der Hölle besichtigt.
1: Ja, das ist kalt.
0: Wie bitte?
1: Dort ist kalt.
0: Das ist eben das Interessante. Das heißt, Luzifer, ja, nach seinem Sturz, wie ein Geschoss, dringt er von der pazifischen Seite in den Erdball ein und bleibt in der Mitte hängen. Und zwar in einem Eissee, weil Gleichgültigkeit tötet. Die Mörder sind da gar nicht, da sind nur die Verräter. Ja? Also er verschlingt sozusagen der Teufel Brutus, Judas und Cassius wahrscheinlich. Ja? Also noch einen weiteren Römer. Ja? Und die werden auf Dauer verzehrt, weil sie Verräter sind. Ja? Deutlich höher und privilegierter kommen die Blutsäufer, die Mörder und so weiter. Ja? Aber Gleichgültigkeit tötet, das ist eigentlich das, was er sagt. Das ist die Hölle. Ja? Die Hölle ist kalt. Ja? Und das finde ich zum Beispiel interessant. Ja? Und wenn ich sozusagen mir einen Teufel vorstellen soll, den ich zu aufwendig finde fürs praktische Leben, ja, zu konzentriert in der Bösartigkeit. Ja? Also stellen Sie sich mal vor, das müsste der immer zu durchhalten. 12 Jahre kann er es durchhalten. Ja, aber länger doch nicht.
1: Ne, die wechseln ab.
0: Ich glaube, das ist das Problem.
1: Schichtdienst.
0: Ja. Schichtdienst, aber nicht mehrheitsfähig. Das heißt, also irgendwie Mehrheiten bilden sie nicht.
1: Aber der Teufel ist ja ein Prinzip.
0: Ja, das stimmt. Das stimmt. Wenn Sie einen Komponisten hätten, ja, wie könnten Sie dieses Prinzip musikalisch ausdrücken? Höllenmusik. Also bei Goethe steht mindestens 10-mal Höllenmusik. Als Regieanweisung. Was er meint, weiß ich nicht.
1: Ich glaube, dass alle großen Komponisten das geschrieben haben. Und es haben alle großen Musikdenker haben die Frage gestellt, ob man so eine Musik schreiben darf und ob man dem Hörer dem aussetzen darf. Also der Blick in den Abgrund ist wahrscheinlich dadurch, dass Musik arbeitet ja subversiv. Alle Texte arbeiten mit Worten, versteht man, was gesagt wird. Die Musik dringt ein. Und ich kann nicht, außer dass ich mir die Ohren zustopfe, die Inhalte der Musik kann ich nicht von mir abwehren, wenn ich die Sprache der Musik verstehe. Das heißt, die Musik ist wirklich gefährlich. Und ist wunderbar in der Wirkung und gefährlich in der bösen Wirkung. Was ja immer wieder mal erkannt worden ist. Und wie komme ich da drauf jetzt?
0: Aber ich finde das so interessant, was Sie sagen. Denn wenn Sie überlegen, dass die Lyra, ja,
1: ja,
0: die entsteht nach dem antiken Mythos aus einer Sehne im Hals des abgeschlagenen Kopfes der Medusa. Ganz unheimliche Herkunft. Während die Flöte von der Natur kommt. Ja? Und hier sind schon am Anfang der Musik zwei Prinzipien. Ja? Eins, das Glück bringt und eins, das sehr gefährlich sein kann, das Gewalt hat über die Menschen. Ja,
1: ja, ja, das ist, man könnte sagen, die Musik hat fast in, es gibt keine Kultur ohne Musik. Das ist schon einmal etwas, wo immer Menschen leben, gab es Musik. Ja.
0: Aber sie ist nicht nur tröstend.
1: Die hat zu tun immer mit dem Kult, mit der Religion, und sie hat immer zu tun mit dem Krieg. Und da geht es immer darum, eine Trommel muss mich stark machen und den anderen ängstigen. Ja. Also die Frage ist immer, jedes Instrument, jedes Musikstück ist immer für etwas, die eigenen ermutigen und den anderen Angst machen.
0: Das ist eine.
1: Das ist der Komplex der Kriegsmusik. Da kenne ich keine andere Wahl. Die geht immer für etwas und dieselbe Musik für etwas und gegen etwas. Und das muss ich sagen, ich bin alt genug, ich habe das selbst noch erlebt, wie das benutzt worden ist. Und die andere Musik, die ist heilig.
0: Und sie vermag zu trösten.
1: Die vermag Wunder zu tun, die vermag zu verwandeln. Aber diese beiden Arten von Musik durchdringen einander. Sie sind nicht sauber voneinander getrennt. Also es geht das eine ins andere über im Verlauf der musikalischen Entwicklung.
0: Also der Orpheus, der Sohn des Apoll, interessanterweise. Ja, ich hätte nie gedacht, dass Apoll einen musikalischen Sohn hätte.
1: Mit der Syrinx.
0: Ja. Und jetzt, dieser Orpheus ist in der Lage, den Höllenhund zu rühren. Ja?
1: Sogar den Charon, der stellt die Gleichgültigkeit, der sagt, mich rührt überhaupt nichts, sagt er sogar im Monteverdis Orfeo.
0: Dann wird er zerrissen von den thrakischen Frauen. Ja? Und sein Kopf geht über die Flüsse Griechenlands, übers Mittelmeer, bis zur Insel Lesbos, interessanterweise. Ja? Und immer noch sinkt er. Es ist nur noch der Kopf übrig. Ja? Ich finde, was die Griechen da von der Musik sagen, ist sehr unheimlich. Ja?
1: Ja, ja. Das ist aber dann natürlich von unserer Musik übernommen worden, zum Teil.
0: Ja. Unter Missverständnissen. Also es ist übernommen worden aus dem Schriftgut, nicht? Nicht mit der vollen Grausamkeit. Also in Orfeo meinetwegen, bei Monteverdi, kommt dieser zweite Teil des Orpheus ja nicht vor.
1: Es kommt nur nicht vor, der singende Kopf.
0: Ja.
1: Aber der zerrissen wird von den Mänaden, kommt vor.
0: Kommt vor.
1: Ja. Es wird nur meistens nicht gezeigt, aber es kommt nach dem gemeinsamen Gesang mit seinem Vater Apollo, kommt eine Musik von rasenden Mänaden, die das zerreißen, in Stücke reißen, durch die Frauen darstellen.
0: Ja. Aber das beleuchtet nur, wie alt diese doppelte Herkunft der Musik ist. Ja?
1: Ja.
0: Sie ist nicht harmlos. Ja? Nicht?
1: Nein, sie ist nicht harmlos, weil sie eben subversiv ist.
0: Ja.
1: Ich kann nie sagen, warum, was mich jetzt da zu dem oder jenem bewegt hat. Es ist auch sehr interessant. Mir sind drei politische Ereignisse bekannt, die das erkannt haben. Und das erste ist die Französische Revolution. Die haben gesagt, Musik hat das und das zu bewirken.
0: Ja.
1: Also das will sie jetzt damit nicht langweilen.
0: Ja, das ist aber interessant, denn es gibt keine langweilige Musik als die Französische Revolutionsmusik, darf ich dazu sagen.
1: Ja, das ist aber nicht die Französische, die dann aufgrund der Französischen Revolution entstanden ist.
0: Ja.
1: Das ist die Musik, von der wir leider Gottes heute noch zehren. Denn die haben gesagt, das alte Verhältnis, ein Meister bildet einen Gesellen aus, so wie es in jedem Handwerk ist. So war das bei den Musikern, und die begabten Menschen sind zu den besten Meistern gegangen und haben sich da ausbilden lassen. Das ist zu gefährlich, weil was der da lernt, das infiltriert die Hörer, das muss vom Staat geordnet werden. Und daraufhin hat der französische Staat, der Revolutionsstaat, das Conservatoire gegründet.
0: Ah, ja.
1: Und das es durfte niemand mehr privat ausgebildet werden. Das Conservatoire hat eine Methode für jedes einzelne Instrument entwickelt, mit dem Ziel, nicht mehr die Musik als Sprache wie bis dahin, sondern mit dem Ziel, wenn ein vollkommen ungebildeter Hirte von einer Alm kommt, der noch nie etwas anderes gehört hat wie eine Kuh, wenn der Musik hört, dann muss er davon gerührt werden. Und nach der Methode Conservatoire wird heute noch in allen Konservatorien und Musikschulen der Welt prinzipiell unterrichtet. Das ist ein verhängnisvoller Irrtum, nach meiner Meinung, weil die Prinzipien, die da kommen, sind total gegen die Natur der Musik.
0: Also Revolution und Musik.
1: Ja? Und die anderen zwei Beispiele sind Stalin und Hitler.
0: Ja.
1: Die haben beide genau gewusst, was man mit Musik machen kann, wie gefährlich Musik sein kann und wie subversiv eben sie die Botschaften der Musik sein können, und haben radikal und sehr stark eingegriffen.
0: Ja, abgründiges Thema, ja. Hitler, ist er musikalisch oder nicht? Ja, also seine Lieblingsoper, das ist Lustige Witwe, ja.
1: Na gut, aber gleichzeitig, seine Lieblingsoper?
0: Da hat er ganz ernsthafte Opern gehabt, ja. Und seine Frau, die hinreist, ja, nach Berlin, ja, um mit ihm zu sterben, hat eigentlich offensichtlich das Schicksal der Senta nachgemacht. Die haben bis zum Schluss Fliegende Holländer auf Schallplatte gehört. Ja. Und ob das lustig ist, weiß ich nicht. Ja. Es ist schwierig. Ja. Dass auch große Tötungsmaschinen, ja, in der Lage sind, musikalische Klänge aufzunehmen. Ich halte ihn nicht für unmusikalisch.
1: Ja, es gehört zu den größten Unbegreiflichkeiten, gehört das Klavierspiel und Flötenspiel der KZ-Kommandanten.
0: Ja, ja.
1: Das gehört zu den Dingen, die ich als Musiker überhaupt nicht mehr verstehen kann. Da versagt mein was bewirkt Musik? Der spielt, der bringt 1000 Leute um und dann spielt er auf der Flöte Bach. Das darf man ja gar nicht denken.
0: Und also da müssen wir beide, ja, also das habe ich festgestellt, dass wir beide ja also Musik lieben, ja. Und wenn sie dann unheimliche Züge hat, wenn wir unsere Liebe zur Musik teilen mit Leuten, die wir politisch nicht mögen, ja, dann ist das erlaubt, nicht? Aber man kann doch sie als Patriot der Musik bezeichnen. Das ist doch nicht falsch.
1: Ja.
0: Ich darf mal nur mal, um die Literatur kurz einzubringen, eine kurze Geschichte vorlesen. Würden Sie das gestatten?
1: Ich?
0: Ja. Natürlich. Kleinwüchsige Frau mit hochhackigen Schuhen. Hier eilt die Opernsängerin heran. Sie wird heute Abend die Rolle der Tosca singen. Da sie untersetzt ist, trägt sie hochhackige Schuhe. In sich, unbeachtet, trägt sie ein kleineres Gefühl mit Namen »Gleich fällst du hin«. Es liegt verborgen unter der leidenschaftlichen Hingabe, der Mordlust in ausweglosem Moment, die zur Rolle der Tosca gehören, ist durch die Gefühle der Aida verdeckt, von denen sie in der vorigen Saison sank. Dennoch hat es Macht, Kraft und Ahnenfolge. Als wir noch Reptilien waren, kannten wir keine Gefühle, sondern ausschließlich Aktion. Ruhen, Warten, Angriff oder Flucht. Dann kamen die Eiszeiten. Als es auf dem blauen Planeten sehr kalt wurde, dachten wir oft sehnsüchtig an die Urmeere von 37 Grad Wärme. Wir lernten, Gefühle zu haben, nämlich zu sagen, zu heiß, zu kalt. Das zu unterscheiden und Sehnsucht zu haben, das ist das, was die Gefühle können. Alles andere ist Kombination. Meine Großeltern waren einfache Bauern. Bis zu Christi Geburt sind es 64 Billionen Ahnen. Jeder dieser Ahnen ist mit einem Baumkletterer verwandt, auf den alle Vorfahren zurückreichen und dessen Gefühle wie Einschlafen, Schmeckt gut, Beißen, Auweia und so fort jedes Mal ihren Ahnenstamm auf ein einziges Gefühlspaar zurückführen. Heiß, kalt. Die Rippe Adams war nämlich übergroße Sehnsucht, als es kälter wurde. 37 Grad in den warmen Wassern der Urmeere. Das konnten wir nicht vergessen. Daran erinnerten wir uns in der Kälte. Dieses Feuerchen entzündeten wir in unserem Innern. Die Vorfahren davon nämlich übergroße Sehnsucht, als es kälter wurde. 37 Grad in den warmen Wassern der Urmeere. Das konnten wir nicht vergessen. Daran erinnerten wir uns in der Kälte. Dieses Feuerchen entzündeten wir in unserem Innern. Die Vorfahren davon sind die Schwingung.

0: Aber sie hat dieselbe Zuneigung, ja, nicht? Und bei mir auch die zur Musik.
1: Und man sollte ja manche Bücher laut lesen.
0: Immer laut lesen. Der Flaubert hatte eine Kammer, eine Schreikammer, ja, wo er seine Texte testete, ja. Und erst wenn er sie laut geschrien, ja, gut fand, ja, hat er sie gedruckt.
1: Verstehe ich, ja.
0: Und insofern, wir kamen vorhin mal darauf, ja, auf die gemeinsamen Ursprünge, ja, des Erzählens, ja, was ja auch bis zum Singen geht. Man sagt ja, von Homer ist es ein Sänger, ja, nicht?
1: Man hat früher keinen Unterschied gemacht zwischen Dichter nicht? Und Sänger.
0: Ja.
1: Dasselbe Wort.
0: Und so hat eigentlich die Musik, die Melodie der Musik, ja, und die Melodie der Instrumente, ja, doch diese gemeinsame Wurzel, ja. Und wenn wir irgendwie, was die Oper ja tut, ja, Texte, die unter Sinnzwang stehen leider, ja, nicht? Und Musik, die unter einem ganz anderen, unter Sinnbefreiung, ja, auch stattfinden kann. Sie. Unter Vielfalt von Sinn.
1: Ja.
0: Ja? Also kann eine Vielfalt von mehrere Sinne, haben Sie mir vorhin erklärt, Sinneinheiten nebeneinander stellen.
1: Ich kann zugleich eine Sache sagen, musikalisch.
0: Ja.
1: Und zugleich die Sache in Frage stellen oder gar ihr Gegenteil sagen, wie es ja auch in Wirklichkeit ist. Es gibt ja ganz wenige Dinge, die man mit Ja und Nein, Ja oder Nein beantworten kann. Und das kann die Musik. Das ist im Subtext die anderen Möglichkeiten auch noch mitbringt. In der Sprache geht das nur durch komische Gesten.
0: Ja. Es ist wirklich wahr, ja.
1: Aber das ist einer der Gründe, warum es Musik geben muss.
0: Ja. Musik und Geschichten erzählen. Ja. Und dieses beides, ja, weil Geschichten erzählen ist auch etwas, was Rhythmus hat, ja, was Widersprüche enthält. Denn eine Geschichte kann ja sozusagen sich auch widersprechen. Und den Faden anders, alle Märchen tun das.
1: Aber Sie meinen mit Geschichten erzählen, Sie hörbar erzählen.
0: Hörbar erzählen. Sie haben eben gesagt, laut erzählen, einem anderen erzählen. Ja, nicht sich erzählen, nicht drucken.
1: Das heißt, ein Kind, das eine Geschichte hört und man eine Woche später dem Kind dieselbe Geschichte wiedererzählt und sie haben einen anderen Tonfall bei einer Stelle oder ein einziges Wort anders.
0: Das Kind korrigiert sie.
1: Das Kind akzeptiert das nicht. Das verlangt dieselbe Sprachmelodie und dieselben Worte bis ins Kleinste. Das ist einer der Gründe, warum ich glaube, dass man hat gesagt, der Erfinder der Schrift, darf ich das sagen?
0: Ja.
1: Der Erfinder der Schrift in Ägypten wurde vom König Sethos enthauptet, weil er damit das Erzählen von Geschichten unmöglich gemacht hat und das Gedächtnis kaputt gemacht hat. Dann hat man den Terminkalender gehabt und das Gedächtnis war weg. Also es war keine blöde Idee, den umzubringen,
0: ja.
1: Obwohl wir nicht verzichten können auf die Schrift.
0: Ja, ja. Also ich habe heute Abend und auch in unserem Vorgespräch nichts Freundliches über die Literatur gehört bei Ihnen. Aber das ist trotzdem sozusagen, ich habe meine vertrauenswürdigen Vorfahren eben dort. Ja?
1: Dem muss ich wirklich heftig widersprechen.
0: Ja. Eine Sache würde ich gerne am Ende dann nochmal machen, dass wir nochmal kurz Magazin des Glücks, nichts weiter als diesen Satz, ja, beleuchten am Ende. Ja? Was Glück ist, ist nicht ganz einfach zu formulieren. Ja? Ist eine lange Geschichte. Ja? Glückssucher sind wir, glaube ich, alle. Ja?
1: Sollen wir es so versuchen? Oder?
0: Versuchen wir es doch mal.
1: Also, ich meine, Glück ist das angestrebteste Gut, das es gibt. Und das Unerreichbarste auch. Denn in dem Moment, wo es erreicht ist, ist es nicht mehr existent. So wie ein Kind, das sich etwas wünscht, unbedingt wünscht, sagt, wenn ich das haben kann, dann bin ich glücklich. Wenn es das hat, will es schon das Nächste haben. Und so ist es. Es ist immer die nächste Stufe. Was Schubert gesagt hat, wissen Sie ja wahrscheinlich, aber ich sage es trotzdem. Er hat gesagt, dort, wo du nicht bist, dort ist das Glück. Das ist ein bisschen traurig, aber es ist

0: es entspricht ohne die traurige Seite genau meiner Meinung.
1: Also es heißt auch, was ich liebe, muss fern sein wie das Himmelreich. Und etwas davon, ja, stimmt, weil man nicht verzeihen würde, wenn es Glück nicht gibt. Also wenn es durch die Realität widerlegt wäre, ja, wäre das schlimm.
0: Ja.
1: Was mich immer verblüfft hat als Arztsohn, ja, war, mein Vater war Theaterarzt und Geburtshelfer. Das war sozusagen seine beiden Spezialitäten in einer Kleinstadt. Und wenn man öfter sieht, wie ein Kind mit seiner Mutter in den ersten Wochen, in den ersten Tagen verkehrt, dann ist das eigentlich so etwas, kann man so etwas sehen wie Urvertrauen. Dieses Kind nimmt voll ideologisch an, ja, dass die Welt es gut mit ihm meint. Oder mindestens nicht böse meint. Das ist ja ein Irrtum. Ja? Ideologie nennt man nach Marx notwendiges falsches Bewusstsein. Und um zu leben, brauchen Kinder das. Ja? Sie den tiefen Glauben, ja, dass es Glück gibt. Ja? Dass die Welt es nicht böse mit einem meint. Und das ist das Fund, mit dem wir leben, ja, bis wir 90 oder 101 Jahre alt sind. Oder mit 36 Jahren wie Mozart sterben. Das heißt, diese Seite, ja, das Urvertrauen, ja, ist, glaube ich, die Quelle, ja, dass wir alle Schatzsucher sind, verkappte Schatzsucher, ja. Und ich bin behauptet, dass man in der Musik am besten die Schätze noch finden kann, ja. Sie sind noch nicht verdorben.
0: Musik ist wie wenn jemand etwas Interessantes erzählt. Und das liegt einfach daran, dass wir von klein auf, von Kindheit an, mit diesen Gaben, die wir da haben, mit den Künsten werden wir nicht richtig vertraut gemacht. Die kriegen wir einfach draufgeknallt und da wird irgendein Knopf gedreht und schon. Das ist ein unverzeihlicher Fehler. Das finde ich wirklich einen unverzeihlichen Fehler. Und ich glaube nicht, dass man schlechte Musik mit guter Musik bekämpfen soll, indem man die dann dauernd spielt. Weil, nein, das glaube ich nicht. Ich glaube, wenn wir so uns selbst und unsere Kinder erziehen, dass sie wissen, was das Kostbares ist, dann wollen sie Musik hören. Und zwar nicht nur eine ganz bestimmte Musik, sondern sie wollen gute Musik hören. Die gute Musik ist nämlich überall. Die ist nicht nur da und dort, wo die Leute sind, die Konzertkarten kaufen. Und die können dann unterscheiden und die wollen mit Beschallung dann überhaupt nichts. Nur von dort her kann man das machen.
1: Also ich glaube, dass dieses Wort, was Sie sagen, ganz entscheidend ist, Unterscheidungsvermögen. Das ist das, die Tugend, ja, nicht, die wir Menschen haben, ja, die übrigens auch andere Säugetiere pflegen. Ja, aber wir können sie systematisieren. Und Unterscheidungsvermögen, ja, in der Musik, in den Künsten, in allem, was wir tun und übrigens auch im praktischen Leben, ja, ist, glaube ich, entscheidend. Und wenn wir lieben, ja, ist es auch eine Frage des Unterscheidungsvermögens. Ja. Also das, ich glaube, Entschiedenheit ist das, was Sie fordern. Kann man das so sagen?
0: Ja, und Hilfe dazu von kleinst an.
1: Ja. Und ich möchte nochmal darauf beharren, dass in einem Kaufhof, ja, wo es einen kleinen Raum, so wie es Ruheräume geben könnte, gibt, der abgeschottet ist vom übrigen Lärm und in dem es gute Musik gäbe, ja, das fände ich menschlich. Ich würde so einen Kaufhof gerne besuchen. Ja. Und so wie man früher in eine Kapelle ging, ja, nicht? Ja. Warum so, gibt es das eigentlich nicht?
0: Ich weiß auch nicht, warum Sie sagen, warum man früher in eine Kapelle ging. Die Kapellen gibt es ja immer noch.
1: Eben, aber nicht im Kaufhof.
0: Nein. Man kann ja heute auch in eine Kapelle gehen.
1: Das ist schön in Salzburg, dass das eng nebeneinander lebt. Ja. Wir dürfen uns, glaube ich, verabschieden, ja, und bedanken, ja, für Ihre Aufmerksamkeit. Ja.

In unserer Ö1-Sommerserie über Musik hörten Sie heute den Mitschnitt eines Gesprächs zwischen Alexander Kluge und Nikolaus Hanukur, aufgenommen im Sommer 2006. Dieses Gespräch fand im Rahmen der von Alexander Kluge für die Salzburger Festspiele initiierten Veranstaltungsreihe Magazin des Glücks statt. Eine Dokumentation dieser Veranstaltungsreihe finden Sie in Alexander Kluge, Magazin des Glücks, herausgegeben von Sebastian Huber und Klaus Philipp, erschienen bei Springer Wien, New York 2007. Das für heute geplante Gespräch von Andreas Pfeiffer mit dem Schriftsteller Daniel Kehlmann über Musik senden wir zu einem späteren Zeitpunkt.

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1: Willkommen zur vierten und letzten Folge unserer Sommeredition. Nicole Dietrich weist Sie ein, heute zum Thema Schweiß, dem neben Rotz, Blut, manchmal auch Tränen wohl unpopulärsten aller Körpersäfte.

Schwitz, ein Sommerklassiker aus der Wiener New Wave Szene, anno 1982. Die Band Vibra Snacks rund um den Schlagzeuger Woody Shabata. Der Schweiß, der so gerne unwillkürlich herausbricht, plötzlich sich still und leise aus den Poren schleicht, auf der Haut klebt, glänzt und bald einmal Buttersäure absondert. Er darf in den kommenden knapp 30 Minuten ordentlich fließen, denn er kühlt, hält die Muskeln in optimaler Arbeitstemperatur.

Die französische Variante der Leier von den Hundstagen. Chan Cher Hall, Canicule, in Diagonals feine Musik, Sommersalon.

Schweiß erzählt von der Hitze, der Angst, der Lust, dem Sport und den Mühen, der körperlich schweren Arbeit. Und wer will die schon sehen, geschweige denn riechen? Winston Churchills berühmte Rede: Ich kann euch nichts bieten außer Mühsal, Blut, Schweiß und Tränen, sollte 1940 die englische Bevölkerung kriegsmotiviert halten. Blood, Sweat and Tears, die US-Jazzrock-Gruppe der 1960er Jahre, nahm darauf Bezug und erdete mit diesem Namen ihren Arbeitsethos. Einen ihrer Hits werden wir gleich hören. Danach gehen wir mit dem österreichischen Elektropop-Duo Layer in die Popsauna. Und jetzt gleich spielt Jordi Savall mit seinem Ensemble Hesperion Ventiuno ein altes Bauernlied aus Armenien. Mystisch, erdig, salzig. Matschkal. Da heißt es: Errichte die Arbeit, bis du erschöpft bist. Setz den Pflug ab und ruh aus. Dein Schweiß fließt wie das Meer. Spann die Ochsen aus.

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Am Cover sieht man einen Regenbogen und eine Mädchenfigur, die Schweißperlen hübsch und plastisch aufgeklebt, wie Tau oder kleine Glaskugeln. Sauna heißt das Album des oberösterreichischen Duos Lea. Heat, die zuletzt gespielte Nummer aus dem Dampfbad, wo alle gleich in ihrer Nacktheit vor sich hinschwitzen dürfen. Sie hören Diagonals, für einen Musik-Sommersalon, heute unbeschwert transpirierend. Schweiß schafft es selten ins Bild, außer es geht um Sport oder Sex. Der US-Rapper Earl Sweatshirt strengt sich gehörig an, sinnbildlich und existenziell in seiner Nummer Exhaust, zu finden auf seinem jüngsten Album. Danach gibt sich Spoon Hot Thoughts, schmilzt ein bisschen dahin und wird dann runtergekühlt von Ray Stevens Persiflage auf den Hygienekommerz, die Deodorant-Werbung anno 1963.

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1: Ich habe was gefunden. Im Laden.
2: Okay. Was haben Sie gefunden?
1: Einen Ort.
3: Backrooms, der neue Horrorfilm, ein Angstschweißtreiber über Zwischenwelten, Labyrinthe, unheimliche Räume. Eben Hinterzimmer, die die Realität verrücken.

Sie hörten, der nostalgische Klang von Schweiß, dem wohl unpopulärsten aller Körpersäfte, in Diagonals feinem Musiksalon Extended. Das war der vierte und letzte Teil der Sommerausgabe. Zuletzt hat Prince mit Black Sweat das Begehren auf der Tanzfläche provoziert.

0: Am Mikrofon verabschiedet sich Nicole Dietrich. 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
3: Am Mikrofon ist Anselm Peer. Nach den Schüssen bei einer Rave-Party in der Schweiz läuft immer noch eine Großfahndung nach dem Täter oder den Tätern. Eine Italienerin ist getötet worden, 5 Menschen wurden zum Teil schwer verletzt. Unsere Schweiz-Korrespondentin Bettina Prendergast verfolgt den Fall. Hat die Kantonspolizei Aargau schon mehr Anhaltspunkte?
4: Es ist noch nicht viel bekannt. Die Ermittler haben bisher Patronenhülsen vor der Bühne und draußen gefunden. Sie passen zu verschiedenen Waffen, heißt es, möglicherweise Maschinenpistolen oder Sturmgewehren. Das Motiv ist weiter völlig unklar. Die Polizei geht von 3 Theorien aus. Es könnte ein Amoklauf, ein Terroranschlag oder eine persönliche Abrechnung gewesen sein.
3: Die US-Armee hat nach eigenen Angaben erstmals seit Wochen wieder Ziele im Iran bombardiert. Auf einer Insel in der Straße von Hormus seien 2 Raketenabschussrampen angegriffen worden, sagte ein Sprecher des US-Militärs vor kurzem. Mehrere Tage nach der tödlichen Sturzflut im Grenzgebiet zwischen Nepal und Tibet werden noch immer rund 3000 Menschen vermisst. Schlechtes Wetter erschwert die Rettungsarbeiten im Katastrophengebiet. Die Suche nach den Vermissten musste sogar unterbrochen werden, weil sich durch einen Erdrutsch ein neuer See gebildet hat. Raffaella Steinbach berichtet.
5: Ein neuer Stausee, der sich immer weiter aufbaut, gefährdet die Rettungsarbeiten. Einsatzkräfte in Tibet mussten sogar abgezogen werden, berichten nun die Behörden. Eine neue Sturzflut droht. Besorgt blicken die Einheimischen auf den Flussboote Kosi. Aus Angst vor neuen Wassermassen hat Nepals Katastrophenschutz die Menschen in der Gegend aufgerufen, wachsam zu bleiben. Viele sind schon in die Berge geflüchtet, erzählt dieser Mann. Die Rettungsarbeiten gestalten sich ohnehin äußerst schwierig. Überall liegt tiefer Schlamm, berichtet ein Polizist. Wir kommen überhaupt nicht voran. Alle Brücken sind zerstört. Mehr als 700 Tote wurden bisher registriert. Tausende Menschen gelten weiter als vermisst, darunter hunderte Ausländer aus insgesamt 23 Ländern.
3: Und vor kurzem ist es offenbar auch im Grand Canyon in den USA zu einer Sturzflut gekommen. Wie der Nationalpark vor wenigen Minuten mitgeteilt hat, werden mehr als 20 Menschen vermisst. Details sind noch nicht bekannt. Die Isländerinnen und Isländer haben sich mehrheitlich gegen eine Wiederaufnahme der EU-Beitrittsverhandlungen ausgesprochen. Für Außenministerin Beate Meinl-Reisinger von den NEOS ist das eine souveräne Entscheidung Islands, die zu respektieren sei. Zusammenarbeit müsse man aber größer denken als den EU-Beitritt.
6: Ich persönlich finde es schade, weil ich glaube, dass wir gemeinsam stärker sind. Aber ich würde es einmal so sehen, wenn man gerade auch auf das blickt, was der kanadische Premierminister Mark Carney sagt, dann ist das jetzt die Zeit für Europa, endlich aufzuwachen und zu sehen, dass wir Partnerschaften brauchen und vielleicht auch größer denken als bloß die Frage Mitgliedschaft ja oder nein, sondern im Sinne eines wirklichen erweiterten Familie, eine Großfamilie. Und da gehört natürlich Island dazu, da gehört auch Norwegen dazu, da gehört Kanada dazu, da gehört vielleicht sogar Australien dazu.
3: 225.000 Isländerinnen und Isländer haben abgestimmt. Eine knappe Mehrheit von 52,8% hat gegen die EU-Aufnahmegespräche gestimmt. Das waren die Nachrichten. Und jetzt zum Wetter.
7: Heute am Montag zeigt sich die Sonne nur zeitweise, denn im Laufe des Tages überquert von Deutschland her eine Regenfront Österreich. In der Früh und am Vormittag kann es vor allem im Westen und im Norden regnen, zum Mittag auch im Osten. Und am Nachmittag ziehen die Regenwolken in den Süden und bringen hier stellenweise auch Gewitter. Es wird windig heute und die Temperaturen erreichen 22 bis 28 Grad, bis zu 31 im Gebiet von Unterkärnten über die südliche Steiermark bis zum Südburgenland. Ähnlich sommerliche Temperaturen dann auch am Dienstag. So viel zum Wetter mit Thomas Wostal.
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1: Die letzte Ausgabe unserer sommerlichen Stimmengalerie ist Silvester Groth gewidmet. Eine Stimme, deren Klangschönheit mit einer Zurückhaltung im Zaum gehalten wird, die an Vorsicht grenzt, als wüsste sie um die Gefahren ihres erotischen Potenzials. Wenn Silvester Groth Eduard Mörikes Liebesgedichte spricht, dann wird die Modernität des Biedermeier erlebbar, das mit seiner Innigkeit die Überhöhung der Klassik und die Entgrenzung der Romantik hinter sich lässt. Zu Mörikes Gedichten ist Musik von Luigi Boccherini zu hören.

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Ich sah die Anmut mir im Arm sich schmiegen, der Unschuldblick von raschem Feuer glühen. 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

Wenn Dichter sich und uns von Liebesglück belügen. Silvester Groth las Liebesgedichte von Eduard Mörike. Dazu hörten Sie Musik von Luigi Boccherini. Gestaltung der Sendung Klaus Gmeiner, Bearbeitung Gudrun Hamböck. In Du holde Kunst am nächsten Sonntag wiederholen wir die Sendung Kleider ohne uns. 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
1: Im Studio Sebastian Rosenauer. Es ist 1 Uhr. Die Bergung des abgestürzten Kleinflugzeuges aus dem Attersee soll heute Montag fortgesetzt werden. Nach mehreren abgebrochenen Versuchen sollen jetzt Spezialtaucher helfen, das Wrack zu heben. Aus Oberösterreich berichtet Doris Fischer-Stadler.
2: Bisher waren bei den Bergungsversuchen in 163 Metern Tiefe Tauchroboter im Einsatz. Das hat nicht geklappt und es besteht auch die Gefahr, dass das Wrack beim Bergungsversuch auseinanderbricht. Heute sollen nun Spezialtaucher versuchen, die Leinen an dem Flugzeug anzubringen. Geplant ist, das Wrack zuerst auf 40 Meter anzuheben und dann mit Hebeballons an die Oberfläche zu bringen. In der Maschine befinden sich noch immer die Leichen des 24-jährigen Fluglehrers und seiner 19-jährigen Flugschülerin. Die beiden sind am Mittwoch mit dem Kleinflugzeug von Salzburg kommend bei einem Übungsflug in den See gestürzt.
1: Die Mehrheit der Isländer will nicht in die EU. 53% der Wählerinnen und Wähler haben sich am Wochenende gegen die Wiederaufnahme der Beitrittsverhandlungen ausgesprochen. Auch in Brüssel ist das Referendum genau verfolgt worden. Dort reagiert man ziemlich zurückhaltend auf das Ergebnis. Tim Kuppal.
3: Die Reaktionen, die fallen sehr, sehr knapp aus. Es gibt gerade einmal eine offizielle Stellungnahme von EU-Ratspräsident Antonio Costa, der sagt, man respektiere natürlich die demokratische Entscheidung der Isländerinnen und man strebe für die Zukunft eine noch engere Zusammenarbeit mit Island an. Keine Reaktion gibt es von Kommissionspräsidentin Ursula von der Leyen. Und dieses Schweigen, das ist lauter als so manche Reaktion, denn hinter den Türen, inoffiziell, ist die Enttäuschung sehr, sehr groß und viele sprechen von einem herben Rückschlag für die Europäische Union.
1: In der Fußball-Bundesliga ist Rapid nach einem 3:1 gegen Sturm Graz Tabellenführer, punktegleich mit dem LASK. Knapp dahinter liegen die Salzburger, die 4:1 gegen die Wiener Austria gewinnen. Martin Lang.
4: Zur Pause führen die Salzburger 3:0, gewinnen am Ende souverän 4:1 und bleiben zwei Zähler hinter dem Spitzenduo Rapid LASK als Dritte ohne Liganiederlage Nikolas Veratschnik.
5: Schnell, viele Tore machen einfach. Wir haben einfach mal die Chancen genutzt, was wir in den letzten Spielen verpasst haben.
4: Mit dem 1:4 in Salzburg ist die Wiener Austria mit nur 3 Punkten aus 4 Spielen vorerst letzter, Johannes Eggestein.
6: Das wird nicht reichen, um in der Liga dort mitzuspielen, wo wir den Anspruch haben, auch mitzuspielen. Ich hoffe, dass da jeder auch aufgewacht ist.
4: Die Wiener Austria hat Liga-Nachtragstermin übermorgen gegen WSG Tirol. Rapid nach dem 3:1 gegen Sturm Graz. Den Nachtragstermin am Mittwoch in Salzburg und der LASK schon morgen in Wolfsberg.
1: Jetzt zum Wetter mit Thomas Wostal.
7: Die neue Woche beginnt warm, aber wechselhaft. Denn heute am Montag überquert eine Regenfront Österreich und die Sonne zeigt sich nur zeitweise. In der Früh und am Vormittag kann es vor allem im Westen und im Norden regnen, zum Mittag dann für einige Zeit auch im Osten. Am Nachmittag ziehen die Regenwolken in den Süden und bringen hier stellenweise auch Gewitter. Es wird windig heute und die Temperaturen erreichen meist 22 bis 28 Grad. Bis zu 31 Grad gibt es im Gebiet von Unterkärnten über die südliche Steiermark bis zum Südburgenland.

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1: Am Mikrofon begrüßt Sie Klaus Wienerreuther. Die kommenden 5 Stunden Musik sind ein bunter Querschnitt durch die Musik- und Konzertproduktion unterschiedlichster Kulturradiosender in Europa, in den USA, in Kanada, Australien und im Fernen Osten. Alle Angaben zu den Stücken und den Interpretinnen und Interpreten finden Sie auch auf der Ö1-Webseite. Auskünfte gibt es ebenso telefonisch beim Ö1-Service unter der Wiener Nummer 501 70 371. Wir starten im ersten Teil dieser Ö1 Nachtmusik mit Tu de ciel, ministro eletto, aus der Feder von Georg Friedrich Händel. Sopranistin ist Sabine Deviel, Alexis Kosenko dirigiert Les Ambassadeurs.

Auf dem Programm steht Three Tone Pictures Opus 5 von Charles Tomlinson Griffiths. Am Klavier sitzt David Allen Ware.

Sie hörten Three Tone Pictures, komponiert von Charles Tomlinson Griffiths, interpretiert von dem Pianisten David Allen Ware. Die 1968 geborene Bohdana Froilac komponierte das Orchesterwerk Let There Be Light. Dalia Stasewska leitet das BBC Symphony Orchestra.

Das BBC Symphony Orchestra unter der Leitung von Dalia Stasewska spielte Let There Be Light von Bohdana Froliak. Auf dem Programm steht Qual Hoa Rivolgo von Cipriano de Rore. Anthony Rulli dirigiert das Consort of Music.

Robert Volkmann ist der Komponist der Serenade Nummer 3 in D-Moll. Carolina Oehmann Cello, die Kammerata Zürich wird von Igor Karsko dirigiert.

Sie hörten die Serenade Nummer 3 in D-Moll von Robert Volkmann. Wilhelm Peterson Berger ist der Komponist von Frösö Blomster. Am Klavier sitzt Johann Uhlén.